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1: Ein Strand an der Adria. Bunt gestreifte Sonnenschirme stehen dicht nebeneinander. Normalerweise sitzen um diese Jahreszeit die letzten Gäste noch auf den Liegen und blinzeln in die Herbstsonne. So muss es auch an jenem Nachmittag gewesen sein, an dem diese Geschichte beginnt. Das Wasser schimmert golden, die gegenüberliegende Küste verschwimmt im Dunst. Und dann, am Horizont, ein grauer Rumpf. Keine Fähre, keine Yacht, sondern ein Marineschiff aus Italien. Es ist Mittwoch, der 16. Oktober 2024, als das Schiff im Hafen von Shenzhen anlegt, einem Badeort im Nordwesten Albaniens. An Bord 16 Männer, die im Mittelmeer von der italienischen Küstenwache aufgegriffen wurden. Es ist das erste Mal, dass ein EU-Mitglied Asylbewerber in einen Drittstaat bringt, also in ein Land, das weder das eigene noch ein Transitland ist. Die Auslagerung der Asylverfahren nach Albanien soll das sogenannte Migrationsproblem durch Abschreckung lösen und verhindern, dass Flüchtende überhaupt italienischen Boden betreten. Für die ersten 5 Jahre stellt Rom dafür 653 Millionen Euro bereit.
2: I would love to go inside, but for journalists it's not allowed.
3: Yeah. Vote is closed. Adopted.
4: Vor der Halbinsel Peloponnes läuft gerade eine riesige Suchaktion.
5: In today's world, secure and well-functioning borders are more important than ever.
6: Der Insasse 34 versuchte gegen 14 Uhr, sich mit improvisiertem Material zu strangulieren.
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1: Europa rüstet auf. Nicht nur gegen militärische Bedrohung, sondern auch gegenüber Menschen auf der Flucht. Grenzen werden verschoben, Mauern gebaut, Lager errichtet. Dahinter steckt nicht nur Politik, sondern auch ein wachsendes Business. Wer investiert, wer profitiert und wer verliert? 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Mein Name ist Stefanie Reinsberger und ich begleite Sie nach Albanien. Das ist Folge 1. Das Experiment. Hafen von Shenzhen im Sommer 2025. Dort, wo im vergangenen Jahr das Marineschiff anlegte, klafft heute eine Lücke. Ein paar Fischerboote schaukeln am Kai. Davor parkt ein LKW. Die Fläche ist überschaubar. Es gibt gerade einmal 2 Landebrücken. Der kleine Industriehafen wird vor allem genutzt, um eine nahegelegene Zementfabrik zu beliefern. Doch genau dieser unscheinbare Hafen ist Dreh- und Angelpunkt eines Experiments, das Europas Flüchtlingspolitik neu ordnen soll. Der Plan? Menschen, die über das Mittelmeer nach Italien fliehen und von der italienischen Küstenwache aufgegriffen werden, sollen direkt nach Albanien gebracht werden, dort in Haftzentren ihr Asylverfahren durchlaufen und, wenn ihr Antrag abgelehnt wird, sofort in ihr Herkunftsland zurückgeschickt werden. Für Italien ist es ein symbolträchtiges Signal im Kampf gegen Zuwanderung. Für Albanien eine politische Gefälligkeit gegenüber Rom. Und auch andere europäische Staaten schauen genau hin, als das Marineschiff am 16. Oktober 2024 anlegt. Unter den Augen italienischer Polizisten steigen die 16 Männer von Bord, gehen ein paar Meter über die Landungsbrücke und verschwinden auf der anderen Seite hinter einem riesigen Metallzaun. Darüber flattern 2 Flaggen, die Italiens und die der Europäischen Union. Was drin passiert, davon gibt es keine Aufnahmen. Nach offiziellen Angaben führen italienische Beamte dort die Registrierung durch. Sie fotografieren die Männer, nehmen Fingerabdrücke und speichern die Informationen in einer Datenbank. Und jeder Person wird für den Aufenthalt in Albanien eine Nummer zugewiesen, bevor die Gruppe in ein zweites Camp im Landesinneren verlegt wird. Eigentlich wollte die italienische Ministerpräsidentin Giorgia Meloni als erste Regierungschefin Europas das Konzept exterritorialer Asylverfahren verwirklichen und sich als Vorreiterin einer neuen europäischen Flüchtlingspolitik präsentieren. Und zunächst scheint das zu funktionieren.
0: Dieses Marineschiff fasst 200 Passagiere und 80 Seeleute und macht sich gestern früh mit 16 Migranten auf den Weg. Sie stammen aus Ägypten und Bangladesch. Aus Seenot gerettete Männer aus 22 Staaten, die Rom als sicher ansieht, sollen jetzt aus Seenot direkt hierher gebracht werden.
1: Vor Ort, im Hafen von Jinjin, ist im Sommer 2025 von den großen politischen Debatten wenig zu spüren. Das ist Hafenmeister Alexander Maraci. Direkt gegenüber des Hafens liegt sein Büro. Ein schlichter Raum, ein Tisch in Holzoptik. An der Wand hängt eine historische Seekarte Albaniens in Schwarz-Weiß. Seit 3 Jahren koordiniert Maraci hier den Betrieb und träumt davon, dass eines Tages auch große Fähren mit hunderten Touristen anlegen. Das Abkommen mit Italien habe daran bislang wenig geändert.
8: Es macht überhaupt keinen Unterschied. Der Hafen ist klein und verglichen mit dem, was wir hier sonst an Arbeit haben, hat die Ankunft der Migranten keinen großen Effekt. Es läuft alles geordnet ab und sie bleiben höchstens 6-7 Stunden. Das beeinträchtigt unseren Alltag hier nicht.
1: Das liegt auch daran, dass deutlich weniger Menschen ankommen als ursprünglich geplant. Bis zu 36.000 Asylsuchende sollten pro Jahr in Albanien registriert werden. Tatsächlich waren es bisher nicht einmal 200. Es ist, als stünde ein riesiger Tank bereit, der nie ganz gefüllt wird, findet Alexander Maraci. 3-mal entschieden italienische Gerichte, dass die Männer kurz nach ihrer Ankunft wieder nach Italien gebracht werden mussten. Weil es sich um Minderjährige handelte, um Kranke oder weil die rechtliche Grundlage fehlt, Asylverfahren überhaupt außerhalb des eigenen Staatsgebiets durchzuführen. Denn nach internationalem Recht gilt, wer auf seiner Flucht europäischen Boden erreicht, darf dort und nur dort auch Asyl beantragen. Trotzdem versuchte die italienische Regierung mehrfach, Verfahren außerhalb ihres Territoriums abzuwickeln. Dabei verschlingt das Projekt gewaltige Summen.
9: For construction alone, including the non-residential facility in Shenzhen.
8: Allein für den Bau, einschließlich der Anlage in Shenzhen, wurden Aufträge im Wert von rund 74 Millionen Euro vergeben, meist als Direktvergabe. Und das sind nur die offiziellen Kosten, die das Verteidigungsministerium für den Bau und die erste Inbetriebnahme angegeben hat. Die zusätzlichen Betriebsausgaben sind viel höher und nur schwer nachvollziehbar.
9: And the accessory operating costs are very high and difficult to reconstruct.
1: Das berichtet Fabrizio Coresi von ActionAid Italia, einer Nichtregierungsorganisation, die sich für Transparenz in der Migrationspolitik einsetzt. Gemeinsam mit Forschern der Universität Bari dokumentiert er die Kosten der Camps in Albanien, also wie viel Italien tatsächlich für Bau, Betrieb und Transfers ausgibt.
8: Konkret bedeutet das, wir stellen Anfragen auf Grundlage des Informationsfreiheitsgesetzes. Oft folgt darauf eine Überprüfung durch die Transparenzbeauftragten, weil die Ministerien nicht immer korrekt oder gar nicht antworten.
1: Die Dokumentation wird durch ständig wechselnde Zuständigkeiten erschwert. So gingen etwa Mittel, die ursprünglich dem Innen- und Justizministerium für die Ausstattung der Camps zugewiesen waren, kurzfristig an das Verteidigungsministerium über.
8: Wir haben hunderte Anfragen an Verwaltungen geschickt, die diese Daten eigentlich von sich aus veröffentlichen müssten.
1: Öffentliche Ausschreibungen sind oft unvollständig, ministerielle Veröffentlichungen ungenau, etwa weil Zeiträume von Zahlungen nicht eindeutig angegeben werden. Folglich lassen sich die einzelnen Posten nur wie ein kompliziertes Puzzle aus verschiedenen Berichten zusammensetzen. Da ist zum Beispiel ein Rahmenvertrag des Innenministeriums für die Unterbringung und Verpflegung der Polizeieinheiten über 9 Millionen Euro. Da ist auch eine Ausschreibung im Wert von 133 Millionen Euro für Betrieb und Management der beiden Einrichtungen. Und da sind auch Verträge des Justizministeriums über fast 2 Millionen Euro für einen Gefängnistrakt innerhalb der Anlage, die nie in Betrieb genommen wurde.
9: So we are facing the most expensive, inhuman and ineffective measure of the history of the Italian migration policy.
1: Wir erleben die teuerste, unmenschlichste und zugleich wirkungsloseste Maßnahme in der Geschichte der italienischen Migrationspolitik, sagt Fabrizio Coresi. Warum also hält die italienische Regierung an diesem Projekt fest?
10: Weil es ein sichtbares Signal ist, mit dem sie der eigenen Bevölkerung signalisieren kann, man macht eine andere Asylpolitik als diejenigen der letzten Jahre, die speziell für ausreisepflichtige Menschen auch nicht das geliefert hat, was man den Menschen versprochen hat.
1: Das ist Daniel Thüm, Rechtswissenschaftler an der Universität Konstanz und Leiter des Forschungszentrums Ausländer- und Asylrecht. Er forscht zur Zulässigkeit sogenannter sicherer Drittstaatenregelungen, also dazu, wie solche Modelle mit dem Grundgesetz, der Genfer Flüchtlingskonvention und den Menschenrechten vereinbar sind.
10: Dass wir nämlich ein Asylverfahren machen und wenn rauskommt, du musst das Land verlassen, dann werden die Menschen das Land auch verlassen. Ein negativer Asylbescheid hat meistens dann doch den faktischen Aufenthalt in Europa zur Konsequenz. Und da sind solche sichtbaren Zentren eine Möglichkeit, wovon sich die Politik sehr viel verspricht. Und diese externen Zentren, die sind so sowas wie Trophäen, mit denen man auch der eigenen Bevölkerung sagen kann, schaut her, wir machen was.
1: Wieder am Hafen von Xinjiang. Dort, wo die 16 Männer gerade erst angekommen sind. 4 von ihnen sollen am nächsten Tag zurück nach Italien gebracht werden. 2, weil sie angeben, minderjährig zu sein. 2 weitere, weil sie medizinische Versorgung benötigen. Die übrigen 12 bringt ein Bus in das zweite Camp nach Djader, 20 Kilometer ins Landesinnere, über eine staubige Straße, vorbei an gelben Feldern, kargen Sträuchern und Olivenbäumen. Für die Männer ist sie das Einzige, was sie von Albanien sehen werden. Am Ende der Fahrt auf dem Gelände eines ehemaligen Militärflughafens verschwinden sie wieder hinter einem 5 Meter hohen Metallzaun mit Lamellen, oben verstärkt durch eine sogenannte Überstiegssicherung in V-Form. Nur die Masten der Überwachungskameras ragen noch höher. Keiner darf hier frei hinaus oder hineingehen. Drinnen erwarten sie Mitarbeiter des italienischen Innenministeriums, Polizisten, Beamte. Es gilt italienisches Recht. Das heißt, für die Insassen gelten die gleichen Verfahren und Zuständigkeiten wie in einem italienischen Abschiebezentrum, auch wenn sie sich auf albanischem Boden befinden. Es gibt eine Ambulanz und ein Gefängnis. Außerdem arbeiten dort lokale Reinigungskräfte, Ärzte, Psychologen und Sozialarbeiter. Immer wieder haben Franziska Grillmeier und Anja Tröhlenberg im Laufe dieser Recherche Anfragen gestellt, um das Camp in Djader zu besuchen. Erst über die italienische Botschaft in Tirana und dann direkt bei der zuständigen Präfektur. Geantwortet hat über mehrere Monate niemand. Die Botschaft bestätigt immerhin, die E-Mails weitergeleitet zu haben. Also fährt Anja Tröhlenberg irgendwann zum Camp nach Djader. Unangemeldet, ohne Termin und ohne Genehmigung. Vor dem Tor steht ein Container mit 2 albanischen Polizisten. Und die erklären, zuständig seien allein die italienischen Behörden. Ihrer Erfahrung nach käme niemand unangemeldet hinein, schon gar keine Reporter. Nicht einmal einen Blick vom angrenzenden Hügel erlauben sie. Dann öffnet sich das große Tor. Metall quietscht. Ein Auto fährt an. Da ruft von drinnen ein aufgebrachter Mann.
11: No camera, no camera.
1: Keine Kamera. Den Hinweis, dass es sich um ein Mikrofon handelt, dringt nicht zu ihm durch. In den nächsten Minuten treten Männer in verschiedenen Uniformen aus dem Tor heraus.
6: Wir Journalisten dürfen nicht hinein, wissen aber, dass Menschenrechtsbeobachter aus Italien Zugang hatten, ebenso einige italienische Politiker. Fakt ist, es fehlt an Transparenz.
1: Das ist Wladimir Karaj, Journalist beim Balkan Investigative Reporting Network. Gemeinsam mit einem italienischen Kollegen recherchiert er seit Monaten zum Meloni-Deal und hat dafür viel Zeit in Jadar verbracht, vor dem Camp. Denn rein durfte auch er nicht. Also hat er stattdessen Menschen kontaktiert, die in der Anlage arbeiten. Doch sie dürften nicht reden, hätten Angst zu reden. Dass zunächst kaum jemand mit Wladimir Karaj sprechen wollte, liegt auch daran, dass alle Mitarbeiter des Camps NDAs unterschrieben haben, sogenannte Non-Disclosure Agreements, also Vertraulichkeitsvereinbarungen, die ihnen verbieten, über das zu sprechen, was sie im Inneren des Camps beobachten. Aber am Ende reden einige dann doch. Und hier müssen wir die Aufnahme stoppen, denn sonst würden wir die Identität seiner Quellen verraten. Wladimir Karaj berichtet, dass einige Mitarbeiter ihm gegenüber angaben, dass ihre Handys beim Verlassen des Camps kontrolliert würden. So wolle man verhindern, dass Fotos oder Videos aus dem Inneren der Anlage an die Presse gelangen. Überprüfen lassen sich diese Aussagen allerdings nicht.
9: So this is how much the control they're trying to apply there.
6: Das zeigt, wie stark sie dort Kontrolle ausüben. Und es ist ja nicht so, dass die Leute eine Pistole am Kopf hätten. Aber finanziell sind die Jobs eben sehr attraktiv. Sie bringen 1.300 bis 1.500 Euro im Monat.
1: Für lokale Verhältnisse ist das viel Geld. Kein Wunder also, dass die meisten Angestellten schweigen. Doch die größere Frage lautet, warum macht Albanien überhaupt mit bei diesem Deal? Viele vermuteten zunächst, das Land werde dafür großzügig entlohnt. Tatsächlich gibt es offiziell nur 16 Millionen Euro Aufwandsentschädigung. Für einen kleinen Staat zwar nicht nichts, aber am Ende eben doch nur 0,2% des aktuellen Regierungsbudgets. Ob das Geld direkt in den Staatshaushalt fließt oder zweckgebunden ist, ließ die Pressestelle der albanischen Regierung unbeantwortet. Indirekt profitiert Albanien trotzdem. Von neuen Straßen zum Beispiel. Und die Anlagen selbst könnte das Land später als Gefängnisse nutzen. Aber eigentlich geht es um etwas ganz anderes. Was man da hört, ist eine Party auf dem Skanderbegplatz im Herzen der albanischen Hauptstadt Tirana. Gefeiert wird die Aufnahme von Beitrittsverhandlungen mit der EU. Kaum ein Land in Europa ist so proeuropäisch wie dieses. Umfragen zeigen Zustimmungswerte von über 90%. Premierminister Edi Rama gewann die letzte Wahl mit dem Versprechen, Albanien bis 2030 in die EU zu führen. Und dafür braucht er den Rückhalt der großen Mitgliedstaaten, allen voran Italiens. Doch die Sache mit dem Meloni-Deal geht nicht auf.
0: Es ist eine Entscheidung, die die Grundpfeiler dieser Zentren erschüttert. Und dabei geht es um die Frage, wie sicher ist sicher?
1: Ein römisches Gericht erklärt die Inhaftierung der Asylsuchenden außerhalb der EU für unrechtmäßig. Dabei bezieht es sich auf ein Urteil des Europäischen Gerichtshofs, demzufolge ein Staat nicht als sicher gelten kann, wenn es territoriale Ausnahmen gibt. Die beiden Herkunftsländer, aus denen die Asylbewerber kommen, Bangladesch und Ägypten, bewertet der Richter als nicht sicher. Weil ihre Freiheit nur in Italien wiederhergestellt werden könne, müssten sie nach Italien zurückgebracht werden. Und so kommt es, dass auch die übrigen 12 Männer am Samstag, dem 19. Oktober 2024, nur 3 Tage nach ihrer Ankunft in Albanien, das Camp in Jadar wieder verlassen. Mit dem Bus fahren sie zurück über die staubigen Straßen bis hinunter zum Hafen, wo bereits das Schiff wartet, das sie nach Italien zurückbringen wird. Dort sollen sie ihr Asylverfahren durchlaufen, so wie es das Gesetz vorsieht. Doch die italienische Regierung gibt nicht auf. Nur 2 Tage später, am Montag, den 21. Oktober, erklärt Giorgia Meloni per Dekret 19 Herkunftsstaaten für sicher, darunter Bangladesch und Ägypten. Ein Gericht in Rom sieht dafür allerdings die EU zuständig und gibt den Fall nach Luxemburg. Trotzdem unternimmt die italienische Regierung zwei weitere Versuche. Im November bringt Italien 8 Personen nach Albanien. Auch sie müssen kurz darauf wieder zurückgebracht werden. Im Jänner 2025 folgen weitere 49. Es ist der vorerst letzte Versuch. Dennoch er scheitert. Diesmal in nächsthöherer Instanz am Berufungsgericht. Von da an stehen die Camps in Albanien leer. Lange passiert gar nichts. Die lokalen Mitarbeiter werden entlassen. Einige italienische Angestellte kehren nach Hause zurück. Nur ein paar wenige Justizvollzugsbeamte bleiben vor Ort. Der britische Guardian schreibt, das Camp werde inzwischen von streunenden Hunden bewohnt. Reporter des albanischen Senders Piranjat filmen mit versteckter Kamera, wie sich die Beamten im Spa ihres Hotels die Zeit vertreiben, weil es im Camp nun nichts mehr zu tun gibt. Und obwohl das Camp stillsteht, fließen die Gelder weiter. Seit Ankunft der ersten Gruppe hat die italienische Regierung rund 570.000 Euro an die italienische Betreibergesellschaft Medihospes gezahlt, sowie über 200.000 Euro für die Flugtickets des Personals und mehr als 400.000 Euro für Materiallieferungen.
9: 2024, due to the Albanian experiment.
11: Durch das Albanien-Experiment sind die Ausgaben 2024 für das italienische Abschiebungssystem auf fast 96 Millionen Euro gestiegen. Damit lagen sie höher als die Gesamtausgaben der 6 Jahre zuvor, die sich auf knapp 93 Millionen Euro beliefen. Mit anderen Worten, in einem Jahr wurde mehr ausgegeben als in den 6 Jahren davor zusammen.
9: So in the last year we spent more than we did in the previous 6 years.
1: Erzählt Fabrizio Coresi von der NGO Action Aid Italia. Um die Finanzierungslücke zu schließen, greift die Meloni-Regierung in mehrere Ministerialhaushalte. 10 Millionen Euro kommen aus dem Budget des Verteidigungsministeriums. Weitere knapp 16 Millionen Euro entnimmt die Regierung einem Fonds für unabweisbare Bedürfnisse wie Klimakatastrophen. Und fast 50 Millionen Euro stammten aus dem regulären Staatshaushalt, unter anderem aus dem Bildungs-, dem Kultur- und dem Gesundheitsministerium. Ein Großteil der Aufträge ging an italienische Firmen. Doch auch albanische Unternehmen profitieren. Das Bauunternehmen Everest erhielt Aufträge im Wert von mehr als 36 Millionen Euro. Und auch ein Hotel im Küstenort Shenzhen verdiente mit. 352.000 Euro für die Unterbringung von Bauarbeitern zu einem Preis von rund 110 Euro pro Zimmer und Nacht. Wie schon die Mitarbeiter mussten auch die Unterzeichner dieser Verträge Vertraulichkeitsklauseln akzeptieren, die den Kontakt zur Presse einschränken. Mehrere Wochen lang steht das Camp bereits leer, als ein Bankangestellter aus Treviso im Frühling 2025 eine Beschwerde wegen Schädigung öffentlicher Gelder bei der Corte dei Conti dem italienischen Rechnungshof einreicht. Doch Meloni will ihren Kurs nicht aufgeben und sucht nun nach einem Weg, ihr Versprechen einzulösen. Oder zumindest dem Thema treu zu bleiben. Also erklärt sie das Camp am 28. März 2025 kurzerhand zu einem CPR, einem Centro di Permanenza per il Rimpatrio, einem Rückführungszentrum, in dem Menschen auf ihre Abschiebung warten. Am 11. April 2025 trifft die erste Gruppe ein. 40 Männer, die meisten aus Nordafrika. Offiziell heißen sie Rückführungswartende. Unter ihnen der 42-jährige Marokkaner Hamid Badoui. Sein Aufenthaltsstatus war nach einer Haftstrafe erloschen. Er sollte abgeschoben werden. Auch Hamid Badoui wird über die Adria gebracht, mit dem Schiff in den Hafen von Shenzhen. Dort wird ihm eine Nummer zugewiesen, die Nummer 36. Dann führt der Bus auch ihn über die staubige Landstraße bis zum Camp von Jader, auf dem ehemaligen Militärflugplatz. Italien betreibt im eigenen Land bereits 10 dieser Rückführungszentren. Auch dort ist der Zugang stark beschränkt, sowohl für Journalisten als auch für Anwälte. Dennoch gelangen immer wieder Videos nach außen, die dramatische Zustände zeigen. Überfüllte Räume, unhygienische Verhältnisse, Suizide und Selbstverletzungen. Laut lokalen Menschenrechtsorganisationen soll es allein zwischen 2020 und 2024 mindestens 12 Todesfälle in den italienischen Zentren gegeben haben. In Albanien sind die Inhaftierten nun noch stärker isoliert. Anwälte werden meist nur digital zugeschaltet und selbst der zuständige Ombudsmann muss bei Verdacht auf Missstände eigens aus Rom anreisen.
12: Io devo dire che finché non siamo arrivati lì, io non ero sicuro che ci avrebbero fatto entrare.
1: Als Stefano Anastasia, Ombudsmann der Region Lazio, Ende Juli 2025 zum ersten offiziellen Besuch nach Giada reist, weiß er bis zu seiner Ankunft nicht, ob man ihn überhaupt hineinlassen wird, erzählt er. Am Ende gewährt man ihm den Zutritt.
13: Die Anlage ist eindrücklich, weil sie riesig ist, wirklich groß. Und es ist eine Anlage, die weit entfernt von jeder bewohnten Gegend liegt. Man hat das Gefühl, völlig abgeschnitten zu sein. Davon abgesehen ist die Einrichtung neu, funktionsfähig und einigermaßen gut ausgestattet.
1: Stefano Anastasia lobt die medizinische Ausstattung des Camps und die hohe Zahl an Betreuungspersonal. Zugleich warnt er vor Schwierigkeiten bei der Kommunikation mit Angehörigen und Anwälten und kritisiert, dass es für die Insassen kaum Möglichkeiten gibt, sich zu beschäftigen. Auch aus wirtschaftlicher Sicht ist das Projekt fragwürdig. Denn die Menschen, die aufwendig nach Albanien gebracht werden, um dort auf ihre Abschiebung zu warten, müssen am Ende wieder nach Italien zurück, weil Rückführungen aus einem Drittstaat nach EU-Recht gar nicht zulässig sind. Dabei wäre die Unterbringung in Italien ohnehin deutlich günstiger. Eine Recherche der NGO ActionAid und der Universität Bari zeigt, ein Platz in Giada kostet rund das Siebenfache eines Platzes in Italien.
9: And the cost of setting up a single operational bed space in Albanian exceed 153,000 euro. And the comparison with Italy is stark.
1: Mehr als 153.000 Euro kostet ein Bettenplatz im albanischen Camp, allein für den Bau. In Italien, im Rückführungszentrum von Porto Empedocle, liegt der Preis bei rund 21.000 Euro, erklärt Fabrizio Coresi. Und Ombudsmann Stefano Anastasia denkt, dass die Männer nur nach Giada gebracht wurden, um das Zentrum in Betrieb zu halten.
13: Man wollte zeigen, dass die Politik der geschlossenen Grenzen funktioniert. Dafür hat man Menschen aus Italien dorthin verlegt, obwohl es überhaupt keinen Grund gab, sie aus Italien wegzubringen. Es ist also ausschließlich eine politische Entscheidung.
1: Das findet auch Rachele Scarpa, Abgeordnete der Partito Democratico, der italienischen Demokratischen Partei.
14: It means that the whole Giada experiment and the Albania migrant centers doesn't have a logistical sense at all.
1: Das gesamte Giada Experiment und die albanischen Migrationszentren würden überhaupt keinen logistischen Sinn ergeben.
14: Because especially in this second phase now, we are taking people that are already detained in return centers in Italy.
15: Wir bringen Menschen, die bereits in italienischen Abschiebezentren festgehalten werden, nach Albanien. Halten sie dort ein paar Wochen fest und bringen sie dann wieder zurück nach Italien. Es gibt also keinen Grund, Migranten nach Albanien zu bringen, außer um den Italienern den Eindruck zu vermitteln, dass man die unliebsamen Migranten außerhalb des eigenen Gartens unterbringt.
14: The ugly migrants outside of our garden.
1: Die 28-jährige Rachele Scarpa ist die jüngste Abgeordnete im italienischen Parlament. Und sie ist eine der wenigen, die das Camp in Albanien regelmäßig besucht. Als Abgeordnete des italienischen Parlaments hat sie besonderes Zutrittsrecht, Aber auch sie darf sich im Camp nicht frei bewegen und bekommt kaum Informationen darüber, wer dort überhaupt untergebracht ist.
15: Ich bekomme keine Informationen, wie viele Menschen sich im Camp aufhalten. Also frage ich, kann ich mit Nummer 95 sprechen? Wenn man mir sagt, dass es diese Nummer nicht gibt, weiß ich, dass nur noch 94 Menschen dort sind. Ich bin diejenige, die zählt. Wer abgeschoben, wer zurückgebracht, wer noch dort ist. Das ist kein Job einer Abgeordneten. Das ist Ermittlungsarbeit.
14: It's more like an investigation work, more than a parliament member work.
1: Um die dringendsten Fälle zu erkennen, orientiert sie sich am sogenannten Critical Events Register, einem internen Protokoll für kritische Ereignisse. Das Register ist nicht öffentlich zugänglich. Franziska Grillmeier und Anja Trölenberg haben dennoch Auszüge daraus erhalten. Darin dokumentiert die Betreiberfirma Vorfälle wie Suizidversuche, selbstverletzendes Verhalten oder Proteste. Und in diesem Protokoll taucht auch die Nummer 36 auf. ID 36 HB. Hamid Badiou, der 42-jährige Marokkaner.
6: Am 11. April 2025 gegen 22.30 Uhr. Die Bewohner, untergebracht in den Wohneinheiten 4a, 5b und 6b, führten einen Protest durch und beschädigten dabei die Fensterscheiben der genannten Module. Die Personen mit den IDs 27 und 35 benötigten medizinische Versorgung, die vom Gesundheitspersonal durchgeführt wurde, um selbst zugefügte Verletzungen zu behandeln.
1: Nach etwa 5 Wochen wird Hamid Badiou aus dem Camp in Albanien entlassen. Viel ist darüber nicht bekannt, nur dass er nach Turin gebracht werden soll. Vermutlich bringt die italienische Polizei ihn über die staubige Straße zum Hafen von Gengin und mit dem Schiff über die Adria zurück nach Italien.
15: Wir haben seine Spur verloren. Er landete für ein paar Tage in einem Gefängnis. Und nach 2 Tagen dort hat er sich das Leben genommen, weil er Angst hatte, nach Albanien zurückzukehren. Wir erfuhren das natürlich erst, als es schon passiert war.
1: Weil die italienische Regierung keine Zahlen zu solchen Vorfällen in den Rückführungszentren veröffentlicht, führt Rachele Scarpa ihre eigene Liste. 65 sogenannte kritische Ereignisse soll es in Jada allein zwischen April und Juni 2025 gegeben haben. Versuchtes Erhängen, Selbstverletzung, Protest. Allein in den ersten 13 Tagen nach der Eröffnung registriert sie 35 Ereignisse. Einer der Insassen soll 8-mal versucht haben, sich das Leben zu nehmen.
6: ID 34, 14 Uhr am 23.04.2025. Der Insasse 34 versuchte gegen 14 Uhr, sich mit improvisiertem Material zu strangulieren. Medizinisches Personal musste eingreifen, um ihn zur Sanitätsstation zu begleiten. Vitalparameter stabil, Sauerstoffsättigung 99%. Steht unter Beobachtung. Erneute psychologische und psychiatrische Bewertung angefordert.
14: How high is the price in sufferance and in money?
15: Wie hoch ist der Preis an Leid und an Geld, den wir und die Geflüchteten dafür zahlen? Wofür eigentlich? Damit Meloni sagen kann, oh ja, wir regeln das in Albanien, kein Problem. Das ist absurd. In meinen Augen ist das geradezu dystopisch.
14: It's dystopic, in my opinion.
1: Wenige Wochen später, am 9. Mai 2025, gelingt Giorgia Meloni ihr Vorhaben. Entgegen geltendem Recht und fast unbemerkt schiebt die italienische Regierung 5 ägyptische Staatsbürger direkt von Albanien nach Kairo ab. Es ist der erste dokumentierte Abschiebeflug von albanischem Boden. Ein paar Kilometer weiter, unten im Dorf, sitzt der Dorfvorsteher Alexander Preka auf einer alten Getränkekiste vor seinem Kiosk. Ein stämmiger Mann mit grauen Schläfen. Mit dem Bau des Camps kamen zahlreiche Menschen ins Dorf. Beamte, Politiker und Journalisten. Vor allem aber Ingenieure und Bauarbeiter. Und es geschah, was Alexander Preka eine nie dagewesene Entwicklung nennt.
13: Der Handel hat sich entwickelt. Das Dorf hat sich entwickelt. Die Dorfbewohner begannen, ihre Produkte an die Arbeiter zu verkaufen. Und schließlich haben wir ihnen sogar Häuser vermietet.
15: Die Wochen vergehen und das Dorf blüht auf. Doch als der 5 Meter hohe Metallzaun aufgestellt wird, ändert sich die Stimmung. Die Anwohner wurden traurig, erzählt Alexander Preker. Diese Menschen wollten doch auch nur ein besseres Leben. Das war Border Business, das Geschäft mit Europas Grenzen. Von Franziska Grellmeier und Anja Trölenberg. Gesprochen von Stefanie Reinsberger. Studiotechnik Fridolin Stolz und Georg Janser. Redaktion Monika Kalcic. Eine Produktion von Ö1 und ORF Sound. Besonderen Dank an Fioralba Duma und Ilya Zuko. Ein Dienstag im Oktober in Wien. Es ist kurz nach 9 Uhr am Morgen. Vor dem Palais Niederösterreich steht eine Gruppe von Demonstrantinnen und Demonstranten auf der gegenüberliegenden Straßenseite und skandiert in Lautsprecher. Kurz zuvor wurde der Haupteingang mit einem Banner blockiert, auf dem stand ICMPD, ihr verlässlicher Partner im tödlichen Migrationsmanagement. Nun sichern Polizisten das Palais und lassen nur akkreditierte Personen den Seiteneingang passieren. Drinnen im Hauptsaal. Ein prunkvolles Deckenfresko mit barocken Engeln wölbt sich über die Besucher. Vor der Bühne sind die Stühle voll besetzt. Über den Tag verteilt kommen hochrangige Regierungsvertreter und Minister von Griechenland bis Jordanien. EU-Kommissarinnen wie Ylva Johansson, Berater, Analystinnen und Wirtschaftsvertreter. Der Dresscode: Business Attire. Dunkelblaue Anzüge, kantige Brillen, schwarze Blazer. Gerade spricht Justina Segesch-Frelak, kommissarische Leiterin des Programms für Politik und Mitgliedstaaten von ICMPD, dem International Center for Migration Policy Development.
16: As we open the 10th Vienna Migration Conference, how would you describe the current moment for migration cooperation?
15: Auf einem großen Bildschirm auf der Bühne und kleineren Monitoren, die neben den Stuckmarmorwänden stehen, erscheinen Fragen, die das Publikum im Raum und online beantworten kann. Wie man den aktuellen Stand für Migrationskooperation einschätzen würde. Polarisiert, unter Druck, sich entwickelnd, anpassungsfähig, widerstandsfähig.
2: I would love to go inside, but for journalists it's not allowed.
3: Yeah. Vote is closed. Adopted.
4: Vor der Halbinsel Peloponnes läuft gerade eine riesige Suchaktion.
5: In today's world, secure and well-functioning borders are more important than ever.
13: Der Insasse 34 versuchte gegen 14 Uhr, sich mit improvisiertem Material zu strangulieren.
7: How high is the price in sufferance and in money that we and them are paying?
15: Europa rüstet auf. Nicht nur gegen militärische Bedrohung, sondern auch gegenüber Menschen auf der Flucht. Grenzen werden verschoben, Mauern gebaut, Lager errichtet. Dahinter steckt nicht nur Politik, sondern auch ein wachsendes Business. Wer investiert, wer profitiert und wer verliert? Sie hören Border Business, das Geschäft mit Europas Grenzen. Eine Serie über Europas neue Migrationspolitik von Franziska Grillmeier und Anja Trölenberg. Mein Name ist Stefanie Reinsberger und ich begleite Sie durch Folge 2. Der Zaun. Es ist ein heißer Dienstag im Juni 2025,
1: Als Ida Boka ihre Sachen im Büro einer Hilfsorganisation im serbischen Grenzort Subotica zusammenpackt, um ihren Sohn Ivi vom Kindergarten abzuholen. Genau 10 Jahre sind vergangen, seit sie die Zaunanlage an der serbisch-ungarischen Grenze zum ersten Mal gesehen hat. Damals noch eine provisorische Grenzanlage aus Stacheldraht, lebt sie heute mit ihrer Familie nahe der Grenzanlage, die inzwischen zu einem sogenannten Smart Fence ausgebaut wurde.
17: It was in 2015, Monday before they closed down the border.
18: Es war 2015, ein Montag, bevor sie die Grenze geschlossen haben. Ich bin nach Ungarn gefahren, um einen Live-Bericht für die Nachrichten zu machen. Und das war das erste Mal, dass ich den Zaun gesehen habe. Und ich hatte wirklich Angst davor, weil es wie etwas Künstliches und Apokalyptisches aussah.
17: Something artificial and apocalyptic. It was really a life-changing experience.
1: Ida Boka erlebt eine humanitäre Ausnahmesituation im Sommer 2015. Sie sieht Menschen, die unter freiem Himmel schlafen, viele ohne Medikamente oder Essen. Zu diesem Zeitpunkt sind tausende Menschen auf dem Weg entlang der sogenannten Balkanroute über Ungarn nach Westeuropa. Doch die ungarische Regierung kündigt im Juni 2015 an, die Grenze zu schließen. Ida Boka sagt, diese Zeit habe ihr Leben verändert. Sie beschließt, ihren Job als Journalistin aufzugeben und sich humanitär zu engagieren. Sie stammt ursprünglich aus der serbischen Stadt Novi Sad. Vor 6 Jahren zog die heute 40-Jährige mit ihrem Ehemann in ein kleines Dorf, nur wenige Kilometer von der Grenzanlage entfernt. Ida Boka steigt in Flipflops, T-Shirt und Jeans-Shorts aus dem Auto. Es sind nur wenige Minuten mit dem Auto von ihrem Haus in dem kleinen Dorf Tavankut bis zur Grenzanlage. Ihr Sohn Ivi trägt eine analoge Kamera um den Hals und spielt damit Safari. Ida Boka geht ein Stück aufs Feld. Dahinter ist die massive Grenzanlage zu sehen. Ivi mit seiner Kamera hinterher. Das verdorrte Gras sticht durch die Flipflops.
17: I don't know, hundreds of kilometers. I mean, like the whole fence in like Serbian-Hungarian border.
1: Wie lange der Zaun an der serbisch-ungarischen Grenze ist, weiß Ida Boka nicht. Es müssen hunderte Kilometer sein, meint sie. Doppelt gesichert, mit Stacheldraht und Strom. Tatsächlich ist er inzwischen 175 Kilometer lang und etwa 4 Meter hoch. Im Gegensatz zu Ivis analoger Kamera ist der Grenzzaun mittlerweile mit modernster Technik ausgestattet. Bewegungssensoren, Wärmebildkameras und Videotechnik. Auch 10 Jahre danach wird die Technik immer weiter ausgebaut. Erst im Jänner 2025 kündigte die ungarische Polizei an, in neue Trägergeräte mit montierten Aufklärungssystemen zu investieren. Also übersetzt, in Polizeidrohnen mit hochauflösenden Kameras und einem Radarsystem. Finanziert aus EU-Töpfen für Asyl, Migration und integriertes Grenzmanagement. Während sich die ungarische Regierung darüber beschwert, nicht genug Unterstützung von der EU zu bekommen, hat sich der Betrieb

0: years now, you and the Polish people have been facing deliberate and cynical hybrid attacks.
1: Am 31. August 2025 besucht die EU-Kommissarin Ursula von der Leyen den Grenzzaun zwischen Polen und Belarus und sichert der polnischen Regierung die volle Unterstützung zu. Dabei geht es nicht nur darum, eine Verteidigungslinie zu Russland und Belarus zu ziehen, sondern auch Migration zu begrenzen.
0: Because I want to emphasize again that Europe's borders are a shared responsibility.
1: Ursula von der Leyen verspricht, die Investitionen in Migration und Grenzschutz in den kommenden 7 Jahren zu verdreifachen. EU-Mitgliedstaaten, die eine direkte Grenze zu Russland und Belarus haben wollen, sollen zusätzliche Mittel erhalten. Mit hybriden Angriffen ist der Transport von Migranten an die Grenze zwischen Polen und Belarus gemeint, die nach Wegen suchten, in der EU Asyl zu beantragen. Die polnische Regierung sieht darin, genauso wie die EU, Teil einer belarussischen Strategie, um die Region zu destabilisieren. Heute ziehen sich über 2000 Kilometer befestigte, überwachte Grenzen durch Europa. Teils mitfinanziert von der EU. Wie ist das passiert? Dafür müssen wir ins Jahr 2015. 3 Rollen NATO-Stacheldraht sind übereinander gestapelt und verlaufen entlang der Grenze zwischen Ungarn und Serbien, soweit das Auge reicht. An manchen Abschnitten führt der Zaun entlang von Bahnschienen oder durch Wälder zwischen Schilf und Laubbäumen. An einigen Stellen bestehen die Absperrungen aus robusteren Stahlkonstruktionen. Der Boden ist zusätzlich mit scharfkantigem Stacheldraht gesichert, um den Zugang zum Zaun zu erschweren. Dort, wo Viktor Orbán 2015 einen Zaun baut und Europa empört reagiert, beginnt eine Entwicklung, die europäische Grenzpolitik verändert. Über 1 Million Menschen sind es, die 2015 in Europa ankommen. Ihre Route führt sie über das Mittelmeer, über Inseln wie Lesbos auf das griechische Festland, weiter nach Serbien, Ungarn, Österreich und weiter. Ein Geflecht aus Wegen, das sich je nach Grenzpolitik der Länder in dieser Zeit immer wieder verschiebt. Für Viktor Orbán ist schnell klar, die Grenzen sollen geschlossen werden. Mitte Juli 2015 beginnen die Arbeiten. 900 Soldaten und hunderte Inhaftierte aus Gefängnissen errichten in wenigen Wochen 175 Kilometer Stacheldrahtzaun an der serbischen Grenze. 2 Wochen später verschärft Ungarn die Asylgesetze, stuft Serbien als sicheres Drittland ein und beschleunigt die Asylverfahren an der Grenze. Einen Monat später erklärt Orbán die sogenannte Masseneinwanderung zur Krise. Der Grenzzaun zu Serbien ist fertig. Und wer fortan nach Ungarn einreist, macht sich strafbar.
2: Sie sollen hier künftig nicht mehr durchkommen. Flüchtlinge aus Syrien, dem Irak oder Afghanistan, die über Ungarn in Richtung Westeuropa flüchten. Denn das Schengenland macht seine Grenze zu Serbien dicht.
1: Der ungarische Menschenrechtsaktivist András Lederer erinnert sich an die Zeit, als der erste Zaun hochgezogen wurde. Heute ist er der leitende Advocacy-Beauftragte beim ungarischen Helsinki-Komitee, einer der führenden Menschenrechtsorganisationen in Ungarn.
3: So in 2015 there was still just one layer.
4: 2015 gab es nur eine Zaunreihe, die nichts weiter als ein einfacher Zaun war, mit Stacheldraht oben und an einigen Stellen auch unten. Aber es gab keine Lautsprecher. Es gab definitiv keinen Strom innerhalb des Zauns. Es gab keine Nachtsicht oder Infrarotkameras. Es war ein gewöhnlicher Zaun. Ein hoher Zaun, aber ein normaler, einfacher Zaun.
3: An ordinary fence. A high one, but an ordinary plain fence.
1: Der Zaun besteht nun aus mehreren Schichten. Einem doppelten Stacheldrahtzaun, der sich über die gesamte Landesgrenze erstreckt, und einem breiten, befestigten Kontrollstreifen, auf dem Fußspuren sichtbar sind, vor allem, wenn es regnet. Entlang einzelner Hauptstraßen wird die Anlage durch Betonmauern verstärkt. Wer die neue Schicht berührt, kann einen Elektroschock erhalten. Der Zaun ist elektrifiziert. Budapest fordert 400.

0: 100 Millionen Euro von der EU als Beteiligung an den Grenzschutzkosten. Eine detaillierte Kostenaufstellung legt die ungarische Regierung nicht vor. Recherchen des Magazins Spiegel zeigen, beim Bau des Zauns gingen Aufträge an Firmen, die enge Verbindungen zur Regierungspartei Fidesz haben. Die EU-Kommission lehnt es ab, sich an den Kosten zu beteiligen. Ihr Argument? Grenzzäune sind nationale Entscheidungen und damit auch ihre Finanzierung.
1: Attention, attention.
0: Mit der Zeit rüstet Ungarn weiter auf. Bewegungsmelder, Wärmebildkameras und an manchen Stellen bekommt man einen elektrischen Schlag, wenn man ihn berührt. Oder er beginnt zu sprechen.
1: Attention, attention. I'm warning you that you're at the Hungarian border. At the border cross, which is the property of the Hungarian government.
0: Tag und Nacht schallt diese Durchsage über die Felder.
1: If you damage the fence, cross illegally or attempt to cross, it's counted to be a crime in Hungary.
0: Wenn Sie den Zaun beschädigen, illegal über die Grenze gehen oder versuchen, diese zu überqueren, gilt dies in Ungarn als Straftat.
1: I'm warning you to hold back from committing this crime. You can submit your asylum seeking application in the transit zone.
0: Ich warne Sie davor, diese Straftat zu begehen, sagt die Zaunstimme. Und weiter, Sie können Ihren Asylantrag in der Transitzone stellen.
2: And so anything could activate it, like a deer, a rabbit, whatever, stronger wind, you know. And then it started to
3: alles kann diesen Sound aktivieren. Ein Reh, ein Kaninchen, stärkerer Wind. Dann fängt der Zaun an zu sprechen, in vielen Sprachen.
2: You should stop here in many languages.
0: Wichtig ist vor allem das letzte Wort, um die Entwicklung an der Grenze zu verstehen. Transitzone.
1: You can submit your asylum seeking application in the transit zone.
4: The unlawful detention in the two transit zones.
0: Transitzonen, sagt András Lederer, der leitende Advocacy-Beauftragte beim ungarischen Helsinki-Komitee, sei ein sehr Orwell-hafter Name für diesen Ort. Damals hatte seine Organisation noch Zugang zu den Einrichtungen als Teil eines Teams, das seit Jahrzehnten Menschen in Polizeigewahrsam, Gefängnissen und Abschiebehaft rechtlich beisteht.
4: We had clients with small children who's been detained in this so-called transit zone.
5: Wir hatten Mandanten mit kleinen Kindern, die in dieser sogenannten Transitzone festgehalten wurden. Das waren Metallcontainer, wie man sie von Baustellen kennt oder von Containerschiffen. In diesen Containern waren jeweils 5 Personen untergebracht, mit 2 Etagenbetten und einem Einzelbett. Die Transitzonen bestanden aus langen Reihen genau solcher Container.
0: András Lederer beschreibt die ungarischen Transitzonen als haftähnliche Bedingungen. Wenn die Leute sie verlassen mussten, wurden ihnen zeitweise Handschellen angelegt.
5: Wenn zum Beispiel eine Frau zum Entbinden ins Krankenhaus gebracht wurde, wurden ihr Handschellen angelegt. Polizeibeamte waren während der medizinischen Untersuchung dabei oder kamen bei der Geburt mit in den Raum.
0: Die ungarische Regierung bestreitet immer wieder, dass sie gegen geltendes Recht verstößt.
5: Das Ausmaß an Frustration und Ungerechtigkeit war massiv. Vor allem ab 2017, als die Transitzonen in Ungarn zu den einzigen Orten wurden, an denen man Asyl beantragen konnte.
0: Die Situation spitzt sich zu, bis der Europäische Gerichtshof die Unterbringung der Menschen in der Transitzone schließlich als Haft einstuft. Im Mai 2020 wird die Transitzone geschlossen.
4: When they shut them down in May 2020, over 300 people, half of them children, were released.
5: Als sie im Mai 2020 geschlossen wurden, wurden über 300 Menschen freigelassen, darunter die Hälfte Kinder. Es gab Kinder, die seit 2 Jahren keinen Baum mehr gesehen hatten.
4: You had children who haven't seen a tree in 2 years.
0: 2021 zieht auch die Grenzschutzagentur der EU Frontex die Reißleine. Auch weil die ungarischen Grenzschützer Menschen an der Grenze immer wieder zurückdrängen, ohne ihnen die Möglichkeit, auf einen Asylantrag zu geben. Die Botschaft ist klar. Die Zusammenarbeit kann nur wieder aufgenommen werden, wenn Ungarn das EuGH-Urteil in nationales Recht umsetzt. Da Ungarn dem Urteil nicht nachkommt, erhebt die EU-Kommission 2022 eine neue Vertragsverletzungsklage. Und als auch das nichts nützt, verhängt der Europäische Gerichtshof gegen Ungarn eine Strafe von 200 Millionen Euro. Und es kommt härter. Für jeden weiteren Tag, an dem Ungarn den Forderungen des Urteils vom Dezember 2020 nicht nachkommt, droht 1 Million Euro zusätzliche Geldstrafe. Doch die EU-Kommission macht in einem Punkt einen entscheidenden Fehler, sagt András Lederer von der NGO Helsinki-Komitee.
4: Mysteriously, I have no explanation to give. The Commission did not see the other side.
0: Wegen Verstößen gegen EU-Werte friert sie zwar Gelder für Bildung und Asyl in Ungarn ein, gleichzeitig aber stellt sie weiterhin Mittel für den Grenzschutz bereit.
4: And they did not freeze the border protection part of EU funds.
0: Es ist 2022. Der Zaun wird an manchen Stellen um 1 Meter erhöht. Ein neuer Grenzzaun wird zudem im Donau-Drau-Nationalpark am Dreiländereck mit Serbien und Kroatien gebaut. Grenzpolizei und Militär patrouillieren. Zusätzlich wurden mobile Stahlzäune mit Stacheldraht installiert, um die Grenze flexibel abriegeln zu können. Die Grenzanlage ist als sogenannter Smart Fence ausgestattet und enthält über längere Strecken hinweg Thermalkameras und Radarsysteme. Das Dorf von Ida Boker ist von dichtem Wald umgeben. Kleine Einfamilienhäuser mit im Sommer verdorrten Wiesen. Neben jedem Haus ein Auto, Hundegebell, hier und da ein Gartentisch. Ein ruhiger Ort. Manchmal fast zu ruhig, findet Ida Boker, weil man gleich merkt, wenn sich etwas verändert. An einem Tag vor etwa 1,5 Jahren, erzählt Ida Boker, parkten mehrere Autos vor ihrem Haus. Polizisten stiegen aus und begannen Drohnen über ihrem Haus fliegen zu lassen. Sie merkt es erst, als ihre Hunde zum Bellen anfangen.
2: My window and the place where they stopped is like 2.5 meters, you know.
3: Mein Fenster und die Stelle, an der sie angehalten hatten, waren etwa 2,5 Meter voneinander entfernt. Die Hunde drehten völlig durch. Also habe ich die Hunde ins Haus geholt. Mein Sohn stand am Fenster und fragte: "Oh, was ist denn los?" Ich habe das Fenster geöffnet und gefragt, ob es ein Problem sei, dass wir hier sind. Wird es eine Schießerei geben oder so? Denn das ist auch schon mal passiert. Und sie sagten:
2: "No, we are like a drone unit, like tech unit, you know, and they were checking the border and everything."
3: Nein, wir sind eine Drohneneinheit, eine technische Einheit, und wir überprüfen die Grenze. Das dauerte 2 Stunden. Ich bin fast verrückt geworden mit den Hunden und dem Kind am Fenster, aber es war, als hätten sie vor meinem Haus einen Drohnenpark eingerichtet. Es war wirklich verrückt.
0: Nicht nur vor Ida Bokers Haus, auch in der grenzübergreifenden Zusammenarbeit werden immer mehr Drohnen zur Grenzüberwachung eingesetzt. Auch in der Zusammenarbeit zwischen der österreichischen und ungarischen Polizei. Seit Ende 2022 läuft die sogenannte Operation Fox zur Bekämpfung von irregulärer Migration an der österreichisch-ungarischen Grenze. Dafür sind bis heute 40 österreichische Polizisten auf ungarischem Gebiet unterwegs. Innenminister Gerhard Karner dazu auf Instagram.
6: Das ist harte, intensive Arbeit, aber es ist Arbeit, die letztendlich getan werden muss, die ganz exzellent gemacht wird. Daher nochmal allen Kolleginnen und Kollegen der österreichischen Polizei, der ungarischen Polizei, des österreichischen Bundesheeres, vielen Dank für diese herausfordernde, schwierige, aber so notwendige Arbeit für die Sicherheit unserer Land.
0: Laut dem österreichischen Innenministerium hat die Operation Fox seit 2022 zu einem deutlichen Rückgang von sogenannten Aufgriffen geführt.
6: 74 illegale Aufgriffe im gesamten Burgenland. 3 Jahre zuvor waren es 2567.
7: Das funktioniert auch nur mit dem Zusammenspiel von der DSE, der Direktion für Sondereinheiten, die wir auch hier im Hintergrund aufgestellt haben, die mit modernster Technik alle im Einsatz unterstützen.
0: Das ist die Bilanz im August 2025 bei einer Pressekonferenz in Nickelsdorf. Bei der Operation Fox, die im Mai 2025 verlängert wurde, spielt immer wieder die Frage eine Rolle, wie die Zusammenarbeit vor Ort im Detail aussieht. Eine Anfrage beim Innenministerium, die Operation Fox als Reporterin zu besuchen, wurde nicht stattgegeben. Die Antwort beinhaltet allerdings die Information, dass auch durch die Operation Fox die Aufgriffe im Grenzgebiet drastisch gesunken sind.
8: Also ich glaube, die Grenzen sind auch, was Technologie betrifft, ein ganz großer Experimentierraum. Also dort werden neue Technologien, auch KI, erprobt, bevor sie dann in anderen gesellschaftlichen Bereichen im Inneren der Gesellschaft angewandt werden.
0: Das ist Judith Kohlenberger. Sie ist Soziologin und leitet an der Wirtschaftsuniversität Wien das Institut für Flucht- und Migrationsforschung. Franziska Grillmeier trifft sie an einem Sommernachmittag in einem Wiener Café. Im Gespräch sagt sie, dass durch KI-Technologien immer mehr sensible Daten von Schutzsuchenden erfasst werden, oft schon an der Grenze. Wie diese Daten später genutzt werden, sei unklar. Das könne besonders im Asylverfahren problematisch werden.
8: Es beginnt beim Fingerabdruck, aber hört bei weitem dort nicht auf. Und man weiß einfach nicht, in die Zukunft gedacht, wofür diese Daten noch verwendet werden können.
0: In ihrem neuen Buch Migrationspanik beschreibt sie, wie stark das Thema Migration polarisiert und wie eine Politik der Abschottung autoritäre Tendenzen fördert.
8: Es ist nicht ganz klar, was dort passiert, und es ist gleichzeitig aber auch ein Multimilliardengeschäft, weil vor allem private Sicherheitsfirmen dadurch immer mehr an Macht und Einfluss gewinnen, die auch häufig eine quasi Monopolstellung haben in gewissen Bereichen. Und die aber auch selber sehr intransparent agieren, also beispielsweise die eigenen Algorithmen, die sie zur Anwendung bringen, gar nicht offenlegen oder offenlegen müssen, aber sehr gekonnt aus meiner Sicht den europäischen Regierungen versprechen, dass die Technologie jetzt der eine Hebel ist, denen dieses leidige Migrationsproblem lösen wird. Also es ist ein bisschen so ein Allheilmittel, das uns da verkauft wird und das europäische Nationalregierungen sehr gerne auch einkaufen. Wobei aber gar nicht klar ist, was die Folgen davon sind und was die Effekte davon sind. Und es ist auch nicht klar, ob denn diese Technologie, Überwachungstechnologie vor allem, aber darüber hinaus auch, ob die wirklich an den Grenzen bleibt.
0: In Ungarn gibt es bereits die Sorge, dass die Überwachungsdrohnen, die Ida Boka vor ihrem Haus sieht, nicht nur an der Grenze eingesetzt werden, sondern auch die eigene Bevölkerung überwachen. Zur Zeit des Interviews mit András Lederer vom Helsinki-Komitee sind es noch 5 Tage bis zur Pride in Budapest. Er befürchtet, dass visuelle Überwachung zum ersten Mal gegen Teilnehmende der Veranstaltung zur Unterstützung der Rechte von LGBTQ+-Personen eingesetzt werden. Denn ein paar Monate zuvor hatte die ungarische Regierung die entsprechenden Vorschriften geändert.
4: If you want to go after particular individuals,
5: wenn man bestimmte Personen verfolgen will, ist das eine absolut großartige Möglichkeit, dies zu tun. Ja, diese Dinge halten Einzug, manchmal langsam, manchmal ziemlich schnell, in das Leben jedes einzelnen ungarischen Bürgers.
4: Every and any Hungarian citizen.
0: Im Juni 2025 kamen trotz eines Verbots durch Viktor Orban mehr als 200.000 Menschen zur Pride in Budapest. Orban hatte im Zuge einer homophoben Kampagne die Verfassung geändert und auf dieser Grundlage ein polizeiliches Verbot der Veranstaltung erwirkt. Der Bürgermeister von Budapest, Gergely Corazoni, erklärte die Pride jedoch zur Stadtfeier. Auf dem serbischen Feld, hinter der ungarischen Grenzanlage, ist es ruhig. Und doch beschleicht Ida Boka immer wieder das Gefühl, beobachtet zu werden. Als ein Polizeiauto am Zaun erscheint, wird sie nervös. Es ist unklar, welchen Eindruck die ungarischen Behörden an diesem Tag von der ungewöhnlichen kleinen Gruppe haben, die dort mit analoger Kamera und Mikrofon in der Grenzregion über das vertrocknete hohe Gras läuft. Die Gruppe entscheidet sich, wieder heimzufahren. Im Laufe des Sommers 2025 kündigen die europäischen Staaten weitreichende Veränderungen an, auch auf EU-Ebene. Im Oktober stellt die EU-Kommission den Pakt für das Mittelmeer vor, über den die EU beispielsweise in Fragen von Flucht und Migration enger mit nordafrikanischen Staaten zusammenarbeiten will. Daraufhin kündigte Kommissionspräsidentin Ursula von der Leyen an, dass die EU nordafrikanische Länder mit 675 Millionen Euro beim Kampf gegen irreguläre Migration unterstützen werde. Länder, in denen die ICMPD, das International Center for Migration Policy Development, tätig ist. In der zweiten Oktoberhälfte also treffen sich hochrangige Vertreter und Entscheidungsträger aus aller Welt zur diesjährigen Wiener Migrationskonferenz. Sie wird von der ICMPD ausgerichtet. Wie man den aktuellen Stand für Migrationskooperation einschätzen würde. Die meisten Stimmen landen bei polarisiert. Dabei scheint auf der Bühne im darauffolgenden Programm eher Einklang zu herrschen. Schweden und Österreich sind sich einig, das Feld des Machbaren zu erweitern. Der schwedische Migrationsminister betont später beim gemeinsamen Pressegespräch auch die Möglichkeit von Return Hubs, also Rückkehrzentren in Ländern außerhalb der EU.
9: Italy, Albania is of course one obvious example to this. We are open to anything, but
10: Italien, Albanien sind natürlich ein offensichtliches Beispiel dafür. Wir sind für alles offen, aber ich habe auch gesagt, dass ich es lieber auf europäischer Ebene sehen würde. Also mit vielen Ländern, die in diesem Bereich zusammenarbeiten. Weil wir, wie gesagt, vor den gleichen Herausforderungen stehen. Und viele sagen, die Dinge seien unmöglich, dass sie nicht umsetzbar seien. Doch alles bleibt immer unmöglich, bis es gemacht wird.
0: Die ICMPD wurde 1993 von Österreich und der Schweiz gegründet und zählt heute Teilnehmer aus 21 Mitgliedstaaten. Seitdem Michael Spindelegger, früherer ÖVP-Chef und Vizekanzler, die Organisation 2016 neu ausgerichtet hat, hat sich das Jahresbudget versechsfacht. Von knapp 17 Millionen Euro im Jahr 2015 auf 101 Millionen Euro im Jahr 2024. Und mit dem wachsenden Budget ist auch ihr Einfluss stetig gewachsen. Die Organisation operiert heute weltweit im Auftrag der EU. Sie trainiert Küstenwachen, liefert Ausrüstung und baut Infrastruktur. In Tunesien zum Beispiel entstehen zwei Trainingszentren, eines davon mitfinanziert von Österreich. Investigative Recherchen der letzten Jahre zeigen immer wieder die Folgen dieser EU-Politik. Tunesien und Libyen begehen regelmäßig eklatante Rechtsverstöße. Seit Jahren werden entlang der zentralen Mittelmeerroute Menschen Opfer schwerer Menschenrechtsverletzungen, darunter willkürliche Inhaftierung, Folter, Gewalt und Aussetzung in der Wüste. Bei einem gemeinsamen Pressetermin spricht der schwedische Migrationsminister Johan Forssell von einem Paradigmenwechsel in der Migrationspolitik. Um die Sicherheit in seinem Land zu gewährleisten und gegen Kriminalität vorzugehen.
9: One needs to bear in mind that, you know, these conventions, they were not given to us by God.
10: Man darf nicht vergessen, dass diese Menschenrechtskonventionen uns nicht von Gott gegeben wurden.
9: They were created by politicians, so they can also be changed by politicians.
10: Sie wurden von Politikern gemacht und können deshalb auch von Politikern verändert werden. ebenso wie ihre Auslegung. Wenn wir diesen Weg gehen müssen, werden wir diesen Weg gehen.
0: Das war Border Business, das Geschäft mit Europas Grenzen. Von Franziska Grillmeier und Anja Tröhlenberg. Gesprochen von Stefanie Reinsberger. Studiotechnik Fridolin Stolz und Georg Janser. 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
1: Im Nachrichtenstudio Martina Kofler, guten Morgen. Mit einem Zugticket durch ganz Europa fahren, das ist im Moment nicht möglich, soll es aber bald sein. Die EU-Kommission wird heute entsprechende Gesetzesvorschläge machen. Passagiere sollen dann auch mehr Rechte haben, etwa bei Zugverspätungen. Aus Brüssel, Verena Sophie Meyer.
2: Es ist leichter, einen Flug durch Europa zu buchen, als eine Zugfahrt. Für viele Strecken müssen mehrere Buchungssysteme kombiniert werden, beklagt die EU-Abgeordnete Lena Schilling von den Grünen.
3: Um länderübergreifend Zugtickets zu buchen, braucht man manchmal 3 Apps, 5 Tabs und ein Stoßgebet vorm Schlafengehen, weil es wahnsinnig kompliziert ist.
2: Das soll sich jetzt ändern. In Zukunft sollen Bahnreisende ein Ticket für ihre Reise quer durch Europa buchen können. Die EU-Kommission macht heute einen Gesetzesvorschlag dazu. Das unterstützt auch die ÖVP-Abgeordnete Sophia Kircher, die im Transportausschuss des EU-Parlaments sitzt.
4: Bahnunternehmen sollen alle Zugverbindungen allen Plattformen möglich machen, damit jede Kundin und Kunde die beste Verbindung zum besten Preis einfach finden kann.
2: Teil des Pakets sollen auch bessere Rechte für Passagiere sein, wenn sie Anschlusszüge wegen Verspätungen verpassen.
1: US-Präsident Donald Trump provoziert weiter und hat jetzt in seinem Online-Dienst True Social eine Karte Venezuelas in den Farben der US-Flagge veröffentlicht. Darüber steht 51. Bundesstaat. Trump ist derzeit auf dem Weg nach China zu dem lang geplanten Staatsbesuch bei Präsident Xi Jinping. Dabei geht es einerseits um den Irankrieg, Peking wird ja Einfluss auf das Regime in Teheran zugeschrieben, aber auch um mögliche Wirtschaftsdeals. Mitten in der Regierungskrise in Großbritannien hält König Charles III. Heute die traditionelle Thronrede vor dem Parlament, die sogenannte King's Speech. Nach dem Wahldebakel der regierenden Labour-Partei bei den Regionalwahlen sind zuletzt die Rücktrittsaufforderungen an Premier Starmer immer lauter geworden. Der will aber im Amt bleiben. Rund um Christi Himmelfahrt setzen die ÖBB wieder mehr Züge ein. Das beginnt schon heute mit extra Garnituren auf der Strecke zwischen Wien und Salzburg. Insgesamt wird es an diesem verlängerten Wochenende auf der Weststrecke 10 zusätzliche Züge geben. Die ÖBB raten aber trotzdem dazu, ein Ticket zu reservieren. Das waren die Nachrichten mit Martina Kofler. Und jetzt noch zum Wetter.
5: Einer der sonnigeren Tage in dieser Woche erwartet uns heute. Das Regentief der letzten Tage ist abgezogen und bevor uns morgen das nächste erreicht, ist die Luft heute eher trocken. Wir starten kalt in diesem Mittwoch, teilweise sogar leicht frostig und zwar in einigen Tälern im oberen Mühlviertel und im oberen Waldviertel. Tagsüber klettern die Temperaturen dann auf 11 bis 19 Grad. Zeitweise scheint heute in ganz Österreich die Sonne, am längsten in Kärnten und im Süden der Steiermark. In der Früh können sich da und dort kurz Nebelfelder halten und im Tagesverlauf mischen sich Quellwolken zur Sonne. Besonders von Oberösterreich bis zum Burgenland können diese Wolkenfelder immer wieder dicht werden. Morgen der Feiertag bringt uns dann deutlich mehr Wolken und im Lauf des Tages auch immer mehr Regenschauer. Größere Sonnenfenster gehen sich am ehesten noch in den ersten Vormittagsstunden im Süden der Steiermark und im Burgenland aus. Von Westen her entstehen im Tagesverlauf immer mehr Regenschauer. Sehr unterschiedlich sind die Temperaturen morgen zwischen 6 Grad in höheren Tälern Tirols und 19 Grad im Burgenland. So viel zum Wetter von Daniel Zeinlinger.

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1: Mit Daniela Fizek am Mikrofon. Die letzte Stunde der Nachtmusik startet mit einem Konzert von Arcangelo Corelli, Concerto in C-Dur für Orgel Opus 6 Nummer 10.

Concerto in C-Dur für Orgel, Opus 6, Nummer 10 von Arcangelo Corelli. Hier in einem Arrangement von Thomas Billington, Willem Boot, Orgel. Es folgt das Konzert für zwei Violinen und Klavier, Opus 16 von Alois Fornarot.

Konzert für zwei Violinen und Klavier Opus 16 von Alois Fornarot. Gespielt hat ein Geschwistertrio, das sind Sibylle Chopp Violine, Miriam Chopp Violine und Isabelle Chopp Klavier. Und jetzt Konzertarabesque über Themen von Johann Strauss für Klavier von Adolf Schulz-Evler.

Konzert Arabesque über Themen von Johann Strauss für Klavier von Adolf Schulz Efler. Am Klavier Benjamin Governor. Es folgt eine Triosonate von Antonio Vivaldi.

Trio-Sonate für zwei Violinen und Continuo in D-Moll, La Folie, Triumphverzeichnis 63, Opus 1, Nummer 6 von Antonio Vivaldi. Das Ensemble Il Giardino Armonico unter der Leitung von Giovanni Antonini. Das letzte Stück stammt von Antonio Soler, Fandango.

0: Fandango von Antonio Soler. Das war die Ö1 Nachtmusik mit Daniela Vizek.
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1: Dazu begrüßt Sie Felix Schneider-Storm. Guten Morgen. Heute ist Mittwoch, der 13. Mai, und das sind die Themen. US-Präsident Donald Trump reist heute nach China und trifft dort Präsident Xi Jinping, um das angespannte Verhältnis der beiden Länder zu stabilisieren. Bei einem runden Tisch im Bundeskanzleramt berät die Regierung heute mit großen Social-Media-Plattformen über das geplante Verbot der sozialen Medien für unter 14-Jährige. Die EU will grenzüberschreitende Zugreisen einfacher machen und legt dazu heute einen Gesetzesvorschlag vor. Zuerst aber der Blick aufs Wetter mit Nathalie Auer.
2: Richtig regnerisch war es gestern in Unterkärnten und in der südlichen Steiermark. Heute haben wir es deutlich freundlicher. Die meiste Zeit ist es nämlich trocken. Ein kurzer Regenschauer kann sich am ehesten am Abend bilden, und zwar an der Grenze zu Italien und im Bereich der Tauern. Dazu gibt es heute zeitweise Sonnenschein. Am längsten sonnig wird es im Südosten. Wolken tauchen im Laufe des Tages aber auch auf. Etwas dichter sind sie am Nachmittag. Jetzt in der Früh ist es noch sehr frisch bzw. frostig. In den Landeshauptstädten hat es in der Wiener Innenstadt um 7 Grad, in Eisenstadt 5, in St. Pölten und Linz 4 Grad, in Salzburg und Innsbruck um 3, in Bregenz 6 Grad und in Graz und in Klagenfurt 1 Grad. Bis zum Nachmittag steigen die Temperaturen dann auf 11 bis knapp 20 Grad. Der Wind, der bläst heute im Donauraum mit Böen um die 40 Kilometer pro Stunde. Morgen ist der Wind dann kein Thema mehr. Diesmal gibt es aber jede Menge Wolken, und die bringen immer öfter Regenschauer und Gewitter.
1: US-Präsident Donald Trump hat sich gestern Abend auf den Weg in Richtung Peking gemacht, mit einem Zwischenstopp im nördlichsten US-Bundesstaat Alaska. Am Programm des lange erwarteten Treffens zwischen Trump und dem chinesischen Präsidenten Xi Jinping steht vor allem der Krieg im Iran. Aber nicht nur, wie Markus Müller aus den USA berichtet.
3: Der Krieg im Iran hat den Zeitplan für den Besuch durcheinandergebracht. Geplant war er bereits für Ende März. Und er wird auch eines der wichtigsten Themen bei dem Treffen der beiden Präsidenten sein. Der iranische Außenminister war erst vor wenigen Tagen zu Besuch in Peking. Seine Beziehung zu Präsident Xi Jinping sei hervorragend, sagt Trump vor dem Abflug.
4: I have a great relationship with President Xi.
3: Ursprünglich war der Besuch geplant, um die umstrittenen Zoll- und Handelsfragen zu klären. China will aber auch den Status von Taiwan und vor allem amerikanische Waffenlieferungen für die Insel ansprechen. Ein Thema, das die USA bisher vermeiden wollten. Trump wird in China mit einem festlichen Programm erwartet und von einer großen Wirtschaftsdelegation begleitet. Der Besuch ist bis Freitag angesetzt.
1: Wir schauen nach Österreich. Bis zum Sommer will die Regierung einen Gesetzesentwurf zum Social-Media-Verbot für unter 14-Jährige vorlegen. Die Umsetzung ist bisher aber nicht geklärt. Dazu findet heute im Bundeskanzleramt ein runder Tisch statt. Und daran nehmen auch die großen Player teil. Viktoria Waldegger aus unserer Innenpolitikredaktion, wer kommt denn da nach Wien?
5: Das ist fast ein kleiner Tech-Gipfel heute im Bundeskanzleramt. Da werden Vertreter von TikTok, Meta, aber auch von Snapchat, Google und anderen Plattformen erwartet. Sie sollen ihre Sicht auf das geplante Social-Media-Verbot darlegen. Begeistert werden sie nicht sein. Ein Verbot widerspricht natürlich ihren Geschäftsinteressen. TikTok und Co. verweisen immer wieder darauf, dass sie schon viel für den Kinderschutz auf ihren Kanälen machen würden. Aber der österreichischen Regierung reicht das nicht. Kinder müssten auf Social Media stärker geschützt werden, eben auch mit einer Altersgrenze.
1: Die Regierung sucht also das Gespräch mit den Tech-Giganten, aber was erhofft sie sich davon? Sollen die Plattformen da etwa vom Verbot überzeugt werden?
5: Überzeugen will Gastgeber und Staatssekretär Alexander Pröll von der ÖVP die Plattformen nicht. Die Regierung werde die gesetzlichen Vorgaben machen, aber er wolle eben die Ideen der Plattformen dazu hören. Denn bisher ist nicht klar, wie Österreich das Social-Media-Verbot bis 14 Jahre umsetzen will. Ein erstes Gespräch mit Expertinnen und Experten dazu hat es schon gegeben. Jetzt sind eben die Plattformen selbst an der Reihe und all das soll dann in einen Gesetzesentwurf fließen. Den will die Regierung bis Ende Juni, also in 7 Wochen, vorlegen.
1: Viktoria Waldegger war das. Vielen Dank. Von Infektionen mit dem Hunter-Virus, das auf einem Kreuzfahrtschiff im Atlantik ausgebrochen ist, ist Österreich bisher nicht betroffen. Bisher handelt es sich auch nicht um eine Pandemie wie bei Corona. Trotzdem, eine Erkenntnis aus der Corona-Zeit war, dass ein neues Epidemiegesetz notwendig ist. Unklare Zuständigkeiten und Kompetenzen, unterschiedliche Maßnahmen je nach Bundesland, das soll nicht mehr vorkommen. Aber ein neues Epidemiegesetz gibt es auch Jahre nach Corona nicht. Das Gesundheitsministerium stellt es bis zum Ende der Legislaturperiode in Aussicht. Peter Daser berichtet.
6: Österreichs Epidemiegesetz stammt im Kern aus dem Jahr 1913. Der Reformbedarf war schon vor der Corona-Pandemie.

0: nicht sei. Allerdings seien Bund, Länder und Gemeinden betroffen, ebenso mehrere Rechtsgebiete, daher gebe es hohen Abstimmungsbedarf. Auf die unmittelbare Frage des Hunter-Virus hat das Gesundheitsministerium schon am Wochenende reagiert. Die bereits bestehende Meldepflicht für Erkrankungen wurde erweitert. Seit 9. Mai sind auch begründete Verdachtsfälle meldepflichtig.
1: Die EU will künftig Medikamentenengpässe verhindern. Eine formelle Verordnung steht aber noch aus. Klar ist jedenfalls, die Produktion von Medikamenten in Europa soll sichergestellt und die Abhängigkeit von Drittstaaten bei der Medikamentenversorgung verringert werden. Vertreter der heimischen Pharmaindustrie begrüßen das zwar, Medikamente könnten dadurch aber teurer werden. Denise Delekat berichtet.
2: Antibiotika etwa waren im letzten Winter kaum mehr zu bekommen. Mit schnelleren Verfahren sollen in Europa produzierte Medikamente den Vorrang haben. Silvia Hofinger vom Fachverband der chemischen Industrie.
3: Wir haben in den letzten plus minus 20 Jahren festgestellt, dass eine Orientierung bei Arzneimitteln immer am niedrigsten Preis dazu geführt hat, dass die Produktion nach und nach nach Asien verlagert wurde.
2: 80-90% der Medikamente stammen aus Asien. Negativ, so die Branchenvertreter, sei, dass Mitgliedsländer gemeinsam Medikamente bestellen könnten. Das könne den Markt ausdünnen. Medikamente dürften teurer werden, sagt Lieferkettenexperte Peter Klimek.
4: Es ist vor allem eine Verteilungsfrage. Klar ist, auch das wird am Ende des Tages wer bezahlen müssen. Und das können am Ende des Tages dann auch nur wir Steuerzahler sein.
2: Europaparlament und EU-Staaten müssen den Regelungen noch zustimmen.
1: Mit einem Zugticket durch ganz Europa fahren, das ist im Moment nicht möglich, soll es aber bald sein. Die EU-Kommission wird heute ein entsprechendes Gesetz vorlegen. Passagiere sollen dann auch mehr Rechte haben, etwa bei Zugverspätungen. Aus Brüssel, Verena Sophie Meyer.
5: Es ist leichter, einen Flug durch Europa zu buchen, als eine Zugfahrt. Für viele Strecken müssen mehrere Buchungssysteme kombiniert werden, beklagt die EU-Abgeordnete Lena Schilling von den Grünen.
6: Um länderübergreifend Zugtickets zu buchen, braucht man manchmal 3 Apps, 5 Tabs und ein Stoßgebet vorm Schlafengehen, weil es wahnsinnig kompliziert ist.
5: Das soll sich jetzt ändern. In Zukunft sollen Bahnreisende ein Ticket für ihre Reise quer durch Europa buchen können. Die EU-Kommission macht heute einen Gesetzesvorschlag dazu. Das unterstützt auch die ÖVP-Abgeordnete Sophia Kircher, die im Transportausschuss des EU-Parlaments sitzt.
7: Bahnunternehmen sollen alle Zugverbindungen allen Plattformen möglich machen, damit jede Kundin und Kunde die beste Verbindung zum besten Preis einfach finden kann.
5: Teil des Pakets sollen auch bessere Rechte für Passagiere sein, wenn sie Anschlusszüge wegen Verspätungen verpassen.
1: Wir bleiben noch beim Zugfahren. Zu den anstehenden verlängerten Wochenenden stocken die ÖBB ihr Angebot auf. Sowohl morgen zu Christi Himmelfahrt als auch nächstes Wochenende zu Pfingsten sind mehr Züge unterwegs. Daniel Pichler.
8: Zusätzliche Züge und somit mehr Plätze gibt schon heute ab dem späten Vormittag zwischen Wien und Salzburg. Insgesamt fahren rund um Christi Himmelfahrt auf der Weststrecke 10 Züge zusätzlich, die von und nach Wien unterwegs sind. Das Angebot richtet sich vor allem an Studentinnen und Studenten, die über das verlängerte Wochenende heim in Richtung Westen fahren. Aber man rechnet auch mit einigen Leuten aus den Bundesländern, die zu einem Kurztrip nach Wien kommen, sowohl zum Song Contest als auch so, um sich die Stadt anzuschauen. Das nächste starke Reisewochenende gibt es dann schon nächste Woche mit Pfingsten. Da sind 13 zusätzliche Züge unterwegs zwischen Wien und Salzburg bzw. Feldkirch in Vorarlberg. Die ÖBB raten dringend, dass man einen Sitzplatz reservieren soll. Einen Sitzplatz kann man um 3 Euro im Internet bzw. um 3,50 Euro am Schalter reservieren.
1: In der Wiener Stadthalle ist gestern Abend das erste Semifinale des Eurovision Song Contest über die Bühne gegangen. 15 Nationen sind angetreten, 10 davon weitergekommen, darunter auch die großen Favoriten. Clemens Stadelbauer war für uns dabei.
9: Ja, Finnland und Griechenland sind erwartungsgemäß weiter. Beide Acts wurden auch von den 10.500 ESC-Fans frenetisch bejubelt. Israel ist auch im Finale. Beim Auftritt von Noam Bettan hat es in der Stadthalle kaum Buhrufe gegeben, dafür umso mehr Jubel. Die ESC-Großmacht Schweden ist natürlich auch dabei im Finale, sowie weiters Moldawien, Serbien, Kroatien und Litauen. Und durchaus überraschend qualifizieren konnten sich schließlich noch Belgien und Polen. Nicht gereicht hat es somit unter anderem für San Marino. Superstar Boy George als Gastsänger an der Seite von Sandit ist ausgeschieden. Das zweite Semifinale geht dann am Donnerstag in der Wiener Stadthalle über die Bühne.
1: Berichtet Clemens Stadelbauer aus der Wiener Stadthalle. Und damit endet dieses Frühjournal. Starten Sie gut in den Tag mit Ö1.
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0: Till Köppel.
1: Die Eisheiligen haben uns heute früh noch etwas im Griff. Da hilft nur die Flucht in südlichere Regionen. Es geht nach Italien, Sonate in C-Dur von Arcangelo Corelli. Guten Morgen am Mittwoch.

Die Capella Musicale Enrico Stewart spielte die Gigue aus Arcangelo Corellis Violinsonate in C-Dur, hier deutlich zu hören in einer Fassung für Traversflöte. 6:13 Uhr, es spielt das Tafelmusik Barock Orchestra.

0: der dritte Satz aus der Sinfonie in B-Dur von Luigi Boccherini. United by Music, so lautet der Slogan des Eurovision Song Contests, der am Samstag in Wien stattfindet. Gestern ging ja bereits das erste Halbfinale über die Bühne. Und das Mega-Event ist natürlich auch für den Musiksender Ö1 ein guter Anlass, mit einer eigenen Aktion dabei zu sein.
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0: Bei einem Open Call haben wir kurze kreative Stücke zum Song Contest gesucht. Online wurde bis Anfang Mai abgestimmt und diese Woche spielen wir die 25 besten Einsendungen. Dieses Mal Home von Linus Miller.

Ein sentimentaler Rückblick auf das Erwachsenwerden Home von Linus Miller war zu hören. Eine der besten 25 Einsendungen des Ö1 Musikbewerbes anlässlich des diesjährigen Eurovision Song Contests.

0: Menuett von Ludwig van Beethoven, hier gespielt vom Turku Philharmonic Orchestra unter Leif Selim Segerstam. 6.20 Uhr. Ja, man kennt wohl den Ausspruch, früher war alles besser. Vielleicht von den Großeltern, den Eltern oder am Ende ist es sogar die eigene Einstellung und Überzeugung geworden. Aber stimmt das überhaupt? War früher wirklich alles besser? Viele Menschen haben heute jedenfalls das Gefühl, dass die Zukunft nichts Gutes bringt. Und genau dieses Gefühl wird politisch genutzt. Man denke nur an Donald Trumps MAGA-Bewegung.
1: Donald Trump hat ja im ersten Wahlkampf 2016 auf die Frage, was meinen Sie eigentlich mit Make America Great Again, geantwortet. Ihm schweben die Vereinigten Staaten der 1940er und 50er Jahre vor. Wenn man da genau hinschaut, war das nicht so schön und gut. Also wenn man sich die Rolle der Frau in der amerikanischen Gesellschaft damals anschaut, wenn man sich den expliziten Rassismus anschaut, war das nicht die gute alte Zeit?
0: Sagt der Autor und Journalist Stefan Lambi im Radiokolleg über Nostalgie und wie sie zur populistischen Rhetorik wird. 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

Felix Blumenfeld hat dieses Prälude komponiert. Gespielt wurde es hier von Stella Almondo. Wir kommen zu den Kulturtipps. Remasuri, die aktuelle Show von André Heller, Ernst Molden und Ursula Strauß, macht heute im Linzer Posthofstation eine 75-minütige Reise durch die Wiener Musik mit 4 Sängerinnen und den neuen Wiener Konzertschrammeln ab 20 Uhr. Außerdem heute zu erleben Faust, der Tragödie erster und zweiter Teil am Brux, dem Freien Theater in Innsbruck, eine abendfüllende Solo-Performance des Schauspielers Max Pfnür. Beginn ist um 18 Uhr. Und der Rosenkavalier von Richard Strauss nach dem Text von Hugo von Hofmannsthal wird in der Oper Graz gezeigt. Eine Komödie für Musik in 3 Akten, inszeniert von Philipp M. Krenn. Heute ebenfalls um 18 Uhr.

Aus Giacomo Puccinis drei Menuetten für Streichquartett war das zweite zu hören, hier in einer Aufnahme mit dem Martfeld-Quartett. Und vor den Nachrichten um 6:30 eine Sonate von Arcangelo Corelli, bearbeitet für Blockflöte und Cembalo.

0: Max Vollbers an der Blockflöte und Alexander von Heißen am Cembalo spielten Arcangelo Corelli. Heute am Mittwoch, den 13. Mai. Es ist jetzt gleich 6:30 und damit zu den Nachrichten mit Felix Schneider-Sturm.
1: Guten Morgen. US-Präsident Donald Trump ist derzeit auf dem Weg nach China zu dem lange geplanten Staatsbesuch bei Präsident Xi Jinping. Dabei geht es vor allem um den Iran-Krieg. Peking wird ihr Einfluss auf das Regime in Teheran zugeschrieben. Aber es geht auch um mögliche Wirtschaftsdeals. Teil der US-Delegation sind etwa einige Tech-CEOs wie Elon Musk, Tim Cook von Apple oder Nvidia-CEO Yanxun Huang. Und Tech-Giganten aus dem Social-Media-Bereich sind heute bei einem runden Tisch im Bundeskanzleramt zu Gast. Mit ihnen will die Regierung über das geplante Verbot von sozialen Medien für unter 14-Jährige beraten. Viele technische und rechtliche Fragen zur Umsetzung sind noch offen. Vielleicht gibt es Vorschläge der Konzerne zur leichten Umsetzung des Verbots, sagt Digitalstaatssekretär Alexander Pröll. Am Ende des Tages entscheide aber die Politik. Der Gesetzesentwurf soll Ende Juni vorliegen. In der deutschen Autobranche fallen wohl doch mehr Jobs weg als erwartet. Der Verband der Automobilindustrie rechnet mit einem Verlust von insgesamt 225.000 Arbeitsplätzen im Zeitraum von 2019 bis 2035. Das ist um fast ein Fünftel mehr als bisher angenommen. Grund ist die schlechte Wirtschaftslage. Die Autobauer klagen unter anderem über teure Energie, hohe Lohnkosten und hohe Steuern. Rund um Christi Himmelfahrt morgen setzen die ÖBB mehr Züge ein. Das beginnt schon heute mit extra Garnituren auf der Strecke zwischen Wien und Salzburg. Insgesamt wird es an diesem verlängerten Wochenende auf der Weststrecke 10 zusätzliche Züge geben. Die ÖBB raten aber trotzdem dazu, einen Sitzplatz zu reservieren. Jetzt noch zum Wetter. Das wird heute zeitweise sonnig, am Nachmittag dann etwas mehr Wolken. Ein kurzer Regenschauer am ehesten an der Grenze zu Italien und im Bereich der Tauern, dazu im Donauraum windig mit Böen um die 40 km/h. Die Höchstwerte 11 bis knapp 20 Grad. Das waren die Nachrichten. Gleich ist es 6.32 Uhr.
0: Und damit zurück zur Ö1 Morgenmusik und zu Johann Nepomuk Hummels Trompetenkonzert.

Die Deutsche Kammerphilharmonie Bremen unter Thomas Klug spielte Johann Nepomuk Hummels Trompetenkonzert. Solistin in dieser Aufnahme war Alison Balsam. Sie hat sich übrigens im vergangenen Jahr mit genau diesem Konzert bei der Last Night of the Proms in der Londoner Royal Albert Hall von der Bühne verabschiedet. 6:36 Uhr.

0: Mario Hering am Klavier und Liv Migdal an der Geige spielten den zweiten Satz aus dieser Sonate von Dame Ethel Smythe. Sie war nicht nur Komponistin, sondern auch engagierte Unterstützerin der Suffragetten für Gleichberechtigung und Mitbestimmung. 100 Jahre später sind das noch immer zentrale Themen, heute etwa auch im Zusammenhang mit künstlicher Intelligenz und Arbeit. Darum geht es auch jetzt, denn der Einsatz von KI am Arbeitsplatz beschäftigt zunehmend auch Gewerkschaften und Betriebsräte. KI-gestützte und algorithmische Managementsysteme können zwar Arbeit erleichtern, aber in anderen Fällen auch zu Kontrollinstrumenten werden oder überhaupt zu Jobverlust führen. Ö1-Redakteurin Ulla Ebner hat darüber mit dem Direktor des Brüsseler Kompetenzzentrums Future of Work gesprochen.
1: Man muss sagen, es hängt eben tatsächlich, glaube ich, davon ab, wie es gelingt, den Einsatz von KI zu regulieren. Also die Sorge ist aber sehr berechtigt.
2: Knut Detlefsen leitet das Kompetenzzentrum Future of Work, Zukunft der Arbeit, der Friedrich-Ebert-Stiftung. Dieses beschäftigt sich mit den Auswirkungen von künstlicher Intelligenz sowie von sogenannten algorithmischen Managementsystemen auf die Arbeitswelt. Solche Systeme teilen den Mitarbeitenden ihre Aufgaben zu und überwachen die einzelnen Arbeitsschritte.
1: Also wenn es ganz schlecht läuft in der Überwachung, wird ja alles dokumentiert. Jeder Gang zur Toilette, jede Pause, jedes Innehalten, jedes sozusagen nicht sofort Erledigen einer Aufgabe.
2: So etwas ist für Knut Detlefsen die denkbar schlimmste Anwendung von Algorithmen und KI in der Arbeitswelt. Um so etwas zu verhindern, sei es wichtig, dass Gewerkschaften und Betriebsräte mitreden können, bevor solche Systeme eingeführt werden. Das Kompetenzzentrum Future of Work hat untersucht, inwiefern in unterschiedlichen EU-Ländern der KI-Einsatz bereits in Kollektivverträgen erfasst wird. Bis jetzt noch viel zu selten, betont Detlefsen.
1: Aus unserer Sicht ist es wichtig, dass diese Dinge in den Tarifverträgen geregelt sind und die Einführung von algorithmischem Management insbesondere eben mit den Beschäftigten besprochen wird, aber auch eben der Einsatz von KI besprochen wird.
2: Denn die Aufgabe von Technologie sollte es auch in Zukunft sein, unseren Arbeitsalltag zu erleichtern und nicht uns zu knechten, so der Arbeitsrechtsexperte.
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Das war die in Musik übertragene Versteinerung des Fineus und seiner Freunde aus Karl Ditters von Dittersdorfs Sinfonie nach Ovids Metamorphosen. Es spielte das württembergische Kammerorchester Heilbronn unter Case Scaglione. 6:45 Uhr, guten Morgen mit Ö1.

das L'Orfeo Barockorchester unter Michi Geig mit der Sinfonie in A-Dur von Ignaz Holzbauer, daraus der dritte Satz. Und darauf jetzt Musik von Johann Baptist Wanhall.

0: aus Johann Baptist Wanhals Sinfonie in G-Moll spielte das Münchner Rundfunkorchester. Ja, bei den gefährlichen Liebschaften, da denken viele wohl als erstes an den Oscarstreifen von Stephen Frears oder an die berühmte Buchvorlage von Jodelot de la Clos. Die österreichische Cembalistin Annemarie Dragositz hat zu den gefährlichen Liebschaften nun Musik komponiert. Präsentiert wird sie heute Abend im Wiener Radiocafé, aber mehr jetzt von Ö1-Redakteur und Abendmoderator Johann Kneiß.
1: Annemarie Dragositz erzählt die Geschichte dieses Buchs in Musik, in Stücken, die sie den Figuren der Handlung zuordnet. Auf einem Album, das sie vor kurzem veröffentlicht hat und live im Radiocafé. Und sie wird natürlich ganz viel erzählen von der Musik jener Zeit.
0: Heute um 19.20 Uhr dann live zu erleben bei einer Ausgabe von Alte Musik neu interpretiert. Kommende Woche wird der Abend im Wiener Radiocafé dann auch als Mitschnitt in Ö1 gesendet. Ebenfalls auf dem Programm steht da übrigens das Forschungsprojekt von Annemarie Dragositz über den frühbarocken Komponisten Giovanni Girolamo Capsberger. Wir hören Gagliarda.

Eine Komposition aus dem 17. Jahrhundert, Gagliarda von Giovanni Girolamo Capsberger, hier mit dem Ensemble Vivante und Annemarie Dragositz am Cembalo. Und jetzt springen wir ins 18. Jahrhundert mit Nicolas Chédeville.

0: Sonate von Nicolas Jedwil. Dorothee Oberlinger war hier an der Blockflöte zu hören, gemeinsam mit den I Sonatori della Gioiosa Marca. United by Music lautet das Motto des ESC, der, es wird wohl kaum jemanden entgangen sein, derzeit in Wien ausgetragen wird. Die Historikerin Kerstin Susanne Jobst lehrt osteuropäische Geschichte an der Universität Wien und macht sich diese Woche Gedanken für den Tag zu ihrer persönlichen Geschichte mit dem Song Contest.
1: Also meine Contest-Geschichte begann in meiner Geburtsstadt Hamburg auf der elterlichen Couch. Dass es so etwas wie einen Contest überhaupt gibt, habe ich, glaube ich, 1970 erstmalig wahrgenommen, als die Irin Dana mit All Kinds of Everything gewonnen hat. Ich weiß, dass ich diesen Contest noch nicht habe sehen dürfen, weil ich war 6 Jahre alt oder knapp 6 oder sowas. Und da war das natürlich mitten in der Nacht sozusagen für meine Eltern. Ein Jahr später war das aber schon anders, denn da durfte ich tatsächlich auf der Couch sitzen mit meinen Eltern zusammen. Und was ich damals sehr mies fand, aber so war es halt, ohne Knapperei. Also wir waren keine Familie, die irgendwelche Guccis oder sonst was auf der Couch gegessen haben. Die 70er und dann auch die 80er Jahre war für Deutschland eigentlich eine ganz, oder für die Bundesrepublik muss man ja sagen, eine sehr erfolgreiche Phase. Man gewann zwar nicht, aber es gab einige hohe Platzierungen, Platz 2 und 3, und heute noch sind Namen wie Katja Epstein oder Mary Rose oder Lena Valaitis vielen Leuten noch bekannt. Es war ehrlich gesagt nicht meine Art von Musik, das hat sich schon eher als divergent herausgestellt, aber im Rückblick weiß ich, dass es einige Lieder gab, die auch heute noch, obwohl ich sie damals eben nicht live gehört habe, immer noch relativ modern auf mich wirken. Und das ist einmal das Lied von France Gall, Poupée de Cire, Poupée de Son. Und das andere war Sandy Shaw, Puppet on a String. Und die ist auch heute noch bekannt, weil sie damals barfuß aufgetreten ist. Mein wirkliches Erweckungserlebnis war natürlich, wie bei so vielen Leuten, die sich für den Contest begeistern, war natürlich ABBA. 1974 mit Waterloo. Das muss man nicht erklären, das Lied kennt jeder. Und seitdem muss man sagen, es gibt wohl kaum einen Künstler, eine Künstlerin, die am ESC teilgenommen haben, die so eine Weltkarriere gemacht haben wie eben ABBA.
0: Kerstin Susanne Jobst ist Historikerin und lehrt an der Universität Wien osteuropäische Geschichte.

0: Ja, und mit Aber geht's jetzt in Richtung 7 Uhr. Wir schalten ins Journalstudio.
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2: Paul Schiefer im Studio, guten Morgen. US-Präsident Donald Trump reist nach China zum ersten offiziellen Staatsbesuch seit 2017. Es geht um den Iran-Krieg, aber auch um Wirtschaftsinteressen. Dazu hören Sie ein Gespräch mit unserem Korrespondenten Markus Müller in Washington. Die Regierung will ein Social-Media-Verbot für unter 14-Jährige einführen. Heute findet dazu ein runder Tisch im Bundeskanzleramt in Wien statt, an dem auch Vertreter von Plattformen wie TikTok teilnehmen. Die EU-Kommission will Bahnfahren quer durch Europa leichter machen mit nur mehr einem Zugticket für mehrere Länder. Denn derzeit ist das Buchen so einer Zugreise noch recht kompliziert und für viele auch frustrierend. Und in Cannes an der Côte d'Azur ist am Abend das internationale Filmfestival eröffnet worden. 22 Filme sind im Rennen um die Goldene Palme. Die Wetteraussichten hat Nathalie Auer.
3: Sehr frisch bzw. frostig starten wir in den Mittwoch. Nur minus 2 Grad hat es jetzt zum Beispiel in Sillian und Radstadt. Zu den aktuellen Meldungen der Landeshauptstädte: Wien wolkenlos bei 4 bis 9 Grad, Eisenstadt wolkenlos und 6 Grad, St. Pölten und Linz heiter bei etwa 4 Grad, Salzburg und Innsbruck wolkig und um 3 Grad, Bregenz leicht bewölkt und 7 Grad, Graz heiter bei 2 Grad und Klagenfurt bewölkt bei 1 Grad. Am Nachmittag liegen die Höchstwerte dann zwischen 11 und knapp 20 Grad. Es wird also spürbar wärmer als gestern. Dazu scheint immer wieder die Sonne. Ungetrübt ist es aber nicht, denn auch Wolken ziehen durch. Die meisten Wolken gibt es derzeit im Bergland. Auch ein kurzer Regenschauer kann dabei sein. Am ehesten taucht am Abend zwischen den Ötztaler Alpen und den Rundtauern auf. Morgen werden Schauer dann häufiger und kräftiger. Am Nachmittag müssen wir auch mit Gewittern rechnen.
2: US-Präsident Donald Trump wird heute Abend Ortszeit in Chinas Hauptstadt Peking eintreffen für den ersten offiziellen Staatsbesuch dort seit Jahren. Morgen und übermorgen wird er dort Gespräche mit dem chinesischen Präsidenten Xi Jinping führen. Überschattet wird das Treffen vom Iran-Krieg, bei dem sich keine Lösung abzeichnet. Und dazu bin ich mit Markus Müller in Washington verbunden. Guten Morgen.
4: Hallo, guten Morgen nach Österreich.
2: Markus, wenn sich die beiden mächtigen Männer Trump und Xi also morgen und übermorgen zu Gesprächen treffen, wie sehr wird es dann auch darum gehen, dass China im Iran-Krieg vermitteln kann und soll?
4: Also der Krieg im Iran wird, davon kann man ausgehen, immer wie ein Schatten über allen Gesprächen hängen, weil er ein Zeichen amerikanischer Schwäche ist. Die größte militärische Supermacht der Welt hat versucht, einer Mittelmacht wie dem Iran ihren Willen aufzuzwingen, ist damit gescheitert. Und das Ganze hat noch dazu ganz massive negative wirtschaftliche Auswirkungen für den ganzen Rest der Welt. Donald Trump sagt in den letzten Tagen immer wieder, auch China hat Interesse, diese Situation zu bereinigen. Das stimmt natürlich. Aber man muss sagen, die USA kommen in Sachen Iran doch als Bittsteller nach Peking, auch wenn der Präsident das immer wieder vehementest bestreitet. Und das hat natürlich Auswirkungen auf alle anderen Themen, die noch zur Sprache kommen werden.
2: Sie haben es schon angesprochen, die wirtschaftlichen Auswirkungen des Iran-Kriegs sind weltweit zu spüren. Aber wie sehr wäre es auch im Interesse dieser beiden Länder, nämlich China und USA, wenn die Straße von Hormuz bald wieder aufgeht?
4: Also natürlich haben beide Länder, so wie alle anderen Länder, auch wie in Österreich, Interesse, wirtschaftliches Interesse, dass die Straße wieder aufgeht, dass die Ölpreise sinken, dass die Weltwirtschaft wieder in Gang kommt, das ist klar. Aber der Iran und auch China haben einen Vorteil, sie sind eine Diktatur, sie können einfach länger aushalten. Donald Trump muss am Ende doch Rücksicht auf die öffentliche Meinung nehmen, im Herbst bei den Zwischenwahlen zum Beispiel. Er kann das Land nicht vollständig wirtschaftlich gegen die Wand fahren, ohne Rücksicht auf Verluste, so wie die Führung in Teheran das macht. Und China versteht natürlich, dass jetzt der Moment ist, die USA geopolitisch zu schwächen. Genau, dass Donald Trump die USA ohne Not in eine Situation gebracht hat, in der Peking sie nachhaltig schwächen kann, wenn Peking das geschickt anstellt. Und Xi Jinping wird das sicher tun und ist dafür sicher auch bereit, kurzfristige wirtschaftliche Nachteile in Kauf zu nehmen.
2: Das Treffen findet also in einer Zeit der geopolitischen Spannungen statt und ein Thema ist dann natürlich auch immer wieder Taiwan, eine demokratisch regierte Insel, die China als eigenes Territorium sieht, die aber von den USA militärisch unterstützt wird. Wie sehr wird China in diesem doch relativ alten Konflikt Zugeständnisse der USA einfordern?
4: Allein, dass Donald Trump schon gesagt hat, dass er bereit ist, darüber zu reden, über Taiwan, ist eine totale Kehrtwende in der amerikanischen Politik, weil bisher hat immer gegolten, was wir, die USA, mit Taiwan machen, geht euch in Peking überhaupt nichts an. Und das hat zwei Gründe. Erstens, Trump hat immer wieder klargemacht, dass ihn das demokratische Taiwan nicht besonders interessiert. Er sieht das eher so als Hemmschuh für die guten Beziehungen zum starken Mann Xi Jinping, genauso wie er die Ukraine vor allem als Hemmschuh sieht für die guten Beziehungen zu Wladimir Putin. Und zweitens, weil er jetzt was braucht von China, also im Iran nämlich. Also konkrete große Veränderungen, Zugeständnisse würde ich jetzt nicht erwarten in den nächsten Tagen, aber allein

0: Im Moment herrscht in diesem Konflikt so etwas wie Waffenstillstand. Was also wollen die beiden wirtschaftlichen Großmächte voneinander?
1: Also es gibt da ganz viele Details, von den seltenen Erden bis zu den Zöllen, bis zur Handelsbilanz. Aber ich erlaube mir, das ein bisschen überspitzt zusammenzufassen. Also wenn wir uns die Aussagentexte der Präsidenten anschauen, dann interessiert Donald Trump das nächste Hoch des amerikanischen Aktienindex. Ihn interessieren kurzfristige Gewinne, kurzfristige Deals, natürlich auch Gewinne für sich und seine Familie. Und auf der anderen Seite spricht und schreibt Xi Jinping immer wieder davon, sein Plan sei, dass China bis ins Jahr 2049 eine vollständig modernisierte Weltmacht sein soll mit weltweiter Technologieführerschaft, wirtschaftlicher Führungsrolle und militärischer Dominanz. Also ganz konträre Ansätze. Aber Trump, der sich ja für einen Meisterverhandler hält, Meister des Art of the Deal, wie er immer sagt, der glaubt, dass er sich damit Xi persönlich irgendwas auszielen kann, und man kann den USA eigentlich nur wünschen, dass der Präsident und sein Team in Sachen China da besser vorbereitet sind, besser informiert sind als in Sachen Iran.
0: Das ist auch schon das Stichwort. Donald Trump hat es nämlich am liebsten, wenn er nach so einem Treffen einen Deal verkünden kann. Da ist die Rede von einem Großauftrag für Boeing. Wie könnte dieser Deal genau ausschauen?
1: Also diskutiert wird hier über sehr viel, und es ist sicher, dass in den nächsten Tagen eine ganze Reihe von großen Deals verkündet werden. Es sind ja auch mit die Chefs von Boeing, von Tesla, von Apple. Also verkündet wird da sicher sehr viel, aber die Beobachter hier in den USA warnen, erinnern an die letzten Treffen von Trump und Xi, wo auch sehr viel verkündet worden ist. Zum Beispiel, das ist innenpolitisch wichtig, dass China ganz viel amerikanische Sojabohnen kaufen wird, weil die Sojabohnenfarmer hier eine wichtige Wählergruppe sind. Das Problem war nur, das ist dann einfach nicht passiert. Es sind Dinge angekündigt worden, vereinbart worden, aber nicht umgesetzt. Und es ist große Skepsis angebracht bei allen Deals, die in den nächsten Tagen verkündet werden, ob es da besser ausschauen wird als bei dem, was schon das letzte Mal nicht passiert ist.
0: Sagt Markus Müller vor dem Treffen zwischen Donald Trump und Xi Jinping in Peking. Vielen Dank für diese Einschätzungen direkt aus Washington.
1: Sehr gerne und alles Gute nach Österreich.
0: Und damit kommen wir thematisch nach Österreich und zur Frage, wie man mit Plattformen wie TikTok und Co. umgehen soll. Von einem Social-Media-Verbot für unter 14-Jährige redet die Regierung ja schon länger. Ein konkreter Gesetzesentwurf soll bis zum Sommer vorliegen, aber es gibt noch immer viele ungeklärte Fragen. Vielleicht kommt man da heute im Bundeskanzleramt einen Schritt weiter. Da wird nämlich ein runder Tisch stattfinden, und mit an diesem Tisch werden Vertreter der großen Plattformen sitzen. Viktoria Waldecker berichtet.
2: Es ist fast ein kleiner Tech-Gipfel. Vertreter von TikTok, Meta, Google, Snapchat und anderen Plattformen sind heute im Bundeskanzleramt in Wien. Sie sollen zu Wort kommen, bevor die Regierung einen Gesetzesentwurf für ein Social-Media-Verbot bis 14 Jahre ausarbeitet, sagt der Staatssekretär für Digitalisierung Alexander Pröll von der ÖVP.
3: Da tauschen wir uns natürlich mit allen relevanten Stakeholdern aus. Das sind vor allem natürlich die Plattformen, die betroffen sind. Und ich bin immer ein Fan davon, auch unter Einbindung dieser Plattformen auch den Gesetzestext zu überlegen. Vielleicht gibt es da dort auch Vorschläge, wie das im Idealfall leicht umzusetzen ist.
2: Viele Vorschläge werden die Plattformen aber wohl nicht mitbringen. Ein Verbot würde ihren Geschäftsinteressen schaden. Anfragen dazu, wie Sie das sehen, haben TikTok, Meta und Co. ignoriert. Öffentlich verweisen sie immer wieder auf bestehende Kinderschutzkonzepte auf ihren Kanälen. Ähnliches ist wohl auch beim runden Tisch heute zu erwarten. Er müsse die Plattformen aber nicht von einem Verbot überzeugen, glaubt Pröll.
3: Wir wollen sie einfach anhören, sie können ihre Meinung kundtun, und am Ende des Tages entscheidet die Politik, wie die gesetzliche Umsetzung dann im Detail aussehen wird.
2: Gerade die technische Umsetzung eines Social-Media-Verbots wird aber nicht ohne die Plattformen gehen. Einfacher durchzusetzen wäre das mit der EU gemeinsam. Darauf könne Österreich aber nicht warten, ist der Digitalisierungsstaatssekretär überzeugt. Einen konkreten Plan, wie die Altersgrenze für Social Media in Österreich umgesetzt werden soll, haben die drei Regierungsparteien allerdings noch nicht. Auch intern laufen die Verhandlungen.
3: Wir wollen es datensparsam, effizient und sicher haben, also die Umsetzung. Entlang dieser werden die Detailverhandlungen geführt. Natürlich gibt es noch viele Abzweigungen. Ich nenne ein konkretes Beispiel, an welche Plattformen sollen betroffen sein. Ist die Logik, dass die Algorithmen bestraft werden. Also da gibt es noch ganz, ganz viele Abzweigungen, die wir nehmen müssen. Aber ich glaube, das politische Ziel eint die drei Regierungsparteien.
2: Ein Gespräch mit Expertinnen und Experten hat bereits Ende April stattgefunden. Heute Nachmittag sollen die Plattformen selbst zu den Plänen der Regierung angehört werden. Die Erkenntnisse daraus sollen dann in ein praktisches Konzept fließen. Bis Ende Juni, also in 7 Wochen, wollen ÖVP, SPÖ und NEOS den Gesetzesentwurf für ein Social-Media-Verbot bis 14 Jahre präsentieren.

0: präsentieren.
1: Mit einer extra langen Begutachtung über den Sommer hinweg. Im Oktober ist der Plan, diesen auch im Nationalrat zu beschließen. Und mit Anfang des Jahres 2027 soll dann die rechtliche Umsetzung erfolgen, also die rechtliche Gültigkeit.
0: Die EU-Kommission hat zuletzt auch ein Modell für eine europäische Altersverifikation präsentiert. Das könnte auch für andere Länder wie etwa Griechenland, Spanien oder Frankreich interessant sein. Auch sie planen aktuell, Altersgrenzen für Social Media einzuführen.
2: Das Kreuzfahrtschiff Hondius, die Infektionen mit dem tödlichen Hunter-Virus und die Bilder von Passagieren, wie sie in Schutzkleidung und Masken vom Schiff gebracht werden, all das hat Erinnerungen an die Corona-Pandemie wach werden lassen. Auch wenn Experten beruhigen und sagen, dass die Ansteckungsgefahr viel niedriger ist und die Viren nicht miteinander vergleichbar sind. Ein neues Epidemiegesetz in Österreich könnte wahrscheinlich trotzdem nicht schaden. Das war jedenfalls schon eine Erkenntnis aus der Corona-Zeit. Doch dieses Gesetz gibt es immer noch nicht, berichtet Peter Dasser.
3: Österreichs Epidemiegesetz stammt im Kern aus dem Jahr 1913. Der Rechnungshof hat 2022 nach den Erfahrungen mit Corona ein neues Epidemiegesetz dringend eingemahnt, denn der Reformbedarf war eigentlich schon vor der letzten Pandemie bekannt. Der Rechnungshof schrieb:
0: Zwar lag seit Jänner 2019 ein Entwurf zur Modernisierung des Epidemiegesetzes vor, seither war jedoch eine entsprechende Regierungsvorlage durch das Gesundheitsministerium unterblieben. Dies, obwohl ein interner Bericht des Gesundheitsministeriums vom Juni 2019 auf das mit einer Humanseuche verbundene hohe Risiko und die ausstehende Umsetzung der internationalen Gesundheitsvorschriften der WHO hingewiesen hatte.
3: Auf die geforderte Modernisierung des Epidemiegesetzes konnte sich die Bundesregierung aus Volkspartei und Grünen allerdings nicht einigen. Der damalige Gesundheitsminister Johannes Rauch sagte 2024:
4: Das Epidemiegesetz neu ist ein komplexes Vorhaben mit einer Unzahl von Stakeholdern. Die Gespräche dazu laufen, auch mit den Bundesländern. Da geht es darum, auch die Erfahrungen, die in der Pandemie oder während der Pandemie gemacht worden sind, auch international mit einfließen zu lassen. Das wird sich in dieser Legislaturperiode nicht mehr ausgehen. Das ist Faktum.
3: Jetzt heißt es aus dem SPÖ-geführten Gesundheitsministerium von Staatssekretärin Ulrike Königsberger-Ludwig in einer Stellungnahme, Zitat:
0: Die Bundesregierung steht zu ihrem Plan, ein neues Epidemiegesetz noch in dieser Legislaturperiode zu verabschieden. Die aktuellen Hunter-Virus-Ausbrüche zeigen einmal mehr, wie dringend notwendig ein zeitgemäßes Epidemierecht ist. An der Novelle wird mit Hochdruck gearbeitet. Allerdings handelt es sich dabei um eine hochkomplexe Materie.
3: Und zwar wegen der zahlreichen betroffenen Zuständigkeiten, wie in der Stellungnahme weiter ausgeführt wird.
0: Ein Epidemiegesetz betrifft Bund, Länder und Gemeinden gleichermaßen und umfasst mehrere Rechtsgebiete, vom Gesundheits- über das Verwaltungs- bis hin zum internationalen Recht. Entsprechend hoch ist der Abstimmungsbedarf. Ein solches Gesetz handwerklich sauber zu machen, braucht Zeit und die nehmen wir uns, weil schlechte Gesetze in einer Krise teurer kommen als gute Vorbereitung.
3: Auf die unmittelbare Frage des Hunter-Virus hat das Gesundheitsministerium am Wochenende reagiert. Mit 9. Mai wurde die bereits bestehende Meldepflicht für Hunter-Virus-Erkrankungen per Verordnung auf Verdachtsfälle von Mensch zu Mensch übertragbaren Hunter-Virus-Infektionen erweitert. Damit sind begründete Verdachtsfälle unverzüglich zu melden.
2: Es kann also noch dauern, bis Österreich ein neues Epidemiegesetz hat. Peter Dasser hat berichtet. Eher ein längerfristiges Projekt ist es wohl auch, die Medikamentenproduktion wieder aus Asien nach Europa zurückzuholen, zumindest teilweise. Die EU will das jetzt vorantreiben, um Versorgungsengpässe zu vermeiden. Bei manchen Medikamenten waren diese Engpässe auch letzten Winter in Österreich spürbar. Dass die EU die Produktion zurückholen will, sieht die Pharmaindustrie wenig überraschend positiv. Medikamente könnten aber teurer werden, berichtet Denise Delicat.
5: Antibiotika, Schmerzmittel und Fiebersaft für Kinder, solche und andere Medikamente waren für viele Patientinnen und Patienten phasenweise kaum mehr zu bekommen. Im Jahr 23 und 24 war der Medikamentenengpass laut EU-Rechnungshof am gravierendsten. Mit Anreizen sollen in Europa produzierte Medikamente jetzt gegenüber jenen aus Drittstaaten bevorzugt werden können. Etwa Genehmigungsverfahren sollen schneller werden oder es soll mehr Förderungen für Innovation und Produktion in der EU geben. Die Pharmaindustrie begrüßt das, etwa Silvia Hofinger vom Fachverband der chemischen Industrie.
6: Wir haben in den letzten plus minus 20 Jahren festgestellt, dass eine Orientierung bei Arzneimitteln immer am niedrigsten Preis dazu geführt hat, dass die Produktion nach und nach nach Asien verlagert wurde.
5: Laut EU-Angaben stammen etwa 80-90% der Medikamente in Europa aus Asien, vor allem aus China. Kritisch sieht man, dass es Ausnahmen für Mitgliedsländer geben könnte.
6: Mitgliedstaaten können trotzdem weiterhin argumentieren, dass sie aufgrund finanzieller Probleme bei den Sozialversicherungssystemen wiederum den billigsten Anbieter bevorzugen. Und wir warnen deshalb natürlich davor, dass das die gesamte Lösung konterkarieren könnte.
5: Die Regelung müsse, wenn, für alle gelten. Medikamente in Europa herzustellen ist teurer als etwa in Asien. Werden damit auch die Preise für Medikamente hierzulande steigen? Darauf sagt Barbara Boos von der österreichischen Pharmaindustrie.
7: Die Produktion von Arzneimitteln in Europa zu fördern, ohne gleichzeitig sicherzustellen, dass die Mitgliedstaaten auch bereit sind, entsprechend höhere Arzneimittelpreise zu bezahlen, wäre natürlich nicht wünschenswert.
5: Kritisch sieht die Industrie, dass mehrere EU-Länder gemeinsam Medikamente beschaffen können und damit günstiger einkaufen können als alleine.
7: Und bei einem erhöhten Preisdruck auf die pharmazeutischen Unternehmen kann es dazu kommen, dass der Markt ausgedünnt wird. Das heißt, dass es weniger Anbieter am Markt gibt für ein Arzneimittel. Und wenn dieser, sagen wir, eine übrige Anbieter dann Lieferschwierigkeiten hat, dann gibt es keine Alternative.
5: Sich von Drittstaaten unabhängiger zu machen, sei laut Lieferkettenexperten Peter Klimek wichtig. Wer am Ende aber die Mehrkosten tragen werde, sei noch offen und letztlich eine politische Frage.
8: Klar ist, auch das wird am Ende des Tages wer bezahlen müssen und das können am Ende des Tages dann auch nur wir Steuerzahler sein. Und da wäre es natürlich sinnvoll, das so zu machen, dass dann nicht die, wo dann mitunter der Bedarf an Medikamenten am höchsten ist, vor allem in diese Bevölkerungsgruppen, diese finanzielle Belastung zu verteilen.
5: Noch ist ja nichts fix. Ganz ohne Kopfweh dürfte die EU ihre Medikamentenregelung aber nicht einführen, glaubt Klimek. Denn wenn Europa künftig weniger im Ausland, wie etwa in den USA, einkauft, werden neue Zolldrohungen des US-Präsidenten wohl als unerwünschte Nebenwirkungen folgen.
2: Mit einem Zugticket durch ganz Europa fahren, das ist im Moment nicht möglich, soll es aber bald sein. Die EU-Kommission wird heute Gesetzesvorschläge machen, um das zu ermöglichen. Passagiere sollen dann auch bessere Rechte haben, wenn sie auf ihrer Reise einen Anschlusszug wegen Verspätungen verpassen. EU-Abgeordnete sind begeistert von der Idee. Verena Sophie Meyer hat mit ihnen gesprochen.
9: Es ist leichter, einen Flug durch Europa zu buchen, als eine Zugfahrt. Wer etwa die ÖBB-App öffnet, kann zwar Tickets nach Italien kaufen, aber keines von Wien nach Paris. Wie schwierig Zugfahren durch Europa ist, weiß die grüne EU-Abgeordnete Lena Schilling aus eigener Erfahrung. Für viele Strecken müssen mehrere Buchungssysteme kombiniert werden.
10: Um länderübergreifend Zugtickets zu buchen, braucht man manchmal 3 Apps, 5 Tabs und ein Stoßgebet vorm Schlafengehen, weil es wahnsinnig kompliziert ist. Weil manche Bahnanbieter eben nicht miteinander arbeiten, keine Verträge haben.
9: Einer Eurobarometer-Umfrage zufolge haben 6 von 10 Menschen in der EU schon mal eine Zugbuchung aufgegeben, weil sie zu kompliziert ist oder weil man beim Umsteigen nicht stranden will. Das versteht auch Sophia Kircher, die für die ÖVP im Transportausschuss des EU-Parlaments sitzt.
11: Aktuell hat man nicht einmal Passagierrechte, wenn man einen Anschlusszug beispielsweise verpasst. Und das Single-Ticketing soll es ändern, das soll das neue Roaming sein, damit Europa für die Menschen spürbar, greifbar wird und mehr zusammenwächst.
9: Konkret sollen Zugreisende in Zukunft ein Ticket für ihre Reise quer durch Europa buchen können, über einen Anbieter. Und das auch, wenn sie Züge unterschiedlicher Anbieter in mehreren EU-Ländern nützen. Damit würden auch dominierende staatliche Eisenbahnkonzerne, von SNCF in Frankreich bis zur Deutschen Bahn, das Angebot der Konkurrenz in ihren Buchungsplattformen aufnehmen müssen. Lena Schilling hofft, dass Zugtickets dadurch auch billiger werden.
10: Was das nämlich bedeutet, ist, dass alle Zuganbieter ihre Daten und ihre Zugangebote miteinander teilen müssen. Und gerade bei so unabhängigen Seiten wie Trainline wird man dann sehr viel einfacher das billigste und beste Angebot finden. Aber eben auch die Zuganbieter selber werden sich anschauen müssen, wie der Wettbewerb und was der Wettbewerb da auslösen kann.
9: Offen ist noch die Frage, ob dieses einheitliche Ticket nur für Verbindungen zwischen Hauptstädten, zwischen größeren Städten ab einer gewissen Einwohnerinnenzahl oder auch für den Regionalverkehr gelten soll. Bis zum Sommerurlaub geht sich das einheitliche Ticket jedenfalls nicht mehr aus. Bahnreisende werden sich noch ein bisschen gedulden müssen. Die ÖVP-Abgeordnete Sophia Kircher nennt ein Ziel.
11: Die Europäische Kommission legt jetzt den Vorschlag auf den Tisch. Dann geht es ans Verhandeln gemeinsam mit den Mitgliedsländern und dem Europäischen Parlament. Und mein Ziel ist klar, das Single European Ticketing soll so schnell wie möglich kommen, hoffentlich noch bis 2029 im Rahmen dieser Legislaturperiode. Und dann soll es heißen, ein Klick, ein Ticket für ganz Europa.
2: Verena Sophie Meyer hat aus Brüssel berichtet und im Morgenjournal um 8 Uhr hören Sie dann ein Live-Gespräch mit ihr. Jetzt gehen wir ins Naturhistorische Museum in Wien, denn dort gibt es eine umfangreiche Bienensammlung und die nutzen gerade Forscherinnen, um herauszufinden, wie sich das Nahrungsangebot für die Bienen in den letzten 100 Jahren in Österreich verändert hat. Christine Linduska berichtet.
12: Tausende einzigartige Exemplare von Wildbienen lagern in den Archiven des Naturhistorischen Museums Wien. Im Gegensatz zu Sammlungen anderer Museen sind viele der Wiener Bienen schlampig geputzt. An ihnen haften bis heute dicke Pollenladungen, sagt Dominik Zimmermann, die hier an den Wildbienen forscht.
13: Das Tolle an den Sammlungen im Naturhistorischen Museum ist, dass wir auch an den Tieren, die vor 100 Jahren gesammelt wurden, noch Dinge entdecken oder erforschen können, wie zum Beispiel den Pollen, den die Bienen damals gesammelt haben, der uns etwas verrät darüber, welche Pflanzen sie besucht haben.
12: Über die Jahrzehnte lassen sich so regionale Nahrungsnetzwerke rekonstruieren. Unter den Wildbienen gibt es Spezialistinnen, die nur auf Pollen bestimmter Pflanzen oder Pflanzenfamilien fliegen. Und Generalistinnen, die nehmen, was ihr Umfeld gerade hergibt. Der Pollen dieser Bienen ist heute dank moderner Genanalyseverfahren ein riesiger Datenschatz für die Entwicklung von Futterquellen.
13: Das kann man sich ein bisschen so vorstellen wie so Wählerstromanalysen, so, wo dann haben eben die Bienen früher gefressen und wo dann jetzt. Wie schaut das Netzwerk aus und welche Pflanzen werden eben von besonders vielen Bienenarten genutzt?
12: In Stammersdorf, am Stadtrand von Wien, lassen sich solche Veränderungen besonders gut nachvollziehen. Anhand von Bienen, die in den 1930er Jahren hier gesammelt wurden, und Pollen von aktuell gefangenen Bienen, erforscht die Biologin gerade, wie sich Pflanzen- und Bienenvorkommen hier in Abhängigkeit voneinander verändert haben.
13: Wir sind jetzt aktuell noch mittendrin in den Analysen, aber was ich sehr spannend gefunden habe, ist, dass weniger als ein Drittel der Pflanzen in beiden Proben vorkommen.
12: Ein Beispiel dafür sind Disteln, damals wie heute eine wichtige Futterquelle für Bienen. Hingegen sind Pollen von Hülsenfrüchten, die man früher zur natürlichen Düngung von Feldern angepflanzt hat, nur in historischen Proben zu finden. Gänseblümchen wiederum, die heute überall wachsen, sind fast ausschließlich in den aktuellen Proben nachweisbar. Hier spielt Überdüngung eine wesentliche Rolle.
13: Das sind nicht nur Düngemittel, sondern zum Beispiel auch Stickstoffe aus Autoabgasen, die sich auf den Flächen ansetzen und dazu führen, dass der Boden nährstoffreicher wird. Tatsächlich ist das was Schlechtes für die Pflanzenvielfalt, weil dann nur noch Löwenzahn und Gänseblümchen auf der Fläche wächst. Und alle anderen Pflanzenarten verschwinden.
12: Und damit zunehmend auch Wildbienenarten, die auf viele und vielfältige Nahrungsquellen in unmittelbarer Nähe ihrer Nester angewiesen sind.
2: Ein berühmter Wettbewerb findet seit gestern in Cannes statt, nämlich das Internationale Filmfestival, bei dem es um die Goldene Palme geht. 22 Filme sind im Rennen um diese renommierte Auszeichnung. Benno Feichter berichtet aus Cannes über die heurige Jury, den Eröffnungsfilm und über einen prominenten Kurzauftritt auf der Festivalbühne.
14: Je déclare le 79e Festival de Cannes ouvert!
15: Am Ende war es Jane Fonda, die überraschend die Bühne betrat und mit einer kämpferischen Rede über die Kraft des Geschichtenerzählens und die Widerständigkeit des Kinos das 79. Festival von Cannes eröffnete.
16: Here in Cannes, story comes first. The courage to tell it comes first. So let's celebrate audacity, freedom, and the fierce act of creation.
15: Zuvor wurde der neuseeländische Regisseur Peter Jackson mit der Ehrenpalme ausgezeichnet. Jackson. Damit hatte sich das Festival wohl dafür entschuldigen wollen, dass er mit dem Splatter Bad Taste und auch später mit einem Ausschnitt aus dem Herrn der Ringe zwar auf dem Filmmarkt, aber nicht im offiziellen Programm vertreten gewesen sei.
17: This is the Cannes Film Festival's way of apologizing for not giving Bad Taste the Pandora.
15: Seit der Pandemie werden Eröffnungsgala und Film frankreichweit in hunderten Kinos gezeigt. Das Festival geht zum Publikum. Zugleich aber haben sich die Eröffnungsfilme von jenem Kino als Kunst entfernt, für das Cannes steht. So auch die als Kostümfilm verkleidete Rom-Com La Venus Electrique.
18: Depuis quelque temps, je vois une médium.
15: Der Film erzählt von einem Künstler, der in Paris der 1920er Jahre über ein Medium Kontakt zu seiner verstorbenen Frau aufnehmen will und sich in jene Zirkusdarstellerin verliebt, die vorgibt, ein solches zu sein.
18: Ha.
15: Und auch die Wettbewerbsjury stellte sich gestern vor.
19: Finally.
15: Endlich sei er eingeladen worden, scherzte Schauspieler Stellan Skarsgård.
19: I didn't die before I got in.
15: Der südkoreanische Filmemacher, Jurypräsident Park Chan-wook, zögerte hingegen, die Einladung anzunehmen, weil sie auch mit Stress verbunden sei. Und der schottische Drehbuchautor Paul Laverty hielt die Anfrage aus Cannes anfangs für einen Scherzanruf seines Sohnes. Ein zentrales Thema in der Pressekonferenz war das Verhältnis von Kunst und Politik. Das Kino dürfe nie zu einem Ort der Selbstzensur werden, so US-Schauspielerin Demi Moore.
20: If we start censoring ourselves, then we shut down the very core of our creativity, which is where we can discover truth and answers.
15: Kunst könne, müsse aber nie politisch sein, so Park Chan-wook, und es sei letztlich eine Frage der künstlerischen Form und Qualität, die ein Werk mehr sein lasse als Propaganda.
21: 그것이 예술적으로 잘 주장된다면.
15: Vor allem sei das Festival aber ein Fest für das Kino und sie freue sich wie ein kleines Kind in dieses Bad der vielen Filme einzutauchen, so Demi Moore.
20: The joy of diving in and I feel like a little kid getting to play a grown-up.
2: Sagt Demi Moore in Cannes. Und von Cannes gehen wir jetzt nach Triest, allerdings weit zurück ins Jahr 1850. Da hat Giuseppe Verdi die Oper Stifelio auf die Bühne gebracht. Im Zentrum steht dabei ein protestantischer Pfarrer, der sich von seiner Frau scheiden lässt, nachdem sie ihn betrogen hat. Bei der Uraufführung ein Skandal, heute eine selten gespielte Wiederentdeckung und ab heute am Musiktheater an der Wien zu sehen. Ö1 überträgt die Premiere mit dem ORF-Radio-Symphonieorchester live ab 19 Uhr. Mehr von Judith Hoffmann.
22: Etliche seiner späteren Erfolge klingen in Verdis Stifelio bereits an, sagt der Dirigent Jeremy Roarer.
23: Rigoletto, Traviata, Simon Boccanegra, Ballo in Maschera, on entend absolument tout ça.
22: Doch bei der Uraufführung 1850 in Triest war es schlicht das falsche Stück zur falschen Zeit am falschen Ort. Ein verheirateter Pfarrer empörte die katholische Gesellschaft mehr als der von Verdi intendierte Skandal seiner Scheidung. Nach massiver Intervention der Zensurbehörde zog er das Werk schließlich zurück. Und heute ist eine Scheidung schon wieder kein Skandal.
24: You can divorce, I think, on the cusp of Beeline. Milk and please divorce. Yeah, and okay, sure.
22: Man bekommt sie quasi im Supermarkt, scherzt Regisseur Wassili Bachatow. Also verlegt er die Handlung in die hermetische Welt der Amish und gibt jeder Figur eine Vorgeschichte, allen voran dem Titelhelden.
25: Ich wollte immer schon diese Geschichte finden und erfinden, die man im Werk nur in Andeutungen hört. Dass Stifelio früher Rodolfo Müller hieß und ein ganz anderes, gar nicht religiöses Leben führte. Das Trompetensolo in der Ouvertüre inspirierte mich, aus ihm einen Jazz-Trompeter zu machen, der mit der Geliebten eines Mafia-Bosses schläft und dann um sein Leben rennt. Während der Ouvertüre zeigen wir Rodolfos Leben, bevor er Stifelio wurde.
22: Luciano Ganci als Rodolfo findet Unterschlupf beim alten Stanka. Er wird Pfarrer in seiner Amish-Gemeinde und heiratet Stankas Tochter Lina, gespielt von Joyce El Khoury. Seine wahre Identität versteckt er symbolisch im Trompetenkoffer unterm Bett. Das karge Holzhaus der Amish ist als gefinkeltes Labyrinth von Räumen und Gängen auf die Drehbühne gezimmert, wo in einem thrillerartigen Katz-und-Maus-Spiel Linas Seitensprung mit dem jungen Raffaele ans Licht kommt. Dirigent Jeremy Roarer setzt den Fokus auf Verdis musikalische Botschaft hinter den berückenden Melodien.
26: Verdi schuf mit seiner Musik die politische Basis für Italiens Einheit. Und heute degradiert man ihn zu einem Komponisten, der allein im Dienst der Vokalkunst steht. Das ist ein absoluter Trugschluss.
22: Ende ebnet die Scheidung auch den Weg zurück ins einstige Künstlerleben, wäre da nicht das unbarmherzige Karma, so Bachatow.
24: He finally will be destroyed by the karma of his previous life.
22: Angesichts von Produktionen wie dieser schmerzt die Aussicht auf das kommende drastische Sparprogramm im Musiktheater an der Wien noch mehr.
2: Und die Meldungen hat jetzt Felix Schneider-Sturm.
0: US-Präsident Donald Trump ist derzeit auf dem Weg nach China zu dem lange geplanten Staatsbesuch bei Präsident Xi Jinping. Dabei geht es vor allem um den Iran-Krieg. Peking wird ihr Einfluss auf das Regime in Teheran zugeschrieben. Aber es geht auch um mögliche Wirtschaftsdeals. Teil der US-Delegation sind etwa einige Tech-CEOs wie Elon Musk, Tim Cook von Apple oder Nvidia-CEO Yanxun Huang. Und was seine Expansionsvorstellungen betrifft, provoziert Trump jetzt weiter. Auf seinem Online-Dienst Truth Social hat er eine Karte Venezuelas in den Farben der US-Flagge veröffentlicht. Darüber steht 51. Bundesstaat. Vertreter mehrerer Tech-Giganten aus dem Social-Media-Bereich sind heute bei einem runden Tisch im Bundeskanzleramt zu Gast. Mit ihnen will die Regierung über das geplante Verbot von sozialen Medien für unter 14-Jährige beraten. Viele technische und rechtliche Fragen zur Umsetzung sind noch offen. Vielleicht gibt es Vorschläge der Konzerne zur leichten Umsetzung des Verbots, sagt Digitalstaatssekretär Alexander Pröll. Am Ende des Tages entscheide aber die Politik. Der Gesetzesentwurf soll Ende Juni vorliegen. In der deutschen Autobranche fallen wohl doch mehr Jobs weg als erwartet. Der Verband der Automobilindustrie rechnet mit einem Verlust von insgesamt 225.000 Arbeitsplätzen im Zeitraum von 2019 bis 2035. Das ist um fast ein Fünftel mehr als bisher angenommen. Grund ist die schlechte Wirtschaftslage. Die Autobauer klagen unter anderem über teure Energie, hohe Lohnkosten und hohe Steuern. Mitten in der Regierungskrise in Großbritannien hält König Charles III. Heute die traditionelle Thronrede vor dem Parlament, die sogenannte King's Speech. Nach dem Wahldebakel der regierenden Labour-Partei bei den Regionalwahlen sind zuletzt die Rücktrittsaufforderungen an Premier Starmer immer lauter geworden, der will aber im Amt bleiben. Und rund um Christi Himmelfahrt morgen setzen die ÖBB mehr Züge ein. Das beginnt schon heute mit extra Garnituren auf der Strecke zwischen Wien und Salzburg. Insgesamt wird es an diesem verlängerten Wochenende auf der Weststrecke 10 zusätzliche Züge geben. Zum Wetter, das wird heute zeitweise sonnig, am Nachmittag dann etwas mehr Wolken. Ein kurzer Regenschauer am ehesten an der Grenze zu Italien und im Bereich der Tauern. Die Höchstwerte 11 bis knapp 20 Grad.
2: Danke Felix, das war das Morgenjournal um 7. Wir melden uns wieder um 8 Uhr, jetzt aber wieder zu Till Köppel und guten Morgen mit Hörens.
1: Guten Morgen und wir machen weiter mit Musik von Georg Philipp Telemann.

0: Georg Philipp Telemanns Divertimento in Estor war zu hören, daraus die Ouvertüre. Es spielte die Akademie für Alte Musik Berlin unter Bernhard Fork. 7.36 Uhr und das hören Sie heute noch im Ö1-Programm.
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0: Musik von Johann Christian Bach in Guten Morgen mit Ö1. Die Sinfonie in G-Dur, daraus der dritte Satz. Zu hören war das Freiburger Barockorchester unter Gottfried von der Goltz. In Wien ist der Trubel diese Woche vielerorts zu merken. Der Song Contest geht ja am Samstag in der Stadthalle über die Bühne. Und viele ORF-Aktionen drehen sich um das größte Musikfest der Welt. 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
0: Wir haben einen Open Call gestartet und kurze kreative Stücke zum Song Contest gesucht. Diese Woche spielen wir die 25 besten Einreichungen und jetzt gleich das Stück einer Gewinnerin. Ena Plischko kann sich über 1.500 Euro freuen. Ihre Siegernummer heißt I Am.

I Am, ein experimentelles musikalisches Selbstporträt von Ina Plischko. Sie hat Computermusik studiert und ist unter den Gewinnerinnen des Ö1 Musikbewerbes zum Song Contest. Herzlichen Glückwunsch. 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

0: aus Wolfgang Amadeus Mozarts Divertimento in Estur spielte die Camerata Academica des Mozarteum in Salzburg unter Schandor Weck. 7.44 Uhr. Wovon hängt es ab, dass ein Song beim Eurovision Song Contest gut ankommt oder floppt? Vom Gänsehautfaktor sagen Musikwissenschaftler, wie viel Gänsehaut man beim Hören von einem Song verspürt, kann man nämlich messen. Tobias Mayer über ein exklusiv für den ORF zum Song Contest durchgeführtes Experiment.
1: Ah, grüß Gott, Frau Lindenbauer. Grüß Gott.
2: Bei Christoph Reuter ist heute Versuchstag. Nacheinander kommen 28 Freiwillige ins Institut für Musikwissenschaft an der Uni Wien. Der Professor für Musikwissenschaft spielt ihnen dort 6 der heurigen ESC-Songs vor.
1: Uns ging es in diesem Versuch darum, zu schauen, wie die Gewinnchancen von den Stücken sein könnten.
2: Die Versuchspersonen hören stellvertretend 3 Favoritenbeiträge, nämlich Finnland, Frankreich und Dänemark, und 3 Tabellenschlusslichter, die laut Wettquoten kaum Chancen auf den Sieg haben, nämlich Montenegro, Estland und auch Österreich. Beim Anhören sind die Versuchspersonen mit 2 Plastikclips verkabelt, die wie Wäscheklammern an Zeige und Mittelfinger befestigt werden.
1: Das sind Sensoren, die kann man hier aufklippen und die messen den Hautleitwert.
2: Diese Sensoren schicken eine geringe und ungefährliche Menge Strom durch den Körper.
1: Wenn man emotional in etwas involviert ist, dann öffnen sich die Poren mehr, man schwitzt mehr. Und wenn man mehr schwitzt, dann wird der Strom besser geleitet, weil es feuchter ist.
2: Erklärt Christoph Reuter. Der Computer zeichnet auf, wie stark der Körper auf das Musikerlebnis reagiert. Und ob man zum Beispiel Gänsehaut verspürt.
1: Ein Stück ist besonders, sagen wir, erfolgreich oder kommt besonders gut an, wenn es eine Gänsehaut hervorruft. Dann hat es meist irgendwie eine ganz gute Gewinnchance.
2: Sagt Reuter, denn bei Gänsehaut wird im Gehirn der Glücksbotenstoff Dopamin ausgeschüttet. Wenn uns ein Song also unter die Haut geht, dann bewerten wir ihn automatisch besser. Und deshalb sind Reuters Ergebnisse so interessant, denn sie zeigen, warum manche Songs als Favoriten gehandelt werden und andere nicht.
1: Da ist es so, dass wir bei den zurzeit in den Wettbüros Erstplatzierten die Gänsehautrate ziemlich hoch ist. Während also bei den Letztplatzierten es so gut wie keine Gänsehaut beim Musikhören erkennbar ist.
2: Aber was erzeugt in der Musik überhaupt Gänsehaut? Vor allem Überraschungen, sagt Reuter.
1: Es passiert etwas in dem Stück, was man nicht so richtig erwartet hat. Aber das, was passiert, ist systemkonform. Also das heißt, es ist eine andere Tonart oder ist jetzt, sagen wir mal, ein Dynamikwechsel. Aber es geht weiter und auch so weiter, dass es irgendwie sehr gut oder noch besser passt, als man sich das vorgestellt hat.
2: Christoph Reuters Versuch zeigt also, je mehr Gänsehaut ein Song hervorruft, desto besser kommt er an.
0: Alle Details zum Thema nachlesen können Sie auf scienceorf.at.

Sonate von Domenico Scarlatti mit Gottlieb Wallisch hier am Klavier. Jetzt ist es gleich 7.50 Uhr und zum Abschluss der Ö1 Morgenmusik hören wir die London Mozart Players.

0: Rondo aus Ignaz Josef Pleyls Sinfonie in D-Moll spielten die London Mozart Players unter Matthias Bamert. Die Musik ausgewählt hat heute Susanne Hofinger. Und jetzt kommen wir zur Frage, was Radfahren, Schwimmen oder Tischtennis mit Piraterie zu tun haben. Mehr als man vielleicht annimmt, wie wir bei Leporello hören.
1: Also die Idee ist wirklich eben so von dieser Piratinnenfigur so ein Storytelling zu entwickeln, das also bewusst popkulturell heroisch aufgeladen ist. Also wie so eine Symbolfigur für so einen antikapitalistischen Widerstand, so Robin Hood-Style sozusagen.
2: Die Kulturwissenschaftlerin Magdalena Scheicher untersucht subkulturelle Selbstorganisation. Im Rahmen ihrer Projektreihe Pirate Cultures Vienna hat sie die Ausstellung Pirati Ciclisti Antifascisti zusammengestellt, die bis Ende Mai in den Soho Studios in Wien-Otterkring läuft. Anna Socek war vor Ort.
1: Subkulturelle Selbstorganisation, vor allem in Städten, gibt es international, sind teilweise sehr vernetzt, gibt es Ähnlichkeiten, gibt aber Wiener Besonderheiten. Gerade der Titel der Ausstellung, dieser Slogan Pirati Ciclisti Antifascisti, ist also ein Wiener Unikum eigentlich, von dem ausgehend diese Geschichte gesponnen wird.
2: Es ist eine Geschichte sportlicher Subkulturen, die sich gegen Rassismus, Sexismus oder Faschismus positionieren. Zu den Organisationen gehören etwa der Schwimmverein Donaukanal, der sich für das Schwimmen im innerstädtischen Gewässer stark macht und für den eine eigene Bademodelinie entworfen wurde. Oder der Umdi-Tischtennisverein, der Zugang zum Tischtennis im öffentlichen Raum fördert.
1: Eine spannende Gruppe ist Cheerleaders Vienna, die sind das männlich gelesene Cheerleading-Team von Vienna Roller Derby. Vienna Roller Derby, ein total spannender Sportart, weil da kann jeder mitspielen, jeder. Und die Cheerleaders sind männlich gelesene Personen, also Männer wirklich in so sexy Spandex-Höschen mit Pompoms, die gegen toxische Männlichkeit auftreten.
2: Weiter sind in der Ausstellung vertreten der Flinter Fußballclub Dynama Donau und die Freundinnen der Friedhofstribüne, die Fans des Wiener Sportclubs. Pirati Ciclisti Antifascisti ist einer ihrer Schlachtgesänge.
1: Nämlich geht der Wiener Sportclub zurück auf den Ruderclub Pirat an der alten Donau, den es heute noch gibt. Und aus dem haben sich damals Radfahrerinnen zusammengeschlossen und den Wiener Zyklistenclub gegründet. In weiterer Folge entstand daraus dann der Wiener Sportclub Anfang des 20. Jahrhunderts. Und das ist schon mal so irgendwie eine nette Geschichte, die so einen linken Lokalpatriotismus beschreibt, seinen ganz eigenen.
3: Pirati, Ciclisti, Antifascisti! Pirati, Ciclisti, Antifascisti!
1: Und andererseits kursiert dieser Spruch auch in so einer Do-it-yourself-Fahrradszene, in einer selbstorganisierten. Und da habe ich mir gedacht, das ist total lustig. Da sollte man Geschichte über diese subkulturelle, sportliche Selbstorganisation erzählen.
4: Es ist ein Transportmittel, aber nicht nur das, es ist auch eine Performerin für mich, das Fahrrad, eine Akteurin und ein Instrument, mit dem wir uns durch die Stadt bewegen und mit dem wir auch feministische und inklusive Mobilitätsutopien imaginieren.
2: Der alternativen Fahrradszene gehört die Medienkünstlerin Conny Zenk an. Sie veranstaltet Radperformances und Soundrides. Zu DJ-Musik radelt man durch die Stadt und nimmt diese ganz anders wahr als sonst.
4: Also da geht es ganz stark auch darum, Orte zu besetzen und sich anzueignen, zu transformieren, dabei aber auch über die Stadt und die Stadtgeschichte zu lernen. Also das Fahrrad ist für mich auch ein klares Zeichen für Antifaschismus, für eine widerständige Wiener Kultur in der Geschichte, aber auch im Heute.
2: In der Ausstellung Pirati Ciclisti Antifascisti in den Soho Studios zeigt Conny Zenk ihre Videoarbeit Spinning Bodies. Personen in Rollstühlen und auf Rädern bewegen sich nach einer Choreografie durch einen von Laserstrahlen modulierten Raum.
4: Also das sind Personen aus dem Rollstuhl-Basketball, Personen aus dem Bike-Polo, aber auch Tänzerinnen, die mit einem Rollstuhl performen und diesen manipulieren oder eben auch Personen, die ihre kinetischen Fahrradskulpturen fahren.
2: Am 19. Mai findet in der Ausstellung Pirati Ciclisti Antifascisti unter dem Titel On Reclaiming Space eine Themenführung mit Diskussion statt. Unter anderem mit dem feministischen Skateboard-Magazin Brav, mit dem Umdi-Tischtennisverein und dem Schwimmverein Donaukanal. Und zur Finissage am 27. Mai gibt es die Fußball-Performance Alive and Kicking von Ariane Oechsner.
1: Das ist eine Vertreterin aus dem zeitgenössischen Zirkus, die sich unter anderem mit Fußball auseinandersetzt und wird dieses Thema so aufgreifen, dass es nicht 11 Männer sind, die mit einem Ball spielen, sondern nicht männliche Person, die mit 11 Bällen jongliert.
0: Leporello macht morgen Feiertagspause und meldet sich dann am Freitag mit Schauergeschichten aus dem Klanglabor zurück. In Helene Breisachs Klanglabor geht es heute um 8.20 Uhr. Da gibt es aber keine Schauergeschichten, sondern Zahlenspiele. Heute am 13. Mai ist nämlich auch der 133. Tag des Kalenderjahres und das lädt zu Assoziationen ein. Mehr dann im Pasticcio und das war Guten Morgen mit Ö1, Technik Sabine Heiner, Moderation Till Köppel.
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6: Mit Paul Schiefer im Studio, guten Morgen. US-Präsident Donald Trump reist zu einem offiziellen Staatsbesuch nach China. In den Gesprächen mit Staatspräsident Xi Jinping geht es um den Iran-Krieg, aber auch um Wirtschaftsthemen. Im Bundeskanzleramt findet heute ein runder Tisch zum Social-Media-Verbot für unter 14-Jährige statt. Mit dabei sind auch Vertreter der großen Plattformen wie TikTok. Die EU will Bahnreisen quer durch Europa leichter machen. Heute wird die Kommission dazu Vorschläge auf den Tisch legen. Dazu hören Sie ein Gespräch mit unserer Korrespondentin Verena Sophie Meyer. Und Rekordnationalspieler Marco Arnautovic traut dem ÖFB-Team im Sommer bei der Weltmeisterschaft in Nordamerika sogar den WM-Titel zu. Die Wetteraussichten hat Nathalie Auer.
7: In ganz Österreich scheint heute zeitweise die Sonne. Am längsten sonnig wird es von Unterkärnten bis ins Südburgenland. Wolken ziehen im Laufe des Tages aber auch durch, die meisten gibt es derzeit in den Alpen. Regenschauer sind diesmal aber die Ausnahme. Am ehesten nass kann es am Abend im Bereich der Tauern und an der Grenze zu Italien werden. Außerdem spüren wir heute im Donauraum den Wind. Immer wieder bläst er hier mit Böen um die 40 Kilometer pro Stunde. Die Temperaturen, die liegen derzeit noch fast überall im einstelligen Bereich. In manchen Tälern ist es sogar frostig. In den Landeshauptstädten hat es im Moment in der Wiener Innenstadt um 9 Grad, in Eisenstadt 7, in St. Pölten, Linz und Salzburg um 5 Grad, in Innsbruck 4, in Bregenz 6 Grad und in Graz und Klagenfurt 3 Grad. Am Nachmittag erwarten uns dann 11 bis knapp 20 Grad. Die zweite Wochenhälfte verläuft unbeständig mit einigen Regenschauern und Gewittern. Vorübergehend kann es im Mittelgebirge auch schneien.
6: US-Präsident Donald Trump hat sich am Abend auf den Weg in Richtung Peking gemacht mit einem Zwischenstopp in Alaska. Am Programm des lange erwarteten Treffens mit Präsident Xi Jinping steht vor allem der Krieg im Iran. Es wird aber auch um andere Themen gehen. Aus den USA berichtet Markus Müller.
8: Eigentlich hätte der Besuch schon vor 1,5 Monaten stattfinden sollen. Aber der amerikanische Angriff auf den Iran hat den Zeitplan durcheinandergebracht und wird auch eines der wichtigsten Themen bei dem Treffen der Präsidenten Donald Trump und Xi Jinping sein. Die Verhandlungen über ein Ende des Krieges zwischen Teheran und Washington sind zuletzt ins Stocken geraten und China könnte hier vermitteln. Der iranische Außenminister war gerade erst zu Besuch in Peking und China habe Interesse an einem Ende des Konflikts, sagt Trump vor seinem Abflug. 40% der chinesischen Ölimporte würden über die Straße von Hormuz transportiert.
9: They get a big percentage, 40% of their oil from Hormuz. He'd like to see it get done.
8: Xi hätte das Problem gerne gelöst, sagt Trump, zu dem er überhaupt ein sehr gutes Verhältnis habe.
9: I have a great relationship with President Xi. We're doing a lot of business, but it's smart business. We used to be taken advantage of for years with our previous presidents, and now we're doing great with China. We make a lot of money with China.
8: Früher hätte China die USA ausgenutzt, aber jetzt sei es eine gute Beziehung. Die USA würden im Handel mit China sehr viel Geld verdienen. Der Blick aus China ist etwas komplexer. Peking hat bereits angekündigt, ein Thema anzusprechen, das für die USA heikel ist. Den Status von Taiwan und speziell die amerikanischen Waffenverkäufe an die Insel, die die Kommunistische Partei nur als abtrünnigen Teil Chinas betrachtet. Bisher hatten sich die USA geweigert, über dieses Thema zu sprechen. Das könnte sich diesmal ändern.
9: He'll bring up Taiwan. I think more than I will. But I think that a discussion will be a little bit about energy and the very beautiful country of Iran.
8: China werde Taiwan ansprechen, sagt Trump, aber er werde eher über Energie sprechen und über das schöne Land Iran. Ursprünglich sollte es bei dem Besuch vor allem um die Beilegung des Zoll- und Handelsstreites zwischen den beiden Ländern gehen. Begleitet wird Trump von einer großen Wirtschaftsdelegation. Der Besuch soll bis Freitag dauern.
6: Bis zum Sommer will die Bundesregierung in Österreich einen Gesetzesentwurf für das Social-Media-Verbot für unter 14-Jährige auf den Tisch legen. Noch gibt es dazu aber technisch und auch rechtlich viele ungeklärte Fragen. Im Bundeskanzleramt findet am Nachmittag dazu ein runder Tisch mit den großen Plattformen statt. Ihr Interesse an einem Verbot ist aber wohl nicht besonders groß, berichtet Viktoria Waldecker.
10: Von TikTok bis Google. Vertreter der großen Plattformen sind heute im Bundeskanzleramt. Sie sollen ihre Sicht auf das geplante Social-Media-Verbot bis 14 Jahre darlegen können, sagt der Staatssekretär für Digitalisierung Alexander Pröll von der ÖVP.
11: Ich bin immer ein Fan davon, unter Einbindung dieser Plattformen auch den Gesetzestext zu überlegen. Vielleicht gibt es da dort auch Vorschläge, wie das im Idealfall leicht umzusetzen ist.
10: Viele Vorschläge werden die Vertreter der großen Plattformen wohl nicht mitbringen. Das geplante Verbot widerspricht ihren Geschäftsinteressen. Es gehe bei dem Treffen heute aber nicht darum, sie zu überzeugen, glaubt Pröll.
11: Am Ende des Tages entscheidet die Politik, wie die gesetzliche Umsetzung dann im Detail aussehen wird.
10: Wie die Einführung einer Altersgrenze für Social Media rechtlich und technisch funktionieren soll, steht noch nicht fest. Die Regierung will den Gesetzesentwurf Ende Juni, also in 7 Wochen, präsentieren.
6: Die EU-Kommission will das Reisen mit dem Zug durch mehrere EU-Länder hindurch leichter machen, zum Beispiel wenn es darum geht, das Ticket zu buchen. Und dazu bin ich jetzt mit unserer EU-Korrespondentin Verena Sophie Meyer verbunden. Guten Morgen.
12: Schönen guten Morgen.
6: Verena, das mit den Tickets über mehrere Länder hinweg kann ja mitunter recht mühsam und kompliziert sein. Wie ist es bisher und was soll sich da ändern?
12: Im Moment muss man oft mehrere Apps in unterschiedlichen Sprachen verwenden, um eine Zugreise durch Europa zu buchen. Im besten Fall dann auch die schnellste und die günstigste. Kurz zwei Beispiele zur Veranschaulichung. Wenn man zum Beispiel die ÖBB-App aufmacht, gibt es zwar viele Verbindungen,

0: eben nicht. Und das macht das Bahnfahren durch Europa so kompliziert. Aber das will man jetzt angehen. Es soll in Zukunft möglich sein, für solche langen Zugreisen ein Ticket bei einem Anbieter zu bekommen, obwohl man durch mehrere EU-Länder mit mehreren Bahnunternehmen fährt. Da wird die EU-Kommission heute Gesetzesvorschläge eben dazu vorlegen.
1: Also eine Ticketbuchung für die gesamte Reise, auch wenn ich durch mehrere Länder hindurchfahre, vergleichbar auch mit den Flugtickets, wo das ja immer schon so war und jetzt natürlich auch so ist. Was erhofft sich denn die EU-Kommission für den Zugverkehr in Europa davon?
0: Einerseits geht es um Vereinfachung für die Bürgerinnen und Bürger, wo sie auch ein Problem sehen. In einer Eurobarometer-Umfrage haben rund 60% angegeben, dass sie die Buchung einer langen Zugstrecke durch Europa schon einmal aufgegeben haben, weil es zu kompliziert ist oder weil sie besorgt sind, beim Umstieg zu stranden. Zweitens soll die EU durch dieses Single European Ticket, wie es genannt wird, auch besser verbunden werden, enger zusammenrücken. Das klingt nach einer Art Identifikationsprojekt. Manche PolitikerInnen ziehen da Vergleiche mit der Abschaffung der Roaming-Gebühren zum Beispiel. Und drittens geht es um den Wettbewerb in Europa und um Transparenz. Der Bahnsektor wird ja von vielen großen staatlichen Eisenbahnbetrieben dominiert. Sie werden die Angebote anderer Anbieter der Konkurrenz wohl auch in ihren Buchungsplattformen aufnehmen müssen oder ihre Angebote Drittanbietern zur Buchung zur Verfügung stellen, wie zum Beispiel Apps wie Trainline. Das ist für viele Bahngesellschaften allerdings ein rotes Tuch. Aber dadurch könnten Preise für Kundinnen und Kunden besser vergleichbar werden. Manche hoffen, dass der Zugfahren, das im Moment oft teurer ist als das Fliegen, billiger werden könnte.
1: Schauen wir uns noch die Fahrgastrechte an. Da soll es auch Verbesserungen geben, denn derzeit gibt es da immer wieder Probleme, wenn der eine Zug Verspätung hat und man dann beim Umsteigen den Anschlusszug eines anderen Bahnunternehmens nicht erwischt hat. Was soll sich denn da ändern bezüglich Entschädigungen für die Bahnkunden?
0: Tatsächlich gibt es im Moment keinen EU-weit gültigen, umfassenden Schutz für Zugpassagiere, wenn sie bei einer langen Reise mit unterschiedlichen Anbietern an einem Ort stranden. Das Gesetzespaket soll da auch hier klare Vorgaben enthalten für jene, die so ein europäisches Ticket für ihre Europareise gebucht haben. Wie diese Hilfen genau ausgestaltet sind, da müssen wir allerdings abwarten. Also geht es bei der verpassten Verbindung um eine Umbuchung auf einen nächsten Zug, der auch von einer anderen Bahngesellschaft durchgeführt wird, geht es auch um die Übernahme von Hotelkosten zum Beispiel. Also auf einige Details müssen wir bis zur Pressekonferenz der EU-Kommission warten.
1: Die wird heute über die Bühne gehen, diese Pressekonferenz. Schauen wir uns noch an, bis wann kann denn das alles Realität werden?
0: Heute werden mal die Pläne auf den Tisch gelegt und dann gibt es Verhandlungen mit den Mitgliedsländern und dem EU-Parlament. Die EU-Länder könnten da das Gesetz auch noch verwässern, dass es zum Beispiel nicht zu viele Pflichten für die nationalen Bahngesellschaften enthält. Diese Verhandlungen sind oft ein Unterfangen von 2 bis 3 Jahren und manche äußern die Hoffnung, dass sich das in dieser Legislaturperiode bis 2029 ausgeht und bis dahin so ein Single European Ticket steht. Also für diesen und auch nächsten Sommerurlaub ist das noch etwas zu früh.
1: Die Bahnkundinnen und Bahnkunden in Europa brauchen also noch etwas Geduld, bis diese Verbesserungen tatsächlich dann Realität sind. EU-Korrespondentin Verena Sophie Meyer war das. Vielen Dank.
0: Vielen Dank. Schönen Tag.
1: Die deutsche Autoindustrie ist schon länger unter Druck, doch jetzt stellt sich heraus, es dürften noch mehr Arbeitsplätze verloren gehen, als man ohnehin schon angenommen hat. Im Zeitraum zwischen den Jahren 2019 und 2035 werden 225.000 Arbeitsplätze wegfallen, sagen Industrievertreter. Und Christoph Danninger berichtet.
2: Der Verband der Automobilindustrie Deutschland geht davon aus, dass in der Branche bis in das Jahr 2035 rund 250.000 Arbeitsplätze gestrichen werden. Das sind um 35.000 mehr als bisher angenommen. Betroffen seien vor allem die Zulieferbetriebe. Hier würden durch die Umstellung vom Verbrennermotor zu E-Antrieben Arbeitsplätze verloren gehen. Laut Simon Schütz vom Autoindustrieverband gäbe es aber viele weitere Gründe, warum so viele Arbeitsplätze bei deutschen Auto- und Autoteileherstellern wegfallen.
3: Die neuen Jobs, die entstehen, da entscheiden die Unternehmen sich, welcher Standort ist am sinnvollsten, wo können wir gewinnbringend produzieren. Und diese Entscheidung, das zeigen auch alle unsere Umfragen, diese Investitionsentscheidungen, die fallen immer seltener positiv für Deutschland aus, weil einfach hier das Gesamtkonzept von Arbeitskosten, Energiekosten, Bürokratie und so weiter nicht stimmt. Und deswegen entstehen die Jobs woanders und dadurch ist dieser Rückgang eben auch jetzt noch größer, als wir vorab

0: erwartet hätten.
1: Schütz fordert mehr Technologieoffenheit von der EU, Stichwort Hybridauto. Bei vielen deutschen Herstellern gibt es bereits seit Jahren massive Sparprogramme. Erst vor ein paar Tagen hat Porsche angekündigt, 3 Tochterunternehmen zu schließen und hunderte Stellen abzubauen. Mercedes hat Anfang der Woche mitgeteilt, dass zahlreiche Autohäuser in deutschen Städten verkauft werden.
2: Wie geht es Menschen, die zwangsweise in eine psychiatrische Station aufgenommen werden und wie kann man sie unterstützen? Darum kümmert sich in Österreich der Verein Vertretungsnetz. Und bei diesem Verein hat man jetzt beobachtet, dass immer mehr Kinder und Jugendliche zwangsweise eingeliefert werden. Veronika Mauler berichtet.
3: Mehr als 1300 Kinder und Jugendliche sind vergangenes Jahr zwangsweise in der Psychiatrie aufgenommen worden. Fast 3/4 davon waren Mädchen. Meistens sei es um selbstgefährdende Situationen gegangen, sagt Bernhard Rappert, der Fachbereichsleiter der Patientenanwaltschaft bei Vertretungsnetz.
4: Es geht um selbstverletzendes Verhalten, es geht um Suizid, es geht um Essstörungen, es geht um Angststörungen, um Zwangsstörungen. Das Spektrum ist da ein ganz großes. Wir haben vor allem Jugendliche, die bereits älter als 14 Jahre alt sind, aber durchaus auch jüngere Kinder.
3: Im Vergleich zu vor der Corona-Pandemie, also dem Jahr 2019, ist die Zahl der Tage, an denen Minderjährige zwangsweise in der Psychiatrie untergebracht worden sind, um 36% gestiegen. Und das, obwohl die durchschnittliche Dauer der Aufenthalte immer kürzer wird. Oft werden die Jugendlichen schon nach 1-2 Tagen wieder entlassen.
4: Für mich die naheliegendste Hypothese ist die, dass die Kinder zu früh, nämlich noch nicht ausreichend stabilisiert, wieder entlassen werden müssen, weil andere Kinder bereits dringend auf ein Bett warten.
3: Im Schnitt ist 2025 ein Viertel aller zwangsweise untergebrachten Psychiatriepatienten mit Gurten am Bett fixiert worden. Ein Drittel durfte zeitweise das Zimmer nicht verlassen. Was Zwangsmaßnahmen wie diese angeht, gibt es in den 36 Krankenhäusern, in denen das Vertretungsnetz tätig ist, große Unterschiede.
4: Und ein Stück weit, glaube ich, ist die Anwendung von Zwangsmaßnahmen auch eine kulturelle Frage. Also Abteilungen, wo man etwas immer schon so gemacht hat, tendieren vielleicht dazu, weiterhin so zu arbeiten. Aber wir sehen, dass wenn die Leitung sich mit dem Thema befasst, dass dann diese Zahlen zurückgehen.
3: Rappert appelliert hier an die Kliniken, sich auszutauschen und der Frage nachzugehen, warum es mancherorts gelingt, mit weniger Gurtfixierungen auszukommen. Er verweist auf Deutschland.
4: Man hat in Deutschland gesehen, dass psychiatrische Stationen, die mit wenig institutioneller Gewalt arbeiten, also offene Türen, wenig Zwangsmaßnahmen, wenig Zwangsmedikation, sondern versuchen, die Menschen zu überzeugen von einer möglicherweise sinnvollen Behandlung, dazu führen, dass es weniger Gewalt und weniger Anspannung gibt.
3: Man müsse offen darüber diskutieren, dass psychiatrische Abteilungen vor allem im Westen Österreichs geschlossen geführt werden, so Rappert. Aus seiner Sicht sollte man die Türen dort aufsperren.
2: Der Regen der letzten Tage ist von vielen Menschen schon dringend herbeigesehnt worden. In der Landwirtschaft hat man schon Ernteausfälle wegen der Trockenheit befürchtet. Der Regen hat jetzt die Trockenheit zwar gelindert, zum Beispiel in Niederösterreich. Für eine nachhaltige Entspannung reicht das aber noch nicht, berichtet aus Niederösterreich Jürgen Winterleitner.
5: Die Regenmengen, die in den vergangenen Tagen gefallen sind, sorgen in den oberen Bodenschichten für Entspannung. Davon profitiert die Vegetation, sagt Klimaforscher Klaus Haslinger vom Nationalen Meteorologiedienst Geosphere Austria. Für eine Änderung im Grundwasserpegel sei es allerdings noch zu wenig gewesen. Auch die Landwirtschaftskammer Niederösterreich spricht weiter von einer angespannten Lage. Besonders Wintergetreide wie Weizen, Gerste oder Roggen sei betroffen. Hier gäbe es bereits auch Einbußen. Die Situation beim Grünland sei ebenfalls angespannt. Entscheidend seien nun flächendeckende Landregen statt kurzer Starkregen. Die Prognosen für die kommenden 2 Wochen zeigen laut Geosphere immer wieder Niederschläge an.
2: Beim Song Contest in Wien ist gestern das erste Halbfinale über die Bühne gegangen. Die als Favoriten gehandelten Finnen sind weiter, auch Griechenland und Israel, um nur einige zu nennen. 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
2: 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In 30 Tagen beginnt die Fußball-Weltmeisterschaft in den USA, Kanada und Mexiko. Und zum ersten Mal seit 28 Jahren ist auch Österreich wieder dabei. Rekordnationalspieler und Rekordtorschütze Marco Arnautovic sagt in einem Interview mit dem ORF Sport, wir können auch Weltmeister werden. Wolfgang Eichinger.
0: Der 37-jährige Legionär bei Roter Stern Belgrad brennt auf seine erste WM-Teilnahme. Theoretisch ist ja alles möglich, auch der Weltmeistertitel.
8: Der Manager von Cristiano Ronaldo, der hat einmal gesagt, my friend, nothing is impossible. Und dann denke ich mir so, er hat recht.
0: Also zumindest träumen ist erlaubt, auch wenn Österreich klarer Außenseiter ist.
8: Du kannst jetzt nicht erwarten, nach 28 Jahren, dass wir direkt zur WM gehen und dass wir das gewinnen. Natürlich, ich traue es uns zu, also wer weiß, man weiß nie. Aber man muss natürlich da am Boden bleiben.
0: Und daher ist das erste Ziel natürlich das Überstehen der Gruppenphase gegen Weltmeister Argentinien, Algerien und Jordanien.
8: Ich weiß, was ich für ein Vertrauen in diese Mannschaft habe oder was der Trainer für ein Vertrauen in unsere Mannschaft hat und wie die Mannschaft drauf ist und wie die Mannschaft sich freut für die WM, sehe ich da nur Gutes.
0: Die WM ist der letzte Höhepunkt von Marko Arnautovic im Nationalteam. Danach ist die Teamkarriere für den Rekordinternationalen zu Ende.
2: Und die Meldungen hat jetzt noch Felix Schneidersturm.
9: Aus dem Iran kommt Kritik an der Verhandlungsstrategie der USA bei den Friedensbemühungen. Washington wolle keine echten Verhandlungen, sondern die vollständige Kapitulation des Irans, heißt es aus Teheran. Der Irankrieg ist heute auch Thema beim Besuch von US-Präsident Trump in China. Morgen trifft er in Peking mit dem chinesischen Staatschef Xi Jinping zusammen. Bei einem russischen Angriff auf ein Wohnhaus in der ukrainischen Großstadt Kryvyi Rih sind mindestens 2 Menschen ums Leben gekommen. 4 Personen wurden nach ukrainischen Angaben verletzt, darunter auch ein Baby. Der ukrainische Präsident Zelensky verurteilt den Angriff als zynisch und militärisch sinnlos. In der argentinischen Hauptstadt Buenos Aires haben Zehntausende Menschen gegen die Kürzung öffentlicher Gelder für staatliche Universitäten demonstriert. Es war der 4. derartige Großprotest seit dem Amtsantritt von Präsident Javier Milei Ende 2023. Allein in der Hauptstadt waren laut der Universität Buenos Aires rund 600.000 Menschen auf der Straße. Thailand will jetzt die visafreie Aufenthaltsdauer für Touristen aus 93 Ländern von 60 auf 30 Tage verkürzen. Auch andere Visatypen sollen überprüft werden, damit Besucher sich an die Bestimmungen halten. Ziel der Maßnahme ist, den Missbrauch der verlängerten Aufenthalte und die Beteiligung mancher Touristen an illegalen Tätigkeiten zu verhindern. Seit Jahresbeginn hat Thailand 12,4 Millionen ausländische Gäste verzeichnet. Zum Wetter in Österreich, das wird heute zeitweise sonnig, am Nachmittag dann etwas mehr Wolken. Ein kurzer Regenschauer am ehesten an der Grenze zu Italien und im Bereich der Tauern. Im Donauraum wird es windig mit Böen um die 40 km/h. Die Höchstwerte 11 bis knapp 20 Grad.
2: Vielen Dank, Felix Schneider-Sturm. Das war das Morgenjournal um 8. Stefanie Leodolter Regie, Sally Güven Technik und am Mikrofon Paul Schiefer. Jetzt ist es gleich 8.20 Uhr und weiter geht's mit dem Pasticcio.
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7: Willkommen zurück zu einer weiteren Folge Österreich, die ganze Geschichte. Heute schauen wir auf das Jahr 870 und wir schauen, wie schon in den letzten Folgen, auf bestimmte Objekte. Wir schauen heute auf Kupfermünzen, die in Salzburg gefunden wurden. Wieder an meiner Seite Dr. Johannes Preiser-Capeller. Vielen Dank, dass Sie auch heute wieder da sind. Wie immer zu Beginn schauen wir auf die Münzen. Wie schauen die denn eigentlich aus?
12: Also die Münze heute, schaut einmal, wenn man sie im Museum, sie liegt heute in Hallein im Museum, sich anschaut, nicht sehr spektakulär aus. Also die schaut ein bisschen abgegriffen aus und man kann auch schwerlich was erkennen. Ich habe hier ein Bild mitgebracht von einer baugleichen Münze, die besser erhalten ist und da können wir uns besser vorstellen, was da drauf ist. Es handelt sich diesmal um eine Kupfermünze, also im Gegensatz zu Gold- oder Silbermünzen natürlich sehr viel weniger wert. Aber auch interessant, weil das war das Alltagsgeld. Also jetzt nur, um das in Kontext zu sehen, eine Goldmünze, wie wir sie in früheren Folgen besprochen haben, jetzt oströmisch oder arabisch, das war sowas wie ein halber oder ein ganzer Monatslohn. Also das wäre so, wie wenn man mit einem 2.000-Euro-Schein auf den Markt geht. Und das Geld aber für den Alltag, das waren diese Kupfermünzen. Also mit denen hat man dann normale Dinge erwerben können. Und diese Kupfermünze zeigt auf der Vorderseite wieder einen Herrscher mit einer Krone. Es ist wieder ein römischer, oströmischer Herrscher mit einer Umschrift, eingeleitet von einem Kreuz. Und auf der Hinterseite noch mehr Schrift. Und das ist alles, obwohl einige Buchstaben lateinisch ausschauen, das ist alles auf Griechisch. Also wir sind jetzt in der Zeit, wo auch im Oströmischen Reich, obwohl man sich nach wie vor als römisch bezeichnet, man jetzt die Münzen und auch sonst alles offiziell auf Griechisch verfasst. Und auf Griechisch steht hier um den Herrscher herum Leon Vasilevs Romaeon, das heißt Leon Kaiser der Römer. Und auf der Rückseite Leon Entheo Vasilevs Romaeon, also Leon durch Gott Kaiser der Römer. Also wir können damit auch klar sagen, es handelt sich hier um Kaiser Leon VI., der regiert zwischen 886 und 912. Und ihm ist diese Kupfermünze zuzuschreiben, die eben in Salzburg in Oberalm gefunden wurde.
7: Was macht die in Salzburg? Wie ist sie da hingekommen?
12: Also die wurde 1959 entdeckt. Da haben in Oberalm, das ist nördlich von Hallein, auf dem Weg nach Salzburg eine neue Wasserleitung gebaut. Und dann im Aushub haben Schulkinder gespielt. Und ein Schulkind hat dort sogar 5 Kupfermünzen gefunden. Das sind alles oströmische Kupfermünzen aus verschiedenen Zeiten. Darunter eben auch diese Münze aus dem späten 9. Jahrhundert. Und für uns ist das aber besonders interessant, weil das genau eine Zeit war, wo gerade auch in unserer Region in Österreich und in benachbarten östlichen Nachbarländern es eine intensive Kontaktzone gibt zwischen dem westlichen, neu entstandenen Reich, das Karl der Große wiederbegründet hat, das sich ja zum römischen Kaiser hat gründen lassen, und auch der westlichen Kirche und dem Machtbereich des Oströmischen Reichs bzw. dessen Nachbarn und der byzantinisch-orthodoxen Kirche. Die stoßen hier in dieser Zeit zusammen, gerade auch mit, ja, wenn man so will, mit Aktionen aus Salzburg, der dortigen Bischöfe. Und deswegen ist diese Münze sehr interessant, weil sie genau in diese Zeit fällt, wo wir wissen, dass wir hier auch intensivere Kontakte, aber auch Konflikte haben.
7: Es geht also um den religiösen Austausch oder um den, welche Religion sozusagen sich ausbreitet.
12: Es geht letztlich um die Frage, zu welcher christlichen Religion, zu welcher Manifestation des Christentums dieser ganze Raum vom Osten Österreichs bis hin zum Schwarzen Meer sich hin orientiert. Also ob das Richtung Rom geht, Richtung römisch-katholische Kirche, wie wir sie heute nennen, oder Richtung Konstantinopel, Richtung orthodoxe Kirche. Wir sind hier in einer Zeit, wo diese zwei Kirchen noch nicht dauerhaft getrennt sind, so wie es heute der Fall ist, aber wir sind in einer Zeit, so wie es auch schon davor und danach der Fall ist, wo es Kommunikationsstörungen gibt, wo man auch eine Zeit lang nicht miteinander redet, wenn man so möchte, wo man so eine Zwischenspaltung haben. Das ist auch so eine Phase, wo dieser Konflikt eskaliert. Und da geht es auch darum, wer jetzt hier das Recht hat, diesen weiten Raum entlang der Donau bis hinunter zum Schwarzen Meer zu christianisieren.
7: Wie manifestiert sich denn jetzt diese Christianisierung? Also wie wird da vorgegangen?
12: Also die Idee ist natürlich hier, dass man durch diese Christianisierung auch jetzt neue Anhänger findet für die eigene Religion, aber eben auch neue Einflussräume eröffnet für die weltliche Herrschaft. Also wir sind hier in der Zeit, um 800 expandiert dieses Frankenreich Karls des Großen Richtung Bayern entlang der Donau. Salzburg ist schon vorher als Bistum eingerichtet worden, schon zu Beginn des 8. Jahrhunderts. Und unter Karl dem Großen werden jetzt hier ganz ambitionierte Pläne gestrickt. Also Salzburg und auch Passau, nördlich an der Donau gelegen, die sollen jetzt weit nach Osten ausgreifen, hier überall Missionare hinschicken, neue Kirchen etablieren, um diese Räume, die man hier jetzt erobert hat, zu christianisieren und damit auch kulturell anzugleichen an den Rest des Imperiums. Also die Menschen dort sollen sich dem Christentum, in das Christentum eingliedern und somit auch in die Gesellschaftsordnung, in die kulturelle Ordnung des Imperiums, das sich hier jetzt ausgebreitet hat. Und so wird auch dann Salzburg zugewiesen, ein weites Missionarsgebiet im ganzen Ostalpenraum bis hinein ins heutige Ungarn. Das soll alles hier von Salzburg aus dann christianisiert und verwaltet werden. Auch ein enormer Machtzuwachs für die Bischöfe und jetzt dann Erzbischöfe von Salzburg, die deswegen hier auch besonders eifersüchtig sind, dass hier nicht jemand anderer in diesen Raum eindringt. Was aber jetzt dann eben passiert. passiert im späten 9. Jahrhundert.
7: Ich wollte gerade sagen, das klingt alles so einfach und so friedlich, war es wahrscheinlich nicht.
12: Also dem gehen natürlich kriegerische Auseinandersetzungen voraus. Karl der Große unterwirft das Awarenreich, das vorher diesen Raum an der mittleren Donau beherrscht, in mehreren Feldzügen, sehr brutalen Feldzügen, wo auch viel geplündert wird, Sklaven auch erbeutet werden. Das heißt, die Menschen werden zuerst einmal militärisch unterworfen und dann werden hier jetzt Stützpunkte errichtet, also sowohl Festungen, militärische Stützpunkte, aber eben jetzt auch kirchliche Stützpunkte. Und zum Beispiel auch die letzten Awarenfürsten mussten auch als Teil der Unterwerfung sich schon taufen lassen. Also man versucht immer, das so top-down zu machen, dass zuerst einmal die Fürsten, die Eliten bekehrt werden und die sollen dann dafür sorgen, dass der Rest des Volkes sich auch zum Christentum bekehrt. Und das ist jetzt der Plan, der unter Karl dem Großen entsteht und der in den ersten Jahrzehnten durchgesetzt wird. Das Problem ist, dass dann die politische Macht im Frankenreich, im Karolingerreich zerfällt. In der Enkelgeneration von Karl dem Großen zerstreiten sich die Karolinger und das Reich wird 843 geteilt in ein westfränkisches, ein ostfränkisches Reich, aus dem entsteht dann Frankreich und Deutschland und ein Mittelreich, das dann noch weiter geteilt wird. Das heißt, die Macht wird schwächer, die politische Macht. Und das nutzen jetzt wieder neue Kräfte am Rand, um hier neue Machtgebiete zu etablieren. Und ein so ein neues Machtgebiet ist gerade hier im Nordosten des heutigen Österreich, im Osten der Tschechischen Republik, im Westen der Slowakei, das sogenannte Großmährische Reich. Das ist um eine slawisch sprechende Gruppe herum. Das entsteht um zwischen 830 und 846. Und das ist ein Machtgebilde, das sich zuerst auch hier durchaus noch einmal versucht zu arrangieren mit dem Fränkischen Reich, auch religiös. Also es kommt ja auch zu Massentaufen, etwa durch den Bischof von Passau. Aber ein Fürst, Rastislav, der ab 846 regiert, hat einen anderen Plan. Der will sich politisch stärker emanzipieren von diesen mächtigen fränkischen Nachbarn und auch religiös. Und deswegen kommt er auf die Idee, ich hole mir jetzt nicht die Missionare von meinen mächtigen, unangenehmen Nachbarn, sondern er schickt Gesandte nach Konstantinopel. Er will hier Missionare aus dem Oströmischen Reich in sein Gebiet holen, die hier ein Gegengewicht aufbauen, also wo er sich religiös anders orientieren kann. Konstantinopel ist zwar auch mächtig, aber weiter weg und somit ein weniger unangenehmer Nachbar. Und das passiert im Jahr 863-64 und Konstantinopel schickt zwei erfahrene Missionare, das sind die Brüder Konstantin Kyrill und Method. Die sind aufgewachsen in Thessaloniki, in einem Gebiet, wo es damals auch rundherum slawisch sprechende Bevölkerung gibt. Das heißt, sie sprechen eine slawische Sprache. Und sie gehen noch weiter. Konstantin Kyrill entwickelt nun für dieses Gebiet, in das er geschickt wird, ein eigenes Alphabet. Das ist nicht die kyrillische Schrift, die später noch nie benannt wird, sondern die glagolitische Schrift. Glagol ist die Sprache im Altslawischen. Und in diesem Alphabet werden jetzt die Heilige Schrift und die Predigten in eine Sprache übersetzt, die die Menschen verstehen können. Und das ist durchaus ein attraktives Angebot. Führt aber natürlich zum Widerstand der schon dort befindlichen Missionare aus Salzburg und der westlichen Kirche, weil die sagen, das ist nicht erlaubt, wir dürfen eigentlich die Heilige Schrift nur in den heiligen Sprachen predigen, das wäre Hebräisch, Griechisch und vor allem natürlich Latein.
7: Das heißt, ein Konflikt ist angerichtet.
12: Ein Konflikt entsteht anhand der Sprache, aber dahinter steckt natürlich eine Machtfrage. Also wer hat hier jetzt den Einfluss, wer kann diese Gebiete tatsächlich in die eigene kirchliche und auch politische Machtsphäre eingliedern. Und dieser Konflikt wird immer stärker mit der Aktivität von Konstantin Kyrill und Method hier im Großmährischen Reich. Das Ganze wird noch komplizierter, weil es eine ähnliche Konstellation gibt. Ein Reich, das näher an Konstantinopel ist, das ist das Reich der Bulgaren, im heutigen Bulgarien an der unteren Donau. Die bekehren sich auch damals zum Christentum. Also der Herrscher Boris lässt sich von Konstantinopel aus taufen und übernimmt dann auch den Namen des damaligen Kaisers Michael. Aber bei ihm ist ähnlich. Er will jetzt sich jetzt nicht kirchlich dem mächtigsten Nachbarn unterwerfen. Und der macht das Gegenteil. Er nimmt Kontakt mit der westlichen Macht und mit der westlichen Kirche auf. Und Boris Michael reist zu diesem Zweck sogar 863-64 ins heutige Österreich nach Tulln und trifft dort den ostfränkischen König Ludwig. Das ist ein Enkel von Karl dem Großen. Also es kommt zu einem ostfränkisch-deutschen und Anführungszeichen bulgarischen Gipfeltreffen in Österreich 863-64. Und er wendet sich ja dann an den Papst und der schickt jetzt westliche katholische Missionare nach Bulgarien, um dort die byzantinische Mission oder die oströmische Mission zu konterkarieren. Also man, wenn man so will, mischt sich auch bewusst jeweils in den unmittelbaren Hinterhof des Gegners ein. Also das Ganze schaukelt sich hoch und ist letztlich jetzt ein großer Konflikt, wer jetzt diesen gesamten Raum zwischen Österreich und dem Schwarzen Meer christianisieren darf.
7: Also es klingt wahnsinnig kompliziert, zumindest aus heutiger Sicht. Jetzt können wir uns ja vorstellen, dass das nicht von heute auf morgen geht, dass man eine Religion annimmt. Wie lange hat das denn gedauert? Ging das über mehrere Generationen?
12: Also es ist natürlich immer schwierig, das zu quantifizieren. Wir haben verschiedene Modelle auch für die Christianisierung des Römischen Reiches. Da haben wir ungefähre Schätzungen, zum Beispiel anhand von Statistiken, die man aufstellen kann, wann gibt es eine Mehrheit von christlichen Vornamen, etwa in den Papyren in Ägypten. Und da sehen wir, wenn wir jetzt davon ausgehen, am Anfang sind im 4. Jahrhundert die Christen eine Minderheit, vielleicht 10% der Bevölkerung, bis die 50% darstellen, dauert es 100, 150 Jahre, bis der Großteil der Bevölkerung christianisiert wird, sind es 200 Jahre. Also das sind ungefähr so die Dauern, die man da rekonstruieren kann. Und das kann natürlich etwas schneller gehen, aber es sind sicher mehrere Generationen. Zum einen, bis einmal die Leute nominell christlich sind, und zum anderen, bis jetzt das Christentum tatsächlich frühere Glaubenspraktiken und Vorstellungen verdrängt hat. Zum Teil passiert das ja nicht vollständig, werden ja auch dann integriert bestimmte Bräuche, wo wir heute wissen, die haben einen heidnischen Ursprung, die wir dann ins Kirchenjahr und so weiter integriert haben. Aber das ist ein Prozess über Jahrzehnte, auch wenn jetzt nominell, natürlich sagt man immer die offizielle Christianisierung, wenn der Herrscher sich taufen hat lassen, das ist das Jahr, das wird auch dann heute gefeiert, 1000 Jahre Christianisierung von sowieso. Aber da sind natürlich längere Prozesse dahinter. Eine Frage ist natürlich auch eben die Sprache. Wenn jetzt das Christentum in einer Sprache gepredigt wird, wie zum Beispiel Latein, die jetzt im Alltag niemand versteht, war das vielleicht noch etwas zäher, der Prozess, als jetzt zum Beispiel mit dem Angebot von Kyrill und Method, die auf Slawisch das Christentum predigen und somit auch am Anfang durchaus immer ernsthafte Konkurrenz werden, weil das für die Leute auch attraktiver ist und deswegen auch dann umso heftiger dann die Gegenreaktion ist der Westkirche und der westkirchlichen Vertreter.
7: Weil Sie jetzt gesagt haben, Herrscher haben sich dann eben taufen lassen. Was war denn für die sozusagen dann drinnen? Was war der Vorteil? Warum haben Sie das gemacht?
12: Also es ging dann letztlich darum, dass man sich in die etablierte staatliche Ordnung Europas eingliedert. Also das ist jetzt Zeichen. Also
7: um dabei zu sein.
12: Um dabei zu sein. Also es ist vielleicht ein bisschen ein schlechter Vergleich, wenn man sagt, wie man halt versucht, sich anzugleichen, um die Voraussetzung für einen EU-Beitritt zu erreichen. Also das ist ja auch ein jahrelanger Prozess. Man muss sich angleichen an die Regeln der EU, Rechtsbestand schon übernehmen, verschiedene Maßnahmen setzen, bevor dann der Beitritt kommt. Und ähnlich, damit man hier dann voll aufgenommen wird in die Familie der Herrscher Europas, muss man christlich sein, damit man zum Beispiel eine Prinzessin heiraten darf aus Konstantinopel oder aus dem Frankenreich, dass man hier dann auch auf gleicher Augenhöhe interagieren kann, aber auch nach dem Inneren. Das Christentum ist natürlich eine Religion mit ihrer Infrastruktur, mit den Bistümern, den Klöstern, die auch wirtschaftlich durchaus einen Sinn hat, aber auch organisatorisch. Man kann damit Raum besser kontrollieren als mit früheren Religionsorganisationsformen. Das heißt, das Christentum wird dann auch ein Instrument im Inneren, die Macht dieser Herrscher zu stärken.
7: Mhm. Sie haben sehr schön diese Komplexität dieses Machtkampfes beschrieben. Wie geht der dann weiter? Wie geht das aus?
12: Also Konstantin, Kyrill und Method wählen dann den Weg, dass sie sich direkt nach Rom wenden. Also sie reisen dann nach Rom und werden dort auch vom Papst freundlich empfangen. Konstantin, Kyrill stirbt dann in Rom und ist auch in Rom bestattet. Sein Bruder Method wird aber dann sogar vom Papst als sein Gesandter, Beauftragter für den mittleren Donauraum eingesetzt. Also der hat jetzt sogar den Segen des Papstes, weil der Papst durchaus sieht, denen geht es wirklich um die Christianisierung. Das sind ernsthafte, auch spirituell gefestigte Menschen, die hier das Christentum predigen wollen, und das beeindruckt ihn. Method kommt also jetzt sogar mit einem päpstlichen Privileg zurück, und das erregt aber umso mehr den Widerwillen der lokalen Vertreter der westlichen Kirche, vor allem der Bischöfe von Passau und von Salzburg. Und die inszenieren jetzt sogar einen Überfall. Method wird gefangen genommen, misshandelt und 3 Jahre inhaftiert, wahrscheinlich im Kloster Reichenau, das ist auf einer Insel im Bodensee. Dort haben wir auch die Spuren von Method und seinen Schülern im sogenannten Verbrüderungsbuch. Das ist eine Liste, wo eingetragen wird, für wen man betet, also auch ein Zeichen von Netzwerken. Da haben wir die Einträge von Method und seinen Schülern, die da aus dem Osten gekommen sind. Dort ist er vermutlich 3 Jahre eingekerkert, bis dann der Papst durchsetzen kann. Also das dauert eine Zeit, bis er durchsetzen kann, dass sein eigentlicher legitimer Vertreter hier wieder freigelassen wird.
7: Sie sagen, vermutlich wurde er dort inhaftiert?
12: Es gibt eine andere Hypothese, da werden andere Orte ins Spiel gebracht, aber Reichenau hat eine gewisse Wahrscheinlichkeit, weil wir diesen Eintrag haben in diesem Verbrüderungsbuch.
7: Das heißt, er wurde definitiv inhaftiert, man weiß noch nicht genau.
12: Nicht genau, wo aber Reichenau ist einer der heißeste Kandidat, wenn man so will. Da gibt es andere Ansichten, aber eben durch diesen Eintrag im Verbrüderungsbuch. Bildungsbuch.
7: Wie geht es dann weiter nach seiner Inhaftierung?
12: Method darf dann zurückkehren ins Großmährische Reich und an die mittlere Donau und dort auch weiter agieren. Allerdings bleibt nach wie vor der Druck aufrecht. Also die Bischöfe von Salzburg, von Passau, deren Vertreter versuchen nach wie vor, seine Arbeit zu behindern. Er stirbt dann im Jahr 885 und damit ist er auch als der vom Papst eingesetzt ist, der Vertreter weg. Und das nutzen dann tatsächlich die westkirchlichen Vertreter, um seine Schüler alle zu vertreiben. Also diese ostkirchliche Mission bricht dann zusammen. Die Vertreter, die Schüler von Method müssen aus dem Großmährischen Reich, aus dieser Region flüchten und finden dann Zuflucht in Bulgarien. Also da ist es anders ausgegangen. Bulgarien hat sich dann letztlich für die Ostkirche entschieden, also auch nach Verhandlungen zwischen Papst und Konstantinopel. Dort hat man jetzt einen großen Bedarf an ausgebildeten Missionaren, Geistlichen, die vor allem auch Slawisch sprechen, das ja auch im Bulgarienreich mittlerweile die herrschende Sprache ist. Und diese Schüler sind dann die, die in Erinnerung an ihren Lehrer Kyrill die kyrillische Schrift entwickeln. Also die entsteht dann im Bulgarischen Reich dann im frühen 10. Jahrhundert. Also wenn man so will, die Geschichte endet dann für diese Vertreter positiv, aber sie müssen ihr unmittelbares Missionsgebiet verlassen. Und damit sind auch dann die, wenn man so will, konfessionellen Grenzen vorgegeben, dass eben dann der Westen Mitteleuropas, auch der mittlere Donauraum der Westkirche zugeschrieben wird, katholisch wird, während dann Südosteuropa in den Bereich der orthodoxen Kirche fällt. Also die Grenzen, die wir bis heute haben zwischen Westkirche und Ostkirche, werden nach diesen Konflikten in einer gewissen Art und Weise ausverhandelt und festgelegt.
7: Diese Münzen, um nochmal auf die zurückzukommen, die haben Sie gesagt, kann man jetzt in Salzburg anschauen.
12: Ja.
7: Und es waren 5 Stück und sind das die einzigen, die man in Österreich gefunden hat? Oder gibt es davon noch mehr?
12: Also es gibt mehrere solcher Kupfermünzen, zum Beispiel auch wieder in Carnuntum und in anderen Regionen. Aber gerade jetzt, vor allem auch dann aus späteren Zeiten, wo wir dann noch mal intensiveren Kontakte haben, aber die sind besonders, weil sie aus dem späten 9. Jahrhundert ist und weil sie so nahe an Salzburg gefunden wurde. Also Salzburg ist ein großes Aktivitätszentrum eben dieser Mission. Salzburg ist interessant, weil hier auch dann jetzt verschiedene Einflüsse zusammenkommen. Also Salzburg hatte auch eine Geschichte einer Verbindung in eine andere entfernte Region des Christentums, das sind die Britischen Inseln. Von dort kommen nämlich auch Missionare nach Mittel- und Westeuropa, schon ab dem späten 6. Jahrhundert, zuerst irische Missionare und dann solche aus England.
10: Stars der Zeit.
12: Und dazu gehört etwa auch Virgil, der berühmteste Bischof Salzburgs im 8. Jahrhundert, der in den 740er Jahren nach Salzburg kommt und der aus einer irischen Familie stammt und vermutlich zuvor im Kloster Iona gewirkt hat. Das ist vor der Westküste Schottlands, ein irisches Kloster. Das Interessante ist, im Verbrüderungsbuch von Salzburg, der Liste von Personen, für die man beten soll, ist eine komplette Liste der Äbte von Iona eingetragen in dieser Zeit. Also man hat ja auch ein Netzwerk, ein spirituelles Netzwerk zwischen Salzburg und den Britischen Inseln. Und dieser Virgil legt dann die Grundlage ja eigentlich auch für das Aufblühen der Gelehrsamkeit. Also die größten Zentren der Gelehrsamkeit des westlichen Christentums sind damals auf den Britischen Inseln zu finden. Und Salzburg profitiert davon. Also die Grundlage dafür, dass dann Salzburg ein solches Zentrum auch werden kann für die Mission, werden gelegt durch diesen Missionar, der aus Irland hierher kommt. Und dann später ja auch zum Heiligen der katholischen Kirche wird. Er wird im 13. Jahrhundert heilig gesprochen. Und wir haben ja hier in Wien am Stephansplatz die Virgilkapelle, die man dann entdeckt hat später unterirdisch. Und da ist ja auch ein Altar, wird damals im 13. Jahrhundert diesen Virgil geweiht. Also da haben wir auch die Spuren bis heute im Wiener Stadtbild. Und das ist das Interessante in Salzburg. Wir haben ja auch dann Manifestationen, wie etwa den Tassilo-Kelch, der in der Zeit von Virgil entsteht, der auch irisches Bildmotiv hat. Also wo eben dann, das ist ja auch eine materielle Manifestation dieser Fernverbindungen zwischen dem fernsten Westeuropa und auf der anderen Seite mit dieser Münze und diesen Interaktionen bis nach Konstantinopel. Und Salzburg ist dann da am Kreuzungspunkt dieser Dinge.
7: Weiß man, warum gerade Salzburg so ein Hotspot wurde oder war das einfach die geografische Lage?
12: Also Salzburg hat natürlich schon eine Bedeutung in der römischen Zeit und ist ein bedeutender Ort auch dann, der eine gewisse Kontinuität bewahrt und sich damit dann auch anbietet, hier, als man hier die Christianisierung wieder steigert. Der Gründungsbischof ist ja der heilige Rupert in Salzburg, schon am Beginn des 8. Jahrhunderts, dass man diesen Ort nutzt, der eine solche lange Kontinuität hat. Also das ist, wenn man so will, ein Siedlungszentrum, das man nutzen kann, dass den Zerfall des Römischen Reiches in einer Form überstanden hat, dass man hier dann wieder aufbauen kann. Und das ist dann ein sich verstärkender Prozess, dass dann der Ort immer wichtiger wird, neue Stiftungen bekommt, neue Klöster entstehen und damit dann eben auch Salzburg letztlich dann Ende des 8. Jahrhunderts das bedeutendste Erzbistum hier wird im gesamten österreichischen Raum.
7: Woran glaubten eigentlich die Menschen vor dem Christentum, also davor? Was?
12: Also wir haben natürlich eine gewisse Kontinuität jetzt im heutigen Österreich der Christianisierung der spätrömischen Zeit. Also manche Bistümer überleben das, werden zum Beispiel verlegt. Ein Beispiel wäre Aguntum bei Lienz in Osttirol. Da flüchtet sich dann der Bischof den Berg hinauf nach Lavant, aber das Bistum besteht weiter. Also wir haben weiter christliche Inseln und christliche Gemeinschaften. Die Menschen, die da jetzt neu dazukommen, germanischer oder slawischer Sprache, bringen andere Religionen mit. Wobei die eben zum Teil schwierig zu fassen sind, weil wir hier keine Schriftquellen haben, vor allem keine Eigendarstellungen. Wir haben zum Teil archäologische Funde, wir haben dann die Beschreibungen der christlichen Missionare, die kommen, die natürlich das alles beschreiben als schlimmer Aberglaube und des Teufels. Aber das sind natürlich zum Teil polytheistische Religionen, die eben auch dann bestimmte Götter verehren in Form von bestimmten auch Naturphänomenen. Wir haben heilige Bäume beschrieben, auch Kyrill und Method treffen einen heiligen Baum, schlagen auch einen heiligen Baum um, allerdings auf der Krim, wo sie zuerst aktiv sind. Oder eben auch bestimmte Flussheiligtümer und es sind auch archäologisch einige, zum Beispiel slawische Götterstatuen, wenn man so will, erhalten. Aber es ist sehr schwer, den Glauben des Inhalts in derselben Detailliertheit zu fassen, wie wir es fürs Christentum können, weil die Schriftquellen hier fehlen. Die Frage ist halt dann, als dann die Christianisierung kommt, wie viel die Menschen jetzt bewahren oder an Kontinuitäten weiterführen, wie sie das auch wahrnehmen und mit den vorherigen Glaubensvorstellungen verbinden. Wir haben bestimmte Kontinuitäten, dass bestimmte Heiligtümer halt dann zu christlichen Wallfahrtsorten werden. Also da muss man halt dann statt dieser oder jener Gottheit die Mutter Gottes oder diesen oder jenigen Heiligen verehrt. Und wie weit dann das, wenn man so will, fließende Übergänge sind, das ist schwierig zu sagen, weil wir natürlich keine Meinungsumfragen haben. Aber wir können uns vorstellen, aus ähnlichen Prozessen, wo das später besser dokumentiert ist, etwa auch bei der Christianisierung Amerikas, dass das lange Zeit schon noch so parallel laufende Layer sind, die hier miteinander verbunden sind und bis dann die Menschen sich zum ganz, ganz eindeutigen Christentum, so wie man es in Rom sich vorstellt oder so, sich bekehren. Ja.
7: Es ist also ein sehr langer Prozess. Wie sieht der denn dann für Österreich im Speziellen für Salzburg aus in weiterem Verlauf?
12: Salzburg wird eben ein früher Stützpunkt der Missionierung, wo eben auch dann ein ganzes Netzwerk von Bistümern etabliert wird und Besitzungen, Klöster, die auch dann sehr früh Besitzungen haben, etwa ein Ort, wo alle Klöster auch versuchen, in Bayern und in Oberösterreich Besitzungen zu haben, ist die Wachau, weil das damals schon so attraktiv ist, wenn man dort Wein anbauen kann. Also es entsteht eine christliche Infrastruktur, auch entlang der Donau bis ins heutige Ungarn hinein. Und es ist eine erste Welle auch der Christianisierung. Aber diese Infrastruktur wird dann unterbrochen, als dann dieser Machtkampf, der politische Machtkampf um diese Region weiter eskaliert. Also wir haben dieses Großmährische Reich erwähnt, selbst als dann Method stirbt und auch seine Schüler vertrieben werden. Und wenn man so will, ist religiös klar ist, dass auch diese Region sich der westlichen Kirche zuwendet. Der politische Konflikt eskaliert weiter. Wir haben dann 892, als dann der ostfränkische Kaiser König Arnulf versucht, zum Beispiel einen Handelskrieg zu eröffnen gegen das Großmährische Reich. Der versucht dann zu koordinieren, dass es ein Embargo gibt für den Salzhandel. So Salz kommt ja auch aus Salzburg entlang der Donau dorthin. Das versucht er zu unterbinden und er versucht sogar die Bulgaren in ein Bündnis einzutreten, dass die auch den Salzhandel unterbinden. Also wir haben dann einen Handelskrieg und dann versucht Arnulf, eine neue Gruppe aus der Steppe nördlich des Schwarzen Meeres zu mobilisieren gegen diesen Gegner und das sind die Magyaren, die Vorläufer der heutigen Ungarn. Und die sind dann so erfolgreich, aber dass sie jetzt nicht nur das Großmährische Reich zerschlagen, sondern diesen ganzen Raum an der mittleren Donau erobern, sich hier festsetzen und auch dann diese gesamte politische und kirchliche Infrastruktur östlich der Enns an der Donau beseitigen, weil sie dann auch Bayern und das ostfränkische Heer besiegen, 907 in der Schlacht bei Bratislava Pressburg. Das heißt, wir haben dann noch einmal eine Unterbrechung der Christianisierung, diese Infrastruktur bricht weg, bis Mitte des 10. Jahrhunderts. Dann erst gelingt es nach dem Sieg von Otto I. über die Magyaren in der Schlacht auf dem Lechfeld 955, das Gebiet des heutigen Österreich, Oberösterreich, Niederösterreich, wieder in diese Organisationsstruktur einzubinden, politisch. Das ist der Beginn dann der Markgrafschaft, die dann 996 als Osterriche bezeichnet wird. Da sind wir dann schon tatsächlich in der Geschichte Österreichs, aber auch dann kirchlich. Also es muss dann das Ganze noch einmal neu aufgebaut werden. Und erst dann haben wir dauerhaft eine kirchliche Infrastruktur und eine Christianisierung dieser Region. Also wir haben da einige Unterbrechungen und auch Veränderungen in dieser ganzen Zeit, bis das dann so linear in die eine Richtung geht, wie es dann später den Anschein hat.
13: Ja, das waren 4 Folgen, sehr viele Jahre spannende Geschichte anhand von 4 exotischen Münzen erzählt von Johannes Preiser Capella. Vielen herzlichen Dank, dass Sie bei uns waren. Es war sehr spannend.
12: Vielen Dank für die Einladung.
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2: Auf der Schmetterlingswiese. Die Biotechnologin Marion Jarosch spricht über heimische Falter, die schon im Eistadium ökologisch relevant sind.
3: Prinzipiell ist es schwer, Eier zu finden. Am ehesten findet man Eier, wenn man zufällig den Falter beim Legen der Eier beobachtet. Das ist das Einfachste. Also sehr oft zum Beispiel kommt da auf die Brennnessel der Admiral geflogen und legt da so das Weibchen einzeln die Eier ab. Besser findet man Eier vom Segelfalter. Die sind wirklich leuchtend weiß wie kleine Perlen. Und die werden hier auf der Wiese auch sehr gerne auf den Obstgehölzen abgelegt. Aber man muss dazu sagen, man darf eben nicht Eier oder Raupen oder Puppen oder Schmetterlinge einfach aus der Natur entnehmen, ohne dass man eine entsprechende Genehmigung hat.
4: Wenn wir uns jetzt auf die Suche machen, wenn ich jetzt da auf diese Brennnesselblätter schaue, da könnte ich im Moment, auch wenn ich sie umdrehe oder so, irgendetwas in Bezug auf einen Schmetterling finden.
3: Ja, da könnten jetzt zum Beispiel Eier vom Admiral drauf sein, der hier auf der Schmetterlingswiese recht häufig ist. Bei Brennnesselansammlungen von mehreren Quadratmetern finden wir auch dann Eigelege vom Tagpfornauge oder vom kleinen Fuchs. Die Tagpfornaugen, da legen die Weibchen manchmal sogar 2 oder 3 Eigelege zusammen auf eine Brennnessel und dann entstehen also so Riesennester mit Hunderten von schwarzen, stacheligen Raupen, die gemeinsam einen Raupenspiegel bilden und wenn man in die Nähe kommt, auch noch synchron zu zucken beginnen, sodass man den Eindruck hat, hier sitzt ein großes schwarzes Ungeheuer mit schwarzen Tentakeln und das ist schon abschreckend für Feinde. Gut sichtbar und trotzdem gut geschützt.
4: Und wenn ich jetzt da genau schaue, da sind auch Löcher in den Brennnesselblättern, die könnten?
3: Die könnten natürlich von Raupen sein, aber es gibt ja auch viele Raupen, die nachtaktiv sind. Also dass die Raupen eben sich tagsüber verstecken und man sie erst nachts dann im Taschenlampenlicht entdeckt. Und zudem ist es natürlich so, diese tausenden Raupen, die zum Teil von einem einzigen Schmetterlingsweibchen stammen, die werden natürlich zum allerüberwiegenden Teil gefressen. Und das ist ja auch eine ganz wichtige ökologische Funktion der Schmetterlinge, dass sie in der Nahrungskette so einen wichtigen Bestandteil darstellen. Schmetterlingsraupen sind eine ganz hervorragende Eiweiß- und Fettquelle. Fledermäuse leben zum Beispiel zu einem nicht unerheblichen Teil von den Nachtfaltern und ganz viele andere Insekten, natürlich Raubinsekten, leben von Schmetterlingsraupen. Schmetterlinge haben eine unglaublich wichtige ökologische Funktion in der Natur, einerseits als Nahrungsgrundlage für andere Tiere, aber Schmetterlinge sind auch ganz wichtige Bestäuber von Blütenpflanzen. Wir haben auf der Erde etwa 370.000 Pflanzenarten, davon 300.000 Blütenpflanzen und davon sind 80% von der Bestäubung durch hauptsächlich Insekten abhängig. Und wir haben etwa 20.000 Bienenarten auf der Erde, aber 180.000 Schmetterlingsarten. Und auch wenn nicht alle als Bestäuber fungieren, kann man sich schon vorstellen, dass allein aufgrund dieser Vielfalt sie eine wichtige Funktion übernehmen. Und wenn wir jetzt da ein bisschen auf die Wiese gehen, dann werden wir gleich sehen, es gibt Blütenpflanzen, die sich spezialisiert haben auf die Bestäubung durch Schmetterlinge. Zum Beispiel hier auf diesem Beet hier, dass wir da mit einer Trockensteinmauer umgrenzt haben, wächst das Seifenkraut. Das Seifenkraut hat weiße Blüten, die erst in der Dämmerung wunderbar zu duften beginnen, weil die dann erst die Blütenkelche öffnen und sind deshalb aber auch von Nachtfaltern in der Bestäubung abhängig. Oder hier zum Beispiel, da ist eine besonders wichtige Pflanze für Schmetterlinge, die Kartäusernelke. Und diese wunderhübschen kleinen Blumen mit leuchtend rosa Blüten sind auch besonders attraktiv für Schmetterlinge, weil die haben sehr längliche Röhrenblüten, wo Bienen wenig Zugang zum Nektar haben, aber der Schmetterling mit seinem langen Rüssel kann den Nektar aus diesen röhrenförmigen Blüten mit seinem Rüssel entnehmen. Und da kann man eben sagen, Schmetterlinge sind wesentlich für den Erhalt der Pflanzenvielfalt auf dem Planeten.
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6: Am Mikrofon ist Felix Schneider-Sturm. Bis zum Sommer will die Bundesregierung einen Gesetzesentwurf zum Social-Media-Verbot für unter 14-Jährige auf den Tisch legen. Noch gibt es dazu aber technisch und auch rechtlich viele ungeklärte Fragen. Im Bundeskanzleramt findet dazu heute ein runder Tisch mit den großen Tech-Playern statt. Ihr Interesse an einem Verbot ist aber wohl enden wollend, wie Viktoria Waldegger berichtet.
7: Von TikTok bis Google. Vertreter der großen Plattformen sind heute im Bundeskanzleramt. Sie sollen ihre Sicht auf das geplante Social-Media-Verbot bis 14 Jahre darlegen können, sagt der Staatssekretär für Digitalisierung Alexander Pröll von der ÖVP.
8: Ich bin immer ein Fan davon, unter Einbindung dieser Plattformen auch den Gesetzestext zu überlegen. Vielleicht gibt es da dort auch Vorschläge, wie das im Idealfall leicht umzusetzen ist.
7: Viele Vorschläge werden die Vertreter der großen Plattformen wohl nicht mitbringen. Das geplante Verbot widerspricht ihren Geschäftsinteressen. Es gehe bei dem Treffen heute aber nicht darum, sie zu überzeugen, glaubt Pröll.
8: Am Ende des Tages entscheidet die Politik, wie die gesetzliche Umsetzung dann im Detail aussehen wird.
7: Wie die Einführung einer Altersgrenze für Social Media rechtlich und technisch funktionieren soll, steht noch nicht fest. Die Regierung will den Gesetzesentwurf Ende Juni, also in 7 Wochen, präsentieren.
6: US-Präsident Donald Trump ist derzeit auf dem Weg nach China, zu dem lange geplanten Staatsbesuch bei Präsident Xi Jinping. Dabei geht es vor allem um den Iran-Krieg. Peking wird ja Einfluss auf das Regime in Teheran zugeschrieben. Aber es geht auch um mögliche Wirtschaftsdeals. Teil der US-Delegation sind etwa einige Tech-CEOs wie Elon Musk, Tim Cook von Apple oder Nvidia-CEO Yen-Shin Huang. Und was seine Expansionsvorstellungen betrifft, provoziert Trump jetzt weiter. Auf seinem Online-Dienst Truth Social hat er eine Karte Venezuelas in den Farben der US-Flagge veröffentlicht. Darüber steht 51. Bundesstaat. Mitten in der Regierungskrise in Großbritannien hält König Charles III. Heute die traditionelle Thronrede vor dem Parlament, die sogenannte King's Speech. Nach dem Wahldebakel der regierenden Labour-Partei bei den Regionalwahlen sind zuletzt die Rücktrittsaufforderungen an Premier Starmer immer lauter geworden. Der will aber im Amt bleiben. Rund 26.000 Patientinnen und Patienten sind vergangenes Jahr gegen oder ohne ihren Willen in einer psychiatrischen Station untergebracht worden. Vertreten werden diese Menschen von den Patientenanwälten des Erwachsenenschutzvereins Vertretungsnetz. Sie sagen, vor allem die Entwicklung im Kinder- und Jugendbereich sei alarmierend. Veronika Mauler.
9: Mehr als 1300 Kinder und Jugendliche sind vergangenes Jahr zwangsweise in der Psychiatrie aufgenommen worden. Oft wegen selbstgefährdenden Situationen, sagt Bernhard Rappert vom Verein Vertretungsnetz.
10: Es geht um selbstverletzendes Verhalten, es geht um Suizid, es geht um Essstörungen, es geht um Angststörungen, um Zwangsstörungen. Das Spektrum ist da ein ganz großes.
9: Im Vergleich zu vor der Corona-Pandemie ist die Zahl der Tage, an denen Minderjährige zwangsweise in der Psychiatrie untergebracht worden sind, um 36% gestiegen. Im Schnitt bleiben sie aber immer kürzer, oft nur 1 bis 2 Tage.
10: Die naheliegendste Hypothese ist die, dass die Kinder zu früh, nämlich noch nicht ausreichend stabilisiert, wieder entlassen werden müssen.
9: Und zwar, weil andere schon dringend auf ein Bett warten, so Rappert. Hier gäbe es einen großen Versorgungsmangel.
6: 4 Monate nach der Brandkatastrophe in einer Bar in Crans-Montana in der Schweiz werden viele Brandopfer noch immer in Spitälern behandelt. Silvia Mises.
11: Fast 40 Überlebende der Brandkatastrophe sind noch immer im Spital, können nicht nach Hause zu ihren Familien. Viele mussten ja nach dem Brand ins Ausland verlegt werden, um spezielle Hilfe zu bekommen. Inzwischen sind aber alle, die in der Schweiz leben, zurückverlegt worden. Durch den Brand in der Bar Le Constellation waren in der Silvesternacht 41 Menschen ums Leben gekommen, unter ihnen viele Jugendliche. Die Justiz ermittelt unter anderem wegen fahrlässiger Tötung gegen das Paar, das die Bar betrieben hat, sowie gegen Sicherheitsverantwortliche von Crans-Montana.
6: Thailand will jetzt die visafreie Aufenthaltsdauer für Touristen aus 93 Ländern von 60 auf 30 Tage halbieren. Auch andere Visatypen sollen überprüft werden, damit Besucher sich an die Bestimmungen halten. Ziel der Maßnahmen ist, den Missbrauch der verlängerten Aufenthalte und die Beteiligung mancher Touristen an illegalen Tätigkeiten zu verhindern. Seit Jahresbeginn hat Thailand 12,4 Millionen ausländische Gäste verzeichnet. So viel zu den Nachrichten. Und jetzt haben wir noch die Wetteraussichten für Sie.
12: Es geht mit einer Mischung aus Sonne und Wolken durch den Tag. Strahlend sonnig haben wir es jetzt zum Beispiel in Wien. Am späten Nachmittag und Abend kann dann auch ein kurzer Schauer auftauchen. Am wahrscheinlichsten ist er an der Grenze zu Italien und im Bereich der niederen Tauern. Dazu gibt es am Nachmittag Höchstwerte von 11 bis rund 20 Grad. Am wärmsten wird es in Tirol. Allerdings bläst auch lebhafter Wind, und zwar vor allem im Donauraum. Morgen geht es mit vielen Wolken weiter und die bringen Schauer und Gewitter. So viel zum Wetter von Nathalie Auer.
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13: Schönen Mittwoch. Wien ist eine wunderbare Musikhauptstadt. Sowieso immer, aber gestern noch ein Stück mehr. Gestern fand in der Wiener Stadthalle das erste Semifinale des Eurovision Song Contest statt. Ein buntes Spektakel, ein Fest der Toleranz, der Vielfalt und des Friedens. Wenn viele Menschen zusammenkommen, kann das auch viel bewegen. Etwa dann, wenn sogar 250.000 Menschen zusammenkommen und gemeinsam für ihre Unabhängigkeit singen. Wie das klingt? So. Das ist Mu Isama Minu Arm, Mein Vaterland ist meine Liebe, gesungen am 11. September 1988 von 250.000 Menschen in Tallinn. Dort fand ein friedliches Protestliederfest statt, bei dem Menschen ihre Unabhängigkeit von der Sowjetunion einforderten. Darüber hören Sie heute mehr in unserer Wissenssendung.
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13: Die Nostalgie ist diese Woche unser Thema im Radiokolleg. Wir reisen musikalisch in die 1980er Jahre mit Stefan Niederwieser und Robert Stadlober. Und außerdem berichtet Magdalena Burkhardt darüber, wie man Stress durch eine gelungene Raumplanung reduzieren kann.

0: französischen Identität. Ö1-Redakteur Johannes Gehlich sieht hier einen Zusammenhang mit der aktuell sehr häufig in Europa vorkommenden nostalgischen Verklärung des Nationalstaats. Eine Nostalgie-Epidemie grassiert. Johannes Gehlich sucht im dritten Teil seiner Reihe Nostalgie, Instrument populistischer Politik nach Gegenstrategien.
1: Die wachsende Zahl der Wähler von rechtspopulistischen und völlig wirren sozialnationalistischen Parteien in Europa zeigt, die Menschen erwarten sich Erlösung von einer Restauration der Nationsidee und ihrer konsequenten, ja radikalen politischen Umsetzung. Das ist das Weltbild, mit dem sie sozialisiert wurden. Die Chimäre von Realität, die sie gewohnt sind. Robert Menasse, Die Welt von morgen.
2: Die Geschichte Europas, so scheint es, kommt zurzeit in Form von nostalgischer Politik weltweit als Gespenst zurück. Nicht nur in den USA oder in Russland. Auch viele Staaten innerhalb der EU sehen sich von nationalistischen Bewegungen konfrontiert. Sie alle wollen mittels Instrumentalisierung nostalgischer Gefühle zum vermeintlich souveränen, wirtschaftlich prosperierenden und ethnisch homogenen Nationalstaat zurück. Der Rassemblement National in Frankreich, die AfD in Deutschland, die FPÖ in Österreich, die Linksnationalisten Fico und Radev in der Slowakei und Bulgarien. Sie alle eint eine europakritische Haltung und die Sehnsucht, wieder den Nationalstaat zu stärken. Der ungarische Politikwissenschaftler Adam Balasch diagnostiziert bei nationalistischen, populistischen Parteien das Unvermögen, die Geschichte ruhen zu lassen.
3: Von Polen bis Bulgarien, also von Ostmitteleuropa bis nach Südosteuropa, gibt es im Grunde ein wiederkehrendes Muster. Die Seite der Geschichte ist nicht umgeblättert worden und die Vergangenheit verfolgt uns weiterhin. Das kann die jüngere Vergangenheit sein, etwas, das vor 10 oder 15 Jahren passiert ist, oder etwas, das vor 100 oder sogar 500 Jahren geschah. Solche langen und unscharfen historischen Narrative sind tatsächlich eine Gesellschaft. Schwäche. Ein Schwachpunkt, der leicht auszunutzen ist, wenn eine Gesellschaft die Seite der Geschichte nicht umgeblättert hat. Wir befinden uns heute in einer politischen Epoche, in der es sogar gefördert wird, diese Seite nicht umzublättern und stattdessen immer wieder mit den aus der Vergangenheit geerbten Frustrationen zu spielen. Wenn die Geschichte nicht dort bleibt, wo sie hingehört, in der Vergangenheit, in den Geschichtsbüchern, sondern uns weiterhin verfolgt, dann ist das ein Problem. Und ein politisches System, das Nostalgie auf solch toxische Weise benutzt, hilft natürlich auch nicht dabei, diese Seite umzublättern.
2: Der Politikwissenschaftler und Demokratieforscher Markus Pausch sieht gerade in Frankreich, das bei der europäischen Integration immer federführend war, eine große Zerrissenheit zwischen proeuropäischen und nationalistisch rückwärtsgewandten Kräften. Die Präsidentschaftswahlen in Frankreich im nächsten Jahr könnten für die Zukunft Europas entscheidend sein.
4: Frankreich ist hier ein spezieller Fall. Da haben wir mit Macron einen ausgesprochen proeuropäischen Präsidenten und wir haben gleichzeitig aber eine ausgesprochen europaskeptische bis antieuropäische Opposition, sowohl rechtsaußen als auch linksaußen. Und die werden stärker und es ist möglich, dass eine dieser europaskeptischen Personen oder Parteien dann eben auch die Präsidentschaft in Frankreich übernimmt und das kann für Europa dann bei so einem großen und wichtigen Gründungsstaat natürlich ein besonderes Problem werden. Und die Linkspopulisten, da haben wir ja nicht nur den Fall Mélenchon in Frankreich, der sich sehr europaskeptisch gibt, sondern wir haben auch Fico, der ein Linksnationalist ist und wir haben jetzt eben den Radev in Bulgarien, der ja auch als Linksnationalist einzuschätzen ist und die sind europaskeptisch und da treffen sich auf eine gewisse Weise eben die Ränder des politischen Spektrums.
2: Als am 1. Jänner 2022 anlässlich des Beginns der französischen Ratspräsidentschaft die Europafahne auf dem Pariser Triumphbogen gehisst wurde, wurden zugleich massive Proteste organisiert. Die Europaskeptiker argumentierten, dass die Europafahne auf dem Triumphbogen eine Beleidigung der französischen Identität und der gefallenen Soldaten darstelle. Schon am nächsten Tag wurde die Fahne wieder eingeholt. Die damalige Parteivorsitzende Marine Le Pen feierte unter dem Beifall des Linkspopulisten Jean-Luc Mélenchon die Abnahme der Europafahne als patriotischen Sieg.

0: Gerade in Zeiten der Krise scheint der nostalgische Rückgriff auf den Nationalstaat eine erfolgreiche politische Strategie in Europa zu sein. Der Politologe und Demokratieforscher Markus Bausch verweist jedoch zu Recht darauf, dass die Vorstellung vom vermeintlich unabhängigen, souveränen, prosperierenden Nationalstaat gerade auch in Österreich eine Wunschvorstellung ist.
1: Wenn man sich anschaut, wie Österreich zum Beispiel, also wenn man relativ weit zurückgeht und sich die Zwischenkriegszeit ansieht, wie stark Österreich vom damaligen Völkerbund abhängig war, dann zeigt das, dass das damalige nationalstaatliche Österreich eben keineswegs irgendwie handlungsfähiger war oder mehr Kontrolle hatte über das eigene Schicksal, als das heute der Fall ist. Und wenn man in die unmittelbare Nachkriegszeit nach dem Zweiten Weltkrieg geht, dann ist es auch so. Zuerst gibt es die Besatzung bis 1955 und dann muss man als neutraler Staat dann auch nach Moskau fahren und fragen, ob wir überhaupt der Europäischen Union beitreten dürfen. In den 1990er Jahren, also auch da war es ja nicht so, dass man vollkommen frei und unabhängig war, sondern man musste sich immer an der internationalen Gemeinschaft in einer Weise orientieren. Und solange es keine Autarkie gibt in einem Staat, ist es unumgänglich, dass man sich mit anderen Staaten auseinandersetzt und dann auch ein Stück weit von denen abhängig ist.
2: Europa ist nach den Erfahrungen mit den nationalistischen Kriegen und ihren Verbrechen bewusst in eine nachnationale Entwicklung eingetreten. Das muss den Nationalisten entgegengehalten werden, statt sie mit der Chimäre besänftigen zu wollen, dass es europapolitisch um eine bestmögliche Vertretung nationaler Interessen in der EU oder gar um den Rückbau der politischen Union im Sinne nationaler Interessen geht. Robert Menasse, Die Welt von morgen.
0: Der Autor Robert Menasse kritisiert in seinem Buch »Die Welt von morgen«, dass große Errungenschaften der Union in den letzten Jahren wieder zurückgebaut worden seien. Der Politikwissenschaftler und Demokratieforscher Markus Bausch greift ein Beispiel aus Menasses Buch auf.
1: Das Beispiel, das Menasse hier wahrscheinlich im Kopf hat, ist tatsächlich die Wiedereinführung von Grenzkontrollen. Denn das ist ja tatsächlich eine der ganz großen Errungenschaften der Europäischen Union, dass man eben frei und ohne Kontrollen durch Europa reisen kann. Und das wieder einzuführen, das war sicher ein Schritt zurück in Zeiten, die man eigentlich schon hinter sich gelassen hat. Das wurde zwar weitgehend schon in Übereinstimmung mit dem EU-Recht gemacht, trotzdem ist das so etwas wie vielleicht ein gewisser Schock in der europäischen Integrationsgeschichte, dass sowas wieder passiert, weil keiner eigentlich damit gerechnet hätte.
0: Die Instrumentalisierung nostalgischer Gefühle durch die Politik ist innerhalb der Europäischen Union im Moment im gesamten Parteienspektrum vorzufinden. Der Medienpsychologe Tim Wolf hat an der Ludwig-Maximilians-Universität München anlässlich der Europawahl 2019 eine Studie zum Thema nostalgische Politik durchgeführt.
3: Entsprechend ist es auch für mich nicht verwunderlich, dass wir zu einem gewissen Anteil überall Nostalgie in deren Kommunikation gefunden haben. Durchaus haben wir in konservativen und rechten Parteien anteilig mehr nostalgische Sprache gefunden, aber wir haben sie grundsätzlich in allen Parteien gefunden. Und zwar vor allem, wenn es darum geht, so die Identität der Partei hervorzuheben, auch bekannte Persönlichkeiten aus der Partei nach vorne zu spielen, was die für das Land geleistet haben, dass die Parteien dann unterscheidet oder in gewisser Weise auch eint, ist, dass sie individuell die Nostalgie mit zentralen Argumenten aus ihrem Parteiprogramm verknüpfen. Das heißt beispielsweise die AfD natürlich mit dem Thema Migration. Die Linken gehen eher so auf den Tenor, früher konnte man sich die Wohnung noch bezahlen und die Rente war sicher, da war noch alles gut, ja, da müssen wir ran. Die Grünen gehen auf sowas wie Handwerk, also hey, du musst dein kaputtes Fahrrad nicht wegschmeißen, du kannst das auch reparieren.
0: Doch mit welchen Mitteln versuchen Parteien, nostalgische Gefühle in der Bevölkerung in politisches Kleingeld umzumünzen? Im Falle der AfD in Deutschland geschah dies tatsächlich mit der Anspielung auf die vermeintlich gute alte Zeit der D-Mark. Während des AfD-Bundesparteitags 2018 in Augsburg verwendete die AfD D-Mark-Buttons als Werbemittel, die auf der einen Seite eine D-Mark-Münze und auf der anderen Seite das AfD-Logo zeigte.
3: Im Prinzip passt das total in das nostalgische Narrativ, so eine diffuse Unsicherheit in klare Schuldzuweisungen zu verwandeln. Also diese Verlustframes auch wieder, wir haben etwas verloren, denk an die Zeit zurück, wie schön das noch war mit der alten Währung so ungefähr. Oder vielleicht viele der potenziellen Wählerinnen waren zu dem Zeitpunkt vielleicht noch Kinder, hatten eine schöne Kindheit, waren unbesorgt, ja. Und dann quasi mit dem Euro hat uns jemand diese Sicherheit genommen und jetzt stehen wir da und schuld daran sind natürlich die anderen, die Eliten, die Politiker vom etablierten System etc. Denen wird die Schuld dazu in die Schuhe geschoben. Aber auch da wieder, ohne halt auch auf die Kehrseite zu zeigen, was vielleicht auch durch den Euro alles gewonnen wurde im europäischen Raum und dass wir als Europa durchaus auch durch die Währungsunion zusammengewachsen sind.
0: Auch die FPÖ in Österreich arbeitet mit der Visualisierung nostalgischer Vorstellungen. So wird bei Werbeauftritten oder auf Plakaten immer wieder das Bild der Festung Österreich beschworen. Der Medienpsychologe Tim Wulff analysiert die historische Verwurzelung der Festung als Bollwerk.
3: Das rekurriert auf Österreich, das über Jahrhunderte lang ein militärischer, religiöser, aber auch ein kultureller Grenzraum war und sich gegen diverse Einflüsse von außen behaupten musste. Also beispielsweise gegen das Osmanische Reich, die Türkenbelagerung Wiens etc., die Sicherung der Macht in Österreich als auch katholische Bastion. Deswegen ist diese Festung nicht nur als die Burg zu sehen, sondern all diese aufgeladenen Begriffe spielen sich quasi im Hinterkopf noch als zusätzliche Denkfigur aus. Das heißt, das Innere mussten unsere Vorfahren gegen die Auswirkungen von außen verteidigen und wir reihen uns jetzt quasi in diese Geschichte ein und müssen einmal mehr Österreich oder Wien gegen die Einflüsse von außen behaupten, also konkret gesprochen gegen die Migration, gegen die Migrationsbewegung und müssen uns abschotten.
0: Die Allgegenwärtigkeit politischer Instrumentalisierung nostalgischer Gefühle wirft kein gutes Bild auf die von Krisen geschüttelte Gegenwart ab. Doch wie könnte ein adäquater Umgang mit nostalgischen Gefühlen in der Bevölkerung aussehen, in der viele Menschen zu glauben scheinen, dass früher alles besser war? Der Medienpsychologe Tim Wulff verweist in diesem Zusammenhang auf die wichtige Funktion von Nostalgie, die Vergangenheit vor allem positiv bewertet. Dieser Verzerrungseffekt wird in der psychologischen Fachsprache Positivity Bias genannt.
3: Nostalgie ist für uns nicht grundsätzlich was Negatives. Wir haben alle einen Positivity Bias, wenn es dazu kommt, dass wir in die Vergangenheit denken. Das ist auch wieder durchaus wichtig aus psychologischer Perspektive, weil wenn wir immer nur das Negative sehen, wie sollen wir dann noch positiv nach vorne schauen? Ja, deswegen, wir haben eine Neigung dazu, eher das Positive in der Vergangenheit zu sehen. Und genau dieses Positive kann dann im Hier und Jetzt über so eine nostalgische Rhetorik manipuliert werden. Wenn wir aber zeigen, hey, in der letzten Zeit ist es de facto eigentlich besser geworden, ja, dann setzen wir dem ganz konkret was entgegen und erlauben uns auch, diese eigene Wahrnehmung ein Stück weit zumindest in Frage zu stellen.
0: Auch die Soziologin Anna Durnova, Professorin an der Universität Wien, verweist in diesem Zusammenhang darauf, Gefühle wie Nostalgie im politischen Kontext nicht den undemokratischen Kräften zu überlassen. Die Soziologin beschäftigt sich in ihrer Forschung mit der Rolle von Emotionen im gesellschaftlichen Leben. Gefühle anzusprechen sei per se nichts Schlechtes.
4: Ich glaube schon, dass die nicht populistischen und nicht autoritären politischen Kräften sich überlegen sollen, wie sie die Emotionen aus den Krallen der Populisten und der Autoritären holen. Weil die Menschen sind emotional, die werden auch immer emotional sein. Und ich glaube, sie emotional ansprechen, muss jetzt nicht gleich heißen, sie zu manipulieren. Es kann auch sein, ein Gefühl des Gehörtwerdens zu vermitteln. Es kann auch sein, Verständnis wollte sich zeigen. Und ich glaube, wenn man zum Beispiel auch anerkennen würde, dass es manchmal ambivalente Emotionen entstehen, dass es sowohl Freude als auch Angst entsteht in der Migrationsdebatte und dass es verständlich ist. Und ich glaube, die Politik hat manchmal Angst vor dieser Ambivalenz und dieser Uneindeutigkeit und will schon vorher sortieren, was die guten und was die bösen Gefühle sind, weil automatisch vorausgesetzt wird, dass die schlechten Gefühle zu Manipulation und Autoritarismus führen. Aber das müssen sie nicht.
0: Doch wie könnte eine politische Programmatik aussehen, die sich der Instrumentalisierung nostalgischer Rückwärtsgewandtheit widersetzt? Viele Experten raten zu einer faktenorientierten Politik, die auf faktische Erfolge und die etwaige Verbesserung der Lebensumstände verweist. Diese als Good Governance bezeichnete Strategie wird, da ist sich der englische Soziologe Alan Scott sicher, jedoch nicht reichen, dem grassierenden Lebensgefühl des Niedergangs entgegenzutreten.
5: That assumes that the kind of brackets off the kind of emotional cultural aspects of this.
6: Das setzt voraus, dass man die emotionalen und kulturellen Aspekte gewissermaßen ausklammert. Es scheint, dass ohne einen Appell an ein emotionales Element eine gute Regierungsführung allein, also eine kompetente Regierung, nicht ausreicht.
5: Competent government is insufficient.
0: Der Politikwissenschaftler Philipp Milacic befasst sich in seiner Forschung vorrangig mit Themen wie Identität, Zugehörigkeit und Gemeinschaft. Auch er glaubt nicht daran, dass eine Politik, die den Menschen am Ende des Monats 100 Euro mehr verspricht, erfolgreich sein kann. Die Angst der Menschen vor sozialem Abstieg oder dem Verlust der ethnischen Identität durch Migration sei viel zu stark, um derartige Maßnahmen effektiv erscheinen zu lassen. Es gehe daher viel eher um die Vermittlung positiver, zukunftsorientierter emotionaler Narrative.
7: Die soziale Psychologie sagt uns, wenn die Leute ängstlich sind, wenn Angst dominiert, dann sind sie nicht rational, dann sie agieren irrational. Und das erklärt uns viele irrationale Entscheidungen, die die machen, weil diese Entscheidungen würden aus der Angstperspektive getroffen. Und wir können also Angst reduzieren nicht mit einer Wirtschaftspolitik, meiner Meinung nach. Also wenn du glaubst, dass deine Identität bedroht ist, dass dein Land bedroht ist, 300 Euro mehr wird dir nicht helfen. Aber wenn du ein Gegennarrativ auf emotionaler Ebene auch entwickelst, indem du sagst, Angst vor Immigranten ist falsch, weil Immigranten auch stärken unsere Gemeinschaft. Die Immigranten bezahlen Steuern, die sind gut integriert. Persönliche Geschichten spielen da eine viel, viel, viel, viel stärkere Rolle. Man muss die Leute emotional erreichen.
0: Auch der Politikwissenschaftler Philipp Milacic ist davon überzeugt, dass im politischen Diskurs emotionale Botschaften entwickelt werden müssen, die die Zukunftsangst der Bevölkerung ernst nehmen.
7: Wir verstehen nicht die menschliche Natur. Wie agieren die Menschen, wenn sie Angst haben? Und jetzt, es gibt viele politische Krisen, es gibt viele Unsicherheiten. Und dann jemand kommt und sagt, ich werde also für Sicherheit sorgen, ich werde für Stabilität sorgen, ich werde alte Verhältnisse wieder ermöglichen, alte Verhältnisse im Sinne, dass früher alles berechenbarer war und sicherer war. Dann müssen wir uns nicht wundern, wenn wir nicht ein solches Angebot, das natürlich einen anderen Inhalt hat, aber auch auf Emotionen basiert ist, haben, dass die Leute dann, viele Leute, also dieses Angebot der radikalen Rechten also wählen. Also mit anderen Worten, wir müssen emotionale Botschaften entwickeln, weil wir müssen akzeptieren, dass politische Krisen, Unsicherheiten einen psychologischen Einfluss auf Menschen haben.
0: Ein emotionales Gegennarrativ zur nostalgischen Rückwärtsgewandtheit könnte laut dem Politikwissenschaftler Philipp Milacic etwa in einer progressiven Patriotismuskampagne bestehen. Die historischen Errungenschaften des eigenen Landes hervorzustreichen, müsse nicht zwangsläufig in einen patriotischen Nationalismus münden.
7: Wo es geklappt hat, so ein nationales Gegennarrativ zu entwickeln, die waren erfolgreich. Brasilien, also Präsident Lula, dann auch 23 die Wahlen in Polen, dann auch jüngst also die Wahlen in Holland. Also die Kräfte, die auch mit einem progressiven Patriotismus Kampagne geführt haben, waren auch erfolgreich. Das ist nicht leicht aus zwei Gründen. Erstens, man muss sich von diesem Wissen verabschieden, wonach Patriotismus oder Nationalismus böse ist und das hilft nur den Rechten. Ich verstehe die Gründe dafür. Ich weiß, was vor einigen Dekaden also in Europa geschah. Aber so schaffen wir nur eine Lücke, die dann von radikalen Rechten gefüllt wird.
0: Der ungarische Politikwissenschaftler Adam Benz-Balasch sieht sich auch als Lehrender und Vortragender in der Verantwortung, jungen Menschen historisches Bewusstsein zu vermitteln. Nur das Wissen um die Wechselfälle der Geschichte könne verhindern, auf billige Narrative von besseren Gestern hereinzufallen.
8: Nostalgia is like a chronological fallacy.
9: Nostalgie ist so etwas wie ein chronologischer Denkfehler. Wir verschönern uns die Vergangenheit und haben eine illusionäre Sicht auf sie. Die Lösung dagegen besteht darin, in der Schule oder auf den Universitäten einen besseren Umgang mit den historischen Abläufen zu vermitteln. Als Lehrender versuche ich genau das zu tun. Unabhängig vom Fach versuche ich immer, den Studierenden beizubringen, zwischen kurzfristigen, mittelfristigen und langfristigen Entwicklungen zu unterscheiden. Es geht darum zu lernen, mit dem Ablauf der Zeit umzugehen. Zeit hat sozusagen ihre eigene Grammatik. Man muss sich dieser billigen Erzählungen bewusst werden, in denen die Vergangenheit ein Mix aus mehreren Jahrzehnten ist und weder der historischen Abfolge noch den Regeln der Geschichte entspricht. Eine bessere Grammatik der Zeit. Das ist es, was man in der Ausbildung vermitteln kann. Und genau das tue ich.
8: So, a better grammar of time, that's something you can teach in school, and I do.
0: Beim Brexit-Referendum am 23. Juni 2016 votierte die Mehrheit der jungen Wähler für den Verbleib in der EU. Junge Menschen zwischen 18 und 24 Jahren waren mit etwa 70% klar für den EU-Verbleib, während die über 65-Jährigen mit etwa 60% für den Brexit stimmten. Das Votum offenbart zugleich auch, dass junge Menschen offensichtlich weniger empfänglich sind für nostalgische Botschaften, wie sie beim Brexit-Diskurs vorherrschten. Die Überalterung der Gesellschaft innerhalb der Europäischen Union lässt in diesem Zusammenhang nichts Gutes erhoffen. Gerade deswegen wäre die Botschaft von einem Europa der Jugend das wahrscheinlich wirksamste Mittel gegen die grassierende Nostalgie-Epidemie, wie auch der Politologe und Demokratieforscher Markus Pausch meint.
1: Man kann sicher sagen, die junge Generation, die 15- bis 30-Jährigen, sind am proeuropäischsten überhaupt. Also es gibt keine Generation, die so proeuropäisch ist, über ganz Europa betrachtet, wie die Jungen. 15- bis 30-Jährigen. Das heißt, die sind nicht nostalgisch, die schauen in die Zukunft und die sind nicht interessiert an der Nostalgie. Die wollen Europa weiterentwickeln, die wollen ein friedliches, demokratisches Europa, wo sie sich entfalten können und wo sie frei reisen können, wo sie all das können, was auch die große Versprechung von Europa ist. Und das, glaube ich, gibt Hoffnung und diese jungen Leute, die scheuen auch nicht davor zurück, europäische Symbole zu verwenden. Und da muss man gar nicht erst in die Ukraine oder nach Georgien oder auch jetzt nach Ungarn, wo die Fahnen, die europäischen Fahnen mit Enthusiasmus geschwenkt werden, sondern man sieht das auch in Österreich und in anderen Mitgliedstaaten, dass die Jugend weit weniger nostalgisch ist und auch nicht zurück will in eine nationalstaatliche Isolation, sondern die können mit einem freien Europa auf jeden Fall sehr viel anfangen und, glaube ich, wünschen sich das auch.
10: Johannes Gehlich hat diese Woche über Nostalgie als Instrument populistischer Politik berichtet. 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Für die Redaktion zur Reihe war Ulrike Schmitzer verantwortlich. Und weiter geht es hier mit Architektur. Wo bin ich und wie finde ich mich zurecht? Das ist eine wichtige Frage, vor allem in Krankenhäusern. Lange Gänge und fehlende Orientierungspunkte erzeugen nämlich Stress. Hier setzt Healing Architecture an. Klare Wege, Lichtachsen und eine durchdachte Raumplanung sollen die Orientierung intuitiv ermöglichen und die Genesung fördern. Mehr dazu jetzt in Teil 3 der Reihe Healing Architecture, wie Architektur heilen hilft. Magdalena Burkhardt berichtet.
11: Wir haben ja ausschließlich Ein- und Zweibettzimmer. Das hat jetzt ist gar nicht so sehr in der Geburtshilfe, sondern im ganzen Haus. Aber hier kommt es uns natürlich besonders zugute, weil wir ausschließlich Grooming In haben. Das heißt, dass die Babys rund um die Uhr bei den Müttern sind. Und so haben wir hier nur Zimmer, wo ein oder zwei Frauen mit ihren Babys im Zimmer sind. Und das ist natürlich anders, als wenn ich jetzt ein Vierbettzimmer habe, wo ich vier Frauen mit vier Babys habe, die dann wechselweise in der Nacht sich bemerkbar machen.
12: Dani Herzlinger ist Oberhebamme an der Klinik Floridsdorf in Wien.
11: Was die Kehrseite der Großzügigkeit ist, sind die Entfernungen. Ja? Aber es geht nicht eines ohne das andere. Ja? Und da muss ich mich entscheiden. Mache ich es großzügig für die Kundinnen? Und wir, die wir hier arbeiten, ziehen halt Sportschuhe an. Ja? Oder mache ich es eng und die Leute können sich nicht bewegen. Ich denke mal, das macht ja auch was mit der Heilung und die Menschen kommen halt ins Krankenhaus, weil sie krank sind, sonst brauche ich da nicht herkommen.
12: Dani Herzlinger war gemeinsam mit Vertreterinnen anderer Fachbereiche in den Planungsprozess der Klinik involviert.
11: Ich bin seit 2008 in die Planung der Prozesse eingebunden gewesen. Das heißt, es gab diese sogenannte Nutzerinnen-Einbindung, wo aus den verschiedenen Bereichen, die hierher gesiedelt sind, Menschen festgesetzt haben, welche Prozesse sollen hier wie ablaufen, sodass diese Vorlage dann in den Bau umgesetzt werden konnte.
12: Ein zentrales Anliegen von Dani Herzlinger war die Aufteilung der Geburtsräume. Als Oberhebamme setzte sie und ihr Team auf drei Bereiche: den Beginn der Geburt, die Entbindung und die Versorgung des Neugeborenen. Die Klinik Floridsdorf wurde 2019 eröffnet.
11: Es gibt Abteilungen, wo die einfach hier neu geschaffen wurden. Es gibt Abteilungen, wo aus verschiedenen Häusern Menschen zusammengekommen sind und die haben es natürlich, mussten sich erst zusammenreden. Ja? Und das war bei uns nicht der Fall, ja? Sondern wir konnten unsere Philosophie, die wir in der Betreuung der Frauen haben, in diese Planung hineinbringen.
13: Also es beginnt im Planungsprozess eigentlich schon, Healing Architecture. Das hat noch gar nichts mit Oberflächen und sonst was zu tun. Und dann geht es halt in jedem Planungsschritt um eine Stufe tiefer, ja, bis man halt dann wirklich bei den Oberflächen von Böden, Wände, Decken, Vorhängen, Textilien und sonstiger Ausgestaltung ist.
12: Richard Klinger ist einer der Geschäftsführer des Wiener Architekturbüros Architects Collective. Das Büro ist Teil der AHA-Gruppe, der Austrian Healthcare Architects, die ihre Expertise für Architektur im Gesundheitsbereich bündeln. Healing Architecture beginne in der Grundstruktur des Gebäudes, sagt Richard Klinger, mit einer klaren, einfachen Orientierung.
13: Also wenn man eine, wir sagen sehr gerne Gesundheitseinrichtung und nicht Krankenhaus, besucht, dann ist der Patient meistens in einem Ausnahmezustand, weil er irgendeine Krankheit hat oder was auch immer. Und wenn man ihm dann sozusagen die Möglichkeit bietet, sich leicht in diesem Gebäude zu orientieren, damit er seine Wege findet, wohin er auch muss, dann nimmt das Stress weg. Und man fühlt sich nicht nach dem zweiten Mal abbiegen verloren und weiß nicht mehr, wo man ist.
12: Wie sorgt man für eine leichte Orientierung in einem so großen Gebäude wie einem Krankenhaus? Andreas Frauscher, ebenso Geschäftsführer von Architects Collective, nennt Beispiele.
14: Orientierbarkeit funktioniert natürlich so, indem ich zum Beispiel vom Eingang schon einmal einen Einblick habe ins Gebäude und die Struktur des Gebäudes lesen kann. Wenn ich sehe, das ist aufgebaut zum Beispiel nach einer Kammstruktur, eine durchaus gängige Krankenhaustypologie, dann sehe ich, ich orientiere mich entlang einer Achse, einer Magistrale, und von dieser Achse gehen dann links, rechts, wie auch immer, einzelne Einheiten ab. Und zwischen diesen Einheiten habe ich zum Beispiel einen Ausblick ins Freie und kann mich stadträumlich orientieren, indem ich dort, weiß ich nicht, den Kirchturm sehe oder irgendeinen markanten Punkt. Dann weiß ich eigentlich immer, wenn ich aus einem Raum rauskomme, aha, dort ist der Kirchturm, in die Richtung geht es zum Ausgang zum Beispiel.
12: Idealerweise funktioniere Orientierung ohne Beschilderung.
14: Dass ich zum Ausgang finde, dass ich weiß, bei der dritten Abzweigung komme ich zu meinem Patientenzimmer, diese Dinge. Aber natürlich, wenn ich jetzt, weiß ich nicht, zum Raum für Ambulanzurologie muss zum Beispiel, dann werde ich natürlich Beschilderung brauchen. Aber die Grundorientierung, wo komme ich raus, wo komme ich rein, wo komme ich zum Patiententrakt, das sollte eigentlich intuitiv möglich sein.
15: Wer kennt sie nicht, die endlos langen Krankenhauskorridore mit den rechts und links aufgereihten Türen zu den Patientenzimmern? Möglichst schnell durchquert der Besucher den monotonen Schlauch, auch nach wiederholten Aufenthalten immer wieder orientierungslos, unter anderem, weil die Türen alle gleich aussehen. Als Durchgang hat der Flur die Basisfunktion, den Weg zu den eigentlich zweckvollen Räumen wie Patienten- oder Behandlungszimmern zu ermöglichen.
12: Das schreiben die Architektin Katharina Brichetti und der Psychologe Franz Mechsner in ihrem Buch Heilsame Architektur. Der Blick nach draußen, der Bezug zur Natur und eine abwechslungsreiche Gestaltung. Das alles hilft nicht nur bei der Orientierung. Es verbessert auch die Wirkung des Raums und trägt spürbar zu einer positiven Atmosphäre und zum Wohlbefinden bei. Ein Beispiel ist das Anne and Robert H. Lurie Children's Hospital in Chicago. An der Gestaltung waren unter anderem ein Planetarium, ein Kindermuseum und ein botanischer Garten beteiligt. Die Bereiche des Spitals unterscheiden sich deutlich. Im Eingangsbereich schwebt ein Wal unter der Decke. Ein Flur wurde zum Zoo. Kunst hilft bei der Orientierung. Sie schafft markante Punkte im Raum, an denen man sich leichter zurechtfindet. Bei Healing Architecture steht das Wohlbefinden aller im Mittelpunkt, der Patientinnen und Patienten, der Besuchenden und des Personals.
14: Grundsätzlich ist es natürlich so, wenn sich die Patienten wohlfühlen, schneller genesen, wenn sich das Personal wohlfühlt, weniger Stress ausgesetzt ist, auch weniger Behandlungsfehler machen, weniger Krankenstände auftreten, dass es in Summe natürlich günstiger ist für das Gesundheitswesen im Gesamten. Es ist nur leider oft so, dass das Investitionsbudget genau gedeckelt ist für einen Krankenhausbau oder einen Umbau und Folgekosten, die sich dann längerfristig einsparen lassen, nicht gegenübergestellt werden.
12: Andreas Frauscher von Architects Collective sagt, mögliche Mehrkosten durch Maßnahmen der Healing Architecture lassen sich nur schwer direkt beziffern. Die Wissenschaftsjournalistin Emily Anthes verweist auf das Beispiel des Fable Hospital aus dem Jahr 2004. Ein fiktives Modellkrankenhaus, errichtet mit Gestaltungselementen der Healing Architecture. Mit viel Tageslicht, ruhigen Räumen, Gärten, Meditationsräumen, Kunst und guter Akustik. Diese Gestaltungselemente würden die üblichen Baukosten um etwa 12 Millionen Dollar erhöhen. Aber durch weniger Infektionen, Stürze, Medikamentenbedarf und Personalfluktuation könnten sich die Mehrkosten schon zu Beginn ausgleichen. Das müsse Auftraggebern vermittelt werden, sagt Richard Klinger von Architects Collective.
13: Jetzt ist sozusagen diese Gratwanderung immer die, wie kann man argumentieren und nachweisen, dass wir zwar in der Investition möglicherweise etwas mehr Geld zur Verfügung haben müssen, sich das aber über die Lebensdauer einer Gesundheitseinrichtung wieder amortisiert. Und in Wirklichkeit sind immer sehr große Summen, so ein Krankenhausneubau, aber im Vergleich zu den Betriebskosten über die Lebensdauer eines Krankenhauses ist es eigentlich verschwindend, obwohl es um viel Geld geht. Ja. Und das ist halt auch unsere Aufgabe als Architekten, da Überzeugungsarbeit zu leisten und immer dran zu bleiben an dem Thema und nicht zu schnell aufzugeben.
12: Kürzere Genesungszeiten verkürzen außerdem die Aufenthaltsdauer. Ein Vorteil für Patientinnen und Patienten, das Personal und schlussendlich auch für das Gesundheitssystem. Alle Räume in Krankenhäusern, die nach dem Vorbild des Modellkrankenhauses Fable Hospital erbaut wurden, haben ein Fenster nach draußen. Auch die Arbeitszimmer des Personals.
13: Das Thema Personal wird ein immer größeres. Und also wir merken das in den Projekten, die wir jetzt machen, dass durchaus auch schon von den Nutzervertretern Anforderungen gestellt werden, ich sage jetzt einmal an Personalaufenthaltsräumen und so weiter, mit dem Argument, wir müssen Personal finden, das bei uns arbeiten will. Und diesem Personal muss man auch etwas bieten. Und das geht natürlich sehr in das ganze Thema Healing Architecture mit hinein.
12: Wie Räume auf Wahrnehmung und Gesundheit wirken, besonders bei Schwerkranken, hat die Architekturpsychologin Tanja Vollmer untersucht. Sie spricht von einer Hypersensibilität. Wer krank ist, nimmt Räume anders wahr. Umso wichtiger seien Rückzugsmöglichkeiten, Privatheit und Schutz. Einzelzimmer sind damit ein zentraler Bestandteil von Healing Architecture. Andreas Frauscher.
14: Eine reine Einbettzimmerstruktur verkürzt auch nachweislich die Aufenthaltsdauer im Krankenhaus. Man stellt sich nur vor, man ist im Zwei- oder Mehrbettzimmer und man kann nicht gut schlafen, weil es Geräusche aus dem Nebenbett gibt. Dann weiß man, wenn man schon gesund ist und zwei Nächte nicht gut schläft, wie es einem dann geht. Und wenn man jetzt noch krank ist und genesen soll und will, dann ist es klar, dass das Einbettzimmer deutliche Vorteile hat. Dann bin ich sicher mal um zwei Tage schneller aus dem Krankenhaus raus, als wie wenn ich nicht schlafen kann.
12: Die US-amerikanische Wissenschaftsjournalistin Emily Anthes beschreibt das Beispiel einer neugeborenen Intensivstation in Rhode Island. Früher lagen dort Frühgeborene in großen, offenen Sälen. Laut, eng, ständig piepende Geräte, kaum Platz für die Eltern. Das Krankenhaus baute um. Statt Gemeinschaftsräumen bekam jedes Kind ein eigenes Zimmer mit Platz für die Eltern. Diese Veränderung zeigte deutliche Effekte. Frühgeborene, die in den neuen Räumen betreut wurden, nahmen schneller zu, wogen bei ihrer Entlassung mehr, entwickelten seltener Infektionen und zeigten weniger Stress- und Schmerzsymptome, so Emily Anthes.
16: Mein Name ist Marina, ich bin vor zwei Tagen zum allerersten Mal Mama geworden. Wir waren schon mal in einem anderen Spital aufgrund von einer vergangenen Schwangerschaft schon mal in einem Kreißsaal. Das heißt, es ist nicht das erste Mal, dass wir da auch mal einen Kreißsaal gesehen haben. Aber ich muss sagen, das Floridsdorf ist offen alles. Es ist so lichtdurchflutet. Man fühlt sich so wohl.
12: Zu Besuch in einem Einzelzimmer in der Klinik Floridsdorf. Es ist erstaunlich ruhig. Die frisch gebackene Mutter Marina sitzt im Bett, ihr Kind im Arm. Daneben, auf der bräunlichen Fensterbank, der Vater.
16: Wenn man so ein typisches Spital vielleicht denkt oder was man so im Kopf hat vielleicht, das ist halt eher so düster und man hat so vielleicht so diese Gerüche im Kopf von Desinfektionsmittel und so weiter. Das ist hier überhaupt nicht der Fall. Also man fühlt sich einfach wohl und nicht in so einem typischen medizinischen Setting. Das macht auch einiges aus.
12: Oberhebamme Dani Herzlinger, die seit 2019 in der Klinik Floridsdorf arbeitet, betont die Wichtigkeit einer ruhigen Umgebung, um Stress zu reduzieren.
17: Also wir hatten in unserem früheren Haus sogar 4-Bettzimmer, aber das war wenigstens geräumig. Aber es gibt auch heute Häuser, wo Zimmer mit mehr Betten sind und da sind die dann halt einfach ganz dicht gedrängt. Es wird heiß. Es wird laut, weil es aufgrund der Temperatur oder des Klimas in dem Raum dann die Tür die ganze Zeit zum Gang offen sein muss. Man kriegt dann alles mit, man hat einfach wirklich keine Ruhe in dem Zimmer. Das ist für alle Kranken wichtig und für Frauen, die gerade ein Kind haben, die vielleicht das erste Mal ein Baby stillen, ist das ganz wichtig, dass sie Ruhe haben, sich entspannen können und sich aufs Kind konzentrieren können. Und da ist die Umgebung ganz, ganz wichtig.
10: Magdalena Burkhardt hat diese Woche zum Thema Healing Architecture, wie Architektur heilen hilft, berichtet. Präsentiert hat den Beitrag Esther Holoschi. Für die Redaktion war Monika Kalcic verantwortlich. 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Nicht nur in der Architektur steckt bekanntlich eine große Kraft. Wussten Sie, dass Musik ebenso die Kraft hat, eine große Kraft, ein Weltreich zum Einsturz zu bringen? Ende der 1980er Jahre forderten die Menschen im Baltikum eine Unabhängigkeit von der Sowjetunion. In Estland gibt es bekanntlich eine umfangreiche Gesangs- und Chortradition und so verbanden sich dort Protest und Musik. 1988 fand ein Liederfest statt, 250.000 Menschen waren mit dabei. Und wie das Ganze geklungen hat, darüber erzählen Ihnen jetzt Stefan Niederwieser und Robert Stadlober mehr.
18: In Estland werden Nationalfahnen geschwungen und patriotische Lieder gesungen und eine singende Revolution erfasst das Baltikum. Die Zentralmacht in Moskau kann die Unabhängigkeitsbewegungen kaum noch unter Kontrolle halten. Ein Lied wird zum Sargnagel des größten Staats im 20. Jahrhundert. Das ist die Geschichte einer Melodie, die die Welt verändert. Das ist die Geschichte von Mu Isamaa on Minu Arm.

0: Kann Musik die Welt verändern?
1: Ich hoffe doch. Also, es gibt sicher Musik, die glaubt, die Welt verändern zu können und tut's dann nicht. Ich glaube, absichtlich mit Musik die Welt zu verändern ist sehr schwierig, aber Musik kann auf jeden Fall Veränderungen auslösen, ohne dass die Menschen, die die Musik geschrieben haben, es oft selber genau wissen. Aber was Musik vor allem kann, ist, glaube ich, die Menschen, die die Welt verändern werden, miteinander verbinden. Und heute geht es ja um ein Lied, das die Welt auf jeden Fall verändert hat und letztlich ein Weltreich zum Einsturz bringt, oder?
0: Ja, aber ist das überhaupt möglich?
2: Yes, that's a short answer first. Yes. The question is how. And this is a riddle. I have not yet found anybody who explains how music works.
0: Das ist Guntis Schmidtjens. Er ist Professor für Studien des Baltikums an der University of Washington.
2: I mean, in the Baltic, the singing traditions were much older than the singing revolution. The instrument was all in place. They loved singing before. It's unity, but it's a different kind of. They felt the harmony that's possible only if everybody participates differently.
1: Seine kurze Antwort ist ja. Die Sowjetunion wurde mit Musik zu Fall gebracht. Aber das eigentliche Rätsel ist wie. Denn im Baltikum wurde schon sehr lange gesungen. Und als die singende Revolution beginnt, ist dieses Instrument voll entwickelt, nämlich die Chöre. Und die Menschen haben es geliebt zu singen. Sie haben eine Harmonie gespürt, die nur dann möglich ist, wenn jede und jeder auf unterschiedliche Weise etwas dazu beiträgt.
0: Und ein Lied hält den Traum der Unabhängigkeit Estlands während 5 Jahrzehnten sowjetischer Besatzung wach. Muisa Maar und Minu Arm. Übersetzt: Mein Vaterland ist meine Liebe. Den Text schreibt Lydia Koidula in den 1860er Jahren. Sie gilt als die estnische Nationaldichterin. Und damals herrscht hier noch der Zar von Russland. Die Oberschicht spricht meist noch Deutsch. Das Lied wird 1869 beim ersten großen Liederfest uraufgeführt. Dabei kommen Gesangsvereine und Gruppen aus ganz Estland zusammen. Sie tragen oft Trachten und sie singen. 75 Jahre später schreibt der Komponist Gustav Ernesaks eine neue Melodie. Sie klingt fließender und hymnischer. Und diese Version wird dann kurz nach dem Ende des Zweiten Weltkriegs uraufgeführt, 1947, beim großen estnischen Liederfest.
2: 1960 is the event that kind of became part of mythology, the memories of the movement. The 1960 was the moment when the choir was all there, the National Choir, the Song Festival. The song was not in the program. It was raining. And the choir at the end of the program started calling for the song.
1: Und dann 1960. Der Song steht nicht auf dem Programm, aber das war der Moment, als der gesamte Chor da war, der Nationalchor auf dem Songfestival. Der Song war eben nicht im Programm, es regnete und der Chor beendet sein Programm, indem er den Song einfordert.
0: Und Gustav Ernesaks, der Komponist und Leiter des Chores, ist ebenfalls anwesend. Jetzt aber den Taktstock zu heben und anzufangen, den Chor zu dirigieren, wäre eigentlich künstlerischer Selbstmord. Denn soweit ist die Entstalinisierung der Sowjetunion auch noch nicht, dass man jetzt einfach diesen alten Song einfach so spielen könnte. Der Chor stimmt Muisa Maar und Minu Arm alleine an. Und ein Zeuge erinnert sich.
1: Selbst ohne Dirigent war der Klang so pur, so nuanciert, so kraftvoll, dass man spürte, es konnte unmöglich besser gesungen werden. Das Lied hallte wie eine gewaltige Welle aus 3000 Mündern wider. Der Komponist Gustav Ernesaks war zu Tränen gerührt und hob seine Hand, um die dritte Strophe einzuleiten. Und man spürte, dass den menschlichen Fähigkeiten keine Grenzen gesetzt sind.
0: Und in dieser Situation muss die sowjetische Führung dieses Lied wohl oder übel dulden, während die offizielle Hymne immer verboten ist. Ja, und 1986 passiert dann etwas Einschneidendes, oder?
1: Ja, genau, Tschernobyl. Also in einem Atomkraftwerk etwas nördlich von Kiew kommt es zum Super-GAU, zum größten annehmbaren Unfall, nämlich zur Kernschmelze in einem der Reaktoren. Und erst versucht die Sowjetunion, das alles zu vertuschen, dann kommt aber langsam die Bevölkerung und die Weltöffentlichkeit drauf und dann beginnen sich auch in der Sowjetunion die politischen Verhältnisse zu verändern. Die Zensur wird gelockert und Michail Gorbatschow, der steht seit kurzem an der Spitze der Sowjetunion, verspricht Glasnost, also Offenheit. Man soll jetzt freier reden können und zwar ausschließlich über wirtschaftliche Reformen. Aber der Geist ist aus der Flasche, es wird auch über andere Dinge des Lebens gesprochen.
0: Auf einer Demonstration in Estland wird die Aufarbeitung des Molotow-Ribbentrop-Pakts gefordert.
1: Ja, damit hatten sich ja Hitler und Stalin Osteuropa aufgeteilt und die Menschen demonstrieren damit also auch gegen die sowjetische Besatzung.
0: Und bald schon formieren sich in den verschiedenen baltischen Ländern sogenannte Volksfronten. Auf Estnisch heißt sie zum Beispiel Ravarine. Und der Musiker Alo Matissen schreibt zeitgleich 5 patriotische Lieder. Bei einem Konzert in Tartu, das ist eine Universitätsstadt, sind plötzlich 2 estnische Fahnen im Publikum zu sehen. Blau, schwarz, weiß. Aber die Leute stehen so dicht, dass die Polizei nicht durchkommt. Alo Matissen tourt dann wochenlang durchs Land.
2: All 3 countries, rock musicians, became kind of like the radars of the movement.
0: Guntis Schmidtchens, University of Washington. Er sagt, er hat die singende Revolution 20 Jahre lang erforscht.
2: So rock music became the tester of all the boundaries of what, and also the expressor of what needs to be said. A choir can't do this. A choir, you know, you need a composer, you need to print the notes, choirs need to learn them. And so while it was an extremely rapid process for new choral songs also, you know, the rock songs came first at that moment.
1: Ja, und die Rockmusik wurde dann in den baltischen Ländern zu einer Art Radar der Bewegung. Denn Rock kann schnell reagieren. Im Unterschied dazu brauchen Chöre wesentlich mehr Zeit, weil die Noten geschrieben, gedruckt werden und das Repertoire erlernt werden muss.
2: There was also a folk song movement. Folk songs now are not sung by a choir on stage. Folk songs is, you know, a group of maybe 20 people, a community singing. It's very free. People improvise a lot. People do a lot of things that are not planned in folklore performances. And on the other hand, it's not enough for a mass movement.
1: Und neben dem Chorsingen und der Rockmusik gab es in der singenden Revolution auch noch eine Folk-Bewegung, sagt Guntis Schmidtchens. Folk ist eine sehr freie Kunstform, weil in kleineren Gruppen viel improvisiert wird und ungeplante Dinge passieren können. Gleichzeitig kann daraus keine Massenbewegung werden.
0: Im Juni 1988 schreibt Heinz Falk, ein Künstler, einen Leitartikel, nachdem Stunden zuvor an die 100.000 Menschen auf dem Gelände des Liederfests zusammengekommen sind, um Lieder zu singen und zu protestieren. Der Text trägt den Titel »Singende Revolution«. Und dort heißt es:
1: Die Menschen in Estland konnten sich lange nur mit Liedern offen äußern und protestieren. Über Jahrzehnte war »Mein Vaterland ist meine Liebe« ein solcher Ausdruck. In der Weltgeschichte war das vielleicht einzigartig. 5 Jahre bereiten sich die Menschen vor. Sie ertragen Sorgen und Mühen und kommen von überall her, nur um dieses eine Lied zu singen, es zu hören und es im Herzen zu tragen. Es ist der glanzvollste Ausdruck unserer Nation und ein kulturelles Phänomen, das es verdient hat, allen Völkern präsentiert zu werden.
0: Und dann kommt der Höhepunkt der singenden Revolution wohl am 11. September 1988. Da versammeln sich nämlich zwischen 200.000 und 300.000 Menschen beim sogenannten Estima Laul, übersetzt estnisches Lied.
1: Ja, und dabei hat Estland nur 1,5 Millionen Einwohner. Und die Bilder, die man mittlerweile natürlich im Internet sehr gut nachschauen kann, die sind wirklich unglaublich. Man sieht ein Meer aus Menschen, soweit das Auge reicht. Unglaublich viele estnische Flaggen. Und Heinz Falk spricht seine berühmten Worte: Eines Tages, komme was wolle, werden wir gewinnen. Und über Stunden wechseln sich dann politische Reden mit Chören und Rockgruppen ab. Und am Ende dieses Tages nieselt es ja ein wenig, es ist schon dunkel, und der Komponist Gustav Ernesaks tritt mit grauen, schütteren Haaren ans Pult.
2: That was absolutely the anchor of the singing revolution. A song that everybody knew, everybody could sing in 4-part harmony and had already acquired all these background meanings of, first of all, resistance to German hegemony in 1869. Second of all, resistance to Soviet hegemony and Russian hegemony starting in the 1940s. And the idea of singing what you want to sing was the key.
1: Mu Isama und Mino Arm ist der Anker der singenden Revolution, sagt Guntis Schmidtchens hier. Alle Estinnen und Esten können es mitsingen und alle wissen auch über seine historische Bedeutung, seine historische Rolle im 19. Jahrhundert gegen die deutsche Vorherrschaft, dann im 20. Jahrhundert ab den 40er Jahren gegen Russland und die Sowjetunion. Und entscheidend ist, dass es ein Lied ist, das alle singen wollen.
0: Und gleichzeitig ist die singende Revolution natürlich auch eine politische Revolution.
1: Zeittafel. Im August 1989 räumt Michail Gorbatschow eine geheime Zusatzklausel im Molotow-Ribbentrop-Pakt ein. Monate später sprechen sich Referenden aller baltischen Staaten klar für die Unabhängigkeit aus. Im März 1990 finden in Estland freie Parlamentswahlen statt. Im Sommer 1991 scheitert ein Putsch gegen Michail Gorbatschow. Estland und Lettland erklären daraufhin ihre Unabhängigkeit. Im Dezember hört die Sowjetunion auf zu existieren. 1994 ziehen die letzten russischen Truppen aus dem Baltikum ab.
0: Robert, wir haben in dieser Serie schon über unterschiedlichste Songs geredet. Und irgendwie steht auch immer die Frage im Raum, ist diese Musik, dieser spezielle Song nur ein hübsches Beiwerk unseres Lebens? Oder kann Musik wirklich etwas bewegen?
1: Ja, ich glaube, in diesem Fall haben wir jetzt ja alle gelernt, ist Musik einfach ein Kommunikationsmittel. Und zwar ein Kommunikationsmittel, das quasi über die Herrschenden oder unter den Herrschenden hinweg kommunizieren kann. Menschen können sich über Musik verständigen, ohne dass sie klar darauf festgenagelt werden können, was sie da gesagt haben, weil Musik eben die Möglichkeit hat, Dinge undeutlicher deutlich auszudrücken. Und das ist hier definitiv der Fall. Und im Zentrum von diesem alten Lied stehen eben die alten Zeilen einer estnischen Dichterin, nämlich Lydia Koidula. Und die Zeilen gehen folgendermaßen. Mein Vaterland ist meine Liebe und ich möchte ruhen, mich in deinen Schoß betten, mein heiliges Estland. Deine Vögel werden mich in den Schlaf singen, aus meiner Asche werden Blumen erblühen. Mein Vaterland, mein Vaterland.
0: Und das war einer von 100 Songs. Geschichte wird gemacht.
3: Stefan Niederwieser und Co-Host Robert Stadlober über Mu Isama Mino Am, Mein Vaterland ist meine Liebe, gesungen am 11. September 1988 vor und mit 250.000 Menschen. Wir hören nochmal rein und das war's für heute mit dem
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1: Mit Felix Schneider-Strom am Mikrofon. US-Präsident Donald Trump ist derzeit auf dem Weg nach China zu seinem lange geplanten Staatsbesuch bei Präsident Xi Jinping. Das Verhältnis zwischen den beiden Großmächten ist kompliziert. Markus Müller in Washington, worum wird es denn gehen bei diesem Treffen in Peking?
2: Ursprünglich war der Besuch geplant, um über den Handelsstreit zu reden zwischen den beiden Ländern, also Zölle, Exportbeschränkungen und so weiter. Da hat es im Vorjahr ja ganz massive Konflikte gegeben. Stattfinden hätte der Besuch eigentlich sollen Ende März, aber das war mitten während der Angriffe gegen den Iran. Deshalb ist der Besuch verschoben worden und dieser Krieg wird jetzt natürlich auch eines der ganz wichtigen Themen bei diesem Besuch sein.
1: China wird ihr Einfluss auf das Regime im Iran zugeschrieben. Kann da bei den Gesprächen tatsächlich etwas herauskommen?
2: China ist ein Verbündeter, ein wichtiger wirtschaftlicher Partner des iranischen Regimes und was Peking sagt, wird in Teheran natürlich gehört. Und das kann Xi Jinping bei den Verhandlungen mit den USA nutzen, um Zugeständnisse rauszuholen, bei Wirtschaftsfragen zum Beispiel oder auch bei den amerikanischen Waffenverkäufen an Taiwan, das Peking ja als abtrünnige Provinz ansieht. Also ja, es kann in Sachen Iran etwas herauskommen, aber wenn, dann wird das für die USA sicher nicht umsonst sein.
1: Markus Müller in Washington war das. Danke für die Einschätzung. In der deutschen Autobranche fallen doch mehr Jobs weg als erwartet. Der Verband der Automobilindustrie rechnet mit einem Verlust von insgesamt 225.000 Arbeitsplätzen im Zeitraum von 2019 bis 2035. Das ist um fast ein Fünftel mehr als bisher angenommen. Grund ist die schlechte Wirtschaftslage. Die Autobauer klagen unter anderem über teure Energie, hohe Lohnkosten und hohe Steuern. Die EU möchte grenzüberschreitende Zugreisen einfacher machen. Dazu legt die Kommission heute einen Gesetzesvorschlag vor, der das Bahnfahren zu einer attraktiveren Alternative zum Flugzeug machen soll, wie es heißt. Bisher sind Zugfahrten über nationale Grenzen hinweg oft kompliziert, weil Fahrkarten von mehreren Anbietern nötig sind. Ein europäisches Ticketsystem, an dem sich alle nationalen Bahnbetreiber beteiligen müssen, soll dieses Problem lösen. Außerdem sollen die Rechte von Zugreisenden bei Verspätungen, Ausfällen und verpassten Anschlüssen gestärkt werden. Wir bleiben noch beim Zugfahren. Zu den verlängerten Wochenenden stocken die ÖBB ihr Angebot auf. Sowohl morgen zu Christi Himmelfahrt als auch nächstes Wochenende zu Pfingsten sind mehr Züge unterwegs. Daniel Pichler.
3: Zusätzliche Züge und somit mehr Plätze gibt schon heute ab dem späten Vormittag zwischen Wien und Salzburg. Insgesamt fahren rund um Christi Himmelfahrt auf der Weststrecke 10 Züge zusätzlich, die von und nach Wien unterwegs sind. Das Angebot richtet sich vor allem an Studentinnen und Studenten, die über das verlängerte Wochenende heim in Richtung Westen fahren. Aber man rechnet auch mit einigen Leuten aus den Bundesländern, die zu einem Kurztrip nach Wien kommen, sowohl zum Song Contest als auch so, um sich die Stadt anzuschauen. Das nächste starke Reisewochenende gibt es dann schon nächste Woche mit Pfingsten. Da sind 13 zusätzliche Züge unterwegs zwischen Wien und Salzburg bzw. Feldkirch in Vorarlberg. Die ÖBB raten dringend, dass man einen Sitzplatz reservieren soll. Einen Sitzplatz kann man um 3 Euro im Internet bzw. um 3,50 Euro am Schalter reservieren.
1: Der weltweite Weinkonsum geht weiter zurück. Im vergangenen Jahr ist er um fast 3% gesunken auf 208 Millionen Hektoliter. Das gibt die Internationale Organisation für Rebe und Wein in ihrem aktuellen Bericht an. Ursachen sind demnach etwa Änderungen in den Lebensgewohnheiten und wirtschaftliche Unsicherheit. So viel zu den Nachrichten und jetzt zum Wetter.
4: Es wird spürbar wärmer als gestern. Spitzenreiter ist im Moment Berndorf mit 15 Grad. Bis zum Nachmittag legen die Temperaturen noch weiter zu und steigen auf 11 bis rund 20 Grad. Dazu gibt es heute Sonne und Wolken. Die meisten Sonnenstunden gehen sich östlich von St. Pölten und Klagenfurt aus. Regenschauer sind am Nachmittag und Abend, wenn überhaupt, nur einzelne dabei. Allerdings spüren wir im Donauraum den Wind. Spitzen um die 40 Kilometer pro Stunde gibt es jetzt zum Beispiel in der Wiener Innenstadt. So viel zum Wetter von Nathalie Auer.
1: Und den Blick auf die Themen des Mittagsjournals, den hat jetzt noch Veronika Filitz.
5: Das Treffen zweier wirklich mächtiger Männer beschäftigt auch uns. Donald Trump ist bei Xi Jinping in Peking. Das Treffen wird allgemein als sehr wichtig eingestuft, weil es langfristig das Gefüge zwischen den beiden Mächten verändern kann. Wir schalten zu Mittag zu unserer China-Korrespondentin. Ins Parlament schauen wir auch. Dort geht der Pilner-Check-U-Ausschuss weiter. Wir ziehen eine Zwischenbilanz, was bisher an neuen Erkenntnissen zustande gekommen sind oder veröffentlicht wurden. Im Vorjahr hat es wieder mehr Verkehrstote gegeben, mehr als 400. Dabei sollte die Zahl eigentlich reduziert, sogar halbiert werden. Warum das bisher nicht gelingt, ist ein weiteres Thema. Wie die Trockenheit oder die Frage, ob der Regen der letzten Tage an der Trockenheit etwas verändert hat. Im Schnitt hat es zwischen 10 und 40 mm Niederschlag gegeben, aber nicht überall gleich viel.
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1: Und zu diesem Mittagsjournal darf ich Sie begrüßen. Ich bin Veronika Filitz. Wenn sich der US-Präsident und der chinesische Staatschef treffen, dann geht's immer um viel, um die Beziehungen zwischen der aufstrebenden Supermacht China und der derzeitigen Nummer 1 Weltmacht USA. Und weil China da eben aufholt, geht's vielleicht diesmal um noch mehr, weil das Treffen eben langfristig das Gefüge zwischen den beiden Mächten verändern kann. Uns beschäftigt in der kommenden Stunde die chinesische Sicht darauf. Wir schalten gleich zu unserer China-Korrespondentin. Ins Parlament schauen wir auch. Dort geht der Pilnacek-U-Ausschuss weiter. Wir ziehen eine Zwischenbilanz, was uns dieser U-Ausschuss bisher an neuen Erkenntnissen gebracht hat. Im Vorjahr hat es wieder mehr Verkehrstote gegeben, mehr als knapp 400. Immer noch deutlich weniger als in den 1970ern, aber in den nächsten Jahren soll die Zahl halbiert werden. Warum das bisher nicht gelungen ist, ist ein weiteres Thema. Wie die Trockenheit oder die Frage, ob der Regen der letzten Tage an dem Problem Trockenheit etwas verändern konnte. Alles Aktuelle zum Regen, zu den Niederschlägen, hat aber zuallererst Gerald Holzinger für uns.
2: Zumindest ein wenig geregnet hat es in den letzten Tagen überall. Es gibt allerdings regional sehr große Unterschiede. Um 30 Liter pro Quadratmeter waren es etwa in Vorarlberg oder auch im Südosten Österreichs, von Unterkärnten bis ins Südburgenland. Nur sehr wenig Regen bekommen haben hingegen zum Beispiel das Nordburgenland und der Lungau. In den nächsten Tagen kommt aber weiterer Regen. Das lange Wochenende wird von feuchtkühler Nordseeluft bestimmt. Heute bleibt es mit einem Zwischenhoch noch trocken und überwiegend sonnig, bei Höchstwerten zwischen 11 und 20 Grad.
1: Nach Wochen der Trockenheit hat es zuletzt also teils kräftig geregnet. Vor allem in der Landwirtschaft war ja schon von möglichen Ernteausfällen die Rede bei Weizen, Sojabohnen oder Mais, weil eben alles viel zu trocken. Ob der Regen da Entspannung gebracht hat, Sarah Heidenreich und Claudia Peintner-Schmidt haben in der Landwirtschaft nachgefragt.
3: Sie haben den Regen herbeigesehnt, Getreidebauern oder Gemüsebauern in Österreich. Nun ist er gekommen. Die Reaktionen sind heute gemischt, wie ein Rundruf zeigt.
4: Durch den Regen der letzten Tage hat sich die Lage deutlich entspannt.
5: Wir haben noch immer ein großes Niederschlagsdefizit, also die Speicher sind noch nicht gefüllt, aber es ist zumindest der Anfang.
3: Landwirt Christian Gartner aus der Steiermark hofft, dass er mit einem blauen Auge davonkommt.
4: Vor allem bei den Frühjahrskulturen wie Körnermais, Sojabohne, Ödelkürbis, das war noch zur rechten Zeit. Bei den Winterkulturen, also bei mir im konkreten Fall Winterweizen, ertragsmäßig werde ich etwas Einbußen haben.
3: Alles, was Anfang Mai gesät wurde, kann sich quasi noch gut entwickeln. Zugesetzt hat die Trockenheit seiner Gerste und dem Weizen, erzählt Josef Mann, Getreidebauer aus dem niederösterreichischen Weinviertel.
5: Das Problem ist, dass halt Getreide ob bestimmten Kulturen, zum Beispiel bei der Wintergerste, ob 26 Grad das Wachstum einstellt und da leidet sie extrem.
3: Das Körnerwachstum wurde durch die warme Stressphase teils zerstört. Auch bei Senfkörnern ist das der Fall. Durch die warmen Temperaturen wird Herr Mann das Getreide heuer schon Anfang Juni ernten, bis zu 2 Wochen früher als normalerweise. Erfreulicher sieht die Situation bei Obstbäumen wie Marillen und Kirschen, aber auch Weinstöcken aus. Ihnen konnte die Trockenheit kaum was antun. Die Wurzeln stecken dort tiefer in der Erde, wo noch ausreichend Flüssigkeit vorhanden war, heißt es von der Landwirtschaftskammer. Über die Regenfälle der letzten Tage freuen sich nicht nur die Landwirte, sondern auch die Wasserkraftwerksbetreiber. Der teilstaatliche Stromkonzern Verbund hat aufgrund des ausbleibenden Niederschlags im ersten Quartal einen Ergebniseinbruch verzeichnet. Von Landwirtschaft bis Wasserwirtschaft hofft man nun darauf, dass sich die Situation in den nächsten Tagen noch weiter verbessert. Heißt doch eine der vielen Bauernregeln: Feuchter Mai bringt Glück herbei.
1: Feuchter Mai bringt Glück herbei. Ob das wirklich so ist, dazu ist jetzt Georg Pistotnik bei mir im Studio. Er ist der Unwetterexperte bei der Geosphere Austria. Danke fürs Vorbeikommen.
6: Schönen guten Tag.
1: Herr Pistotnik, Entspannung bei den Bauern, die wir da im Beitrag gehört haben. Aber es hat in Sachen Regen in den letzten Tagen regional große Unterschiede gegeben. Das hat uns Gerald Holzinger vorhin erklärt. Also aus wissenschaftlicher Sicht hat der Regen der letzten Tage das Problem der Trockenheit entschärfen können, wirklich entschärfen können?
6: Es war ein Beginn einer Entschärfung, würde ich sagen. Es war eben regional noch unterschiedlich, die Niederschläge vom Wochenbeginn noch wichtiger und wahrscheinlich auch etwas gleichmäßiger verteilt sind die Niederschläge, die jetzt in der zweiten Wochenhälfte noch kommen. Und die werden zumindest überall eine deutliche Linderung der Trockenheit bringen, die wahrscheinlich für einige Wochen dann Bestand hat. In manchen Regionen wird es dann vielleicht sogar ausreichen, dass das Problem jetzt eigentlich einmal ganz verschwindet vorerst.
1: Trockenheit ist ja ein Problem für die Landwirtschaft, haben wir im Beitrag gehört, Ernteausfälle, Ernteeinbußen. Aber ganz allgemein ist ja Trockenheit ein grundlegenderes Problem, wenn wir da in Richtung Grundwasser schauen. Wie dramatisch ist da die Situation?
6: Die Grundwasserstände sind schon eigentlich im Großteil Österreichs niedriger als normal. Ganz besonders tief waren sie, soweit ich gesehen habe, in Kärnten und der Steiermark, wo eben eigentlich seit letzten Herbst schon jeder Monat trockener war als üblich und sich da ein Niederschlagsdefizit von mehreren hundert Millimetern aufgebaut hat. Auch hier, also das dauert vielleicht an einige mindestens Tage, eher Wochen, bis die Niederschläge halt in den Grundwasserkörper gehen, aber auch hier ist eben zumindest eine teilweise Entspannung absehbar in nächster Zeit.
1: Weil ja eben auch noch Regen nachkommt. Laut Ihres Unternehmens, also der Geosphere Austria, das ist der nationale Dienst für Klimatologie und Meteorologie, da waren besonders März und April in den vergangenen 20 Jahren häufig deutlich zu trocken. Haben wir jetzt auch so? Heißt also, mit dem Klimawandel oder unmittelbar mit dem Klimawandel hat das alles nichts zu tun?
6: Wir wissen es nicht genau und haben auch keine konkrete Vermutung. Also es gibt jetzt keinen Grund, dass wir annehmen müssen, warum gerade der Frühling eben systematisch trockener werden sollte. Wahrscheinlich sind das eher Zyklen, die sich eben draufsetzen und die dann auch wieder ins Gegenteil umschlagen. Es gab vor 20 Jahren, in den Nullerjahren zum Beispiel, sehr, sehr feuchte Frühlinge, wo dann eigentlich auch im Sommer Trockenheit kein oder fast gar kein Problem gemacht hat. Jetzt hat es halt wieder eine andere Richtung umgeschlagen. Wie gesagt, wir haben jetzt keinen Grund anzunehmen, dass das irgendwie systematisch werden sollte. Die Sommer an sich werden tendenziell schon immer trockener und sonniger und heißer. Aber gerade die Übergangsjahreszeiten, da können wir eigentlich wenig sagen. Das sind vermutlich jetzt eher Launen der Natur sozusagen.
1: Mhm. Aber die Winter werden auch niederschlagsärmer. Also es gibt weniger Schnee. Auch das ist ja gerade mit Blick auf das Grundwasser ja dann schon mit Auswirkungen.
6: Ja, niederschlagsärmer nicht unbedingt. Es wird eher tendenziell nach den Klimaprojektionen wahrscheinlich sogar mehr Niederschlag geben im Winter, aber halt öfter als Regen und nicht als Schneefall. Also die Winterschneedecke, die eben dann für mehrere Wochen Bestand hat und die es eigentlich früher in fast jeden Winter im Flachland gab, die ist jetzt eigentlich schon ein sehr seltenes Phänomen geworden. Und das wäre aber genau das Wasser, das eben wirklich zum Großteil in den Grundwasserkörper geht. Und wenn dann jetzt wirklich 50 bis 100 Millimeter Niederschlag, die früher eigentlich auch im Tiefland im Winter als Schnee gefallen sind, jetzt eben als Regen kommen oder in manchen Jahren ausbleiben, dann ist der Zeitpunkt im Frühling oder die Periode dann im Frühling, wenn halt eben Wassermangel beginnt, kritisch zu werden, halt einfach schon einige Wochen früher, als wir es eben vor einer Generation noch gewohnt waren zum Beispiel.
1: Wie wird es denn jetzt weitergehen? Also Sie haben gesagt, auch Gerald Holzinger hat ja gesagt, der Regen wird uns in den nächsten Tagen noch begleiten. Jetzt kennen wir das, wenn wir zuerst von Trockenheit berichten, dann kommt Regen, dann kommt vielleicht auch zu viel Regen. Also könnte das auch ins andere Extrem ausschlagen, kennen wir aus dem Frühjahr auch, dass wir dann mitunter über Hochwasser berichten müssen. Sehen Sie da sorgvoll mit Blick auf Hochwasserproblematik den Mai?
6: Das können wir fast ausschließen. Also schaut jetzt wirklich sehr, sehr günstig aus in dem Sinn, dass es ergiebig regnen wird über mehrere Tage hinweg, auch sehr gleichmäßig regnen wird, aber nicht zu viel. Die Wetterlage

0: mit relativ kühlen Luftmassen geflutet. Also das neue Tief kann dann gar nicht so viel Wärme und damit Feuchtigkeit einbeziehen. Also es schaut wirklich nach eigentlich einigen Tagen gleichmäßigen Landregen aus, der wenig oder im besten Fall sogar gar keine Probleme verursachen wird.
1: Sondern im besten Fall, ganz im Gegenteil, Probleme lösen wird, nämlich da, wo es noch Probleme mit der Trockenheit geben wird. Also es kommt noch Regen und die Trockenheit sollte dann auch bald kein großes Thema mehr sein, sagt Georg Pistotnik, Unwetterexperte bei der Geosphere Austria. Danke für Ihren Besuch bei uns im Studio.
0: Vielen Dank.
1: Wenn China und die USA auf höchster Ebene aufeinandertreffen, dann geht es immer um viel. Es ist die wichtigste bilaterale Beziehung der Welt und es ist der erste Besuch eines US-Präsidenten in Peking seit bald 9 Jahren. Im November 2017 war Donald Trump zuletzt in der chinesischen Hauptstadt. Und weil das Treffen auch für Peking wichtig ist, wird dem US-Präsidenten der rote Teppich ausgerollt. Morgen und übermorgen, wenn es dann tatsächlich stattfindet, dieses Treffen. Allgemein wird es als sehr wichtig eingestuft, weil es langfristig das Gefüge zwischen den beiden Mächten verändern kann. Was erwartet sich also Peking von diesem Treffen? Das möchte ich mit unserer China-Korrespondentin besprechen, Alexandra Siebenhofer. Guten Tag nach Peking.
2: Schönen Mittag nach Wien.
1: Alexandra, beginnen wir beim Atmosphärischen. Wie laufen die Vorbereitungen? Was merken Sie in Peking von diesem hohen Besuch?
2: Also wie immer bei solchen hochrangigen Events werden hier in Peking entlang wichtiger Straßen Barrikaden hochgefahren. Brücken werden sehr, sehr gut bewacht. Wichtige Brücken zum Beispiel auch von Soldaten. Und es ist an den Hauptstraßen mehr Polizei unterwegs. Aber man muss auch sagen, derzeit ist alles noch verhältnismäßig unaufgeregt. Ich war heute zum Beispiel am Vormittag bei den 2 Hotels, in denen diese Delegation wohnen wird. Da sind diese 2 Hotels quasi abgesperrt und ausgebucht. Aber man hat das Gefühl, wenn man da jetzt hingeht und ein paar Fotos macht, das erregt noch nicht sehr viel Aufregung und Aufmerksamkeit. Das wird sich aber vermutlich ändern, wenn dann Donald Trump hier ist.
1: Kommen wir ganz generell jetzt zu diesem Treffen. China steht den USA ja sehr selbstbewusst gegenüber, zu Recht.
2: Also auch China hat ein großes Interesse an diesem Treffen und auch daran, dass sich die Beziehungen zu den USA bessern. Aber ja, China tritt ganz allgemein derzeit international mit breiter Brust auf. Und bei diesem Treffen, muss man auch sagen, hat die chinesische Regierung vermutlich die besseren Karten in der Hand. Denn die Trump-Regierung hat sehr wenig Zeit gehabt, sich wirklich gut vorzubereiten. Sie hatte ja einen Krieg zu führen. Und Donald Trump steht innenpolitisch in den USA gerade nicht gut da. Er braucht also wirklich eine positive Schlagzeile, so dringend wie vielleicht noch nie. Und dieser China-Besuch, das ist auch klar geworden, der soll jetzt diese Schlagzeilen liefern.
1: Viele US-Verbündete in der Region sind nervös, weil sie Sorge haben, dass sie wegen irgendeinem kurzfristigen Deal geopfert werden. Ist das begründet?
2: Bis zu einem gewissen Grad ja, aber sie sind nicht erst seit diesem Treffen oder seit dieses Treffen angekündigt worden ist, nervös. Donald Trumps Zollpolitik hat gerade hier in der Region, in Asien, in Ostasien, viele Verbündete der USA vor den Kopf gestoßen und großen Schaden angerichtet, nicht nur wirtschaftlich, sondern auch psychologisch, wenn man so will. Gleichzeitig hat Donald Trump oder haben die USA wichtige Waffen, wichtige Flugzeugträger aus der Region abgezogen, weil sie sie eben im Nahen Osten brauchen. Und worauf Sie vermutlich auch anspielen, ist Taiwan. Die Insel wird ja von China als abtrünniges Territorium, als abtrünnige Provinz betrachtet. Und China macht hier, die chinesische Regierung macht hier zunehmend Druck. Was Taiwan betrifft, möchte Xi Jinping Zugeständnisse von Donald Trump. Und zwar vor allem, was Formulierungen angeht. Die offizielle Linie der USA war bis jetzt, man unterstütze keine Unabhängigkeit Taiwans. Das heißt aber auch, wenn diese Unabhängigkeit passiert, dann ist das halt so. Die Volksrepublik möchte jetzt, dass Trump sagt, er sei gegen die Unabhängigkeit Taiwans. Das ist ein feiner Unterschied, aber ein sehr, sehr bedeutsamer. Und zweitens sagen die USA bisher, sie wollen eine friedliche Lösung, was Taiwan betrifft. China möchte, dass daraus wird, die USA seien für eine friedliche Wiedervereinigung. Das klingt alles nach kleinen Worten, aber es wäre eben ein Dammbruch, ein symbolisch bedeutsamer, der auch in den USA höchst umstritten wäre. Für Xi Jinping wäre es ein großer Erfolg, denn die Strategie der chinesischen Regierung gegenüber Taiwan ist da, psychologischen Druck aufzubauen. Die Bevölkerung in Taiwan soll glauben, die Wiedervereinigung mit Peking sei unausweichlich, jeder Widerstand sei zwecklos oder gefährlich.
1: Es wird da also ein Augenmerk auch auf einzelnen Formulierungen liegen. Ganz generell geht es natürlich um den Zollstreit zwischen den USA und China, aber auch das Thema Iran dürfte den Gipfel stark prägen. Also dieses Treffen, China ist mit Abstand der größte Abnehmer iranischen Öls. Wie schaut Peking?

0: ging eigentlich auf den Konflikt zwischen den USA und dem Iran auch mit Blick auf die Straße von Hormuz?
1: Also die Position ist da, die USA und Israel haben den Krieg begonnen, die sollen ihn auch sozusagen beenden. Und China hat zwar gute Beziehungen zum Iran, aber noch bessere zu vielen anderen Golfstaaten, aus denen bekommt man auch viel Öl. Ganz allgemein ist es so, dass China wesentlich dringender braucht als Verbündeten als umgekehrt. Und China war auch sehr bedacht darauf, im Vorfeld des Besuchs jetzt nichts zu tun, was die USA verärgern könnte. Man hat schon den Eindruck, aber China möchte eigentlich bei diesem Treffen nicht über den Iran sprechen, sondern über andere Dinge. Man möchte da eigentlich keine Zeit, wenn man so will, damit verschwenden. Das kann man zum Beispiel auch daraus ablesen, dass der iranische Außenminister vergangene Woche in Peking war und da China sozusagen auch nochmal versucht hat, zumindest kurzfristig in irgendeiner Form eine Lösung zu erreichen. China hat ganz generell mehr Ölreserven als andere Länder, leidet jetzt nicht so stark und unmittelbar gerade unter der Schließung der Straße von Hormuz, aber es hat schon einen Einfluss auf die Wirtschaft. China muss negative Konsequenzen dieser Blockade befürchten, wenn Düngemittel teurer werden, wenn Plastik teurer wird. Das betrifft alles den Niedriglohnsektor in China und auch wenn Länder aus Südostasien jetzt massiv unter Druck geraten, dann kaufen die Menschen dort weniger Waren aus Chinas Fabriken und das ist für Chinas Wirtschaft in der derzeitigen Lage sehr, sehr schlecht.
0: Auch oder vielleicht sogar gerade wegen des US-Vorgehens im Iran hat Donald Trump in den vergangenen Monaten international an Ansehen verloren. Inwieweit sieht China darin jetzt die große Chance, den eigenen Einfluss weiter auszubauen?
1: Also das geht schon länger so. China sieht eine Chance und die nutzt es bislang auch. Da geht es aber weniger darum, jetzt mehr internationale Verbündete zu finden. China will seinen Handlungsspielraum vergrößern, vor allem auch gegenüber der USA. Und was man da hört, ist, dass Peking auch deswegen selbstbewusster auftritt, weil es davon ausgeht oder davon ausgehen kann, dass die USA die Hebel, die sie hätten, nicht einsetzen werden. Denn dann müssten zum Beispiel viele reiche Leute darauf verzichten, noch reicher zu werden, etwa wenn es um Luftfahrttechnologie geht, da könnten die USA China schon massiv unter Druck setzen, wenn sie zum Beispiel bestimmte Teile nicht mehr liefern, für Triebwerke zum Beispiel, oder auch was bestimmte IT-Technologie betrifft, auch abseits der Chips, die man für künstliche Intelligenz braucht. Aber dann müssten eben Oracle, Intel oder Amazon auf Milliardengeschäfte verzichten. Und wie man weiß, die Chefs dieser Unternehmen, die sind alle an Bord bei dieser Reise. Und die wollen eigentlich Geschäfte machen und nicht darauf verzichten.
0: Alexandra Siebenhofer war das live aus Peking, das sich eben vorbereitet für den hohen Besuch des US-Präsidenten Donald Trump. Dankeschön für Ihre Analyse.
1: Schönen Nachmittag nach Wien.
0: Und apropos Trump und das US-Vorgehen im Iran, für den US-Präsidenten ist das ja alles ein voller Erfolg. Dass das iranische Militär schwer getroffen wurde, betont er immer wieder und dass die Fähigkeiten Teherans, sich zu verteidigen, stark eingeschränkt seien. Die US-Geheimdienste, die sehen das aber offenbar etwas anders. Das berichtet zumindest die New York Times. Demnach ist vor allem ein Großteil des iranischen Raketenarsenals weiter intakt und die Kontrolle der Meerenge von Hormuz kaum eingeschränkt. Ernst Kernmeier berichtet.
2: US-Präsident Donald Trump und sein Kriegsminister Pete Hegseth fahren mit schweren Geschützen auf, immer wenn ihre Erzählung des vollkommenen Sieges über den Iran in Frage gestellt wird. Von Verrat sprechen sie, wenn Medien über Befunde von Geheimdiensten berichten, dass der Sieg vielleicht nicht ganz so unumschränkt ist. Und diese Berichte mehren sich. Zuletzt hat die New York Times unter Berufung auf eben diese Geheimdienste gemeldet, dass öffentliche Statements und interne geheimgehaltene Mitteilungen oft wenig miteinander zu tun haben. Vor allem das iranische Raketenprogramm sei demnach weitgehend intakt. Der Iran soll nach wie vor über 70% seines Raketenbestandes von vor dem Krieg verfügen. Ein Befund, der den Iran-Experten der österreichischen Landesverteidigungsakademie Hessam Habibi kaum verwundert.
3: Seit dem 12-Tage-Krieg im Juni, die Iraner haben sehr viel auf dem Raketenprogramm fokussiert. Das haben sie bemerkt, dass es eine gute Abschreckungsstrategie ist. Das funktioniert.
2: Indiskretionen der letzten Wochen würden das Bild bestätigen, das die New York Times in ihrem Bericht zeichnet, heißt es in der Landesverteidigungsakademie. Die Kontrolle über die Straße von Hormuz ist kaum geschwächt. 30 der 33 Raketenstellungen dort sind laut New York Times für den Iran nach wie vor einsatzfähig. Ein Asset, das erst durch den jüngsten Krieg höchste Wichtigkeit erlangt habe, sagt Hessam Habibi von der Landesverteidigungsakademie. Die Straße von Hormus sei für den Iran inzwischen wichtiger als das Atomprogramm.
3: Die Nuklearpolitik hat nichts gebracht, wirtschaftlich, und hat auch nicht Sicherheit gebracht. Aber die Straße Hormus ist einfach etwas, die auch wirtschaftlich Nutzen hat.
2: Bei den Verhandlungen mit den USA gehe der Iran davon aus, dass er die besseren Karten in der Hand habe, so Habibi. Vom Hissen der weißen Fahne, wie US-Präsident Donald Trump das Teheran letzte Woche empfohlen hat, ist der Iran offenbar weit entfernt.
0: Vom Irankrieg zum Ukraine-Krieg, seit der ausgebrochen ist, seit Russland den Krieg begonnen hat, schwindet Moskaus Einfluss im Südkaukasus, in Zentralasien und in Moldau. Und darum geht es am Abend im Journal Panorama.
4: Grundsätzlich würde ich sagen, ist Russland ein absteigende Macht.
5: Denn seit Russland Krieg gegen die Ukraine führt, ist es auch für andere Länder der ehemaligen Sowjetunion zum Sicherheitsrisiko geworden.
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6: 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China hat viele Investitionen in Zentralasien.
5: Aber auch für die EU werden die Länder in Zentralasien und im Südkaukasus immer interessanter. 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
0: Und mehr darüber hören Sie ab 18.25 Uhr, also gleich nach dem Abendjournal. Jetzt schauen wir zurück, ein bisschen zumindest. Seit 65 Jahren werden in Österreich Verkehrsunfälle in einer Statistik erhoben, inklusive der verletzten und getöteten Menschen. 2,7 Millionen Verkehrsunfälle hat seitdem mit Personenschaden gegeben, wie das so trocken in der Statistik heißt. Das schwärzeste Jahr in puncto Verkehrssicherheit war das Jahr 1972 mit fast 3000 getöteten Menschen. Soweit ein kleiner Exkurs in die Verkehrsgeschichte, wenn man das so will. Kommen wir in die Gegenwart oder fast in die nähere Vergangenheit, die ja für Statistiken als Gegenwart gilt. Also ins Vorjahr. 2025 sind fast 400 Menschen bei Verkehrsunfällen ums Leben gekommen. Deutlich weniger als in den 70ern, aber immer noch zu viele, wenn man das ausgegebene Verkehrssicherheitsziel bedenkt. Das sagt, bis 2030 soll die Zahl bei etwa 200 liegen. Dazu ist Verena Brucher bei mir im Studio aus unserer Chronikredaktion. Verena, wir reden davon 400 Toten im Jahr. Das sind zwar deutlich weniger als in den 70ern, aber wieder spürbar mehr als zuletzt. Damals in den 70ern wurden als Reaktion Tempolimits eingeführt, Gurtenpflicht oder Alkotests. Was müsste denn heute passieren, damit das Ziel der Halbierung wieder realistisch wird?
7: Ja, Experten sagen, wir müssen heute an mehreren Hebeln gleichzeitig ansetzen. Ein großer Punkt ist das Tempo auf Freilandstraßen, wo nach wie vor die meisten tödlichen Unfälle passieren. Hier fordert der VCÖ schon lange eine Reduktion von 100 auf 80 km/h. Ein weiterer wichtiger Faktor ist eine Infrastruktur, die Fehler verzeiht, also Straßen, die baulich so gestaltet sind, dass ein kurzer Moment der Unachtsamkeit nicht mehr sofort tödlich endet. Und dann gibt es da noch den Faktor, den es in den 70ern so gar nicht gegeben hat, das Handy. Experten fordern hier neben strengeren Kontrollen, etwa durch moderne Handyblitzer, vor allem ein Umdenken im Kopf. Damals hat die Einführung der Gurtenpflicht Leben gerettet. Heute muss es das konsequente Weglegen des Smartphones sein, das zur absoluten Selbstverständlichkeit wird.
8: Die E-Scooter haben eine Bautgeschwindigkeit mittlerweile von 25.
0: Hat sich vorgedrängt. Der OT, zu dem kommen wir aber gleich. Schauen wir uns vorher noch die Statistik im Detail an. Unter den Verletzten sind erschreckend viele Kinder.
7: Ja, wir verzeichnen mit über 3.500 verletzten Kindern und 8 Getöteten im Jahr 2025 den höchsten Stand seit 18 Jahren. Die meisten, nämlich fast ein Drittel, verunglücken nach wie vor als Mitfahrer im Auto. Der massive Anstieg ist aber vor allem auf E-Scooter- und E-Bike-Unfälle zurückzuführen. Bei den 10- bis 14-Jährigen gibt es hier ein Plus von 85%. Das Problem ist der fehlende Schutz. Beim E-Scooterfahren trägt nicht einmal jedes fünfte Kind einen Helm. Seit dem 1. Mai 2026 gilt deshalb für E-Scooter eine ausgeweitete Helmpflicht bis zum vollendeten 16. Lebensjahr. Die Helmpflicht für alle ist leider nicht gekommen, sagt Klaus Robatsch vom Kuratorium für Verkehrssicherheit. Außerdem fehlen Tempolimits.
8: Die E-Scooter haben eine Bautgeschwindigkeit mittlerweile von 25 km/h in Österreich. In Deutschland sind es maximal 20, in der Schweiz sind es maximal 20, bei uns 25. Also hier fordern wir schon lange, diese Geschwindigkeit herunterzusetzen. Viele 12-, 13-Jährige, aber auch Jüngere kommen natürlich nicht zurecht mit diesen hohen Geschwindigkeiten. Und wir müssen auch die Altersgrenze mal wieder angehen. In der Schweiz, in Deutschland 14, 16 Jahre Altersgrenze, in Österreich 12 Jahre, also viel zu früh.
0: Sagt da der Leiter des Kuratoriums für Verkehrssicherheit. Das heißt, die aktuelle Unfallstatistik zeigt, dass es in die völlig falsche Richtung geht. Eigentlich will die EU ja die Zahl der Verkehrstoten bis 2030 halbieren und bis 2025 mit der sogenannten Vision Zero das Ziel erreichen, dass es im Straßenverkehr überhaupt keine Toten und Schwerverletzten mehr gibt.
7: Ja, im Moment sind wir meilenweit von diesem EU-Ziel entfernt, denn statt der geplanten Halbierung der Zahlen bei den Verkehrstoten verzeichnen wir ein Plus von 15%. Und wie schon erwähnt, fordern Experten, dass man an mehreren Hebeln ansetzen muss, auch auffallend die Bilanz bei den Radfahrern. Mit 65 Toten hat sich hier die Zahl innerhalb eines Jahres sogar verdoppelt. Klaus Robatsch vom Kuratorium für Verkehrssicherheit sagt:
8: Wir müssen eben ansetzen bei den Kindern, damit unsere Kinder sicherer unterwegs sind. Wir müssen vor allem die E-Scooter- und E-Bike-Fahrenden und Radfahrenden dazu bringen, dass sie auch sicherer unterwegs sind. Und wir müssen in Österreich das Thema Ablenkung angehen und das Thema Geschwindigkeit. Wir sind das einzige Land in Europa, wo es vor McDelikt nicht Geschwindigkeit aufsteigt, eine der Hauptunfallursachen. Also hier müssen wir das wirklich angehen.
7: Sagt Klaus Robatsch. Verkehrsminister Peter Hanke von der SPÖ verweist auf die neue Straßenverkehrs Ordnung, die eine neue Helmpflicht ja vorsieht und den Ausbau von Schrankenanlagen im Bahnverkehr.
0: Verena Bruha war das aus unserer Chronik-Redaktion. Danke für die Erklärungen.
7: Danke.
0: Und beim Verkehrsminister waren wir. Jetzt schauen wir zum wöchentlichen Treffen insgesamt der Bundesregierung. Auch heute hat es im Bundeskanzleramt den Ministerrat gegeben, wie jeden Mittwoch eigentlich. Die Tagesordnung diesmal eher überschaubar. Um neue Intervalle für das sogenannte Pickerl für Autos ist es gegangen. Bei neuen Fahrzeugen gibt es mehr Zeit bis zur ersten Überprüfung. Das ist schon bekannt, das Gesetz geht diese Woche in Begutachtung. Neu ist, dass künftig auch für ukrainische SUV die Nova fällig wird und dass das Ladenetz für Elektroautos stark ausgebaut werden soll. Tanja Malle.
9: Die Ladeinfrastruktur für E-Autos und E-Lastkraftwagen soll bis 2030 stark ausgebaut werden, so Verkehrsminister Peter Hanke von der SPÖ.
10: Bisher haben bestehende Schutzzonen und damit sichergehende Beschränkungen neue Ladeinfrastruktur verzögert oder teilweise auch verhindert.
9: Das Ziel bis 2030 ist eine Vervielfachung der Ladepunkte.
10: Mit unserem heutigen Beschluss werden auch die Autobahnen und Schnellstraßen Teil unserer Mission. Und aktuell gibt es im Netz der ASFINAG rund 332 Ladepunkte für PKWs. Hier wollen wir auf 2030 auf rund 1500 Ladepunkte aufstocken.
9: Die Ladepunkte für Lkw sollen von 22 auf 1300 steigen bis 2035. Neu ist, ab Juli soll das Nova-Privileg für ukrainische SUVs fallen, heißt es heute von der Regierung. Was das konkret heißt, Staatssekretär Alexander Pröll von der ÖVP.
11: Wie galt es bisher? Ukrainische Fahrzeuge, die bis 30. Juni 26 nach Österreich gebracht wurden, waren von der Einfuhr in Österreich, sprich der Nova, unter Pickerl-Überprüfung in Österreich befreit. Das war anfänglich eine Hilfsmaßnahme und damit ist jetzt Schluss. Das heißt, das Nova-Privileg läuft aus und betroffene Fahrzeuge müssen bis 1. Juli 27 in Österreich zugelassen werden. An dieser fairen Regelung für die Nachversteuerung der bereits im Bundesgebiet befindlichen Fahrzeuge wird konkret gearbeitet.
9: Und das Gesetz für das neue Pickerl-System, also im Wesentlichen die neuen Begutachtungsintervalle, geht noch diese Woche in Begutachtung und soll nicht nur für Pkw, sondern auch für Traktoren gelten. Aktuell gilt ja, dass Pkw nach der Erstzulassung in Österreich in einem 3-2-1-Jahrestakt einer Pickerl-Überprüfung zu unterziehen sind. Ab kommenden Jahr soll das 4-2-2-2-1-System gelten. Es bleiben also anfänglich 4 Jahre Zeit bis zur ersten Begutachtung. Erst nach 10 Jahren wird in das jährliche Intervall gewechselt.
0: Und eine mögliche Sicherheitslücke im Parlament hat zuletzt für Aufsehen gesorgt. Wie die ORF-Sendung Report und die Tageszeitung Der Standard aufgedeckt haben, stehen 10 bis 20 Mitarbeiter von FPÖ-Abgeordneten unter Beobachtung des Verfassungsschutzes. Ein Großteil von ihnen sei immer wieder im Umfeld der rechtsextremen Identitären unterwegs. Am Vormittag haben die Parlamentsparteien beraten, wie damit umgehen, was dagegen tun. Mit dem Ergebnis, es bleibt vorerst alles beim Alten. Niklas Lercher.
12: Egal ob Reinigungskräfte oder Journalistinnen und Journalisten, alle müssen eine Sicherheitsüberprüfung durchlaufen, um einen dauerhaften Zutritt zum Parlament zu bekommen. Für parlamentarische Mitarbeiter von Abgeordneten gilt das allerdings nicht. Und das hat Folgen, wie Recherchen von ORF Report und der Tageszeitung Der Standard aufgezeigt haben. Mindestens 10 Mitarbeiter der FPÖ stehen im Visier des Verfassungsschutzes, großteils wegen Kontakten zu den rechtsextremen Identitären. Die Sicherheitslücke könnte geschlossen werden durch eine Änderung der Hausordnung. Eine Sitzung der Präsidialkonferenz am Vormittag mit allen Parlamentsparteien ist dazu ergebnislos geblieben, denn einer Änderung der Hausordnung müssten alle zustimmen, auch die FPÖ und die freiheitlichen Stellen mit Walter Rosenkranz, zudem den Nationalratspräsidenten. Der will sich erst einmal mit der Direktion Staatsschutz und Nachrichtendienst austauschen.
13: Weil Zeitungsberichte allein sind mir zu wenig. Mir geht es darum, dass ich mit unserer korrespondierenden Stelle, und das ist die DSN, über die Sicherheitslage einmal objektiv informiert werden. Nicht nur ich, sondern auch die anderen Fraktionen.
12: Dass Mitarbeiter im Freiheitlichen Parlamentsclub vom Verfassungsschutz beobachtet werden, davon will der blaue Clubdirektor Norbert Nemeth nichts wissen.
14: Im Freiheitlichen Parlamentsclub arbeiten ausschließlich unbescholtene Staatsbürger und lupenreine Demokraten.
12: Es würde aber auch ohne die FPÖ gehen. Eine einfache Mehrheit im Nationalrat könnte das Gesetz für parlamentarische Mitarbeiter ändern und eine Sicherheitsüberprüfung vorschreiben. Das lehnt die dritte Nationalratspräsidentin Doris Bures von der SPÖ vorerst ab. Sie sieht jetzt einmal die Freiheitlichen am Zug.
15: Es geht um einen Selbstschutz des Parlamentarismus und der Demokratie. Und ich hoffe, dass die FPÖ sozusagen demokratisch genug und Verteidigung unserer Werte ist, dass sie von sich aus die richtigen Schlüsse zieht.
12: Von der ÖVP hat sich heute niemand geäußert. Nikolaus Scherak vom Koalitionspartner NEOS will ebenfalls erst einmal abwarten. Schließlich gelte das freie Mandat. Grundsätzlich sollten sich alle Abgeordneten ihre Mitarbeiter frei aussuchen können.
16: Aber für gewisse Informationen, und das sind eben die klassifizierten Informationen, die in so manchen Unterausschüssen sind, glaube ich, sollte man sich zumindest einmal anschauen, was es für rechtliche Möglichkeiten gibt.
12: Die grüne Vizeklubchefin Sigrid Maurer fordert ebenfalls von den Freiheitlichen erst einmal Konsequenzen.
17: Verfassungsfeinde, die das Parlament zerstören wollen und die Demokratie zerstören wollen, haben hier nichts zu suchen.
12: Vorerst bleibt die Sicherheitslücke weiter bestehen. Externes Personal bekommt ohne Sicherheitsüberprüfung keinen Zutritt. Parlamentarische Mitarbeiter hingegen schon.
0: Ein etwas erkälteter Niklas Lercher hat berichtet. In der zweiten Hälfte dieses Mittagsjournals geht es noch einmal um die wirtschaftlichen Auswirkungen der US-Zölle und der Kriege, was das alles mit den österreichischen Auslandsgeschäften tut. An die Staatsoper schauen wir. Dort feiern Bizets Perlenfischer demnächst in einer Neuinszenierung Premiere. Und nach Baden-Württemberg schauen wir. Cem Özdemir wird dort zum Ministerpräsidenten gewählt. Der erste Ministerpräsident mit türkischen Wurzeln in der Geschichte Deutschlands. Vorher geht es aber noch einmal zurück in die österreichische Innenpolitik. Seit 4 Monaten beschäftigte uns der sogenannte Pilnercheck-Untersuchungsausschuss. Ein parlamentarischer U-Ausschuss ist ja das schärfste Kontrollinstrument des Nationalrats gegenüber der Regierung. Der Pilnercheck-U-Ausschuss will klären, ob es politische Einflussnahme auf die Ermittlungen rund um den Tod von Christian Pilnercheck gegeben hat. Dem ehemals mächtigsten Sektionschef im Justizministerium, somit also eine Schlüsselfigur im österreichischen Justizapparat. Sein Tod im Oktober 2023 wirft bis heute Fragen auf. Soweit also einmal der Hintergrund dieses U-Ausschusses, den für uns Viktoria Waldhäusl im Parlament verfolgt. Guten Tag.
18: Guten Tag.
0: Bisher ist es fast ausschließlich um diese zentrale Frage gegangen, ob die Politik die Ermittlungen in irgendeiner Form beeinflusst hat. Was haben wir da Neues erfahren? Die FPÖ hat da ja Interventionen aus der ÖVP aufspüren wollen. Sind die Abgeordneten da fündig geworden?
18: Also ein Beweis dafür wurde bis jetzt nicht erbracht. Höchstens Hinweise, aber die werden ganz unterschiedlich interpretiert und eingeordnet. Da gibt es zwei Pole, nämlich die FPÖ, die nach wie vor politische Einflussnahme vermutet, und die ÖVP, die sagt, dass vorbildlich ermittelt wurde und dass die ganze Sache ein FPÖ-Geldverschwendungsausschuss sei, der auf Verschwörungstheorien basiere. Und die anderen, die SPÖ, Neos und Grüne, bewegen sich irgendwo dazwischen. Die sehen durchaus offene Fragen und üben Kritik an gewissen Vorgängen in der Justiz und bei der Polizei. Und im Fall von SPÖ und Neos ist das auch Kritik am Koalitionspartner ÖVP und WIG dadurch auch schwerer. Aber die Vorwürfe politischer Einflussnahme sind bis dato nicht erwiesen. Und es hat bis jetzt auch wirklich keine der befragten Personen eine solche Einflussnahme bestätigen können.
0: Im Mittelpunkt steht das Handy des verstorbenen Justizsektionschefs. Was hat es mit dem Gerät auf sich?
18: Ja, über das Handy haben wir schon oft berichtet. Ich fasse die Geschichte noch mal kurz zusammen. Also Pilnacek hat das Handy im Haus von zwei Vertrauten in Rossatz zurückgelassen, bevor er zur Donau gegangen ist. Und nur wenige Stunden, nachdem seine Leiche gefunden wurde, hat die Polizei dieses Handy von dort abgeholt und am selben Tag noch an den Anwalt von Pilnaceks Witwe übergeben. Und die hat es dann nach eigenen Angaben mit einem Bunsenbrenner zerstört. Strafrechtlich relevant ist das alles nicht, aber das ist sicher eines der plakativsten Beispiele für Vorgänge in der Causa, die zumindest auf den ersten Blick kein gutes Bild abgeben.
0: Heute gehen die Befragungen im U-Ausschuss weiter. Unter anderem wird die Leiterin der Staatsanwaltschaft Krems befragt. Dort wurden die Ermittlungen nach dem Tod Pilnaceks geführt, bevor das ganze Verfahren nach öffentlicher medialer Kritik an die Staatsanwaltschaft Eisenstadt übertragen wurde. Es wird also alles sehr detailliert untersucht. Für alle, die da nicht ganz so tief drinnen stecken, vielleicht zu detailliert. Was bringt das?
18: Naja, also der Vorwurf politischer Einflussnahme auf Polizei und Justiz ist ein schwerwiegender und natürlich sollte man da ganz genau hinschauen, wenn man das nachweisen oder ausräumen will. Gleichzeitig, wenn es nur um diesen Vorwurf gehen würde, dann wäre das alles sehr schnell abgehakt, weil wie gesagt, das hat bis jetzt hier niemand bestätigt und ich glaube auch nicht, dass sich irgendjemand noch da hinsetzen wird und politische Einflussnahme bestätigen wird. Aber es gibt ja noch eine zweite Ebene, da geht es um die Arbeitsweise von Polizei und Justiz und um die Frage, ob es da Verbesserungen gibt. Dafür gibt es inzwischen einige Anhaltspunkte, auch wenn sich das gerade ziemlich im Kreis dreht, muss man auch dazu sagen. Aber bleiben wir beim Handy als Beispiel. Die Polizisten haben hier ausgesagt, dass sie das genauso wieder tun würden mit der Handyweitergabe, weil ein Selbstmord von Pilnacek von Anfang an offensichtlich gewesen sei und das Handy damit einfach nicht von Bedeutung gewesen sei für sie. Erst gestern war dann aber eine Oberstaatsanwältin der WKStA da. Die meinte, das Handy wäre sehr wohl ein wichtiges Beweismittel gewesen und die Polizei hätte das nicht einfach so weitergeben dürfen. Und heute sitzt wieder die Leiterin der Staatsanwaltschaft Krems da, die sagt, die Polizei hat alles richtig gemacht. Also offensichtlich gibt es Erklärungsbedarf. Und zur Frage, was bringt das, würde ich sagen, die Parteien nutzen das sicher auch, um politisches Kleingeld zu schlagen. Davon hat natürlich sonst niemand was. Im besten Fall zieht die Politik aber Schlüsse daraus und schafft für die Zukunft Klarheit für Justiz und Polizei.
0: Viktoria Waldhäusl, Sie verfolgen diesen Untersuchungsausschuss ja von Anfang an. Der ganze U-Ausschuss soll jetzt um 3 Monate verlängert werden. Ist das aus Ihrer Sicht gerechtfertigt?
18: Also das möchte ich nicht beurteilen, aber ich habe schon den Eindruck, dass die Geschichte im Grunde auserzählt ist und dass man das Programm ein wenig straffen könnte. Aber das entscheiden die Abgeordneten. Und so wie es jetzt aussieht, dürften im Juni, da gibt es nur noch wenige Termine, Gutachter und hohe Polizeibeamte befragt werden. Und dann ist mal Sommerpause. Und wenn man dann noch hohe politische Verantwortungsträger, wie beispielsweise den Innenminister, hören will, dann wird es die Verlängerung eben brauchen.
0: Viktoria Waldhäusl war das live aus dem Parlament, wo eben der Untersuchungsausschuss weitergeht. Vielen Dank für Ihre Einschätzung und Ihre Analyse.
18: Sehr gern.
0: Der Staat, der spart derzeit Milliarden ein. Die Bevölkerung merkt diese Einsparungen auch bei Pensionen, Gebühren oder aktuell bei der Paketabgabe. Aber auch die Gemeinden spüren den Sparkurs. Zahlreiche Investitionen seien auf der Strecke geblieben, beklagt der Gemeindebund, der heute exemplarisch Projekte vorstellt, die bisher nicht umgesetzt werden konnten und präsentiert gleichzeitig einen Vorschlag, der mit wenig Geld viel erreichen will. Felix Nowak.
19: Nicht immer muss es um Millionen gehen. Manchmal würden 50.000 Euro reichen, etwa in Dobersberg im Waldviertel, wo sich Bürgermeister Lambert Handl von der ÖVP eine Generalsanierung der Terrasse im Kindergarten wünscht.
20: Die jetzt viel intensiver genutzt wird aufgrund der Nachmittagsbetreuung, was ein politischer Auftrag war, den wir sehr gerne wahrnehmen. Und wir diese Terrasse jetzt jedes Jahr mühsam sanieren müssen.
19: In Summe kämen diese kleineren Arbeiten rasch teurer als eine größere Sanierung, aber dafür fehle das Geld. So wie auch in Ziegles im Burgenland, wo Bürgermeisterin Ulrike Kitzinger SPÖ Straßen und Gehwege nicht mehr sanieren kann.
21: Wir stehen sogar vor dem Problem, dass wir in einem Siedlungsgebiet eine Straße gar nicht errichten können, weil eben der finanzielle Spielraum so eng ist.
19: Die Folgen des Investitionsstaus seien vielfältig, von der geringeren Verkehrssicherheit für Kinder in diesem Fall bis hin zu klimapolitischen Problemen, wenn etwa im niederösterreichischen St. Valentin keine Radbrücke gebaut werden könne. Um eine deutlich höhere Summe geht es in Nussdorf ob der Traisen, ebenfalls in Niederösterreich. Dort werde seit 10 Jahren ein neues Zentrum für Veranstaltungen und ein Museum geplant. Jetzt fehle auch dort das Geld, sagt Bürgermeister Patrick Pipp von der ÖVP.
22: Für die regionale Wirtschaft bedeutet es, dass 4,7 Millionen Euro nicht investiert werden können derzeit. Das betrifft Baumeister, Elektriker, Installateur, Zimmermauer und viele andere.
19: Genau hier setzt heute Gemeindebundpräsident Johannes Pressl ebenfalls ÖVP an. Denn insgesamt hätten alle österreichischen Gemeinden seit dem Vorjahr Projekte mit einem Volumen von 1 Milliarde Euro verschoben. Sein Vorschlag in Richtung der Budgetverhandler im Bund, eine Unterstützung für Kredite, die die Gemeinden für sinnvolle Projekte aufnehmen wollen, derzeit aber nicht können. Würde der Bund die Zinsen übernehmen, könne er mit relativ wenig Geld eine Win-Win-Situation schaffen, so der Gemeindebundpräsident.
23: Einerseits Infrastruktur in den Gemeinden für die Menschen zu schaffen, zum Zweiten aber auch einen Investitionsimpuls für dieses Land in die lokale Wirtschaft zu setzen. Und drittens das mit einer Optimierung der Mittel. Denn die Rückzahlungen stemmen wir selber.
19: Pressl räumt zwar ein, dass nicht alle Gemeinden die nötige Finanzlage für derartige Kredite haben. In Summe könne man so aber dennoch die Bauwirtschaft ankurbeln und hätte über den Umweg des Finanzausgleichs auch wieder mehr Geld in den Gemeindekassen. Offen sei die Frage, wie sehr die zusätzlichen Schulden das Maastricht-Defizit erhöhen. Hier könnten Garantien statt Zahlungen die Lösung sein, so der Gemeindebundpräsident.
0: Das ist aber wirtschaftlich herausfordernde Zeiten sind, darüber berichten wir ja immer wieder, also über Zolldrohungen, von denen war ja auch schon die Rede, über gestiegene Energiepreise, eine anhaltend hohe Teuerung und generell gibt es halt viel Verunsicherung wegen der Kriege in der Ukraine und im Iran. Umso überraschender fällt da heute eine Bilanz der heimischen Nationalbank aus. Die hat sich Österreichs Auslandsgeschäfte angeschaut und für stabil befunden. Mitverantwortlich dafür ist auch der Tourismus, berichtet Martin Rauter.
24: Die Gäste aus dem Ausland haben in Österreich 2025 deutlich mehr Geld ausgegeben als im Jahr davor. Ein großes Plusgeschäft also für Österreich. Allerdings mussten sie gewissermaßen auch mehr ausgeben, weil die Preise gestiegen sind. Heuer dürfte sich im Tourismus jedenfalls einiges ändern, sagt die Vizegouverneurin der Österreichischen Nationalbank Edeltraut Stiftinger.
25: Weil es werden Fernreisen teurer werden und auch der Sicherheitsaspekt spielt natürlich eine Rolle. Das heißt, es wird Einfluss auf asiatische und arabische Gäste haben. Hier erwarten wir zwar einen Rückgang einerseits, aber auch eine Teilkompensation von Touristen und Touristinnen aus dem näheren Umfeld.
24: Weg vom Tourismus hin zu den Exportunternehmen in Österreich. Sie konnten voriges Jahr mehr Waren ins Ausland verkaufen, als eingekauft werden mussten.
25: Das ist sozusagen der eine Effekt. Der zweite Effekt ist der Güterhandel selbst. Der Güterhandel auch in einem extrem schwierigen internationalen Umfeld ist stabil geblieben, ist sogar leicht gestiegen, was die Exporterlöse anbelangt. Allerdings muss man auch dazu sagen, im internationalen Vergleich war dieses Wachstum schwach ausgeprägt.
24: Im Bereich Dienstleistungen allerdings hat Österreich mehr importiert als exportiert. Die Nationalbank führt das etwa auf die großen Streaming-Dienste aus den USA zurück, die auch in Österreich genutzt werden. Stichwort USA. Der dortige Präsident will mit seiner Zollpolitik ja Firmen dazu bringen, sich in den USA anzusiedeln. Bislang offenbar ohne Erfolg, so Stiftinger.
25: Die Befürchtungen, dass Firmen aufgrund der Zölle, der amerikanischen Zölle, dass Firmen aus Österreich abwandern ins Ausland, diese Befürchtung ist bislang nicht eingetreten.
24: Aber was die Zukunft unter einem erratischen US-Präsidenten noch bringt, ist ungewiss. Er hat seine Finger ja auch im Krieg im Nahen Osten im Spiel. Fest steht nur, die dadurch ausgelöste Krise wird sich auch auf Österreich auswirken. Allerdings wohl nicht mehr so stark wie im großen Jahr der Energiekrise 2022, sagt Vizegouverneurin Edeltraut Stiftinger.
25: Und zwar warum? Zwei Gründe. Zum einen sind die Energiepreise 2022 deutlich stärker gestiegen und zum zweiten gibt es einen positiven Trend. Und der positive Trend heißt, wir verringern unsere Abhängigkeit von Öl und Gas. Und dieser Trend ist weiter angestiegen.
24: Außerdem profitiert Österreich davon, dass die EU auf neue Partner und Märkte wie Indien, Australien oder Südamerika setzt. In Summe rechnet man bei der Nationalbank für heuer weiterhin mit einer positiven Leistungsbilanz.
0: Lange Zugfahrten durch Europa sollen einfacher und günstiger werden. Mit einem Ticket durch Europa gebucht bei einem Anbieter und noch dazu als Schutz gegen Verspätungen und Zugausfälle. Das plant die EU-Kommission in Brüssel und vor kurzem ist dort ein Maßnahmenpaket präsentiert worden. Tim Kuppel.
1: Eine Zugfahrt durch Europa, die ist derzeit weder lustig noch schön. Wer heute mit dem Zug eine lange Strecke durch mehrere europäische Länder zurücklegen will, der steht schon vor Reiseantritt vor massiven Schwierigkeiten. Da ist einmal der Ticketkauf. Häufig werden verschiedene Tickets gebraucht, die bei unterschiedlichen Anbietern und in verschiedenen Sprachen zu buchen sind. Ein Überblick über Anbieter und Preise fehlt. Die EU-Kommission will künftig das Single-Ticket-Prinzip einführen. Ein Zugticket für eine Reise. EU-Verkehrskommissar Apostolos Tsitsikostas.
2: Our vision is very clear here. One journey, one ticket.
1: Bahnunternehmen in Europa sollen dazu verpflichtet werden, auch Tickets für die Züge in anderen Ländern und von der Konkurrenz zu verkaufen. Das würde in der Praxis etwa bedeuten, dass Bahnkunden und Kundinnen über die Internetseite oder die Handy-App der ÖBB auch Anschlusszüge in Italien oder Tschechien buchen können sollen. Eine Voraussetzung dafür, damit das klappt, müssen die europäischen Bahnunternehmen alle ihre Daten austauschen zu Zügen, Ausfällen und Verspätungen. In der Praxis heißt das, wenn Zugpassagiere auf der Seite eines staatlichen Eisenbahnbetreibers nach Zugverbindungen suchen, werden sie auch Angebote von Mitbewerbern sehen können. Das ist wichtig, weil wir denken, dass Transparenz den Wettbewerb ankurbelt und das ist immer gut für die Fahrgäste.
2: And competition always benefits passengers.
1: Auch während einer Zugreise durch Europa drohen derzeit einige Unannehmlichkeiten. Verspätet sich etwa ein Zug der Deutschen Bahn, natürlich rein zufällig, und der Anschlusszug in Frankreich oder Italien ist schon weg, dann stehen Bahnpassagiere heute meist vor dem Nichts. Das soll sich künftig ändern. Der griechische EU-Verkehrskommissar Apostolos Tsitsikostas. Wenn der erste Zug verspätet ist und der Anschluss versäumt wird, sollen Fahrgäste zur Gänze geschützt sein. Das heißt, das Recht auf Hilfe haben, auf Umbuchungen, Schadenersatz, abhängig von den genauen Umständen.
2: Reimbursement or compensation, of course depending on the exact circumstances.
1: Die großen europäischen Bahngesellschaften reagieren vorerst mit Kritik. Es gäbe keinen anderen Fall, in dem jemand verpflichtet werde, das Produkt der Konkurrenz zu verkaufen, meint etwa der Chef des Verbands europäischer Bahnbetreiber Albert Mazzola in einer ersten Reaktion. Bis die Vorschläge der EU-Kommission umgesetzt sind, werden jedenfalls noch tausende Zugverspätungsminuten anfallen. Zuerst müssen EU-Parlament und der Rat der EU-Mitgliedsländer einen Kompromiss ausverhandeln und grünes Licht geben. Und das kann dauern.
0: Im deutschen Baden-Württemberg hat vor einer guten Stunde eine neue politische Ära begonnen. Cem Özdemir wurde zum Ministerpräsidenten gewählt. Er ist der erste Ministerpräsident mit türkischen Wurzeln, der Sohn einer Gastarbeiterfamilie. Er setzt die grün-schwarze Koalition seines Vorgängers Winfried Kretschmer fort, der das Bundesland an sich in Autoland als erster grüner Ministerpräsident 15 Jahre lang regiert hat. Andreas Pfeiffer.
3: Er nennt sich einen anatolischen Schwaben und schwäbisch klingt Cem Özdemir, Sohn einer Schneiderin und eines Fabriksarbeiters, allemal. Vor allem, wenn er seinem Vorgänger und Mentor Winfried Kretschmann die Ehre erweist.
4: Ich habe das jetzt bei jedem Auftritt immer gemacht, herzlich dem amtierenden Ministerpräsidenten Winfried Kretschmann zu danken. Er hat das Land 15 Jahre gut und sicher geführt. Und ich sage das nochmal ausdrücklich, er hat den Goldstandard für Ministerpräsidenten gelegt.
3: Und auf diesem Weg würde Cem Özdemir gerne weitergehen. Politisch betrachtet bestehen die Voraussetzungen dafür. Sein landesväterliches Naturell hat ihm einen erstaunlichen Wahlerfolg beschert. Sein konsensualer Stil ermöglicht auch die Fortsetzung der grün-schwarzen Koalition mit der CDU. Stuttgart ist das Gegenmodell zur streitsüchtigen Berliner Regierung, auch weil Özdemir, der zuletzt Landwirtschaftsminister der Ampelkoalition war, sich von den Bundesgrünen fernhält. Im Wahlkampf nannte er sie kühn seine Schwesterpartei. Dass sich Deutschlands Wirtschaftskrise auch und vor allem im Autoland Baden-Württemberg abspielt, ist Özdemir durchaus bewusst.
5: Die tektonische Plattenverschiebung zugunsten von autoritären Herrschern trifft auch uns massiv. Denken Sie an das Thema Zölle. Denken Sie daran, dass China von der verlängerten Werkbank zum harten Konkurrenten geworden ist. Das trifft uns als exportorientiertes Bundesland, aber natürlich auch die Ereignisse im Nahen Osten. Das alles geht nicht spurlos an uns vorbei. Wir sind, da können wir zu Recht stolz drauf sein, eine der wichtigsten Industrieregionen der Welt. Aber auch das ist kein Naturgesetz. Auch das will weiter erarbeitet werden. Und die notwendigen Maßnahmen dafür muss man zu treffen.
3: Das Musterländle ist Baden-Württemberg also auch nicht mehr. Gleichwohl ist der neue Ministerpräsident gewillt, an dessen Erfolgsgeschichte anzuknüpfen, mit ausgeprägtem schwäbischem Pragmatismus.
5: Das heißt, die Misstrauenskultur zu einer Vertrauenskultur umändern und deutlich machen, wir sind Team Baden-Württemberg, da gehört der Mittelstand dazu, da gehören unsere Kommunen dazu, da gehört die Landesregierung dazu. Und wenn wir in dem Spirit Politik machen als Team Baden-Württemberg, dann bin ich da eigentlich auch frohen Mutes, dass es uns gelingen kann, vieles auf den Weg zu bringen.
3: Von außen betrachtet mag ein deutscher Ministerpräsident mit Migrationshintergrund eine Besonderheit sein. Dass seine türkischen Wurzeln in Baden-Württemberg überhaupt kein Thema sind, lässt erkennen, dass der anatolische Schwabe Cem Özdemir tatsächlich angekommen ist.
0: Seit Jänner gibt es einen EU-Grenzwert für sogenannte Ewigkeitschemikalien, kurz PFAS. Das hat dazu geführt, dass das Grundwasser stärker getestet wurde, zum Beispiel auch im Raum Manswörth in Niederösterreich. Wie die Tageszeitung Der Standard berichtet hat, wurden dort so bei Hausbrunnen Werte getestet, die dreimal höher sind als dieser EU-Grenzwert. Ursache ist Löschschaum, der bei Feuerwehrübungen jahrzehntelang eingesetzt wurde. Wie geht man gegen derartige Altlasten vor? Petra Pichler hat nachgefragt.
6: Die gute Nachricht ist, das Trinkwasser ist im betroffenen Gebiet in Manswörth nicht von der Verunreinigung durch die Ewigkeitschemikalien betroffen, allerdings das örtliche Grundwasser. Daher wird den Bewohnern von der Ombudsstelle der OMV empfohlen, das Grundwasser vorerst nicht zu trinken und auch nicht für Gartenbewässerung, Poolbefüllungen und Ähnliches zu verwenden. Bis zur abschließenden fachlichen Bewertung, berichtet der Standard. Festgestellt wurden bis zu 0,3 Mikrogramm der PR und polyfluorierenden Alkylsubstanzen, kurz PFAS. Das ist dreimal so hoch wie der seit Anfang des Jahres geltende EU-Grenzwert, sagt Gernot Döberl, Altlastenexperte im Umweltbundesamt.
7: Es ist aber so, dass dieser Grenzwert auf einen lebenslangen Genuss von Trinkwasser ausgelegt ist. Das heißt, es besteht hier keine direkte, unmittelbare Gefahr für die Bevölkerung, aber es ist durchaus so, dass das Wasser eben aus Vorsichtsgründen jetzt nicht getrunken werden sollte und auch nicht für andere Zwecke verwendet werden sollte.
6: Jetzt muss untersucht werden, wie die Grundwasserverunreinigung abzugrenzen ist, um dann Maßnahmen zu setzen, um das Grundwasser wieder zu reinigen, sagt Döberl.
7: Die übliche Maßnahme ist, dass man die Brunnen, die es zu schützen gilt, abschirmt mit sogenannten Sperrbrunnen, die verhindern sollen, dass kontaminiertes Grundwasser zu diesen Brunnen gelangt. Man baut also vor, Grundwasser anstromig vor diesen Sperrbrunnen, entnimmt das Wasser, reinigt es ab und kann dann das gereinigte Wasser wieder versickern.
6: PFAS hat man in Österreich nicht erst seit Inkrafttreten der EU-Richtlinie im Auge. Verdachtsfälle werden seit mindestens 5 Jahren verstärkt untersucht, sagt Döberl.
7: Und konzentrieren uns da vor allem auf Flächen, wo der Einsatz derartiger Löschschäume relativ wahrscheinlich ist. Das sind eben große Tanklager oder Raffinerien, wie im Fall der ÖMV, aber auch Flughäfen beispielsweise oder bestimmte Industriebranchen, wo verstärkt diese PFAS eingesetzt wurden.
6: Dabei wurden schon einige Altlasten entdeckt, etwa am Flughafen Salzburg, wo ebenfalls Löschschaum von Feuerwehrübungen Ursache war. Wie lange es dauert, das Grundwasser im betroffenen Gebiet in Manswörth wieder zu reinigen, kann man nicht genau sagen, doch mit einigen Jahren ist zu rechnen, sagt der Altlastenexperte.
0: Eine gleich dreifache Premiere gibt es morgen Abend an der Wiener Staatsoper. Erstmals erklingt dort Georges Bizets Die Perlenfischer. Erstmal steht Daniele Rustioni am Dirigentenpult und auch Regisseur Ersan Montag gibt sein Debüt an der Staatsoper. Das Werk rund um eine tragische Dreiecksgeschichte gilt als musikalisch herausragend, aber völlig aus der Zeit gefallen. Für Montag eine willkommene Herausforderung, berichtet Judith Hoffmann.
8: Über 1000 Mal war Bizets Opernhit Carmen schon an der Wiener Staatsoper zu sehen, sein früheres Werk Die Perlenfischer hingegen noch nie. Der Grund ist kein Geheimnis, sagt Regisseur Ersan Montag.
9: Die Librettisten selbst haben mir direkt nach der Uraufführung gesagt, hätten wir gewusst, dass der Bizet so ein toller Komponist ist, dann hätten wir ihm nicht so einen Scheiß vorgesetzt.
8: Ja, das Libretto ist schwach, attestiert auch Juan Diego Flores, aber das sei nun wirklich kein Alleinstellungsmerkmal.
10: Mozart zum Beispiel hat ganze Arien über ein einziges Wort komponiert. Das macht nichts, solange die Emotion vorhanden ist und die Musik uns diese Emotion vollständig offenbart. Das gelingt Bizet hier auf unglaubliche Weise.
8: Der 25-jährige Komponist setzte 1863 auf eingängige Melodien, opulente Chorpassagen und die intensive Vertonung der tragischen Dreiecksgeschichte im Zentrum des Geschehens. Flores als Jäger Nadir und Ludovic Tessier als Perlenfischer Surgar buhlen beide um die Liebe zur Tempelpriesterin Leila. Schon in ihrer Jugend brachte diese Liebe fast einen Keil zwischen die besten Freunde. Nun schwören sie gemeinsam der Versuchung ab. Juan Diego Flores.
10: Das Interessante an meiner Rolle ist, dass Nadir den Schwur bricht. Und so beginnt sein existenzielles Problem.
8: Die Handlung, ursprünglich in Mexiko angesiedelt, wurde wegen der Zensur auf die Insel Ceylon verlegt und birgt neben dieser Beliebigkeit des Schauplatzes eine Fülle exotistischer Klischees.
9: So wie das Libretto aufgestellt ist, kann man es heute nicht aufführen. Es wird auch nie aufgeführt. Und das ist auch der Grund, warum diese großartige Oper zu selten gespielt wird. Aber die Oper ist so stark anhand ihrer Musik, dass man sie aufführen muss. Und deswegen haben wir die Schwachstellen weggebügelt durch die Bilder.
8: Sagt Ersan Montag, der den Farbreichtum der Musik in ein kunstvolles, farbenreiches Bühnenbild übersetzt. Statt der Perlenfischer macht er die harte Arbeit der Färber und die Abgründe der Textilindustrie zum Thema.
9: Weil man da viel mehr über die Ausbeutungsverhältnisse, aber auch die Klassenunterschiede der Gegenwart nachdenken kann und jeder sich damit sofort verbinden kann.
8: Nur konsequent, dass Christina Mkhitaryan als Priesterin Leila ihren Tempeldienst in einem Luxuskaufhaus aus Marmor tut, wo sich auch die finale Tragödie ereignet. Eine vielversprechende Neuinterpretation für Auge und Ohr.
0: Judith Hoffmann hat berichtet und jetzt ist noch Eva Liebentritt am Wort mit den Meldungen.
11: Zum ersten Mal seit 2017 wird US-Präsident Trump zu offiziellen Gesprächen in China erwartet. In etwa einer Stunde soll seine Maschine landen. Für morgen sind Gespräche mit Chinas Präsident Xi angesetzt. Es ist das erste persönliche Treffen der beiden Staatschefs seit mehr als 6 Monaten. Ziel der Gespräche dürfte sein, die zuletzt angespannten Beziehungen zwischen Washington und Peking zu stabilisieren. Im Mittelpunkt stehen die Handelskonflikte zwischen beiden Ländern sowie der Krieg im Iran. Trotz der geltenden Waffenruhe hat Israel seine Angriffe im Süden des Libanon heute fortgesetzt. Die israelische Armee teilt mit, dabei werde Terrorinfrastruktur der Hisbollah ins Visier genommen. Das libanesische Gesundheitsministerium meldet bereits 8 Tote, darunter auch 2 Kinder. Bereits gestern waren bei israelischen Angriffen 13 Menschen getötet worden. Der ukrainische Präsident Zelensky warnt vor einer weiteren Welle russischer Drohnenangriffe im Laufe des Tages. Derzeit befinden sich mehr als 100 Drohnen im ukrainischen Luftraum, so Zelensky. Russland habe seine Taktik geändert und greife zunehmend auch bei Tageslicht an. Die Zahl der Verkehrstoten in Österreich steigt. 403 Menschen sind im Vorjahr auf Österreichs Straßen ums Leben gekommen. Das zeigen aktuelle Zahlen der Statistik Austria. Mehr als 47.000 Menschen wurden verletzt. Das ist der höchste Stand seit 8 Jahren. Besonders betroffen sind Kinder. Rund 3.500 wurden bei Verkehrsunfällen verletzt. 8 Kinder kamen ums Leben. Das ist der höchste Wert seit 18 Jahren. Als wesentliche Ursache gilt der starke Anstieg bei Unfällen mit E-Scootern und E-Bikes. Für die rund 6.500 Lehrerstellen, die für das kommende Schuljahr ausgeschrieben wurden, haben sich heuer fast 13.000 Personen beworben. Das sind laut Bildungsministerium rund 1.000 Bewerbungen mehr als im Vorjahr. Etwa 10% der Bewerberinnen und Bewerber sind Quereinsteigerinnen und Quereinsteiger ohne Lehramtsstudium. Für 227 Stellen gibt es derzeit noch keine Interessenten. In Großbritannien hält König Charles derzeit die traditionelle Thronrede vor dem Parlament. Die sogenannte King's Speech findet inmitten des wachsenden Drucks auf Premierminister Keir Starmer statt. Die jahrhundertalte Zeremonie ist von feierlichen Ritualen geprägt. Inhaltlich präsentiert die Regierung dabei ihre geplanten Gesetzesvorhaben.
0: Dankeschön, Eva Liebentritt. Und letzter Programmpunkt ist jetzt noch einmal ein ausführlicher Blick aufs Wetter und auf das bevorstehende lange Wochenende. Gerald Holzinger ist bei mir im Studio. Gerald, die Eisheiligen halten sich heuer exakt an den Kalender.
12: Heute ist der zweite, Servatius, und der hat in vielen Regionen mit leichtem Frost begonnen. -5 Grad waren es sogar im Lungau und im Freiwald. Überwiegend sonnig ist es jetzt tagsüber, zum Teil aber windig und bestenfalls mäßig warm. Die Höchstwerte liegen zwischen 11 und 20 Grad. Immerhin ist Frost in den kommenden Nächten so gut wie kein Thema mehr. Wolkenreichere Luft wird uns im Wesentlichen davor bewahren.
0: Mehr Wolken kommen also bald wieder und die bringen dann auch weiteren Regen gegen die Trockenheit.
12: Durchaus, etwa 10 bis 70 Liter pro Quadratmeter bis Ende der Woche laut aktuellen Berechnungen. Insgesamt steht eine relativ feuchte zweite Wochenhälfte bevor. Das gilt übrigens etwa auch für die obere Adria, hier zumindest bis inklusive Samstag und damit Pech natürlich für alle, die einen Kurzurlaub geplant haben. Passend zu den Eisheiligen bleibt es oder wird es auch wieder ziemlich kühl in den nächsten Tagen und Schneeflocken können noch einmal bis gegen 1000 Meter Höhe herunterkommen. Gestern hat es ja sogar bis unter 800 Meter geschneit.
0: Gerald, jetzt wären aber die Eisheiligen am Freitag mit der Sophie eigentlich vorbei. Wann wird es denn dann wieder wärmer?
12: Also Sommerliches kann ich bis auf Weiteres zwar nicht anbieten, aber immerhin geht es nächste Woche allmählich wieder verbreitet auf zumindest über 20 Grad.
0: Man wird ja mit der Zeit auch bescheiden. Vielen Dank, Gerald Holzinger. Und damit war es das von uns für heute. Sally Güven, Christian Willewald und ich, Veronika Filitz, wir waren heute Ihr Journalteam. Wir danken natürlich für Ihr Interesse und wir wünschen Ihnen einen möglichst angenehmen Mittwochnachmittag.
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herzlich willkommen bei News and Information in Between, der Sendung, die dazwischen funkt und dich mit Neuigkeiten und Informationen rund um Diversität, Integration und Verständigung versorgt. 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

Mysteriöse Mumien. Ein 5000 Jahre alter Säugling in einem Gefäß. Perfekt erhaltene Pharaonen. Im alten Ägypten wurde im Laufe der Jahrtausende die Kunst der Mumifizierung entwickelt. Alles begann in Adaima, wo die Menschen ihre Toten im Sand trockneten, um sie auf das Leben nach dem Tod vorzubereiten.

Der Geruch von Zedernöl und Kräutern erfüllt das volle Theater in Canterbury, England. Alle Augen sind auf die Bühne gerichtet, wo Thomas Pettigrew tadellos gekleidet in Jackett und Weste damit beschäftigt ist, die getrockneten Leinenstücke von einer ägyptischen Mumie zu entfernen. Schweißperlen stehen auf Pettigrews Stirn, als er mit einem Meißel ein Stück Bandage aus dem Harz befreit. Dann reicht er triumphierend das kleine Stück bräunlich-gelbes Leinen einigen der am nächsten sitzenden Damen. Die vornehmen Frauen fächern sich mit den Händen diskret Luft zu, als der stechende Geruch von Teer ihre Nasen erreicht. Während Pettigrews Hände fleißig arbeiten, erklärt er, was er über die Mumie weiß. Der Verstorbene war laut einer Inschrift der Sohn des Unnefer, stammte aus Theben und lebte wahrscheinlich um 500 vor Christus. Pettigrew löst schließlich die letzten Verbände, dann wird der leblose Körper angehoben. Ein Aufschrei geht durch das Publikum, als der kupferfarbene, ausgetrocknete Leichnam im grellen Bühnenlicht zum ersten Mal seit 2300 Jahren der Welt gegenübersteht. Der Applaus nach der dreistündigen Vorstellung im Sommer 1844 ist zeitgenössischen Berichten zufolge schier endlos. Pettigrew kaufte die Mumie von einem Offizier, der sie aus Ägypten mitgebracht hatte. Er ist bei weitem nicht der Einzige mit einer Faszination für die gut erhaltenen Toten.

Der letzte Schrei. Nach den Koalitionskriegen um 1800 waren sowohl England als auch Frankreich von der Faszination für Ägypten im Allgemeinen und für Mumien im Besonderen ergriffen. Als Napoleon in den späten 1700er Jahren Ägypten eroberte, nahm er zum Abschluss des Feldzugs zwei Mumienköpfe mit nach Hause. Einen für sich selbst und einen für seine Frau Josephine. Das Interesse an Mumien war riesig. Es ist kaum respektabel, ohne eine Mumie in der einen und ein Krokodil in der anderen Hand aus Ägypten zurückzukehren, schrieb ein französischer Adliger 1833 an das damalige Oberhaupt von Ägypten, Muhammad Ali Pascha. Sowohl in England als auch in Frankreich war das Auswickeln von Mumien der letzte Schrei, sehr zur Freude der Wissenschaft und des vergnügungssüchtigen Bürgertums. Die Faszination für die geheimnisvollen Mumien wuchs im 19. Jahrhundert mit der Erforschung von Gräbern, Tempeln und Pyramiden noch weiter an. Je mehr Mumien aus Ägypten mitgebracht wurden, desto mehr Fragen tauchten auf. Warum haben die ägyptischen Menschen ihre Toten einbalsamiert? Wie funktionierte das Verfahren und was könnten uns die Mumien über das alte Ägypten und die Lebensweise der Menschen damals verraten? Erst heute werden die Geheimnisse der Mumien mit Hilfe von Computertomographie, 3D-Scans und DNS-Analysen wirklich entschlüsselt. Sand stoppt Verwesung. Funde zeigen, dass die Toten in Ägypten mindestens seit etwa 2600 vor Christus einbalsamiert wurden. Aber auch schon vor dieser Zeit achteten die Menschen in der Nilregion darauf, die Körper der Verstorbenen zu konservieren. Eine Gruppe des British Museum grub in den späten 1800er Jahren sechs Mumien aus, die sich von Pettigrews Publikumsliebling unterschieden. Die Mumien, die in der Ortschaft Gebelein in Südägypten gefunden wurden, waren nicht eingewickelt, sondern ausgetrocknete Körper unter einer dünnen Schicht Wüstensand und Schilfmatten. Die Hinterbliebenen hatten die Leichen unter einer dünnen Sandschicht begraben, die in kurzer Zeit die gesamte Flüssigkeit aus den Körpern aufsaugte und so die Verwesung stoppte. Im antiken Dorf Adaima am Ostufer des Nils haben französische Fachleute kürzlich zwei Friedhöfe ausgegraben, einen für Erwachsene und einen für Kinder unter 12 Jahren. Insgesamt wurden über 1000 Kindergräber ausschließlich von Adaima gefunden. Die Gräber stammen aus der Zeit von etwa 3400 vor Christus bis 400 vor Christus. Zu den am besten erhaltenen Funden gehört ein Tontopf mit dem Körper eines Kindes. Analysen zeigen, dass der Junge in dem Gefäß vor etwa 5000 Jahren starb, als er erst 6 Monate alt war. Bevor der Junge in das Gefäß gelegt wurde, falteten die Eltern den kleinen Körper sorgfältig zusammen, sodass er in Fötusstellung auf der linken Seite lag und seine Arme so angewinkelt waren, dass seine Finger gerade noch seinen Mund berühren konnten. Dann vergruben sie den Jungen vorsichtig im Sand, bis der Körper ausgetrocknet war. Danach legten sie ihn in das Tongefäß. Der Leichnam in dem Tongefäß zeigt deutlich, wie die ägyptischen Menschen lange vor den klassischen Mumien versuchten, die Toten auf die Reise ins Jenseits vorzubereiten. Die Rituale waren von großer Bedeutung. Aus späteren Inschriften wissen wir, dass es nach ägyptischem Glauben wichtig war, den physischen Körper nach dem Tod zu erhalten. Es wurde geglaubt, dass der Körper eines der 6 Elemente ist, aus denen der Mensch besteht. Der Name war ein weiteres Element, während die 4 anderen grob vereinfacht spirituell waren. Damit ein Mensch ewig leben konnte, mussten alle 6 Elemente nach dem Tod wieder vereint werden. Die Hinterbliebenen sorgten für die Wiedervereinigung von Seele und Körper, indem sie sich an den Namen der verstorbenen Person erinnerten, Bestattungsrituale durchführten und den Leichnam für das Jenseits konservierten. Die Funde in Gebelein und Adaima zeigen, dass der Glaube an das Leben nach dem Tod bereits vor 5000 Jahren Gestalt annahm, lange bevor religiöse Gedanken schriftlich festgehalten wurden. Sowohl Kinder als auch Erwachsene wurden in der Fötusstellung mit Blick nach Westen bestattet. Dort befand sich nach dem ägyptischen Glauben das Reich der Toten. Anonyme Mumie deckt Rätsel auf. Untersuchungen ergaben, dass der Mumifizierungsprozess in dem heißen Sand nur 2 bis 3 Tage dauerte.
Bei 2005 abgeschlossenen Ausgrabungen wurde jedoch noch eine weitere interessante Entdeckung gemacht. In einem der Erwachsenengräber lagen zwei ausgetrocknete Leichen, die einen vertrauten Anblick boten.

Digitalisierung experimentiert wurde. Die Vermutung wurde bestätigt, als eine Forschungsgruppe der Universität York in England mikroskopische Reste von Harz auf einem Stück Stoff aus einer frühen Grabstätte in Mostageda im Süden Ägyptens entdeckten. Komplexe chemische Analysen des Chemikers Stephen Buckley von der Universität York aus dem Jahr 2014 wiesen auf dem Tuch Harz, Pflanzenextrakte und Sesamöl nach. Alles klassische Zutaten der pharaonischen Einbalsamierung. Obwohl die Beweise darauf hindeuten, dass das untersuchte Tuchstück von einem Leichnam stammte, musste zur Bestätigung eine Mumie analysiert werden. Die Wahl fiel auf die Mumie S293. Sie befand sich seit 1900 in einem Museum in Turin, Italien. Das Museumspersonal hatte sie auf 3700 bis 3500 vor Christus datiert und war aufgrund ihres Alters und Aussehens automatisch davon ausgegangen, dass sie auf natürliche Weise durch Sand und Hitze einbalsamiert worden war. Von weiteren Untersuchungen hatte man deshalb abgesehen. Dass die Mumie noch nicht untersucht worden war, machte sie für Buckleys Experiment geeignet. Er brauchte sich keine Sorgen zu machen, dass die Spuren einer früheren Untersuchung etwas verfälschen würden. Buckley und sein Team analysierten den Stoff gründlich. Zunächst datierten sie ihn mit Hilfe der Radiokohlenstoffdatierung. Dann isolierten sie mit chemischen Methoden Substanzen aus den Textilien. Sie setzten auch DNS-Analysen ein, um nach Spuren von Bakterien, Viren oder anderen Mikroorganismen zu suchen. Die Ergebnisse, die im August 2018 veröffentlicht wurden, waren eindeutig. Die Substanz enthielt im Wesentlichen die gleichen Bestandteile wie die Einbalsamierungsflüssigkeit, die von pharaonischen Mumien bekannt war. Die Untersuchungen haben gezeigt, dass der Hauptbestandteil der für die Mumie S293 verwendeten Flüssigkeit eine Art Öl ist, das mit Harz aus Kiefernzapfen aus dem Nahen Osten gemischt wurde. Es waren auch ein duftender Pflanzenextrakt, Pflanzengummi und antibakterielle Inhaltsstoffe enthalten. Buckley hat außerdem festgestellt, dass S293 ein Mann zwischen 20 und 30 Jahren war, der um 3600 vor Christus starb. Er wurde bereits vor 5600 Jahren auf grundlegende Art einbalsamiert, also ganze 1000 Jahre früher, als die Wissenschaft bisher angenommen hatte.

Sie ist normalerweise aus Gips oder Metall und wird dann bemalt. Wie sind Mumien entstanden? Besonders die in Leinen eingewickelten Mumien aus der Zeit um 2600 vor Christus sind vielen bekannt. Doch die meisten gut erhaltenen Mumien stammen aus dem Neuen Reich. Zu dieser Zeit wurde die Technik des Einbalsamierens bereits perfektioniert. Der griechische Schriftsteller Herodot reiste lange Zeit in Ägypten herum und schrieb seine Beobachtungen sorgfältig auf. Im Jahr 450 vor Christus wurde er Zeuge einer Einbalsamierung und zusammen mit neueren Studien vermittelt der Bericht ein gutes Bild von der Vorbereitung für das Leben nach dem Tod. Der Prozess bestand im Wesentlichen darin, die inneren Organe des Körpers zu entfernen, die Leiche mit Natron zu trocknen und sie dann in Leinenstreifen einzuwickeln.

Von der Leiche zur Mumie. Einbalsamierung in 70 Tagen. Vom ersten Schritt der Einbalsamierung bis zur Mumie im Sarkophag vergingen etwa 70 Tage. Zu dem Prozess gehörten die Ausschabung des Gehirns, ein Natronbad und das Einreiben mit duftendem Zimtöl. Tag 1. Der Einbalsamierer wäscht den Körper gründlich mit Wasser. Während des Prozesses liegt der Körper auf einem Tisch in einem Zelt. Tag 2. In einem anderen Zelt entfernt der Einbalsamierer das Gehirn der toten Person. Er führt einen langen Haken durch das linke Nasenloch ein, durchsticht den Schädel und holt die Hirnmasse heraus. Tag 3. Die Ägypter halten das Gehirn für unwichtig und entsorgen es. Anschließend gießen sie eine heiße Harzmischung in den leeren Schädel, um zu verhindern, dass sich die Gehirnreste zersetzen.

Tag 4. Durch einen etwa 10 cm langen Schnitt auf der linken Seite des Bauches werden der Magen, der Darm, die Lunge und die Leber herausgezogen. Das Herz wird als Sitz der Seele gesehen und nicht entfernt. Tag 5. Nach dem Entfernen der Organe wird der Körper mit einer Mischung aus Wasser, Dattelwein und duftenden Kräutern gewaschen. Dann werden Bauch und Brustkorb mit kleinen Natronsäcken gefüllt, die das Körpergewebe austrocknen. Tag 6 bis 54. Der Einbalsamierer bedeckt den toten Körper mit Natron, das den Zersetzungsprozess durch Neutralisierung von Bakterien und Enzymen stoppt. Tag 55. Nach über einem Monat in Natron wird der tote Körper von einer schützenden Harzschicht umhüllt. Tag 55 bis 60. Der Leichnam wird mit Alkohol gewaschen, um die letzten Bakterien abzutöten. Anschließend entfernt der Einbalsamierer die Natronbeutel und füllt die Hohlräume mit Leinen, Sägemehl oder Nilschlamm. So behält der Körper eine mehr oder weniger natürliche Form. Tag 60. Im Rahmen des Rituals reibt der Einbalsamierer den Leichnam mit duftenden Salben und Ölen aus Zimt und Myrrhe ein. Tag 60 bis 65. Der Körper wird mit einer heißen Mischung aus Myrrhe, Kampferöl und Harz bedeckt. Nach dem Aushärten wird der Leichnam zum Schutz vor Feuchtigkeit und Schimmel in einen Umschlag gehüllt. Tag 65 bis 70. Der Einbalsamierer wickelt den toten Körper in Leinenstreifen ein. Normalerweise werden 20 Lagen verwendet, die mit Harz zusammengehalten werden. Die Streifen für eine einzige Mumie können sich über eine Gesamtlänge von 4.800 Metern erstrecken.

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Verkalkte Blutgefäße. Die moderne Technologie lässt uns nicht nur herausfinden, wie die ägyptischen Menschen starben und auf das Leben nach dem Tod vorbereitet wurden. Sie bietet auch die Chance, mehr über ihr Leben zu erfahren. Mit Hilfe von Computertomographie können Röntgenbilder aus verschiedenen Winkeln aufgenommen und dann in einem Computerprogramm zu einem Gesamtbild zusammengesetzt werden. Die Scans sind schnell und relativ kostengünstig durchzuführen. Sie beschädigen die Mumie nicht und geben uns die Möglichkeit, durch die Bandagen hindurchzusehen. Hunderte von Scans haben neue Einblicke in den Gesundheitszustand der antiken Bevölkerung ermöglicht. Zur großen Überraschung vieler Fachleute deuten die Ergebnisse darauf hin, dass sich die ägyptische Bevölkerung der damaligen Zeit in Bezug auf Krankheiten nicht wesentlich von den heutigen Menschen unterschied. Die Studien zeigen zum Beispiel, dass Arteriosklerose damals weit verbreitet war. Sie entsteht, wenn sich Fett, Cholesterin und möglicherweise auch Calcium in den Venen ablagern und verhärten. Das kann einen Herzinfarkt oder Blutgerinnsel verursachen. Die Arterienverkalkungen sind auf CT-Bildern leicht zu erkennen und wurden bei Achmose Meriet Amon festgestellt, die zwischen 1580 und 1550 vor Christus in Theben, heute Luxor, lebte. Sie starb mit 40 Jahren und die Arterien um ihr Herz herum waren mit Plaque gefüllt. Krebserkrankungen. Arteriosklerose wird für eine Lebensstilkrankheit gehalten. Es ist also überraschend, dass die Menschen im alten Ägypten bereits darunter litten, obwohl sie im Vergleich zu heutigen Menschen wahrscheinlich einen gesunden und fettarmen Lebensstil pflegten. Die Erklärung dafür könnte sein, dass Arteriosklerose ein entzündlicher Zustand der Arterienwand ist. Die Menschen der Antike waren wiederholt Infektionen ausgesetzt und hatten keinen Zugang zu Antibiotika, was sie möglicherweise anfälliger machte. Bei den Scans wurden auch mehrere Fälle von Krebs entdeckt. Unter den Betroffenen befand sich auch eine 2250 Jahre alte Mumie namens M1. Sie befindet sich derzeit im Nationalen Museum für Archäologie in Lissabon, Portugal und wurde mit einem fortschrittlichen MDCT-Scanner untersucht, der Bilder des Körpers in Scheiben abbilden kann. Die detaillierten Bilder haben eine Reihe kleiner Tumore im Becken und in der unteren Rückenwirbelsäule der Mumie offenbart. Die Lage der Tumore ist typisch für Prostatakrebs. Die Entdeckung ist der zweitälteste Fall von Prostatakrebs und hat Fachleute zu der Überlegung veranlasst, ob Krebs in der Antike möglicherweise häufiger vorkam als bisher angenommen. Medizinische Schriften auf Papyrus beschreiben Fälle und Symptome, bei denen es sich um Krebs handeln könnte, zum Beispiel in der weiblichen Brust und im Unterleib. In Mumien wurden jedoch nur selten Tumore gefunden. Fachleute weisen darauf hin, dass der Mangel an Funden darauf zurückzuführen sein könnte, dass die Computertomographie-Scanner erst in den letzten Jahren Bilder mit einer ausreichend hohen Auflösung erzeugen können, um die kleinen Tumore zu zeigen. Organe zurückgelassen. Die neuen Technologien können jedoch für weit mehr eingesetzt werden als nur für die Erforschung der Gesundheit. So haben Scans und DNS-Analysen geholfen, die Geschichte hinter der schreienden Mumie zu entschlüsseln. Sie ist genauso gruselig, wie der Name vermuten lässt. Vor über 3000 Jahren wurde der Mann mit weit aufgerissenem Mund in seinem Grab zurückgelassen, als ob er schreien würde. Untersuchungen ergaben, dass die als Unknown Man E bezeichnete Mumie nur leicht einbalsamiert war. So sind beispielsweise die inneren Organe ungewöhnlicherweise im Körper belassen worden. Außerdem ist der Mann in ein Schafsfell eingewickelt, das von ägyptischen Menschen als unrein betrachtet wurde. Die Mumie wurde 1886 gefunden und hat die Wissenschaft vor ein Rätsel gestellt. Lange Zeit dachte man, der Mann sei vergiftet worden, weil sein Gesicht durch starke Schmerzen entstellt war. Ein Scan der mumifizierten Überreste von Ramses III. Hat sie jedoch eines Besseren belehrt. Die Quellen besagen, dass der Pharao, der einer der mächtigsten Ägypter war, einem Attentat zum Opfer gefallen ist. Eine der Quellen, ein fast zeitgenössisches Papyrus-Manuskript, schildert detailliert, wie die Attentäter in den privatesten Räumen des Pharaos dem Harem zuschlugen.
Einige Quellen behaupten, dass der Pharao getötet wurde, während andere sagen, dass er den Angriff überlebte und weiterregierte. In jedem Fall wurden die Schuldigen vor Gericht gestellt, verurteilt und bestraft, wie es in den Schriften heißt. Zu den Bestraften gehörten die Frau des Pharaos und ihr Sohn, Prinz Pantavere, der den Thron erben sollte. Den Schriften zufolge beging der Prinz nach dem Urteilsspruch Selbstmord. Da sich der Mord vor Tausenden von Jahren ereignete, ist schwierig zu rekonstruieren, was genau in den letzten Jahren von Ramses III. Geschah. Funde und Quellen belegen, dass diese Jahre durch Dürren, Missernten und Streiks unter den Bauarbeitern besonders turbulent waren. Ein CT-Scan im Jahr 2012 zeigte eindeutig, dass Ramses III. Bei einem Attentat ums Leben kam. Eine Aufnahme der Mumie des Pharaos zeigt eine 7 cm breite Wunde am Hals direkt unterhalb des Kehlkopfes. Die Wunde ist unter Verbänden verborgen, die nicht entfernt werden können, um die zerbrechliche Mumie nicht zu beschädigen. Doch es besteht kein Zweifel an der Todesursache. Der Schnitt tötete den Pharao auf der Stelle. Die Entdeckung beweist die Glaubwürdigkeit der zeitgenössischen Papyrusschrift und die Forschenden beschlossen, nach dem Mörder zu suchen. Prinz Pantavere. Die naheliegendste Wahl war zunächst die Untersuchung des Leichnams, der im Grab neben Ramses lag. Die schreiende Mumie. Eine DNS-Analyse bestätigte, dass es sich dabei tatsächlich um Ramses Sohn handelte. Ein weiterer Scan ergab, dass der Mann mit 18 bis 20 Jahren starb und dass er erwürgt worden war. Ein neuer Scan der Mumie von Ramses aus dem Jahr 2016 zeigt, dass der Pharao von mehreren Attentätern getötet wurde, was die Papyrusschrift weiter bestätigt. Es wird vermutet, dass Ramses von seinem Sohn, der schreienden Mumie, unter anderem in Zusammenarbeit mit Tije, der zweiten Frau des Pharaos, getötet wurde. Ob der Prinz daraufhin gehängt wurde oder sich selbst das Leben nahm, ist nicht bekannt. Sie, die Richter, ließen ihn allein und er nahm sich das Leben, heißt es im Papyrus. In jedem Fall wurde er zum Tode verurteilt und war für immer in einem stummen Schrei gefangen. Wahrscheinlich versuchten seine Angehörigen, ihm trotz der Umstände zu helfen und balsamierten ihn, so gut es ohne professionelle Hilfe möglich war, ein.

Vielfältige Mumien. Babys, Krokodile, Affen, Vögel und Stiere. Es wurden Millionen von Mumien aller Art gefunden. Die Ägypter balsamierten fast jedes Lebewesen ein. Dies sicherte den verstorbenen Menschen und Tieren einen Platz im Jenseits und den Lebenden eine gute Beziehung zu den Gottheiten. Säuglinge. Verstorbene Säuglinge und Totgeburten wurden einbalsamiert. So wurde beispielsweise ein einbalsamierter Fötus gefunden, der erst 20 Wochen alt war. Die 2300 Jahre alte Mumie ist so klein, dass zunächst vermutet wurde, es handle sich um einen Vogel. Katzen. Sie wurden als heilig betrachtet und waren als Opfergabe beliebt. Im Tempel des Gottes Bastet in Bubastis, Südägypten, wurden Massengräber mit Hunderttausenden von Katzen gefunden. Die Opfer erlaubten es, die Gottheiten um Rat zu bitten. Hunde. Millionen von Hunden wurden dem Gott Anubis geopfert. In der heiligen Begräbnisstätte von Saqqara bei Memphis wurden über 8 Millionen Hundemumien entdeckt. Anubis war der Wächter der Toten und die ägyptischen Menschen wollten sich mit ihm gutstellen. Krokodile. Die gefürchteten und gleichzeitig verehrten Nilkrokodile wurden mit dem Gott Sobek assoziiert. Sie waren beliebte Geschenke an die Gottheiten wie Funde im Tempel von Kom Ombo, 50 Kilometer nördlich von Assuan, zeigen. Ibis. Der Vogel war entlang des Nils in Hülle und Fülle zu finden. Er war einfach und günstig zu beschaffen und daher ein beliebtes Opfertier bei den einfachen Leuten. Es wurden Millionen von Ibissen gefunden, viele von ihnen in Katakomben in Saqqara. Stiere. Zu besonderen Anlässen wurden Stiere mumifiziert. Es wurde aufgrund ihres Aussehens geglaubt, sie seien die Inkarnation des Gottes Ptah. Nach einem natürlichen Tod wurden sie einbalsamiert und in die Unterwelt geschickt.

ägyptisches Fachwissen. Ohne geschickte Einbalsamierer wäre der Nachwelt ein großer Teil des Wissens entgangen, das wir heute über das alte Ägypten haben. Vieles deutet darauf hin, dass sich auch die Medizin ganz anders entwickelt hätte. Aus alten Schriften wissen wir, dass die ägyptischen Menschen die besten Ärzte des Altertums hatten. In vielen umliegenden Kulturen war das Aufschneiden von Leichen tabu und verboten. Das Wissen über den Körper, seine Krankheiten und Funktionen war daher sehr begrenzt. Die Ägypter hingegen wussten alles darüber, wie der Mensch von innen aussah. Während der Einbalsamierer behutsam alle inneren Organe entfernte, konnte er die Teile des Körpers und die Verbindungen zwischen ihnen studieren. Die Methode, das Gehirn durch die Nasenhöhle zu entfernen, erfordert zum Beispiel eine gründliche Kenntnis der Schädelanatomie. Heutzutage werden Instrumente in der modernen Chirurgie auf ähnliche Weise benutzt. Der Papyrus Edwin Smith aus der Zeit um 1600 vor Christus zeigt, dass die ägyptischen Ärzte auch wussten, dass der Puls vom Herzen abhängt. Könige und andere Würdenträger schrieben oft an den Pharao in der Hoffnung, er möge einen Arzt schicken, um einem Familienmitglied oder Untertan zu helfen. Die Bitten reichten von Augenproblemen bis hin zur Unfruchtbarkeit. Jeder Arzt behandelt nur ein bestimmtes Leiden. Das Land ist voll von Ärzten, von denen einige das Auge, andere die Zähne, wieder andere den Bauchinhalt und wieder andere innere Krankheiten behandeln, berichtete Herodot. Zu den berühmtesten Ärzten gehörte Iren Akti, der uns durch eine Inschrift in Gizeh bei Kairo bekannt ist. Iren Akti zeichnete sich unter den ägyptischen Ärzten dadurch aus, dass er im Gegensatz zu den meisten anderen mehr als ein Fachgebiet hatte. Er war nicht nur ein Experte für Augen- und Harnwegserkrankungen, sondern kannte sich auch mit Enddarmerkrankungen aus und wusste, wie man sie durch Einläufe und andere Behandlungen lindern konnte. Sein Fachwissen brachte ihm den Titel Nero Pehuyit, der Hirte des Anus, ein. Verwendung von Naturheilmitteln. Die Einbalsamierer der Antike entwickelten durch die Arbeit mit Leichen ein solides Wissen über den Körper. Und neben Anatomie und Chirurgie wuchs auch das Wissen über die Medizin. Ägyptische Ärzte waren Experten für Naturheilmittel und verschrieben alles von Zimt gegen Blasen bis hin zu Granatäpfeln gegen Infektionen. Zimt. Die Rinde des Zimtbaums wurde mit anderen Zutaten vermischt und später zur Behandlung einer Vielzahl von Krankheiten eingesetzt. Quellen beschreiben, dass Zimt zur Behandlung von Krankheiten wie Blasen im Mund und anhaltendem Juckreiz im Enddarm verwendet wurde. Knoblauch. Der medizinische Papyrus Ebers empfiehlt Knoblauch als Mittel gegen Parasiten, Kreislauferkrankungen und Insektenbefall. Knoblauch war so wertvoll, dass er Teil des Lohns der Pyramidenarbeiter war. Granatapfel galt als Symbol für Wohlstand und Ehrgeiz. Laut dem Papyrus Ebers, einer der ältesten medizinischen Schriften aus der Zeit um 1500 vor Christus, verwendeten die Ägypter den Granatapfel zur Behandlung von Bandwürmern und Infektionen. Darüber hinaus wurde der Saft der Frucht mit anderen Zutaten gemischt und als Heilmittel für eine Vielzahl von Krankheiten verschrieben. Anzeichen von Amputation. Das ärztliche Fachwissen reichte auch für kompliziertere Operationen aus. Reliefs zeigen zum Beispiel Knochensägen und Skalpelle. Bei Ausgrabungen wurden auch mehrere chirurgische Instrumente gefunden. Skelettfunde zeigen, dass die ägyptischen Ärzte über das nötige Fachwissen für Amputationen verfügten. So wurde beispielsweise eine Mumie untersucht, der ein rechter großer Zeh amputiert war. Die Amputation geschah lange vor dem Tod der Person, die irgendwann zwischen 1500 und 700 vor Christus lebte, da der Knochenstumpf von Gewebe überwachsen ist. Ihr wurde sogar ein künstlicher Zeh aus Holz eingesetzt. Die Blütezeit der ägyptischen Medizin endete 332 vor Christus mit der Unterwerfung des Reiches durch Alexander den Großen. Doch weder das Wissen der Einbalsamierer noch das der Ärzte ging verloren. Inspiriert von der ägyptischen Medizin gründeten die Griechen in der Hauptstadt Alexandria eine Schule. Hier erforschten die berühmtesten Ärzte der damaligen Zeit den menschlichen Körper.
Für die Griechen war es noch ein Tabu, Tote aufzuschneiden. Die Ptolemäer, die griechischen Herrscher Ägyptens, die nach Alexanders Invasion an die Macht kamen, waren jedoch so sehr daran interessiert, Alexandria zum wissenschaftlichen Zentrum der Welt zu machen, dass sie das Verbot aufhoben. Davon profitierte unter anderem Herophilos, 335 bis 280 vor Christus. Er gilt als Urvater der Anatomie und war einer der ersten, der eine echte Autopsie durchführte. Später baute der römische Arzt Galen auf dem Wissen der Griechen und damit der Ägypter auf. Seine anatomischen Lehren wurden in der gesamten westlichen Welt bis ins 17. Jahrhundert genutzt. Zur Zeit Galens ging die Rolle der Einbalsamierer zu Ende. Als das Christentum in den ersten Jahrhunderten nach Christus mit den Römern nach Ägypten kam, hörten die ägyptischen Menschen auf, ihre Toten einzubalsamieren. Nach der christlichen Lehre brauchte der Körper nicht konserviert zu werden, da Körper und Seele nun getrennt waren und Gott den Körper am Tag des jüngsten Gerichts wieder auferstehen lassen würde. Gleichzeitig war die Beziehung der ägyptischen Menschen zum Körper in den Hintergrund getreten. Als Galen seine Experimente durchführte, war es erneut verboten, den menschlichen Körper zu zerschneiden. So musste er sich mit Affen und Schweinen begnügen.

Die letzte Mumie, 300 vor Christus. Mumien im römischen Brauch. Das ägyptische Reich wurde 332 vor Christus von Alexander dem Großen und 30 vor Christus von den Römern erobert. Weder die griechische noch die römische Eroberung bedeutete das Ende der ägyptischen Kultur. Im Gegenteil, sie gediehen jahrhundertelang Seite an Seite. Mit der Zeit entstand eine Mischkultur, zu der auch gehörte, dass die römische Oberschicht ihre Toten nach ägyptischem Brauch einbalsamieren ließ. Anstelle der traditionellen ägyptischen Masken ließen sich die Römer jedoch mit im klassischen Stil gemalten Porträts bestatten. Die Porträts wurden direkt auf die Leinenteile der Mumie oder auf das Holz gemalt, das der Einbalsamierer in die Leinenteile einwickelte, die wie ein Rahmen aussahen. Dieser Brauch verschwand, als das Christentum in den 300er Jahren in Ägypten die Oberhand gewann. Insgesamt wurden bislang 900 solcher römischen Mumienporträts

Was wir sicher wissen: Meister der Einbalsamierung. Die Einbalsamierung erfolgte nach einem genauen Rezept, dessen feste Bestandteile Natron, Öle, Harze und Kräuter waren. Die Einbalsamierer waren sorgfältig. Beschädigt entdeckte Mumien waren schon vor dem Einbalsamieren verwest oder wurden später beschädigt. In der Antike trugen das Handwerk und das Wissen der Einbalsamierer dazu bei, Ägypten zum wissenschaftlichen Zentrum der Welt zu machen. 5000 Jahre alt sind die ältesten Spuren der klassischen Einbalsamierung, bei welcher die Leiche mit Substanzen wie Natron und Harz behandelt und in Leinenstreifen eingewickelt wurde. Worauf wir Antworten suchen. Wie wurden Erfahrungen ausgetauscht? Skelettreste und chirurgische Instrumente zeigen, dass die ägyptischen Ärzte den Körper und seine Organe sehr gut kannten. Viele glauben, dass dieses Wissen von den Einbalsamierern stammt. Die Tatsache, dass die Werkzeuge der Einbalsamierer und der Chirurgen sehr ähnlich sind, unterstützt diese Theorie. Wie die beiden Gruppen ihre Erfahrungen austauschten, ist jedoch unbekannt. Die Einbalsamierer vermieden es sorgfältig, ihre Rezepte und Verfahren aufzuschreiben, und die beiden Gruppen begegneten sich wahrscheinlich auch nicht auf natürliche Weise im Alltag. Wie wurde das Natron verwendet? Der Schriftsteller Herodot berichtete, dass Einbalsamierer die Leiche mit dem Trocknungsmittel Natron bedeckten. Er beschrieb jedoch nicht, wie dies genau geschah. Bisher wurde davon ausgegangen, dass Natron in Pulverform verwendet wurde. Der Ägyptologe Bob Breyer und der Anatom Ron Wade haben einen Körper auf diese Weise experimentell mumifiziert. Der Chemiker Stephen Buckley glaubt jedoch, dass stattdessen eine Natronlösung verwendet wurde und hat einen Leichnam nach dieser Methode einbalsamiert. Die Zeit wird zeigen, welche der beiden Mumien sich besser hält und Aufschluss darüber geben, wer die Beschreibung von Herodot richtig interpretiert hat.

Das war der zweite Teil eines Beitrags über Mumifizierung im alten Ägypten. Sei gerne wieder dabei, wenn es wieder heißt News and Information in Between, die Sendung, die dazwischen funkt. Alles Liebe, eine schöne Zeit und vielen Dank fürs Zuhören. Deine Isabel.

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In der heutigen Folge von Mythen und Legenden Afrikas beschäftigen wir uns mit dem Totenbuch der Ägypter. Das Totenbuch ist eigentlich eine lose Ansammlung von magischen Texten, Beschwörungsformeln sowie Hymnen an Re und Osiris. Der deutsche Ägyptologe Karl Richard Lepsius veröffentlichte 1842 eine Übersetzung des Turiner Totenbuch-Papyrus, unterteilte dessen Sprüche in Kapitel und schuf so etwas Ordnung. Trotzdem folgen die Sprüche keinem roten Faden. Als Nachfolger von Pyramiden und Zargtexten zeigten seit der 18. Dynastie fast 200 Sprüche bzw. Kapitel dem Verstorbenen den Weg durch die Unterwelt. Gefahren konnte er spielend mit Hilfe von magischen Sprüchen überwinden. Und auch vor dem Totengericht des Osiris half das Totenbuch, die richtigen Worte zu sprechen. Es erklärte, wie der Verstorbene im Jenseits essen, trinken und frische Luft atmen konnte. Magische Sprüche halfen, nicht den endgültigen Tod zu sterben und am Tage die Welt der Lebenden zu besuchen, weshalb das Totenbuch bei den alten Ägyptern Buch vom Herausgehen am Tage hieß. Abends konnte die Seele mit Hilfe des Buches dann wieder mit der Sonnenbarke des Re durch die Unterwelt reisen. Zudem konnte sie sich gegen die dort lebenden bösen Dämonen und allerlei schlechten Getier wie Schlangen und Krokodilen zur Wehr setzen. Die Wiederauferstehung des Toten und seine Verwandlung in ein göttliches Ach-Wesen sind ebenfalls ein Thema des Totenbuches.

Das Totenbuch schrieb man auf einen langen Papyrus und legte es dem Toten mit in den Sarkophag oder deponierte es zwischen den Mumienbinden. Einzelne Sprüche schrieb man auf die Wände von Grabkammern und Sarkophagen oder auf die Leichentücher. Grabbeigaben waren ebenfalls eine beliebte Vorlage für einzelne Sprüche des Totenbuches. Wenn der Verstorbene keine Lust auf Arbeiten im Jenseits hatte, musste er einfach den Spruch Nummer 6, Spruch zu veranlassen, dass ein Ushepti Arbeit leistet im Totenreich, rezitieren, der auf jedem seiner Ushepti-Dienerfiguren geschrieben stand. Aus Angst, dass sich sein Herz vor dem Totengericht gegen ihn wenden könnte und er dadurch in der Hölle schmorte, ließ er auf seinen Herzskarabäus das Kapitel 30b schreiben. Spruch vom Herzen, dass sich dem Verstorbenen im Totenreich nicht widersetzen soll. Die Sprüche des Totenbuches waren Helfer in jeder Lebenslage. Im Prinzip konnte jeder das Buch vom Herausgehen am Tag mit ins Jenseits nehmen. Aber der in der Regel ca. 5 Meter lange Papyrus war mit einem Deben Silber, also 91 Gramm Silber, das einem Halbjahreseinkommen von einem Arbeiter entsprach, sehr teuer. Dennoch gaben zumindest wohlsituierte Ägypter das Geld gerne für diese wertvolle Hilfe aus. Pharaonen nahmen andere Jenseitshilfen mit ins Grab, denn ihr Aufenthalt im Jenseits unterschied sich in einem wesentlichen Punkt von dem des einfachen Volkes. Sie besaßen das Privileg, im Schutz der Barke des Sonnengottes Re durch die Unterwelt zu reisen. Erst einige Jahrhunderte später mischte sich der Jenseitsglauben des Volkes mit dem ihrer Herrscher. Pharao Ramses IV. Schmückte seine komplette Vorkammer mit Sprüchen aus dem Totenbuch. Das negative Sündenbekenntnis vor dem Totengericht, in dem der Verstorbene sein rechtschaffenes Leben beteuern musste, änderte er ein wenig um. Statt »Ich habe nicht zu töten befohlen« ließ er noch den Zusatz »zu Unrecht« dazu schreiben. Also »Ich habe nicht zu Unrecht zu töten befohlen«. Im Gegensatz zum gemeinen Volk musste man als Pharao auch mal jemanden zum Tode verurteilen. So zum Beispiel geschehen mit den Beteiligten einer Haremsverschwörung, die Ramses Vater auf dem Gewissen hatte. In der zweiten Zwischenzeit entwickelten sich die Unterweltsbücher aus religiösen Texten, die ihren Höhepunkt in den Pharaonengräbern des Neuen Reiches hatten. Die Herrscher Ägyptens beschrifteten ihre Grabwände und illustrierten sie mit faszinierenden Bildern aus der Unterwelt. Die Ägypter fassten die Unterweltsbücher unter dem Namen Buch von dem, was in der Unterwelt ist, zusammen und nannten sie kurz Amduat.

Erst in der dritten Zwischenzeit, als der Stern der Pharaonenzeit immer weiter zu sinken begann, beanspruchten auch Privatleute die Texte aus den Unterweltbüchern, fassten sie auf Papyri zusammen oder statteten ihre Grabwände damit aus. In der Spätzeit schrieb man Auszüge aus den Unterweltbüchern auf Särge und Papyrus. Amduat war aber nicht nur ein Sammelbegriff für alle Unterweltbücher, sondern auch die Bezeichnung des Buches »Die Schrift des verborgenen Raumes«. Es war die älteste und im Laufe der Geschichte am häufigsten gebrauchte Begräbnisschrift. Das Amduat beschreibt ausführlich die 12-stündige Nachtfahrt des Sonnengottes Re. Die Aufgabe des Unterweltbuches ist ähnlich wie bei dem vorhin beschriebenen Totenbuch. Der Pharao sollte sich in der Unterwelt zurechtfinden, böse Götter und Dämonen überwinden und als vergöttlichtes Achwesen wiederauferstehen und weiterleben. Dem Pharao wird mit diesem Buch sogar die Ehre zuteil, mit dem Sonnengott Re gleichgesetzt zu werden, der auf seiner Barke am Tag über den Himmel und in der Nacht durch die Unterwelt fährt.

Auch in der Sonnenlitanei, die im alten Ägypten den Titel »Buch der Anbetung des Re im Westen« trug, wird der Pharao mit dem Sonnengott gleichgesetzt. Im Gegensatz zu den anderen Unterweltbüchern, in denen Re im Wechsel mit den Bewohnern des Jenseits redet, spricht in der Sonnenlitanei, wie auch im Totenbuch, der Verstorbene selbst. Er hofft, auf den richtigen Pfaden zu wandeln und auf eine glückliche Reise durch die Unterwelt. 75 Aufrufe an Re, die alle mit »Lobpreis sei dir, Re, der du hoch an Macht bist« beginnen, stehen am Anfang der Sonnenlitanei. Obwohl es eigentlich kein Unterweltsbuch ist, erklärt es Rehs Erscheinen am Tage und findet sich als religiöser Text erstmals auf den Außenseiten der vergoldeten Schreine Tutanchamuns. Hintergrund ist die Geschichte von der Vernichtung der Menschheit durch Re und der kuhgestaltigen Göttin Hathor. Nach der fast vollständigen Vernichtung der Menschheit hatte Re Mitleid mit ihnen und stillte den weiteren Blutdurst von Hathor mit blutrot gefärbtem Bier. Der Sonnengott verließ danach die Menschen auf Erden und zog sich auf den Rücken der Himmelskuh zurück. Sein Sohn Shu schützte fortan den Himmel, damit er nicht auf die Erde herabfiel. Dem Pharao, der auch als Sohn des Sonnengottes Re galt, wurde in dem Buch von der Himmelskuh die Ehre zuteil, den Himmel ebenfalls stützen zu dürfen. Seit Rehs Reise in den Himmel gibt es Tod und Leid unter den Menschen. Das Buch erklärt mit dieser Geschichte die Unvollkommenheit der Welt und warum die Götter nicht mehr unter den Menschen leben.

Pharao Haremhab und sein Nachfolger Ramses I. benutzten als erste Pharaonen das Pfortenbuch anstelle des Amduats. Es ist ebenfalls eine Beschreibung der Unterwelt und verdankt seinen Namen der Beschreibung von 12 Pforten, durch die der Sonnengott des Nachts reisen muss. Während vorherige Herrscher die Sprüche des Totengerichts aus dem Totenbuch mieden, scheute sich der Pharao im Pfortenbuch nun nicht mehr, vor einem Totengericht zu stehen. Osiris führte auch hier den Vorsitz und nur wenn der Pharao für würdig befunden wurde, durfte er fortan unter den Göttern leben.

Das Höhlenbuch unterteilt die Unterwelt nicht in 12 Abschnitte, sondern in 2 Hälften zu je 3 Abschnitten, den 6 Höhlen. Das Buch, das erst in der 19. Dynastie die Grabwände der Pharaonen zierte, zeigt nicht die Reise des Sonnengottes. Stattdessen strahlt eine Sonnenscheibe in jeder Höhle, in der die seligen Verstorbenen leben. Nur im letzten Abschnitt erscheint der Sonnengott höchstpersönlich in seiner Barke, die von 12 anderen Göttern aus der Unterwelt herausgezogen wird. Das Buch von der Erde ist dem Höhlenbuch sehr ähnlich. Es ist in 2 Hälften unterteilt, in denen der Sonnengott in einigen Abbildungen ebenfalls nur durch eine Sonnenscheibe angedeutet wird. Die Nachtfahrt der Sonne erfolgte unter der Erde, die durch die 3 Erdgötter Geb, Aker und Tatenen personifiziert wurde. Im Vordergrund des Buches von der Erde stehen die Bilder. Texte sind oft nur Beiwerk, einige Bilder sind erst gar nicht beschriftet. Im Grab Ramses VI. Findet sich die vollständigste Fassung des Buches. Himmelsbücher beschreiben nicht Rehs Nachtfahrt durch die Unterwelt, sondern jene durch den Leib der Himmelsgöttin Nut. Die Göttin verschluckte die Barke des Reh jeden Abend und gebar sie am folgenden Morgen wieder. Im Gegensatz zu den Unterweltsbüchern, die hauptsächlich an den Grabwänden untergebracht wurden, finden wir die Himmelsbücher an den Decken von Gräbern. Die Nachtfahrt des Sonnengottes durch den Leib der Göttin Nut unterscheidet sich kaum von seiner Reise durch die Unterwelt. Eines dieser Himmelsbücher ist das Buch von der Nacht, in dem das Jenseits ebenfalls in 12 Bereiche unterteilt wird und das fast die gleichen Jenseitsmotive wie die Unterweltbücher hat. Zuletzt sei noch das Buch vom Tage erwähnt, das Reh bei seiner Tagesfahrt aber nicht am Himmel, sondern in einem Jenseits

Mythen beschreiben, wie Dinge zustande gekommen sind, beziehungsweise wie sie sich verändert haben. Im Allgemeinen wird versucht, Geheimnisse zu lüften. Woher kommen wir? Wie sind das Gute und das Böse entstanden? Doch Mythologie liefert den Völkern in Afrika nicht nur passende Erklärungen für die Herkunft von Menschen und Tieren, sie erklärt auch die Kunst, Gott, die Religion, das Übersinnliche sowie Glück oder Unglück. Außerdem bietet Mythologie in vielen Fällen auch eine Weltanschauung und kann als Vorbild oder Verhaltensmuster dienen. Obwohl Afrika ein Kontinent mit großen geografischen und kulturellen Unterschieden ist, weisen die Mythen der verschiedenen afrikanischen Länder gemeinsame Charakteristiken auf. Die immer wiederkehrenden Themen sind die Entstehung der Erde, die Beziehung zwischen Gott und der Welt, der Ursprung der Menschheit sowie Phänomene wie Geburt und Tod. Mythen werden oft als etwas Heiliges behandelt, weil die Figuren, die darin vorkommen, Ehrfurcht einflößen.

Die Zulu in Südafrika zum Beispiel glauben, dass die erste Frau und der erste Mann aus einem Schilfrohr entstanden sind. Die Herero in Namibia denken, dass ihre Vorfahren aus einem Baum geboren wurden, der heute noch auf ihrem Land steht. Die Dinka im Sudan hingegen sagen, dass die ersten Menschen aus Ton geformt wurden und am Anfang sehr klein waren. Sie wurden in einen Topf gesteckt und als der Topf geöffnet wurde, wuchsen sie. Und in Ghana sind manche der Ansicht, dass der Mensch aus Löchern in der Erde herausgekrochen ist. Die Schöpfungsgeschichte der Yoruba in Nigeria lautet folgendermaßen. Am Anfang war die Erde ein flacher Sumpf. Olrum, der höchste Gott und Besitzer des Himmels, lebte dort, als es noch keine Menschen gab. Eines Tages ließ Olrum einen jüngeren Gott namens Orisha Nla rufen, um ihm mitzuteilen, dass er feste Erde schaffen wolle. Orisha Nla gab Olrum eine kleine Schneckenschale, in der sich etwas lockere Erde, eine Taube und eine Henne mit 5 Zehen befanden. Olrum warf die Erde aus der Schale und auf die Stelle, auf die die Erde gefallen war, setzte er die Taube und die Henne. Die Tiere verstreuten die Erde, die sich langsam verbreitete und fest wurde. Daraufhin ließ Olrum ein Chamäleon die Erde inspizieren. Das Chamäleon kam bald zurück und berichtete, dass die Erde jetzt breit und trocken sei. Den Platz, an dem die Schöpfung begann, nannte man Ife, weit. Das Wort Ile bedeutet Haus und wurde später hinzugefügt. Ile Ife ist seither die heiligste Stadt der Yoruba. 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

Bei den Fon aus Dahomey in Westafrika heißt der höchste Gott Mavu. Mavu hat einen männlichen Zwilling namens Lisa. Dem Mythos zufolge wurden die beiden Zwillinge von einer noch höheren und bedeutenderen Gestalt, der Mutter Nana Buluku, geboren. Sie schuf die Welt und setzte sich dann zur Ruhe. Die Fon glauben auch, dass Gott einmal in unmittelbarer Nähe der Erde gelebt hat. Doch als er von den Menschen verärgert wurde, beschloss er, weit wegzuziehen. Der Glaube, dass die Menschen auf der Erde ein wunderschönes Leben hatten, bis zu dem Zeitpunkt, wo sie Gott vertrieben, ist weit verbreitet in den Schöpfungsmythen an der Elfenbeinküste, in Ghana und Togo, sowie bei den Nuba im Sudan, den Lhotse in Sambia oder den Pygmäen im kongolesischen Regenwald. In den meisten Geschichten sind die Frauen die Bösen. Sie tragen die Schuld am Unmut Gottes. Das mag wohl auch daran liegen, dass die Erzähler der Mythen in der Regel Männer sind.

Die afrikanische Mythologie ist auch reich an Erzählungen über Kämpfe zwischen dem Tod und den ersten Menschen. Durch die konfliktreiche Beziehung zwischen den Menschen und Gott entstand der Tod. Das Volk der Kono in Sierra Leone hat eine Erklärung für die Entstehung des Todes. Gott versprach dem ersten Mann, dass er, seine Frau und sein Kind niemals sterben müssten. Wenn sie älter würden, sollten sie eine neue Haut bekommen. Als die erste Familie auf Erden zu altern begann, schickte Gott ihrem Hund in einem Bündel verpackte Haut. Dieser sollte ihnen die neue Haut bringen. Doch unterwegs traf der Hund andere Tiere und gesellte sich zu ihnen. Die Tiere wunderten sich über das Bündel und fragten nach dessen Inhalt. Als sie hörten, dass sich neue Haut darin befand, schüttelten sie verständnislos den Kopf. Nur eine Schlange, die das Gespräch zwischen den Tieren belauscht hatte, schlich sich an den Hund heran, entwendete ihm das Bündel und teilte es mit ihren Freunden. Als der Hund Gott von dem Diebstahl berichten wollte, war es bereits zu spät. Die Schlange konnte die Haut behalten. Und seitdem müssen die Menschen sterben.

Neben Leben und Tod setzen sich Mythen aber auch mit der Umgebung eines Volks auseinander. Mythen wie die der Ila haben eine Erklärung dafür, warum es so wenig Nahrung gibt oder wie Menschen den täglichen Überlebenskampf meistern können. In Madagaskar gibt es einen Mythos über die Entstehung von Reis. Und die Dogon in Mali haben, so wie die Pygmäen, Mythen über den Ursprung des Feuers. Das Hauptproblem der afrikanischen Mythologie ist jedoch, dass sie im Gegensatz zu Geschichten in anderen Teilen der Welt ausschließlich durch mündliche Tradition erhalten wurden. In den wenigen Fällen, in denen afrikanische Mythen schriftlich festgehalten wurden, waren europäische Missionare am Werk, die bei der Auswahl der Geschichten sehr diskriminierend vorgingen. Sie tendierten dazu, nur die Geschichten aufzuschreiben, die auch den europäischen Erwartungen und Wertvorstellungen entsprachen.

Traditionelle Sitten und Gebräuche werden ebenfalls durch Mythen erklärt. Zum Thema Schicksal gibt es eine sehr schöne madagassische Geschichte, die ich zum Abschluss erzählen möchte. Es waren einmal vier Männer auf der Erde, die alle einen unterschiedlichen Sinn im Leben sahen und sich über nichts einigen konnten. Der erste Mann war ein Jäger und hatte einen Pfeil. Der zweite war ein Pelztierjäger. Der dritte sammelte Früchte und der vierte bearbeitete das Land. Die vier Männer beschlossen, zu Gott zu gehen, um zu fragen, ob er ihnen nicht helfen könnte, sich zu einigen. Als sie ankamen, war Gott zu beschäftigt, Reis zu dreschen, um mit ihnen zu reden. Aber er gab jedem von ihnen eine Handvoll Reis mit der Aufgabe, ihn in 3 Tagen zu pflanzen. Bei ihrer Rückkehr entdeckte der erste Mann Wild und ließ den Reis fallen, um auf die Jagd zu gehen. Der zweite hörte einen Vogel und ließ den Reis ebenfalls fallen, um sich auf die Suche nach dem Tier zu machen. Der dritte Mann wollte eine Frucht von einem Baum pflücken, doch dabei fiel der Reis versehentlich in den Fluss. Und der vierte schließlich legte den Reis auf den Boden, um zu graben. Der Reis wurde vom Wind weggeblasen und wuchs daraufhin überall. Gott kam zu dem Schluss, dass dem Schicksal dieser Männer nicht entgegengewirkt werden konnte. Jeder von ihnen hat sein eigenes, vorbestimmtes Schicksal. Jäger, Pelztierjäger, Früchtesammler und Bauer.

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Das ist sehr dezent, wie hier der Kuckuck schreit. Das ist die ukrainisch-deutsche Ethno-Jazzband Leleka, die übermorgen ihr Jubiläums-Vinyl-Doppelalbum 10 Years of Music veröffentlicht. Schon morgen vertritt die Namensgeberin, Bandgründerin und natürlich auch Bandleaderin die Sängerin und Musikerin Viktoria Leleka in Wien beim European Song Contest die Ukraine. Was überraschend ist, denn Sie werden in den nächsten 20 Minuten hören, dass das musikalisch zwei sehr verschiedene Welten sind mit sehr unterschiedlichen Ansprüchen. Ziel des 2016 in Berlin gegründeten Quartetts Leleka war von Beginn an, die ukrainischen Volkslieder wiederzubeleben, zu erneuern, sie ins Hier und Jetzt zu pflanzen und ihnen zeitgenössische Relevanz zu verleihen. Der Kuckuck galt offenbar in der Ukraine wie bei uns früher der Waldkauz als Todesbotschafter. Davon hat das Lied eingangs gehandelt, das nicht nur diese Spielräume, sondern auch das neue Doppelalbum eröffnet. Herzlich willkommen. Das folgende Wiegenlied schildert eine eigentlich zunehmend entnervte, ihr Kind wiegende Mutter, denn das Baby will und will nicht einschlafen.

0: Leleika auf ihrem Vinyl-Doppelalbum, das übermorgen veröffentlicht wird, zum 10-jährigen Bestehen der Band und das weit mehr als eine Retrospektive darstellt. Es enthält nämlich einige Frühwerke, bisher Unveröffentlichtes und Live-Aufnahmen, die auch nicht veröffentlicht worden sind. Der Bandname Leleika ist das ukrainische Wort für Storch und zugleich der Künstlername der ukrainischen Sängerin Viktoria Leleika, die als Viktoria Gornikova 2014 mit 24 Jahren nach Deutschland übersiedelt ist, wo sie zusätzlich zu ihrem ukrainischen Bachelor an der Nationalen Theater-, Film- und Fernsehhochschule noch Jazzgesang und Komposition in Berlin und Dresden studiert hat. Das folgende Lied wird Ihnen vielleicht bekannt vorkommen. Es ist nämlich die ukrainische Version des wahrscheinlich 225 Jahre alten deutschen Volkslieds »Die Gedanken sind frei«.
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Leleika, die Gedanken sind frei. Über die Jahrhunderte immer wieder ein Lied, das besonders in autoritären Regimen im deutschsprachigen Raum von den Unterdrückten als Protestlied gesungen und gespielt worden ist. Zum Beispiel Sophie Scholl hat sich an die Mauer des Gefängnisses gestellt, in das ihr Vater im Sommer 1942 inhaftiert worden ist und hat »Die Gedanken sind frei« auf der Blockflöte gespielt. Dazu passt das folgende Lied von Leleika, das von einem Markt erzählt, auf dem Frauen Männer verkaufen. Also ist auch eine Art Protest. So beschließt nämlich auch die singende Erzählerin, ihren Mann an den Zaun des Marktes anzubinden. Und dann sind wirklich die Händler und Käufer gekommen und haben überlegt, wie viel denn dieser Ehemann wert sei.

Das nenne ich weibliche Selbstermächtigung. Lilleaker und ihre gleichnamige Band. Vor knapp 3 Jahren habe ich hier in den Spielräumen das 3. Album dieser ukrainisch-deutschen Ethno-Jazz-Band vorgestellt. Jetzt feiert sie bereits 10-jähriges Jubiläum und das mit einem exklusiven Doppel-Vinyl-Album, das es auch nur in dieser Form gibt oder eben halt wie fast alles als Stream. Die Volkslieder sprechen ja meist in Metaphern. Was im Folgenden wirklich gemeint ist, ich weiß es nicht, aber klar ist, dass es um Spott und Häme der Dorfbewohner geht, quasi einen dörflichen Shitstorm, und dass Victoria Lilleaker auch hier eine hinreißende stimmliche Energie entfaltet.

ukrainische, in Berlin lebende Sängerin Viktoria Lelejka und ihre gleichnamige Band. Zum Schluss singt sie jetzt noch ein weiteres Wiegenlied. Diesmal wird ein entspanntes Baby gewiegt, das schnell einschläft. Die Mutter singt von einem jungen Kirschbaum vor dem Fenster, der vor Kälte zittert. Sie lädt ihn ein, sich neben das Kind zu legen und sich zu wärmen. Die Nacht ist zu uns gekommen. Es ist Zeit für kleine Kinder zu schlafen. Wachse heran, Bub, mit dem Kirschbaum. Möge das Schicksal dir gnädig sein.

0: Viktoria Leleka, der wir fürs morgige Halbfinale beim ESC toi toi toi wünschen. Das waren die Spielräume. Miriam Jesser. Adieu.
1: Viktoria Leleka wird morgen übrigens beim ESC-Halbfinale einen sehr hohen Ton rekordverdächtig lange halten und noch mehr in die Höhe ziehen, als ob er nie enden würde. Dieser lange Ton ist ein Symbol dafür, dass Unmögliches möglich ist, sagt sie. Dafür, dass man alles aushalten kann, wenn man in seinem Inneren ein Licht, einen Glauben oder eine Hoffnung hat. Einen Link zum Interview, das der Tagesspiegel mit Viktoria Leleka geführt hat, finden Sie auf der Ö1-Website bei der heutigen Spielräume-Ausgabe. Miriam Jesser empfiehlt es wärmstens. 5 Minuten vor 18 Uhr ist es jetzt. Es geht um künstliche Intelligenz. Sie kann zum einen unsere Arbeit erleichtern, zum anderen aber auch uns überwachen. Ulla Ebner berichtet, warum Gewerkschaften und Betriebsräte mitbestimmen sollten, wenn KI-Systeme in Betrieben eingeführt werden.
2: Digital leben.
3: Zum Beispiel ist es natürlich höchst problematisch, wenn Lebensläufe nur noch von der KI gelesen werden und gar nicht mehr von der Personalabteilung und einer echten Person.
4: Knut Detlefsen leitet das in Brüssel ansässige Kompetenzzentrum Future of Work, also Zukunft der Arbeit, eine Gründung der Deutschen Friedrich-Ebert-Stiftung. Dieses erforscht die Auswirkungen von neuen Technologien auf die Arbeitswelt. Etwa KIs, die selbstständig entscheiden, welche Jobbewerber zum Vorstellungsgespräch geladen werden, oder Apps, die automatisiert den Mitarbeiterinnen Tätigkeiten zuweisen und genau kontrollieren, wie schnell diese Aufgaben ausgeführt werden.
3: Also wenn es ganz schlecht läuft in der Überwachung, wird ja alles dokumentiert. Jeder Gang zur Toilette, jede Pause, jedes Innehalten, jedes Nicht-Sofort-Erledigen einer Aufgabe.
4: Solche Horrorvisionen seien in manchen Betrieben längst Realität, sagt Knut Detlefsen. Als besonderes Negativbeispiel in Sachen Mitarbeiterüberwachung nennt er Amazon.
3: Weil die KI eben oft nur nach Effizienz entscheidet, also wie schnell etwas erledigt wird und Pausen prinzipiell dann nicht zugelassen sind. Und bei Amazon ist es ja extrem, dass dann eben, wenn Regelverstöße vorgenommen werden, es auch Sanktionen gibt. Und wenn zu viele da sind, eben auch Arbeitnehmerinnen und Arbeitnehmer entlassen werden.
4: Doch solche Arbeitsbedingungen müssten nicht der Normalfall werden, betont Detlefsen. Das sei alles eine Frage der Regulierung. Einerseits durch Gesetze, aber auch Kollektivverträge spielen hier eine wichtige Rolle. Das Kompetenzzentrum zur Zukunft der Arbeit hat untersucht, inwiefern in verschiedenen europäischen Ländern der Einsatz von KI-basierten Entscheidungs- und Überwachungssystemen in Betriebsvereinbarungen und Kollektivverträgen geregelt ist.
3: Und eben, wir haben eben festgestellt, dass es teilweise so ist, aber eben teilweise noch nicht. Aus unserer Sicht ist es wichtig, dass diese Dinge in den Tarifverträgen geregelt sind und die Einführung von algorithmischen Management insbesondere eben mit den Beschäftigten besprochen wird, aber auch eben der Einsatz von KI besprochen wird.
4: Als Vorreiter gilt hier Spanien. Dort schreibt ein Gesetz vor, Arbeitgeber müssen die Arbeitnehmervertretungen informieren, wenn KI-Systeme in Betrieb eingeführt werden, die Einfluss auf die Arbeitsbedingungen haben. Die Geschäftsführung muss den Gewerkschaften und Betriebsräten genau erklären, wie der Algorithmus funktioniert. Spanische Gewerkschaften haben außerdem ein Recht auf digitale Nichterreichbarkeit erkämpft. Laut Kollektivvertrag für die Kommunikationsbranche in Finnland wiederum muss dort eine Arbeitsgruppe überwachen, wie sehr Digitalisierung, Robotik und KI die Arbeitsbedingungen verändern. Future of Work sammelt Fallbeispiele wie diese in einer Datenbank.
3: Also es geht ganz konkret darum, dass wir mit diesem Projekt Gewerkschaftern und Gewerkschafterinnen, die Verträge verhandeln, eben einfach auch Beispiele geben wollen.
4: Denn viele Arbeitnehmervertretungen sind derzeit noch wenig vertraut mit dieser Thematik. Allerdings dürfte sich das in den kommenden Jahren wohl ändern, vermutet Detlefsen. Gewerkschaften und Betriebsräte müssen zunehmend ein Auge darauf haben, welche Technologien in ihren Unternehmen eingeführt werden. Übrigens handelt es sich um algorithmische Überwachungssysteme, dann muss auch in Österreich der jeweilige Betriebsrat zustimmen.
3: Das Entscheidende ist natürlich, dass KI eben eingesetzt wird, um Arbeitsvorgänge zu erleichtern, um auch sehr repetitive Arbeiten leichter zu machen. Wir wissen das ja auch aus der eigenen Arbeit, dass man eben KI einsetzen kann, um auch Dinge zu überprüfen, um mal erstmal so ein Grundgerüst von einem Prozess oder einer Frage zu entwickeln. Aber wichtig ist, dass die KI kontrolliert wird vom Menschen.
4: Der arbeitende Mensch sollte die KI kontrollieren, nicht die KI den arbeitenden Menschen.

0: 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Guten Abend. Der britische König liest das Regierungsprogramm im Parlament vor, mitten in einer Regierungskrise rund um Premier Keir Starmer. Der US-Präsident ist in China zum Staatsbesuch bei Xi Jinping eingetroffen. Die Regierung feilt weiter am Social-Media-Verbot für unter 14-Jährige. Das kommt auch bei den Plattformen nicht nur negativ an. Keine Mutation sieht die EU-Seuchenbehörde derzeit nach dem Ausbruch des Hunter-Virus. In Österreich ist die Zahl der Verkehrstoten wieder gestiegen. Beim Krisenbetrieb KTM geht es offenbar wieder aufwärts. Laut Konzernmutter sind wieder mehr Motorräder verkauft worden. In Tirol sind die Eltern eines verwahrlosten Kindes nun in Untersuchungshaft genommen worden. Und im Journal Panorama geht es im Anschluss um den russischen Machtverlust in seiner Nachbarschaft. Zuerst sagt uns Daniel Schlager, wie das Wetter wird.
1: Der Tag geht nur teilweise sonnig zu Ende. Vor allem in der Westhälfte werden die Wolken dichter und von der Silvretta bis zu den Tauern entstehen erste Schauer. Im Lauf der Nacht steigt dann bis Niederösterreich und Oberkärnten die Regenwahrscheinlichkeit. Tiefstwerte 1 bis 9 Grad. Morgen am Feiertag breiten sich dann teils kräftige Schauer auf weite Landesteile aus. Speziell im Süden sind Gewitter dabei. Sonnenfenster gibt es anfangs noch im Südosten. Nur stellenweise windig morgen und im Burgenland bis zu 19, im Bergland zum Teil keine 10 Grad mehr. Auch der Freitag und der Samstag sind meist bewölkt, kühl und wiederholt nass. Vorübergehend kann es im Westen gegen 1000 Meter herab schneien. Etwas stabiler und milder dann der Sonntag.
0: Es sind stürmische Zeiten, die die britische Politik erlebt, wieder einmal. Und mittendrin hat der britische König Charles heute das Parlament eröffnet und seine alljährliche Thronrede gehalten. Überschattet von einer handfesten Regierungskrise. Denn nach dem Absturz seiner Partei bei den jüngsten Kommunalwahlen kämpft Premierminister Keir Starmer um sein politisches Überleben. Aus London berichtet Jörg Winter.
2: Der Abgesandte des Königs bittet um Einlass in die Abgeordnetenkammer. Dort wird ihm zuerst die Tür zugeschlagen. Als Zeichen der Unabhängigkeit des Unterhauses. Bevor die Parlamentarier dann dem Ruf des Monarchen in die zweite Parlamentskammer, dem House of Lords, folgen, um der Thronrede zu lauschen. Prunkvoll, im Detail skurril. Die jährliche Parlamentseröffnung folgt einem jahrhundertealten Ritual. König Charles verliest, was ihm der Premierminister vorgeschrieben hat, Wort für Wort.
3: Every element of the nation's energy, defense and economic security will be tested.
2: Die Sicherheit Großbritanniens bei Fragen von Verteidigung, Energie und Wohlstand sei bedroht. Seine Regierung werde resolut auf die Herausforderungen antworten, sagt der König. Kampf dem wachsenden Antisemitismus, engere Beziehungen zu Europa, Fairness, bessere öffentliche Dienstleistungen und so weiter. Versprochen wird viel. Zahlen, Details, Zeitpläne fehlen. Die politische Aufmerksamkeit liegt ohnehin woanders. Kurz vor der königlichen Rede wird ein Herausforderer des Premierministers in die Downing Street geladen. Das Gespräch zwischen Starmer und Gesundheitsminister Wes Streeting dauert magere 17 Minuten. Gerüchten zufolge könnte Streeting bereits morgen zurücktreten und dann eine parteiinterne Revolte samt Kampfabstimmung über den Parteivorsitz anzetteln. Dazu braucht er 81 Unterschriften von Labour-Abgeordneten. Bekommt er die, droht der Partei und dem Land ein wochenlanges politisches Gerangel.
0: Es ist ein Kräftemessen der beiden Supermächte USA und China. US-Präsident Donald Trump ist vor kurzem in China zu einem zweitägigen Staatsbesuch eingetroffen. Es ist der erste Staatsbesuch eines US-Präsidenten in China seit über 9 Jahren. Aus Peking berichtet Alexandra Siebenhofer.
4: Ein warmes Willkommen ruft das chinesische Empfangskomitee, als Donald Trump aus dem Flugzeug steigt. Schülerinnen in weißem Rock und blauem Hemd in Reihe und Glied aufgestellt, schwenken jeweils eine chinesische und eine US-amerikanische Fahne im Takt. Warm ist es tatsächlich hier in Peking. Ob sich das auf die Gespräche zwischen US-Präsident Donald Trump und dem chinesischen Staats- und Parteichef Xi Jinping auswirken wird, ist offen. Morgen Vormittag Ortszeit treffen die beiden das erste Mal aufeinander. Wie lange das Treffen angesetzt ist, geben beide Seiten nicht bekannt. Danach steht Sightseeing am Programm. Donald Trump besichtigt den Himmelstempel. Am Abend lädt Chinas Führung zum Staatsempfang. Am Freitag vor Trumps Abflug ist dann noch einmal ein Treffen mit Xi Jinping angesetzt. Begleitet wird Donald Trump von einer 800-köpfigen Delegation, darunter auch die Chefs und Chefinnen der größten US-Unternehmen. Etwa auch der Chef von Boeing. Er erhofft sich, dass chinesische Airlines demnächst 500 Flugzeuge bei ihm bestellen. China erhofft sich wieder mehr in die USA exportieren zu können und von dort Hochtechnologie zu bekommen, deren Verkauf nach China derzeit von den USA nicht erlaubt wird. Und Chinas Regierung möchte von den USA Zugeständnisse, was Taiwan betrifft. Die chinesische Regierung betrachtet die Insel als abtrünnige Provinz, die man in die Volksrepublik wieder eingliedern will. Die USA haben dieses Vorhaben bisher verhindert.
0: Nach Österreich jetzt. Da will die Regierung in den nächsten Wochen ihren Gesetzesentwurf für das geplante Social-Media-Verbot bis 14 Jahre vorlegen. Viele technische und rechtliche Fragen sind aber noch offen. Deshalb hat im Bundeskanzleramt heute ein runder Tisch mit Vertretern der großen Plattformen stattgefunden. Und die hätten das geplante Verbot positiv aufgenommen, berichtet Viktoria Waldecker.
5: Vertreter der großen Online-Plattformen von TikTok bis Google waren heute im Bundeskanzleramt in Wien. Eingeladen hat sie Digitalisierungsstaatssekretär Alexander Pröll von der ÖVP, denn das geplante Social-Media-Verbot bis 14 Jahre müsse von diesen Plattformen mitgetragen werden, ist Pröll überzeugt.
6: Ich glaube schon, dass man alle relevanten Stakeholder immer zusammenführen muss. Aus meiner Sicht ist das Motto Kooperation statt Konfrontation.
5: Bei dem gut zweistündigen Gespräch hätten sich die großen Plattformen klar zum Schutz von Kindern und Jugendlichen bekannt. Und sie hätten aber auch ein Bekenntnis zu dem geplanten Social-Media-Verbot in Österreich abgegeben, zeigt sich Pröll optimistisch. Lieber wäre den Plattformen zwar immer noch eine EU-weit einheitliche Lösung, die könnte aber dauern. Wie konkret die Altersgrenze bis 14 Jahre in Österreich umgesetzt werden soll, ist noch nicht klar, aber
6: wir kommen dem logistischen und der technischen Lösung für das Social-Media-Verbot jeden Tag ein Stückchen näher.
5: So wie es jetzt sei, könne es jedenfalls nicht bleiben, glaubt der Staatssekretär für Digitalisierung. Die Ergebnisse des runden Tisches mit den Plattformen und Ergebnisse aus einem Gespräch mit Expertinnen und Experten sollen jetzt in einen Gesetzesentwurf fließen. Den will die Regierung Ende Juni präsentieren. Gelten soll das Social-Media-Verbot bis 14 Jahre, dann ab 2027.
0: Eine mögliche Sicherheitslücke im Parlament hat zuletzt für Aufsehen gesorgt. ORF Report und Standard haben aufgedeckt, dass mindestens 10 FPÖ-Mitarbeiter unter Beobachtung des Staatsschutzes stehen, vor allem wegen ihrer Nähe zu den rechtsextremen Identitären. Die Parlamentsparteien haben heute darüber beraten, wie damit umgegangen werden soll. Das Ergebnis, es bleibt alles beim Alten vorerst. Katja Adhofer berichtet.
7: Eine einfache Änderung der Hausordnung im Parlament könnte dazu führen, dass künftig wirklich alle, also auch parlamentarische Mitarbeiter, sicherheitsüberprüft werden. Dem müssten aber sämtliche Fraktionen, also auch die FPÖ, zustimmen. Die will davon heute nichts wissen und erst aus erster Hand hören, was der Staatsschutz dazu zu sagen hat. FPÖ-Nationalratspräsident Rosenkranz und dann Clubdirektor Nemeth.
8: Zeitungsberichte allein sind mir zu wenig. Mir geht es darum, dass ich mit unserer korrespondierenden Stelle, und das ist die DSN, über die Sicherheitslage einmal objektiv informiert werden. Nicht nur ich, sondern auch die anderen Fraktionen.
9: Das wird jetzt einmal die Leiterin der DSN eingeladen werden, zu referieren, ob es überhaupt ein Problem im Hohen Haus gibt.
7: Nachsatz Nemeth angesprochen auf seinen eigenen Mitarbeiter, der identitären Vizeobmann war.
9: Im freiheitlichen Parlamentsclub arbeiten ausschließlich unbescholtene Staatsbürger und lupenreine Demokraten.
7: Weitere Fragen dazu wollte der FPÖ-Clubdirektor heute nicht beantworten. Eine Änderung im Parlament wäre allerdings auch ohne die FPÖ möglich, und zwar durch eine einfache gesetzliche Änderung, also mit den Stimmen der Dreierkoalition. Dort gibt man sich aber abwartend und sieht vorerst die FPÖ am Zug.
0: Nach dem Ausbruch des Hunter-Virus auf einem Kreuzfahrtschiff meldet sich nun die EU-Seuchenschutzbehörde zu Wort. Demnach gibt es keinen Hinweis für eine Mutation des Virus. Unterdessen werden in mehreren Ländern weiterhin frühere Passagiere des Kreuzfahrtschiffes in Krankenhäusern überwacht. Johannes Perterer berichtet.
10: 3 Tote, 11 Fälle und viele weitere in Quarantäne. Das ist die bisherige Bilanz der Europäischen Seuchenschutzbehörde ECDC über den Hunter-Virus-Ausbruch auf dem mittlerweile auf Teneriffa evakuierten Kreuzfahrtschiff Hondius. Das Virus sei nicht mutiert und stelle für die Allgemeinbevölkerung nur ein sehr niedriges Risiko dar. Dennoch sei die Gefahr noch nicht gebannt, betont Pamela Rendi-Wagner, Direktorin der ECDC bei Stockholm.
11: Due to the long incubation period,
10: Wegen der langen Inkubationszeit kann es sein, dass noch mehr der Passagiere, die nun in Quarantäne sind, das Hunter-Virus haben. Das können wir nicht ausschließen. Von Vorteil ist, dass das Hunter-Virus schon sehr lange bekannt ist. Erstmals wurde das Virus 1978 wissenschaftlich identifiziert. Damit das Hunter-Virus übertragen wird, braucht es sehr langen intensiven Kontakt. Masern sind beispielsweise viel ansteckender.
11: This is, if you compare it, for example, to measles, this is like a much less risk of transmissibility.
10: Die Gensequenzen aller bislang erhaltenen Proben vom Hunter-Virus-Ausbruch auf der Hondius sind der EU-Gesundheitsbehörde zufolge praktisch identisch. Das bedeutet, dass es wahrscheinlich nur ein einziges Ereignis einer Übertragung von einem infizierten Tier zum Menschen gegeben habe.
0: Das Hunter-Virus beschäftigt nun auch das österreichische Gesundheitsministerium. Ein Österreicher gilt als sogenannte Niedrigrisiko Kontaktperson. Der Mann war kurzzeitig mit einer mit dem Hunter-Virus infizierten Frau in einem Flugzeug gesessen. Dass sich der Mann tatsächlich angesteckt hat, gilt aber als äußerst unwahrscheinlich. Veronika Mauler berichtet.
12: Der Mann habe keine Symptome, heißt es aus dem Gesundheitsministerium. Er war am 25. April an Bord eines Flugzeugs von Johannesburg nach Amsterdam, gemeinsam mit einem bestätigten Fall, das aber räumlich entfernt und nur kurz. Denn die infizierte Frau war bereits schwer krank und die Crew hatte deshalb entschieden, sie nicht mitfliegen zu lassen. Wenig später ist die Frau in Johannesburg gestorben. Am vergangenen Freitag dann haben die niederländischen Behörden die österreichischen informiert. Daraufhin haben die Landessanitätsdirektion und die Gesundheitsbehörden mit dem Österreicher Kontakt aufgenommen. Der zeige sich sehr kooperativ, heißt es aus dem Gesundheitsministerium. Für den Fall, dass bei dem Österreicher noch Symptome auftreten, ist der Mann angewiesen worden, sich sofort zu melden. Außerdem soll er Großveranstaltungen und medizinische Einrichtungen meiden. In stark frequentierten Räumen soll er eine FFP2-Maske tragen.
0: Schauen wir jetzt auf die heimischen Straßen. Im Vorjahr sind dort mehr als 400 Menschen bei Verkehrsunfällen ums Leben gekommen. Das sind deutlich mehr als 2024. Mehr als 47.000 Menschen wurden laut Statistik

0: Kratzer vom Verkehrsclub Österreich.
1: Es braucht Maßnahmen für ein kindgerechtes Verkehrssystem. Das heißt, in den Gemeinden und Städten vor allem mehr Verkehrsberuhigung, mehr Tempo 30 statt 50. Und vor allem brauchen wir auch eine sichere Radinfrastruktur für die Kinder.
0: Für den ÖMTC sind die gestiegenen Unfallzahlen ein klarer Auftrag an die Politik. Der Autofahrerclub fordert erneut eine altersunabhängige Helmpflicht für alle E-Bike- und E-Scooter-Fahrenden.
2: Vom Social-Media-Gipfel im Bundeskanzleramt haben wir schon berichtet. Auch der Ministerrat hat heute in gewohnt wöchentlicher Manier im Bundeskanzleramt stattgefunden. Auf der Tagesordnung stand ein kleines Verkehrspaket, ein wesentlicher Punkt. Das Ladenetz für E-Pkw und E-Lkw soll stark ausgebaut werden. Tanja Malle berichtet.
3: Die Ladeinfrastruktur für E-Autos und E-Lastkraftwagen soll bis 2030 stark ausgebaut werden, so Verkehrsminister Peter Hanke von der SPÖ.
4: Bisher haben bestehende Schutzzonen und damit sicher gehende Beschränkungen neue Ladeinfrastruktur verzögert oder teilweise auch verhindert.
3: Das Ziel bis 2030 ist eine Vervielfachung der Ladepunkte.
4: Und aktuell gibt es im Netz der ASFINAG und 332 Ladepunkte für PKWs. Hier wollen wir auf 2030 auf rund 1500 Ladepunkte aufstocken.
3: Die Ladepunkte für Lkw sollen von 22 auf 1300 steigen bis 2035.
2: Von der Straße auf die Schiene. Zugfahrten durch Europa sollen in Zukunft einfacher und günstiger werden. Und zwar ein Ticket durch Europa, gebucht bei einem Anbieter und mit einem Schutz gegen Verspätungen und Zugausfälle. Das plant die EU-Kommission. Aus Brüssel berichtet Tim Kupal.
5: Wer heute mit dem Zug eine lange Strecke durch mehrere europäische Länder zurücklegen will, der steht schon vor Reiseantritt vor massiven Schwierigkeiten. Häufig werden verschiedene Tickets gebraucht, die bei unterschiedlichen Anbietern und in verschiedenen Sprachen zu buchen sind. Ein Überblick über Anbieter und Preise fehlt. Die EU-Kommission will künftig das Single-Ticket-Prinzip einführen. Ein Zugticket für eine Reise. EU-Verkehrskommissar Apostolos Tsitsikostas.
6: Our vision is very clear here. One journey, one ticket.
5: Bahnunternehmen in Europa sollen dazu verpflichtet werden, auch Tickets für die Züge in anderen Ländern und von der Konkurrenz zu verkaufen. Bis die Vorschläge der EU-Kommission umgesetzt sind, werden jedenfalls noch tausende Zugverspätungsminuten anfallen. Zuerst müssen EU-Parlament und EU-Mitgliedsländer grünes Licht geben. Und das kann dauern.
2: Relativ gute Nachrichten kommen heute von einem österreichischen Krisenbetrieb, nämlich KTM verkauft nach seiner Insolvenz wieder mehr Motorräder. Die Konzernmutter Bajaj Mobility meldet steigende Umsatzzahlen. Der harte Sparkurs läuft aber weiter. Michael Fröschel berichtet.
7: KTM kommt langsam wieder in Fahrt. Die Konzernmutter Bajaj Mobility, früher Pira Mobility, hat im ersten Quartal ihren Umsatz gesteigert. Mit den Marken KTM, Husqvarna und GasGas verkaufte das Unternehmen mit Sitz in Mattighofen mehr als doppelt so viele Motorräder wie vor einem Jahr und erhöhte den Umsatz um 70% auf 330 Millionen Euro. Trotzdem bleibt unterm Strich ein Minus im Quartal von 35 Millionen. Vor einem Jahr, mitten in der Krise, waren es noch über 100 Millionen Euro Verlust. Weltweit baut KTM weiter Lagerbestände ab und streicht Jobs. Bis Herbst fallen, wie angekündigt, in Mattighofen 500 Stellen von derzeit noch 3.700 weg. Für die betroffenen Beschäftigten gibt es einen Sozialplan. An der Wiener Börse werden die Quartalszahlen positiv aufgenommen. Der Aktienkurs der Bajaj-Titel stieg heute deutlich. Für Vorstandschef Gottfried Neumeister markiert das erste Quartal des Jahres einen spürbaren Wendepunkt für das Unternehmen, lässt er in einer Aussendung wissen. KTM hat im November 2024, also vor 1,5 Jahren, Insolvenz angemeldet. Mittlerweile gehört das von Stefan Pierer zum größten Motorradhersteller Europas aufgebaute Unternehmen, mehrheitlich der indischen Bajaj-Gruppe.
2: Weniger gute Nachrichten kommen hingegen von der deutschen Autoindustrie. Die schwächelt gewaltig. In den nächsten 10 Jahren könnten 125.000 Stellen wegfallen, sagt der Verband der Automobilindustrie. Um das zu verhindern, wird nun eine Abkehr vom geplanten Verbrenner ausgefordert. Andreas Jölli berichtet.
8: Es kommt noch dicker als schon vermutet. Nicht 90.000 Jobs gehen in der Automobilindustrie verloren, sondern noch einmal 35.000 dazu. Damit rechnet jedenfalls der Verband der Automobilindustrie, deren Präsidentin Hildegard Müller.
9: Bedauerlicherweise beschleunigt sich der Abbau von Arbeitskräften im Zuge der Transformation, aber vor allem auch, weil der Standort Deutschland und auch in Europa immer weniger international wettbewerbsfähig ist.
8: Deutschland ist zu teuer und zu kompliziert, sagt die Autolobbyistin.
9: Hohe

0: Energiekosten, hohe bürokratische Kosten und Lasten, Steuern und Abgaben am oberen Ende, und das ließe sich fortsetzen.
1: Einmal mehr fordert die Automobilindustrie mehr Technologieoffenheit. Auch nach 2035 sollen in der EU Verbrennermotoren zugelassen werden. Das geplante Verbrenner-Aus wurde zuletzt auch aufgeweicht.
0: Wir könnten Arbeitsplätze erhalten, wenn wir auf dem Weg zur Klimaneutralität zum Beispiel Hybride, zum Beispiel Verbrenner mit erneuerbaren Kraftstoffen auch zulassen würden. Das heißt, technologisch nicht zu sehr einschränken. Das wäre eine wichtige Nachricht für die Arbeitnehmerinnen und Arbeitnehmer.
1: Auch in Österreich, in der Autozulieferindustrie, sagt Hildegard Müller.
0: Wir haben gute und enge Verbindungen mit Österreich. Viele Unternehmen sitzen dort und sind auch im Zusammenhang mit der deutschen Automobilindustrie tätig. Insofern werden die Entwicklungen sich auch auf Österreich niederschlagen. Da haben wir aber keine genauen Zahlen.
1: Keiner steige so radikal aus wie die Europäische Union. Der Rest der Welt lasse verschiedene Antriebe zu auf dem Weg zur Klimaneutralität.
2: Zurück nach Österreich. Wegen Kindesmissbrauchs ist heute ein ehemaliger Betreuer des SOS-Kinderdorfs Seekirchen verurteilt worden. Zusammen mit einer anderen Verurteilung wegen Kindesmissbrauchs beträgt die Strafe nun 21 Monate teilbedingte Haft. 3 Monate muss der Wiener davon tatsächlich absitzen. Aus Salzburg berichtet Gertrud Stabauer.
3: 7 und 10 Jahre alt seien die 2 Mädchen damals gewesen. Der Angeklagte war als Familienhelfer im SOS-Kinderdorf Seekirchen tätig, sagt Staatsanwältin Ricarda Eder.
4: Laut Anklage soll er 2 dort untergebrachte unmündige Mädchen teils schwer sexuell missbraucht haben. Dadurch soll er auch seine Stellung als Beschäftigter in einer Erziehungsanstalt ausgenützt haben und darüber hinaus auch die beiden Mädchen noch genötigt haben und auch noch einen weiteren Jungen.
3: Der Wiener ist vor einigen Jahren wegen anderer sexueller Übergriffe auf Unmündige verurteilt worden. Die Vorwürfe im Kinderdorf Seekirchen waren damals noch nicht bekannt. Die Entscheidung heute ist nicht rechtskräftig. Die Opfer bekommen mehr als 2.500 Euro Schmerzensgeld. Der ehemalige Betreuer hat die Übergriffe abgestritten.
2: Der Fall eines verwahrlosten 7-jährigen Mädchens in Tirol sorgt für Aufregung. Nun sind die Eltern des Kindes in U-Haft genommen worden. Das Mädchen war vor 2 Wochen in lebensbedrohlichem Zustand ins Krankenhaus gebracht worden. Gegen die Eltern wird nun wegen des Verdachts des Quälens und Vernachlässigens Unmündiger ermittelt, berichtet Reingard Diermeier.
5: Das 7-jährige Mädchen war abgemagert und medizinisch vernachlässigt. Sein Zustand war so schlecht, dass es zunächst in lebensbedrohlichem Zustand war. Die Eltern hatten ihre Tochter Ende April in ein Tiroler Krankenhaus gebracht. Der Sprecher der Staatsanwaltschaft Innsbruck sagt zu dem Fall:
6: Aufgrund des Zustandes des Kindes hat sich für uns der Verdacht ergeben, dass das also doch über längere Zeit massiv vernachlässigt worden ist. Und aufgrund dieses Tatbestandes haben wir dann auch die Festnahme angeordnet.
5: Es besteht der Verdacht, dass die Eltern ihre Fürsorgepflicht über einen längeren Zeitraum gröblich vernachlässigt haben. Das Mädchen war stark unterernährt und es leidet an einer seltenen Hauterkrankung.
6: Aufgrund des Zustandes, den das Kind jetzt zuletzt gehabt hat, gehen wir davon aus, dass diese Hauterkrankung über längere Zeit nicht entsprechend behandelt wurde und die Symptome waren extrem ausgeprägt,
5: sagt der Sprecher der Staatsanwaltschaft. Derzeit gibt es keinen Hinweis auf Gewalteinwirkung. Mittlerweile ist das Mädchen in stabilem Zustand. Es wird in der Klinik Innsbruck behandelt. Die Eltern waren zunächst für die Behörden nicht erreichbar. Anfang der Woche wurden sie festgenommen, nachdem sie selbst zur Polizei gekommen waren. Sie wurden in die Justizanstalt Innsbruck gebracht. Die Untersuchungshaft wurde verhängt.
2: Die Landwirtschaft hat die letzten Wochen massiv unter der Trockenheit gelitten. Von möglichen Ernteausfällen war bei Weizen, Sojabohnen oder Mais die Rede. Betroffen war vor allem der Osten und Süden Österreichs. Nun sind kühlere und verregnetere Tage hereingebrochen. Ob das Abhilfe schafft, Claudia Peintner-Schmidt und Sarah Heidenreich haben bei österreichischen Bauern nachgefragt.
7: Sie haben den Regen herbeigesehnt, die Landwirte in Österreich. Nun ist er gekommen. Die Reaktionen sind heute gemischt.
8: Durch den Regen der letzten Tage hat sich die Lage deutlich entspannt.
9: Wir haben noch immer ein großes Niederschlagsdefizit, aber es ist zumindest der Anfang.
7: Landwirt Christian Gartner aus der Steiermark hofft, dass er noch mit einem blauen Auge davonkommt.
8: Vor allem bei den Frühjahrskulturen wie Körnermais, Sojabohne, Ödelkürbis, das war noch zur rechten Zeit.
7: Zugesetzt habe die lange Trockenheit der Gerste und dem Weizen, erzählt Josef Mann, Getreidebauer aus dem niederösterreichischen Weinviertel.
9: Das Problem ist, dass halt Getreide ob bestimmten Kulturen, zum Beispiel bei der Wintergerste, ob 26 Grad das Wachstum einstellt.
7: Das Körnerwachstum ist durch die warme Stressphase teils zerstört worden. Ein Blick auf die nächsten Tage, auch da kündigt sich Regen an. Positiv ist das auch für den Grundwasserstand, wie Georg Bistotnik, Unwetterexperte bei Geosphere Austria, betont.
10: Die Grundwasserstände sind schon eigentlich im Großteil Österreichs niedriger als normal. Auch hier, also das dauert vielleicht an einige mindestens Tage, eher Wochen, bis die Niederschläge halt in den Grundwasserkörper gehen. Aber auch hier ist eben zumindest eine teilweise Entspannung in nächster Zeit.
7: Für Natur und Landwirte könnte sich somit eine Bauernregel bewahrheiten. Feuchter Mai bringt Glück herbei.
2: Weiter jetzt ins Nachrichtenstudio zu Eva Liebentritt.
11: Bei russischen Drohnenangriffen auf die Ukraine sind erneut mindestens 6 Menschen getötet worden. Ziele der Angriffe waren laut Polens Armee unter anderem kritische Infrastruktur im Westen des Landes. Polen ließ daher vorsorglich Kampfjets aufsteigen. Der polnische Luftraum wurde nach Angaben des Militärs aber nicht verletzt. Die Reform der Südtirol-Autonomie ist endgültig beschlossen. Der italienische Senat hat grünes Licht für die Reform der Südtirol-Autonomie-Status gegeben. Zu den wichtigsten Neuerungen zählt die offizielle Bezeichnung der Region als Trentino-Alto-Adige-Südtirol. Zudem erhält Südtirol künftig mehr Spielraum bei Gesetzgebung und Verwaltung, etwa in den Bereichen Bauwesen, Energie- und Umweltschutz. Der langjährige Journalist Ernst Sittinger wird vom Land Steiermark in den ORF-Stiftungsrat entsandt. Darauf haben sich FPÖ und ÖVP geeinigt. Sittinger folgt auf Thomas Brandner, der vor einer Woche nach Vorwürfen wegen Sexismus und Machtmissbrauchs zurückgetreten ist. Die Bestellung soll kommende Woche in der steirischen Regierung beschlossen werden. Die wohl älteste Österreicherin ist gestern mit 111 Jahren gestorben. Anna Wagner lebte bis zuletzt zu Hause in der Gemeinde Euratsfeld in Niederösterreich. Am 6. Juni hätte sie ihren 112. Geburtstag gefeiert, teilt der Bürgermeister ihrer Heimatgemeinde Johann Weingartner mit. Sie galt demnach seit Jänner 2025 als älteste in Österreich lebende Person. Und das Wetter morgen Donnerstag zu Christi Himmelfahrt, bewölkt und immer wieder Regenschauer, auch kräftige Schauer und speziell im Süden Gewitter. Sonnenfenster anfangs im Südosten, nur stellenweise windig und im Burgenland bis zu 19, im Bergland zum Teil bis 10 Grad.
2: Dankeschön. Bernhard Regler Technik, Christian Willi-Wald Regie und Martina Petschele im Studio sagen danke fürs Zuhören. Bleiben Sie dran, hier übernimmt jetzt Monika Feldner-Zimmermann.
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13: Guten Abend. Mit dem Krieg gegen die Ukraine, der seit mehr als 4 Jahren dauert, möchte Russland vor allem eines: seinen Großmachtstatus wiederherstellen und seinen vermeintlichen Anspruch auf das einstige Bruderland mit brutaler Härte untermauern. Doch es funktioniert nicht. Die Ukraine wehrt sich militärisch und hat auf der politischen Ebene eine enge Anbindung an die Europäische Union erreicht. Und auch in der restlichen russischen Einflusszone, etwa in Zentralasien, den Ländern des südlichen Kaukasus sowie in der Republik Moldau, verliert Moskau an Macht und Einfluss. Sie streben nach mehr Selbstständigkeit und suchen neue Partnerschaften. Welche Rolle spielt dabei die EU? Welche China? Wie stabil sind die Länder der ehemaligen Sowjetunion heute? Und wie steht es um die ungelösten Konflikte, etwa in Georgien oder Moldau? Darüber diskutierten Experten und Expertinnen kürzlich in der Wiener Landesverteidigungsakademie. Elisa Wasch war dabei und fasst die Veranstaltung zusammen.
14: Seit mehr als 4 Jahren hat Russland all seine Kräfte auf die Unterwerfung der Ukraine konzentriert. Dass sich die Ukraine, die von Russland als kleiner Bruder gesehen wird, eindeutig in Richtung Westen orientierte, wollte Moskau nicht hinnehmen und überzieht das Land seit Februar 2022 mit einem furchtbaren und für beide Seiten verlustreichen Krieg. Von der angestrebten schnellen Eroberung ist freilich längst keine Rede mehr. Die Ukraine leistet erfolgreich Widerstand auf dem Schlachtfeld und trägt den Krieg mittels Drohnen zunehmend auch nach Russland. Durch den starken Fokus auf die Ukraine sind die anderen Nachbarländer Russlands etwas aus dem Blickfeld geraten. Das wollte die Landesverteidigungsakademie, die höchste Bildungsstätte des österreichischen Militärs, ändern. In einer Veranstaltung im Festsaal der Wiener Stiftskaserne wurde Ende April über Russlands Macht oder Machtverlust in den Nachfolgestaaten der Sowjetunion diskutiert. jenen Ländern, die Russland als nahes Ausland, also als Teil seiner Einflusssphäre sieht. Konkret ging es um Zentralasien, den Südkaukasus und die Republik Moldau. Ist Russland als Regionalmacht also im Aufstieg oder im Abstieg, wird Stefan Meister von der Deutschen Gesellschaft für Auswärtige Politik gefragt.
15: Grundsätzlich würde ich sagen, ist Russland eine absteigende Macht? Sie haben den Begriff nahes Ausland gerade eben verwendet. Das ist ein russischer Begriff, der auch problematisch aufgeladen ist. Das will ich einfach nochmal sagen, weil er im Prinzip sagt, dass das zwar Ausland ist, aber es sind Staaten, die nicht souverän sind. Das führt uns zu dem Punkt, warum wir den Krieg in der Ukraine haben aus der russischen Position. Ich denke, ein zentrales Element ist, dass Russland seinen Einflussbereich, seinen traditionellen historischen Einflussbereich zunehmend verliert. Und die Ukraine ist sozusagen ein Land, was sich durch zwei Revolutionen, die Orangenrevolution 2004 und dann den Euromaidan 2013-14 von Russland distanzieren möchte. Wir haben eine Gesellschaft sozusagen, die sich aus diesem russischen Einflussbereich sich herauslösen möchte. Und Russland hat am Ende im Prinzip nur noch militärische Mittel gehabt, um dieses Land wieder unter Kontrolle zu bringen.
14: Wie aber verliert Russland an Einfluss im postsowjetischen Raum? In der Vergangenheit war Russland so etwas wie ein Sicherheitsdienstleister und garantierte eine gewisse Stabilität. Nun aber besteht für jedes dieser Länder die Gefahr, dass Russland angreift.
15: Und aus der Perspektive postsowjetischer Länder im Südkaukasus, in Osteuropa und auch in Zentralasien ist Russland in erster Linie ein Sicherheitsrisiko geworden. Und das führt dazu, dass diese Länder ihre Beziehungen diversifizieren wollen. Sie wollen Abhängigkeiten von Russland begrenzen. Sie suchen andere Partner, mit denen sie Sicherheitspartnerschaften aufbauen. Und sie versuchen, ihre Handelsrouten, ihre Handelsbeziehungen zu diversifizieren von Russland.
14: Andere Mächte versuchen, die entstehende Lücke zu füllen. China, aber auch andere asiatische sowie arabische Länder, die EU und die USA.
15: Russland ist nicht mehr der dominante Akteur in diesen Regionen, sondern es konkurriert um Einfluss mit anderen Staaten.
14: Stefan Meister bringt Beispiele für den Machtverlust. Russland habe Militärbasen in Armenien, in den besetzten Gebieten Georgiens und in Tadschikistan. Mit dem Beginn des Ukraine-Kriegs wurden von hier Truppen und Kriegsmaterial abgezogen und an die Front gebracht. Und Russland sei auch nicht mehr so ein wichtiger Waffenlieferant.
15: Russland war einer der wichtigsten Waffenlieferanten für praktisch alle postsowjetischen Staaten. Und es kann eben wegen des Krieges in der Ukraine nicht mehr diese Waffen liefern. Es braucht sie selbst. Und wir sehen, dass zum Beispiel Armenien hat fast 90% seiner Waffen vor dem Krieg von Russland bekommen. Jetzt ist Indien mit Abstand der größte Waffenlieferant für das Land, gefolgt von Frankreich. Und wir sehen eben auch, vor allem auch in Zentralasien, dass China und Indien Russland Marktanteile in diesem Bereich abnehmen. Also sind alles Indikatoren für einen relativen, ich formuliere das mal vorsichtig, Machtverlust Russlands in diesen Regionen.
14: Ja, der russische Einfluss sei zurückgegangen, bestätigt Alexandra Dienes, Forscherin an der Friedrich-Ebert-Stiftung in Wien. Allerdings sagt sie einschränkend, von einem sehr hohen Niveau ausgehend. Gerade im Südkaukasus und in Zentralasien sei Russland immer noch ein starker wirtschaftlicher und auch militärischer Akteur.
16: Die Offiziersausbildung passiert in Russland, die ganze Intelligence Sharing sowieso. Also man muss sich vorstellen, und hier spreche ich über Zentralasien, aber auch durchaus über Armenien im geringeren Ausmaß, Aserbaidschan, sind stark immer noch an Zusammenarbeit mit Russland angewiesen und Russland ist ziemlich gut darin, die Abhängigkeiten auszunutzen. Wir werden sicherlich von unterschiedlichen Dimensionen der Abhängigkeit sprechen. Ich nenne vielleicht an der Stelle nur eine von vielen: Arbeitsmigration. Relativ oder sehr arme Länder Zentralasiens wie beispielsweise Tadschikistan, Usbekistan, aber auch Kirgisistan hängen maßgeblich von den Rücküberweisungen ihrer in Russland tätigen Migranten ab, bis zum Drittel oder in manchen Fällen sogar mehr des lokalen Bruttoinlandsprodukts kommt durch diese Rücküberweisung. Russland hat einen unglaublichen Hebel durch diese Arbeitsmigranten, die in Russland sind.
14: Russland habe immer noch jede Menge Druckmittel. Als Beispiel nennt Dienes eine Pipeline von Kasachstan nach Europa.
16: Kasachstan, das sein Öl nach Europa exportiert, 80% des gesamten Exports, geht über eine Pipeline, die übers russische Territorium geht. Und vor wenigen Tagen habe ich gelesen, dass Russland androht oder eventuell sogar schon diese Drohung realisiert, möchte diese Pipeline für kasachisches Öl nach Europa kappen. Also der Einfluss ist immer noch sehr hoch. Zweifelsohne ist er zurückgegangen und andere Akteure versuchen, in die Bresche zu springen, wie China und Europa. Aber ich möchte zwecks Diskussion hier einen Akzent darauf setzen, dass der russische Einfluss immer noch hoch ist.
7: Das betrifft auch die Softpower. Moskaus Image habe zwar gelitten, aber die Bevölkerung in vielen postsowjetischen Ländern sehe Russland mehrheitlich immer noch recht positiv. Viele Leute sprechen Russisch und schauen russische Fernsehprogramme. Zudem unterstütze Russland auch autoritäre Regimes in einigen dieser Länder, sagt die Zentralasien-Expertin und bringt Beispiele.
16: Beispielsweise Januar 2022 Events in Kasachstan, als es einen Coup gegen Präsident Tokayev gab und Russland hat über die Militärallianz OVKS interveniert, um das Regime zu stabilisieren. Usbekischer Präsident Mirziyoyev, der seit 2016 an der Macht ist und den jahrzehntelangen autoritären Machthaber Karimov abgelöst hat. Es wird gemunkelt, dass er eigentlich nur dank Putins Unterstützung so fest im Sattel ist und an die Macht gekommen ist und so weiter. Es gibt viele Beispiele, die zeigen, wie stark und tief diese Verbindungen sind und trotz der Bestrebung der Ablösung von russischer Dominanz, trotz der Bestrebung nicht mehr als so der Hinterhof Russlands angesehen zu werden, trotzdem, dass die Länder jeweils den Krieg nicht unterstützen, den Russland führt, immer noch gibt es starke Abhängigkeiten und starke auch persönliche Beziehungen zwischen den autoritären Machthabern.
7: Sophie Jäger ist PhD-Studentin an der Central European University in Wien und Expertin für die russische Opposition. Der großflächige Krieg gegen die Ukraine habe eine beispiellose Migrationsbewegung aus Russland ausgelöst, sagt sie und bringt Zahlen.
17: Insgesamt haben verschiedenen Schätzungen zufolge zwischen 800.000 und 900.000 Russinnen und Russen die Russische Föderation nach dem Februar 2022 verlassen. Die wichtigsten Zielländer waren zunächst Kasachstan, Georgien, Armenien, aber auch die Türkei. Was erklärt diese unmittelbare Wahl der Zielländer? Zunächst einmal pragmatische Gründe. Das sind Länder, wo visumfreie Einreise möglich war, wo kein internationaler Reisepass erforderlich war und auch die Verfügbarkeit von Reisemöglichkeiten und offenen Landesgrenzen. Mittlerweile hat sich das Bild etwas verändert. Nach wie vor leben zahlreiche russische Migrantinnen und Migranten in Armenien und Georgien. Kasachstan und die Türkei hingegen sind von starker Abwanderung in andere Staaten betroffen und viele Migrantinnen leben außerdem in der EU. Mittlerweile, besonders in Deutschland, den Niederlanden und in Spanien. Serbien ist aufgrund seiner attraktiven Einwanderungspolitik und wachsenden russischen Community-Networks außerdem zu einem Hotspot für russische Migrantinnen geworden.
7: Wer sind diese Migranten und Migrantinnen? Viele von ihnen haben Russland aus politischen Gründen verlassen. Bei Männern spielte auch das Risiko einer Einberufung eine gewichtige Rolle. Und sie verfügen über eine hohe Bildung.
17: 43% der russischen Auswanderer sind IT-Fachkräfte. Schätzungen zufolge bedeutet das, dass rund 40% der IT-Arbeitskräfte der Russischen Föderation das Land verlassen haben. Was nun bedeutet, dass Russland einen Mangel an IT-Fachkräften verzeichnet, der sich bereits auf die Verfügbarkeit von Drohnenoperatoren an der Frontlinie auswirkt.
7: Insgesamt hat der Krieg gegen die Ukraine also auch einen Braindrain aus Russland ausgelöst. Christoph Bilban vom Institut für Friedenssicherung und Konfliktmanagement an der Landesverteidigungsakademie sagt, der russische Machthaber Putin habe sich in die Idee verrannt, das sogenannte Nahe Ausland, sprich die Länder der ehemaligen Sowjetunion, zu kontrollieren.
18: Das heißt aber auch, dass Russland seinen Anspruch auf den Raum nicht aufgeben wird und gewisse Hebel versucht beizubehalten. Jetzt haben wir im postsowjetischen Raum noch immer mehrere ungelöste Konflikte in Abchasien, Südossetien, in Georgien und Transnistrien in Moldau, wo Russland unterschiedlich stark Einfluss nehmen kann.
7: Abchasien, die abtrünnige Region an der georgischen Schwarzmeerküste, kann laut dem Osteuropa-Experten noch am unabhängigsten von Russland agieren, weil es noch immer eine Tourismusregion und daher nicht arm ist. Das winzige Südossetien, jene Region im Kaukasus, deretwegen Russland 2008 einen kurzen Krieg gegen Georgien angezettelt hat, ist hingegen komplett von russischen Zahlungen abhängig. Russland hat mit diesen beiden Regionen auch ein starkes Druckmittel gegen Georgien in der Hand,
5: dessen politische Führung sich in den vergangenen Jahren im Übrigen wieder an Russland angenähert und vom Westen entfernt hat. Für die EU besonders interessant ist die Republik Moldau. Im Juni 2024 hat Brüssel Beitrittsverhandlungen mit dem kleinen Land östlich von Rumänien begonnen. Den Beitrittsverhandlungen im Weg steht der ungelöste Konflikt mit der zu Moldau gehörenden Region Transnistrien. Diese hat sich 1990 für unabhängig erklärt. Ihre separatistische Regierung wird von Russland unterstützt. In Transnistrien, einem langgezogenen Landstreifen an der moldauisch-ukrainischen Grenze, zeichnet sich klar ein russischer Machtverlust ab, sagt Christoph Bilban.
19: Also Transnistrien ist ein ungelöster Konflikt, wo wir sehen, dass wenn Russland keinen physischen Zugang mehr hat zu einem Nachbarland, die Machtprojektionsfähigkeiten sehr eingeschränkt werden. Vor allem, weil einfach auch neben dem militärischen Mittel das wirtschaftliche Druckmittel weggefallen ist. Seit 2025 liefert Gazprom kein Gas mehr nach Moldawien und von Moldawien ist es nach Transnistrien gekommen bzw. vorher abgezweigt worden. Und da hat sich Russland aber quasi selber auch einen Hebel genommen.
5: Aufgrund des russischen Angriffskriegs hat die Ukraine nämlich 2022 die Grenze zu Transnistrien geschlossen. Seither muss Transnistrien jeglichen Grenzverkehr über Moldau abwickeln.
19: Jetzt ist aber so, dass wirklich Transnistrien de facto seit 22 isoliert ist. Moldawien damals unter Maia Sandu da schon begonnen hat, auch auszunutzen, den Druck auf das Regime dort zu erhöhen. Das hat 22 dann begonnen, einen internen Konflikt in Transnistrien auch zu befeuern, der davor schon existiert hat. Und zwar zwischen einfach den Sicherheitskräften, dem Regierungslager rund um den quasi de facto Außenminister von Transnistrien, um Vitali Ignatieff, und der Wirtschaftselite, also quasi der Konflikt zwischen den von sehr Moskau abhängigen politisch führenden Kräften und den faktisch politisch führenden Kräften, nämlich denen, die das Geld haben. Und dieser Konflikt scheint sich jetzt vor allem im letzten Jahr immer deutlicher zuzuspitzen.
5: Eine Reintegration von Transnistrien in die Republik Moldau steht im Raum. Die Wirtschaftselite, die oft auch in einem Atemzug mit organisierter Kriminalität genannt wird, wittert die Chance auf gute Geschäfte aufgrund der Annäherung Moldaus an die EU und sperrt sich daher nicht grundsätzlich dagegen. Es gibt bilaterale Gespräche. Russland scheint nur mehr eine Nebenrolle zu spielen. Die proeuropäische Präsidentin Maia Sandu forciert die Wiedereingliederung der abtrünnigen Region.
19: Die friedliche Lösung ist, glaube ich, eine wesentliche Voraussetzung für einen EU-Beitritt. Und in Moldau, die europäische Unterstützung hat Moldawien die Wahl gerettet oder die Wahlen der letzten zwei Jahre gerettet. Russland hat damals schon auch versucht, Einfluss zu nehmen. Beim Verfassungsreferendum über den EU-Beitritt 24 hat Maia Sandu ja selber gesagt, dass Russland 300.000 Nein-Stimmen gekauft hat. Ein Jahr später bei der Parlamentswahl hat Moldau das sehr elegant schon verhindern können, dieses russische Stimmenkaufschema, indem er wirklich dieses Netzwerk infiltriert hat und verhindert hat, dass die quasi Befehle zu den Wählern gelangt sind, wer wen wählen soll. Aber es zeigt sich sehr schön, dass, glaube ich, Nähe zu Europa und Ferne zu Russland durchaus auch hilft, den Einfluss gewissermaßen einzuschränken, aber natürlich auch die technische Unterstützung. Wir haben ja nicht nur in Armenien seit 2023 eine EU-Mission, sondern auch eben in Moldawien die EU-Partnerschaftsmission, die eben die moldauische Regierung genau dahingehend unterstützen soll, russische Einflussnahme, Foreign Interference, Information Meddling zu bekämpfen und auch Moldau dabei zu unterstützen, einen Reformprozess voranzutreiben.
5: In Zentralasien, also den fünf Ländern Kasachstan, Usbekistan, Kirgisistan, Turkmenistan und Tadschikistan, gäbe es derzeit zum Glück keine akute Krise und auch keinen Konfliktherd, sagt Alexandra Dienes von der Deutschen Friedrich-Ebert-Stiftung. Sie beobachtet aber potenzielle Bruchlinien und Problemfelder und nennt an erster Stelle die Sanktionsumgehung.
16: Zentralasien, vor allem Kasachstan und Kirgisistan. Übrigens, das Gleiche gilt für manche Länder vom Südkaukasus, beispielsweise Armenien, fungieren seit dem Beginn des russischen Angriffskrieges gegen die Ukraine als wichtige Drehscheiben für sanktionierte Güter. Dual-Use-Güter, militärische Güter, die en masse nach wie vor Russland erreichen. Alles, was mit Luftfahrt, Drohnentechnik und fortschrittlichen Waffen zu tun hat, das sind europäische Hersteller, das sind amerikanische Hersteller, die über Zentralasien, über Armenien im großen Stil ihre Waren leider Gottes nach Russland exportieren. Meine Interviews vor Ort, gerade beispielsweise im Außenministerium in Kasachstan, haben nicht unbedingt viel Reue ergeben auf der Seite der Staaten, die Sanktionen umgehen. Offiziell gibt es das natürlich nicht. Offiziell heißt das, es sind einzelne Firmen, die mitverdienen an der Krisensituation. Aber für die Europäische Union, für die NATO ist es ein großes Problem, dass die Länder der Region A, am Krieg kräftig mitverdienen und ermöglichen, dass Russland an militärische Technologien rankommt oder an duale Technologien, die die Fortführung des Krieges gegen die Ukraine ermöglichen.
5: Ein weiterer Trend: Es gibt einen verstärkten Impuls für regionale Zusammenarbeit, und zwar ohne Russland. Europa sollte die Region als Ganzes betrachten und diese Tendenz mit unterstützen, sagt Dienes. Der dritte Trend, den die Politologin beobachtet, betrifft China.
16: China versucht natürlich, den schwindenden russischen Einfluss, also in diese Bresche zu springen, den auszugleichen. China hat viele Investitionen in Zentralasien. China ist ganz interessiert an diesem Transportkorridor, der sogenannte Middle Corridor. Also es werden Eisenbahnschienen gebaut, es wird in Hafeninfrastruktur investiert, um vor allem chinesische Güter über Zentralasien, dann über das Kaspische Meer, weiter über den Südkaukasus und die Türkei nach Europa zu transportieren.
5: 90% der Güter aus China kommen zwar immer noch über den Seeweg, die über den Landweg exportiert werden, gelangen derzeit allerdings meist über Russland nach Europa. Und das versucht China nun zu ändern, indem man einen alternativen Landweg baut. China hat in Zentralasien aber nicht nur wirtschaftliche Interessen, konstatiert Stefan Meister von der Deutschen Gesellschaft für Auswärtige Politik.
15: Wir sehen eben, dass in Zentralasien China zunehmend zu einem Sicherheitsakteur wird. Russland ist traditionell der Sicherheitsakteur der Länder, der Sicherheitspartner. Aber wir sehen, dass China gerade im Bereich Grenzkontrolle, Training, Technologie zunehmend zu den Partnern dieser Länder wird. Und es wird der Technologiepartner auch in Zentralasien in praktisch allen Bereichen und löst Russland hier auch ab.
5: Aber auch Europa hat Zentralasien für sich entdeckt, sagt Alexandra Dienes.
16: Es gibt verstärktes Interesse an einer Zusammenarbeit, A, weil man merkt, man muss die Partnerschaften diversifizieren. Russland ist kein verlässlicher Partner mehr. Und natürlich merkt man, dass es da Ressourcen gibt. Es gibt seltene Erden, es gibt Gold, es gibt Kupfer, es gibt Öl und Gas. Also dieses erhöhte europäische Interesse wird als ein sehr pragmatisches wahrgenommen. Es wird oft moniert, dass die europäischen Werte, die einst eine große Rolle gespielt haben im Außenengagement, jetzt eher runtergespielt werden. Ursula von der Leyen hält sich zurück mit der Kritik der autoritären Machthaber. Es gibt weniger Geld für Projekte, die Zivilgesellschaft unterstützen, die sich mit Minderheitenrechten, Frauenrechten, Gerechtigkeit und so weiter beschäftigen. Als zusammenfassend des Trendes erhöhtes EU-Interesse, aber möglicherweise sehr pragmatisch und nicht mehr so werteorientiert.
5: Was den Südkaukasus betrifft, also die drei Länder Armenien, Georgien und Aserbaidschan, sieht Experte Stefan Meister ebenfalls eine Machtverschiebung. Den zweiten Karabachkrieg 2020 hat Aserbaidschan gewonnen. Teile von Bergkarabach wurden erobert. Russland handelte damals einen Waffenstillstand aus und sicherte die Region ab.
15: Mit dem Krieg in der Ukraine hat die relative Schwäche Russlands Aserbaidschan genutzt und das restliche Gebiet von Bergkarabach erobert und alle Bergkarabach-Armenier, Armenierinnen, die dort seit Jahrhunderten leben, vertrieben. Und Russland hat das nicht verhindert. Russland hat weder militärisch eingegriffen noch in irgendeiner anderen Hinsicht und hat dann vorzeitig auch seine nicht international anerkannten Friedenstruppen dort abgezogen. Und wir sehen, dass sich die Verhandlungsposition vor allem Aserbaidschans verbessert hat gegenüber Russland. Aserbaidschan selbstbewusst auftritt. Es hat diesen Krieg auch in erster Linie mit Unterstützung der Türkei gewonnen. Die Türkei ist ein ganz wichtiger Akteur im Südkaukasus, ökonomisch, aber eben auch sicherheitspolitisch. Es hat Aufklärung, Drohnen geliefert, Luftunterstützung für Aserbaidschan. Israel ist ein wichtiger Waffenlieferant auch für Aserbaidschan, also ein zweiter Akteur, der hier aktiv ist.
5: Auch der Iran ist in der Region aktiv, allerdings auf der Seite Armeniens. Insgesamt ist Aserbaidschan mächtiger geworden. Gleichzeitig gibt es die positive Entwicklung, dass Aserbaidschan und Armenien einen Friedensvertrag bereits fast fertig ausgehandelt haben. Möglicherweise kann er noch heuer in Kraft treten. Eine deutliche Annäherung ist auch zwischen den einstigen Erzfeinden Armenien und der Türkei bemerkbar. In allen ehemaligen Ländern der Sowjetunion schwindet also Moskaus Macht, außer in Belarus, das aber nicht Thema der Veranstaltung war. Die drei ehemals sowjetischen baltischen Staaten, Estland, Lettland und Litauen, gehören ja bereits seit 2004 sowohl der EU als auch der NATO an. Was die Lage innerhalb Russlands angeht, sieht es allerdings anders aus. Wladimir Putins Macht scheint, zumindest aus jetziger Sicht, ungebrochen, trotz schwindender Beliebtheitswerte angesichts des Kriegs in der Ukraine, der auch die russische Zivilbevölkerung immer stärker in Mitleidenschaft zieht. Eine nennenswerte russische Opposition ist nur noch im Exil tätig und sie ist noch dazu zersplittert, sagt Sophie Jäger von der Central European University. Ein gemeinsames Ziel haben die verschiedenen Gruppierungen aber.
17: Grundsätzlich lässt sich sagen, dass sich ein gewisser Konsens über einen notwendigen Übergang zum Parlamentarismus feststellen lässt. Also wir sprechen hier natürlich von einem hypothetischen Machtwechsel, in dem die Exilopposition in der Lage sein würde, nach Russland zurückzukehren und dort ein neues politisches System aufzubauen. Und was wir derzeit sehen, die bekannten Stimmen der russischen Exilopposition scheinen sich darüber geeinigt zu haben, dass eine Machtkonzentration in den Händen eines einzelnen Menschen, wie der Präsidentialismus das derzeit ermöglicht, der Demokratisierung des Landes nicht zuträglich sein würde.
5: In anderen Bereichen ist die Opposition gespalten. Etwa bei der Frage, ob der Vielvölkerstaat Russland als solcher bestehen bleiben soll oder ob einzelnen Völkern das Recht auf Eigenständigkeit zuerkannt werden soll. Auch wenn die Exilopposition derzeit keine Bedeutung für die russische Politik hat, so wäre es, so Jäger, dennoch wichtig, mit ihr zusammenzuarbeiten. Und wie könnte Europa Putin-Kritiker und Kritikerinnen sonst unterstützen?
17: Migrantinnen und Migranten, die gegen den Krieg sind, sich gegen das Putin-Regime aussprechen, sollten in der Lage sein, in Europa zu bleiben und hier die Möglichkeit haben, Fähigkeiten zu entwickeln, die sie eines Tages in ein demokratisches Russland mitbringen können. Es ist eine sehr hoch ausgebildete Population, die enorm politisiert ist und ihnen jetzt die Möglichkeit zu nehmen, hier in Frieden zu leben, sie auszuweisen, würde diese Politisierung entgegenwirken und eine Apathie entstehen lassen, die sicher nicht im Interesse der EU und der Demokratisierungsbestrebungen der EU sein kann.
5: Deserteure sollten Rechtsbeistand erhalten, meint Jäger. Und jene unabhängigen Medien, die derzeit aus dem europäischen Exil heraus versuchen, ihre Landsleute in Russland zu erreichen, sollten ebenfalls unterstützt werden. Etwa die bekannte unabhängige Online-Medienplattform Medusa. In einer abschließenden Runde geht es um Perspektiven. Wie etwa sollte Österreich tätig werden, um seine Position zu verbessern, aber auch um die Länder in ihrer Demokratisierung zu unterstützen? Christoph Bilban von der Wiener Landesverteidigungsakademie berichtet, was das Bundesheer jetzt schon tut.
19: Gerade bei diesen Reformprozessen, die viele Streitkräfte durchmachen im postsowjetischen Raum, da kann Österreich durch Expertisen beitragen, die jetzt im nicht doktrinär-militärischen Bereich sind, sondern vor allem dafür sorgen, dass Streitkräfte unter einer vernünftigen demokratischen Kontrolle sind, dass es innerhalb von Streitkräften auch Prozesse gibt, die Beschwerden zulassen oder auch, wie wir es mit Armenien auch gehabt haben, ein Projekt mit dem Heerespsychologischen Dienst zum Aufbau von so einer Art Soldatenhelpline, wie es das österreichische Bundesheer hat, für Rekrutinnen und Rekruten, Soldatinnen, die halt auch mal mit psychischen Problemen konfrontiert sind. Das sind Sachen, da können wir sehr stark positiv wirken. Wir unterstützen aber Moldawien auch im Bereich Munitionslagerlogistik. Dasselbe machen wir in Zentralasien. Und dass Zentralasien wichtiger wird, zeigt sich da, weil das Projekt dort im Rahmen der OSZE war jetzt auf Kirgisistan begrenzt, wird jetzt aber höchstwahrscheinlich ausgeweitet auf die anderen zentralasiatischen Staaten.
5: Dass Zentralasien immer wichtiger wird, merkt man auch an der verstärkten Reisetätigkeit österreichischer Politiker. Erst vergangene Woche waren etwa Außenministerin Beate Meindl-Reisinger und Innenminister Gerald Karner in Kasachstan und Usbekistan.
14: Stefan Meister von der Deutschen Gesellschaft für Auswärtige Politik wird gefragt, was Deutschland zur Stabilisierung der Region beitragen könnte.
15: Fokus Deutschlands liegt auf der Ukraine. Also das ist im Prinzip die absolute Priorität, die auch die gesamte Politik gegenüber den anderen Ländern maßgeblich mitbestimmt. Da fließen die meisten Mittel hinein. Ansonsten glaube ich, also ich bin ja grundsätzlich ein Kritiker der deutschen Politik im Sinne davon, dass wir nicht über eine Russlandstrategie reden. Ich glaube, wir brauchen eine langfristige Russlandstrategie, über die wir nachdenken müssen, auch welche Ziele wir verfolgen. Und wir brauchen ein ganz anderes Engagement auch in diesen Ländern. Natürlich haben wir die Beitrittsangebote an Georgien, was im Moment nicht relevant ist, und an Moldau und die Ukraine. Aber wie kommt der Beitritt tatsächlich? Also ist die überhaupt beitrittsfähig? Muss sie sich nicht vorher reformieren? Gibt es überhaupt Zustimmung auch in der Bevölkerung dazu?
14: Eine Strategie Deutschlands fordert Meister auch für den Südkaukasus und Zentralasien ein.
15: Darüber nachzudenken, wie wichtig diese Regionen auch sind mit Blick auf Zugänge zu anderen Regionen, zu Ressourcen, auch um politische Veränderungen in den Regionen mit zu unterstützen, da kommt mir meiner Meinung nach zu wenig. Also ich will das hier nochmal kritisch auch sagen, dass uns da auch eine strategische Tiefe fehlt. Wir eben in diesem Wettbewerb auch im Einfluss in den Regionen letztlich als EU und auch Deutschland im europäischen Kontext an Einfluss verlieren.
14: Eine echte Strategie vermisst Alexandra Dienes von der Friedrich-Ebert-Stiftung auch auf EU-Ebene. Die Diskussion sei noch desolater als in Deutschland.
16: Kurz gesagt, Kopf in den Sand. Man ist nicht bereit, sich langfristige Gedanken zu machen. Man hat Angst, also Kaja Kallas hat Angst, Ursula von der Leyen hat Angst, dass man durch die Debatte auf europäischer Ebene über eine langfristige Russlandstrategie diese Einigkeit, die wir hergestellt haben als Ergebnis des russischen Angriffskrieges, gefährden könnten. Das heißt, es gibt keine Strategie. Das bedeutet, wir in Europa, in Deutschland bleiben passiv und reaktiv. Wir reagieren nur auf weitere Entwicklungen und Überraschungen, die uns Putin bietet, die uns Trump bietet. Das ist nicht langfristig nachhaltig und so können wir unsere Interessen nicht durchsetzen.
14: Die EU solle realistisch bleiben und sich in den Ländern der russischen Nachbarschaft nicht kleiner machen, als sie sei, mahnt Dienes.
16: Beispielsweise in Zentralasien ist die EU mit Abstand der größte Investor. Wer wird aber eher wahrgenommen in der Bevölkerung und selbst wenn man mit gut informierten Experten spricht? China. Also da werden Straßen gebaut, da werden Brücken gebaut. EUs Engagement, was sehr wohl auch in diesen Bereichen passiert, aber auch in weniger sichtbaren Bereichen, wie zum Beispiel langfristige Reformen, Good Governance, Menschenrechte, das wird weniger wahrgenommen, ist weniger sichtbar, wird weniger geschätzt. Also die EU soll auf jeden Fall stärker und sichtbarer auftreten.
14: Man sollte jedenfalls die Mittel in dieser strategisch so wichtigen Region nicht kürzen, sondern im Gegenteil mehr Geld in die Hand nehmen, meint Dienes. Fazit der zweistündigen Veranstaltung: Seit dem vollumfänglichen Krieg Russlands gegen die Ukraine ist Russlands Stellung als Ordnungsmacht in seiner Einflusszone geschwächt. Damit ist das Interesse der einzelnen Länder gestiegen, ihre Konflikte selbst zu lösen. Erste Erfolge gibt es bereits. Und die Europäische Union täte gut daran, in den Ländern Zentralasiens oder des Südkaukasus eine aktivere Rolle zu spielen, ihre strategischen Ziele zu definieren und konsequent zu verfolgen.
20: Elisa Wasch hat berichtet. Monika Feldner-Zimmermann sagt Danke fürs Zuhören und wünscht Ihnen morgen einen schönen Feiertag.

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1: Mit Andreas Mittendorfer, guten Abend. Das Eurovision Village am Wiener Rathausplatz steht ganz im Zeichen des Song Contest Mottos United by Music, also Musik als Verbindung zwischen verschiedenen Ländern und Kulturen und vielleicht auch zwischen Religionen. Das ist zumindest die Idee von mehreren Religionsgemeinschaften, die dort gemeinsam einen interreligiösen Pavillon initiiert haben. Konstantin Obermeier war vor Ort.
2: Acht verschiedene Religionsgemeinschaften und Konfessionen sind beim interreligiösen Pavillon mit dabei. Darunter Buddhistinnen, Juden, Bahai, Sikhs, Muslime und Vertreterinnen mehrerer christlicher Konfessionen. Man will ein Zeichen setzen für Vielfalt, Dialog und ein friedliches Miteinander, sagt eine der Organisatorinnen, Elisabeth Palugyay.
3: Es braucht diesen Raum der Begegnung, um einander kennenzulernen. Wenn wir einander kennenlernen, wird vielleicht hoffentlich das Fremde etwas mehr vertraut und die Bereitschaft, die Vielfalt auch als Bereicherung anzusehen, kann wachsen.
2: Im Pavillon werden den Besuchern verschiedene Spiele und Mitmachaktivitäten geboten. Außerdem stehen Vertreterinnen der Religionsgemeinschaften als Living Libraries, also als lebendige Bibliotheken, für Fragen und Diskussionen zur Verfügung. Bei den Besucherinnen kommt das gut an.
3: Es ist so toll, dass man das nützt, um ein Miteinander der Religionen zu ermöglichen, Gespräche, Interesse teilen. Ganz, ganz toll für Frieden.
4: Ich finde es einfach wichtig, dass man den Leuten zeigt, wie wichtig es ist, dass man Gemeinschaft fördert und dass Kulturen zusammenleben und dass man einfach in Frieden lebt, egal wie man aussieht oder wer man ist.
5: Ich glaube, es soll auch, auch wenn wir halt andere, alle verschiedene Religionen haben und so, andere halt Glauben haben und so, es ist halt gut, dass wir halt alle zusammen halt so in Frieden leben.
2: Bis zum Song Contest Finale am Samstag ist der interreligiöse Pavillon geöffnet. Für Fragen, Diskussionen oder einfach nur Begegnungen.
1: Und nochmals ESC, die jüdischen österreichischen HochschülerInnen sehen sich gezwungen, ihre Public Viewing-Veranstaltung am Samstag im Alten AKH in Wien anlässlich des Finales des Song Contests als Kundgebung durchzuführen, um so vermehrten Polizeischutz zu erhalten. Hintergrund seien Drohungen gegen jüdische und israelische ESC-Fans, teilte die Organisation per Aussendung mit. Damit ins Ausland. In Frankreich regt sich Widerstand gegen eine Liberalisierung der Sterbehilfe. Die zweite Parlamentskammer, der Senat, lehnt einen entsprechenden Gesetzesvorschlag ab. Das letzte Wort hat hingegen die Nationalversammlung. Die geplante Liberalisierung der Sterbehilfe ist eine der größten Gesellschaftsreformen von Präsident Macron. Von der katholischen Kirche wird sie abgelehnt. Aus Paris berichtet Cornelia Primosch.
6: Im Senat in Paris bleiben die Fronten verhärtet. Ein Kompromissvorschlag, um die Liberalisierung der Sterbehilfe in Frankreich zu ermöglichen, scheitert. Wenig überraschend, denn die zweite Parlamentskammer ist konservativ dominiert. Parteichef Bruno Retailleau und Senator der Républicains lehnt die Möglichkeit auf Sterbehilfe prinzipiell ab. Wenn der Text morgen verabschiedet würde, müsse sich jeder, der dem Lebensende nahe ist, fragen, ob er nicht eine Last für die Gesellschaft oder für seine Angehörigen darstelle, so Retailleau, der Präsidentschaftskandidat ist. Er verlangt, eine Volksbefragung zum Thema Sterbehilfe durchzuführen. Der sozialistische Senator Patrick Kenner lehnt dies ab. Das geforderte Referendum habe nur den Zweck, eine Spaltung in der Gesellschaft herbeizuführen, was sehr schädlich sei, so Kenner. Nach mehreren Jahren intensiver Debatten hatte sich das Parlament darauf verständigt, Sterbehilfe in Frankreich zu ermöglichen. Die Nationalversammlung hat selbst nach der Ablehnung durch den Senat das letzte Wort. Derzeit ist nur erlaubt, Menschen am Lebensende nicht mehr mit Nahrung und Flüssigkeit zu versorgen. Befürworter der Sterbehilfe in Frankreich verweisen auf Umfragen, wonach in der Bevölkerung ein starker Rückhalt für die Liberalisierung der Sterbehilfe bestehe.
1: Berichtet Cornelia Primosch. Und in Würzburg in Bayern hat vor kurzem der 104. Deutsche Katholikentag begonnen. Die Großveranstaltung mit Konzerten, Gottesdiensten und Diskussionen dauert bis Sonntag. Das war Religion aktuell mit Andreas Mittendorfer.

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1: Herzlich willkommen und schön, dass Sie wieder eingeschaltet haben. Heute hier in der Radiofabrik die 2i des Musischen Gymnasiums.
2: Wir nehmen Sie mit auf eine Zeitreise ins Mittelalter. Wir haben uns mit vielen verschiedenen Themen auseinandergesetzt, wie zum Beispiel Folter, Kleidung und Magie.
1: Wir stellen zuerst die Frage, wie weit war die Medizin im Mittelalter überhaupt? Das werden wir jetzt klären. Die Medizin im Mittelalter hat keinen guten Ruf. Wegen blutigen Zahnoperationen und Seuchen wurden die Leute selten älter als 40 Jahre.
2: Aus medizinischer Sicht war das Mittelalter doch alles andere als finster, oder?
1: Ja, das stimmt. Die Medizin war schon sehr fortgeschritten. Das beliebteste Heilverfahren war der Aderlass. Beim Aderlass wurde im Oberarm in eine Ader geschnitten. Sogar der Kot von Schafen wurde bei Infektionen eingesetzt. Pflanzen und Heilkräuter wurden sehr geschätzt. Wer Arzt werden wollte, musste bei einem geprüften Arzt eine mehrjährige Lehrzeit machen.
2: Aber sie mussten doch auch an Vorlesungen in Universitäten teilnehmen.
1: Ja, das auch. Was denken heutige Ärzte über die Medizin im Mittelalter?
3: Und dazu haben wir Dr. Novak aus der Christian-Doppler-Klinik am Telefon.
4: Hallo Herr Novak,
3: was denken Sie über Medizin im Mittelalter?
5: Also beim Begriff Medizin im Mittelalter fällt mir ein Buch ein, der Medicus. War also die Medizin noch wirklich im tiefsten Mittelalter. Es hat da studierte Ärzte gegeben von Universitäten. Die haben aus heutiger Sicht allerdings noch ein sehr diffuses Wissen gehabt. Und die Arzneien, die sie damals verordnet haben, würden heute bestenfalls als Hausmittel durchgehen. Und dann hat es eben noch einen zweiten medizinischen Berufsstand gegeben. Das waren die Bader und die Feldschere, aus denen sich dann die Chirurgen entwickelt haben, die allerdings ein sehr niederes Ansehen gehabt haben.
4: Was ist Wichtiges aus der mittelalterlichen Medizin in die heutige übernommen worden?
5: Ja, die universitäre Ausbildung für die Ärzte, die hat es im Mittelalter eben auch schon gegeben. Und gegen Ende des Mittelalters ist man eben auf die Idee gekommen, dass man Untersuchungen machen muss, um herauszufinden, was den Kranken wirklich gesund macht. Und das hat sich also dann weiterentwickelt.
3: Waren die Ärzte im Mittelalter wirklich so brutal?
5: Wenn ich mich an einen Film über das Leben von Giacomo Casanova erinnere, wo also da gleich am Anfang eine Sequenz gezeigt wird, dass man bei Kopfschmerzen den Erkrankten auf die ausgehängte Stubentür gebunden hat und ihm dann also gefesselt und geknebelt und dann mit einem Handbohrer Löcher in den Kopf gebohrt hat. Das ist also wirklich ein sehr brutaler Eindruck gewesen. Das kann ich mir schon vorstellen. Doch Amputationen, wenn man also Arme oder Beine hat abtrennen müssen, dann ist das ohne Narkose gewesen. Das war also sicher eine ganz brutale Geschichte.
4: Wie lange dauert die medizinische Ausbildung heute?
5: Es gibt seit 2015 eine neue Ärzteausbildungsordnung und es wird weiterhin unterschieden, ob man Facharzt werden möchte oder Allgemeinmediziner. Beginnen tun beide Ausbildungswege mit einer neunmonatigen Basisausbildung, wo man also medizinische Basisfertigkeiten sowohl in chirurgischen Fächern als auch in konservativen Fächern erwerben soll. Die Allgemeinmedizinerausbildung dauert dann insgesamt 27 Monate und wird mit einer 6 Monate langen Lehrpraxis abgeschlossen, bevor man dann als Allgemeinmediziner in die Ärzteliste eingetragen wird und irgendwo als praktischer Arzt arbeiten kann. Die Facharztausbildung geht nach den 9 Monaten Basisausbildung dann mit einer 27 Monaten Sonderfachgrundausbildung weiter, gefolgt von einer Sonderfachschwerpunktausbildung, die in Module gegliedert ist und dauert also 6 Jahre, bis man dann Facharzt in einem bestimmten Sonderfach geworden ist.
4: Gab es mehr Ärzte oder Ärztinnen?
5: Es kommen zunehmend mehr Frauen in den Arztberuf.
4: Und wie war es früher?
5: Ja, früher im Mittelalter war also der Arztberuf ausschließlich den Männern vorbehalten. Und das war also ganz, ganz streng und man hat also als Frau gar nicht Medizin studieren dürfen.
3: Wären Sie gerne im Mittelalter Arzt gewesen?
5: Nein, überhaupt nicht.
3: Gibt es eine oder mehrere Krankheiten, die mit der Pest vergleichbar sind?
5: am ersten die echte Grippe, weil also Ansteckungswege ein bisschen ähnlich sind, nicht genau gleich, aber ähnlich, und weil es also auch zu Ausbrüchen oder Epidemien führt, weil es also auch weltweite Ausbreitung gibt und weil also auch immer noch Menschen an der Grippe sterben können.
4: Was können Sie über die Pest im Mittelalter erzählen?
5: Ja, die Pest ist im Mittelalter häufiger gewesen wie bei uns. Das hat mit den fürchterlichen hygienischen Zuständen bzw. Hygienemängeln im Mittelalter zu tun gehabt, dass man also nicht so auf die Sauberkeit geachtet hat, dass es auch sehr viele Ratten gegeben hat in den Wohngebieten, wenn die infizierten Ratten dann an der Pest gestorben sind und sich die Rattenflöhe eben an anderen Wirt haben suchen müssen, dass es dann zu Übertragungen auf den Menschen viel leichter gekommen ist als heutzutage, wo zwar auch in den Großstädten in der Kanalisation sicher Ratten da sind, aber die Entfernung zu den menschlichen Wohnungen eine viel, viel größere ist.
3: Wir haben gehört, dass in den USA die Pest wieder ausgebrochen ist. Wie kann das sein?
5: Die Pest wird durch Bakterien übertragen. Diese Bakterien heißen Yersinien und die gibt es sozusagen in einem natürlichen Nagetierpool. Das können Murmeltiere, Ratten oder Mäuse sein, die eine gewisse Immunität entwickeln und die also selber nicht unbedingt erkranken oder daran sterben. Allerdings können also Menschen in Kontakt kommen und dann also von diesen Nagetier bewohnenden Flöhen angesteckt werden, heute immer noch.
3: Könnte das eine Gefahr für Europa werden?
5: In Europa hat es schon sehr lange keine Pestausbrüche mehr gegeben, aber es gibt in Afrika, in Indien, in Asien, in China heute noch Epidemien. Die letzte große Epidemie, von der man auch aus den Medien gehört hat, das war im Dezember 2016 in Madagaskar. Da sind immerhin 23% der Erkrankten dran gestorben. Und ich habe nachgeschaut, in den Jahren 2010 bis 2015 sind immerhin fast 600 Menschen an der Pest auch gestorben. Also es ist immer noch eine durchaus gefährliche Erkrankung, obwohl sie relativ gut behandelbar wäre.
4: Vielen Dank für das Interview. Auf Wiederhören, Dr. Novak.
3: Und jetzt werden wir von Anna Katharina einen tieferen Einblick in die Pest und ihre Probleme bekommen.
6: Die Menschen im Mittelalter wussten nicht, was der Auslöser für die Pest war. Sie glaubten zum Beispiel an eine ungünstige Planetenkonstellation, verseuchtes Wasser oder dass es eine Gottesstrafe war. Das verseuchte Wasser wurde den Juden in die Schuhe geschoben. 1347 kam der Schwarze Tod, so nannte man die Pest, nach Mitteleuropa.
1: Vermutlich von Handelswegen aus dem Orient.
6: Genau, denn dort trat die Krankheit schon früher auf. Wirksame Gegenmittel für die Pest waren nicht bekannt.
1: Mit Gegenmitteln wie Aderlass, Brechmitteln und Einläufen versuchten sie, die Kranken zu heilen, leider ohne jeglichen Erfolg.
6: Heute ist bekannt, dass die Mittel den Patienten mehr schadeten. Erst viele Jahre nach dem Verbreitungshöhepunkt wurde das erste Pestkrankenhaus errichtet.
1: Davor wurden die Pestkranken total allein gelassen.
6: Aber wer war denn jetzt verantwortlich für die Pest? Das fand man erst 1894 heraus. Es waren die Ratten. Durch sie wurden Bakterien verbreitet. Ein Glück, dass wir eine bessere Hygiene haben und deshalb keine Probleme mit Ratten und der Pest.
7: Guten Tag, dies ist ein Beitrag von
8: Livia,
7: Sophie,
8: Rebecca
7: und Rosalie. Jetzt geht es um Marco Polo.
8: Und nein, wir meinen nicht die Kleidermarke.
7: Wir haben Leute auf der Straße gefragt, was sie über Marco Polo wissen. Hier dazu ein kleiner Beitrag.
9: Okay, hallo. Wir wollen Ihnen jetzt ein paar Fragen über Marco Polo stellen. Was wissen Sie über Marco Polo?
10: Ich weiß, das war, glaube ich, ein Weltreisender und es gibt eine Marke Marco Polo für Kleidung.
11: Das war ein Seefahrer und Entdecker.
12: Ich weiß nicht, was ist Marco Polo?
13: Marco Polo weiß ich nur, dass das eine Marke ist.
14: Ja, den Namen habe ich schon einmal gehört. Ich glaube, Marco Polo war ein großer Entdecker. Ist das richtig?
7: Wissen Sie auch, wo die Reise hinging?
10: Nein, das weiß ich nicht, aber ich denke Übersee.
14: Puh, jetzt habt ihr mich aber kalt erwischt. Kannst du mir einen Tipp geben?
11: Soweit ich weiß, nach Amerika.
9: Marco Polo, Italien und China. Was fällt Ihnen dazu ein?
13: Hey, der wird das dort aufgebaut haben, denke ich mal, oder?
9: Die Handelsstraße von Europa nach China wird auch Seidenstraße genannt. Haben Sie eine Idee, warum das so sein könnte?
13: Weil dort die ganzen Textilien vielleicht herkommen, vor allem Seide.
11: Seidenstraße, ja, weil da wahrscheinlich Stoffe gehandelt wurden.
15: Es konnte eine Straße in Europa sein.
10: Ja, weil die Seide von Indien nach Europa transportiert wurde über die Seidenstraße.
14: Ja, das war eine große Handelsstraße von China nach Europa, ist das richtig?
7: Marco Polo war ein venezianischer Händler. Mit seinem Vater und seinem Onkel unternahm er eine Handelsreise nach China. Viele Menschen glaubten das jedoch nicht, weil es zu dieser Zeit sehr ungewöhnlich war, so weit zu reisen. Und so stellt sich die Frage, war Marco Polo ein Lügner?
3: Wenn man Marco Polo jedoch glaubte, dann soll er auch durch die Mongolei gereist sein. Die Mongolei war ein sehr kriegerisches Volk und trotzdem interessierten sich die Leute so sehr für das Christentum, dass Mongolen mit Marco zurück nach Italien reisten.
7: Marco Polos Hauptziel war China. Er importierte viele Stoffe, Gewürze oder auch Porzellan nach Europa.
3: Die Handelsstraße von Asien nach Europa heißt Seidenstraße, weil dort auch Seide gehandelt wurde.
6: Jetzt heißen wir Herrn Professor Brauer aus der Universität Salzburg herzlich willkommen.
7: Herzlich willkommen, Herr Professor Brauer. Aus China und Indien gelangten seit den Zeiten der Römer wertvolle Waren nach Europa. Welche Waren waren dabei besonders begehrt?
16: Im mittelalterlichen Europa ging es besonders um Gewürze und um edle Stoffe und Tuche wie die Seide. Jetzt möchte ich mal kurz was zu den Gewürzen sagen. Da heißt es oft, im Mittelalter war die Lebensmittelqualität so schlecht, da musste man mächtig Gewürze draufgeben, dass man es irgendwie essen konnte. Man hat mittlerweile herausgefunden, dass die schon ein Faible für exotische Geschmäcker hatten, aber dass man sich auch medizinische Wirkungen versprach. Zum Beispiel Pfeffer, wenn man Pfeffer irgendwo reinmischt, dann regt das den Körper an und solche Geschichten.
7: Also, Herr Professor Brauer, welche positiven bzw. negativen Folgen hatte dieser Handel, besonders auf die Hafenstädte Genua und Venedig oder auch den Handelsweg die Seidenstraße?
16: Na, diesen Handelsweg der Seidenstraße und unten über den Ozean der Gewürzstraße, den gab es schon wirklich ganz lange, seit der Antike eigentlich. Der hat sich dadurch nicht groß verbreitert oder vergrößert. Aber diese Hafenstädte, die haben extrem davon profitiert. Das waren eigentlich Städte, die unter der Herrschaft von einem Kaiser standen. Und die haben sich dann auch irgendwann gedacht, also wir haben jetzt diese ganzen Schiffe hier mit den kostbaren Dingen drauf und verdienen sehr viel Geld dadurch, dass die bei uns am Hafen umgeschlagen werden und dann weiterverkauft werden. Also warum können wir nicht selber über unser Schicksal als Stadt entscheiden? Und das sind dann wirkliche Stadtstaaten geworden. Also Venedig war das noch ganz lange. Die hatten große Flotten, sehr viel Geld, haben auch Kriege geführt. Das ist da quasi diesem Gewürzhandel und dem Stoffhandel zu verdanken.
3: Warum reist er überhaupt nach China? Also was macht ihn so berühmt und warum wurde eigentlich sein Bericht bezweifelt?
16: Marco Polo kam zurück, sagte er, aus Asien. Und da ging es eigentlich schon los, dass man seinen Bericht in Frage stellte. Einige heutige Forscher zweifeln immer noch daran. Zum Beispiel sagt man, naja, wenn er im Mittelalter in China war, dann hätte er doch die chinesische Mauer erwähnen müssen. Und die steht ja gar nicht drin. Solche Sachen werden gesagt. Aber zu seiner Ehrenrettung muss man jetzt Folgendes sagen. Die chinesische Mauer im Mittelalter, die war noch gar nicht dieses große Bauwerk, das wir heute kennen. Sondern es waren so einige Mauerstücke, die waren noch gar nicht alle verbunden. Und das Zweite ist das, was man erwartet, wenn Leute in die Fremde gehen. Also im Mittelalter hat man gemeint, in Asien, da gibt es Monster und da gibt es irgendwie Wundergestalten. Und wenn jetzt jemand aus Asien zurückkommt, wie dieser Marco Polo, ja, der hat gar nichts von Monstern erzählt, sondern der hat zum Beispiel erzählt, dass man schwarze Steine hat in China und mit denen irgendwie, aus denen kommt Wärme. Kann man sich vorstellen, was das ist? Das ist Kohle. Und das kannte man noch nicht. Deshalb dachte man, okay, der hat bestimmt gelogen. Marco Polo hat auch erzählt, dass die Chinesen Papier bedrucken und damit irgendwas kaufen können. Also Papiergeld. Das kannte man damals in Europa auch noch nicht. Deshalb hat man ihm das nicht geglaubt. Also die Forscher meinen schon, dass er in Asien war und dort viel erlebt hat, aber vielleicht, wie bei manchen Geschichtenerzählern, seine eigene Rolle ein bisschen wichtiger dargestellt hat, als sie wirklich war.
7: Danke, und ich hoffe, es hat euch genauso gut gefallen wie uns.
9: Wir wünschen euch noch viel Spaß bei den weiteren Beiträgen.
1: Kleidung ist nicht nur heute ein großes Thema, nein, das war es auch schon im Mittelalter.
7: Wir sind Nina,
17: Julia,
18: Lara
19: und Rosalie.
9: Und wir haben uns mit dem Thema Kleidung für euch beschäftigt.
7: Die Kleidung hat den Menschen sehr, sehr viel bedeutet. Sie spielte damals eine wichtige Rolle, weil sie vor Wettereinflüssen schützte und einen sozialen Mittelpunkt ausmachte. Die Leute, die einer bestimmten sozialen Schicht angehörten, konnten an der Kleidung abgelesen werden.
9: Bevor wir es zu viel verraten, wollten wir die Menschen auf der Straße fragen, was sie so über die Kleidung im Mittelalter wissen.
7: Aus welchen Materialien bestand die Kleidung von Bauern?
20: Bauern haben wahrscheinlich Leinen getragen, das heißt Billigware, die sie jetzt selber herstellen haben können.
21: Eher schlechte Kleidung. die Frauenkleider, also lange Kleider und vielleicht ein bisschen zerrissen von der Arbeit.
22: Ja, die Bauern waren, glaube ich, die haben das, also die Kinder haben das Alte von den Eltern gekriegt. Und die Bauern, ja, was sie sich halt leisten können, haben irgendwann Fetzen oder so. Also nicht viel, weil die haben ja kein Geld gehabt, aber dass wenigstens ein bisschen warm anzogen waren im Winter.
7: Was glauben Sie, aus welchen Materialien die Kleidung von Kaisern war?
23: Ja, ich bin mir nicht sicher, aber zumindest das Klischeebild, was man so von Adeligen hat, das ist immer der Hermelinpelz gewesen, also dieser weiße Pelz. Und wahrscheinlich einfach hochwertige Stoffe wie Seide.
24: Sicherlich eine kurze Hose mit einem längeren Stiefel. Dazu eine Jacke. Bei einem König sicher mit kostbaren Materialien.
9: Früher gab es einen großen Unterschied zwischen Arm und Reich, den man auch an der Kleidung erkennen konnte. Die Unterschiede lagen meist nur an den unterschiedlich verwendeten Materialien und an den Farben.
7: Bei den Bauern bestand die Kleidung aus einfachen Stoffen wie Leinen, Flachs oder Wolle. Sie erzeugten und verarbeiteten die Stoffe meist mit eigener Hand. Beim Adel verwendete man zwar die gleichen Stoffe, es wurden aber auch wertvolle Materialien hinzugefügt, wie Samt, Seide oder Brokat. Die Bauern fertigten ihre Kleidung selbst an, der Adel unterhielt jedoch eine eigene Werkstätte.
1: Zur Damenbekleidung. Damen und Mädchen trugen im Mittelalter meist Kleider. Bei adeligen Frauen bestanden die Kleider oft aus Samt, beim Mittelstand aus Leinen und bei ärmeren Personen, wie zum Beispiel Mägden und Bäuerinnen, aus einfachem Stoff. Ab Mitte des 14. Jahrhunderts wurden Frauenkleider eng anliegend und sehr figurbetont. Die Kleidung der Männer war meistens bequem und breit, da sie sich für das Arbeiten eignen musste. Die meisten Männer trugen einen Leibrock oder einen Kittel mit einer Langhose. Viele trugen manchmal einen Poncho-ähnlichen Mantel. Nur adelige Männer konnten sich tunikaartige Gewänder leisten. Anders als die grau-braunen Leinenkleider der ärmeren Männer waren ihre Kleider kostbar gefärbt und bestanden aus Seide.
18: Bekannt für die damaligen Ritter war ja die Rüstung. Die waren wahnsinnig schwer und unbequem. Doch die Rüstung schützte vor schweren Verletzungen, da diese aus meist hartem Metall bestand. Die Rüstungen waren sehr teuer und so konnten es sich nur reiche Ritter leisten.
9: Bei der bäuerlichen Gesellschaft blieb während des Mittelalters die Kleidung nahezu gleich. Bei den Hochrangigen gab es sehr viele modische Veränderungen.
18: Über die Kleidung im Mittelalter wusste man durch bildliche und schriftliche Quellen Bescheid, da die echten materiellen Kleidungsstücke nicht mehr in großer Zahl erhalten blieben. Durchaus zeigen die bestimmten Abbildungen eher nur reiche Personen.
7: Bevor es mit dem nächsten Thema weitergeht, ein bisschen Musik.

0: Wir sind
1: Konstanze, Alexia,
2: Romy und Amelie.
0: Jetzt zum Islam. Nur wenige Leute wissen, dass der Islam eine Verbindung mit dem Mittelalter hat. Der Islam ist nämlich im Mittelalter von dem wichtigsten Propheten Mohammed gegründet und verbreitet worden. Er ist 571 nach Christus in Mekka geboren und dort auch begraben. Jeder Moslem muss einmal in seinem Leben eine Pilgerfahrt nach Mekka machen und sein Grab besuchen.
1: Nun zum Koran. Der Koran ist das heilige Buch, so wie bei uns die Bibel. Die fünf wichtigsten Regeln sind das Glaubensbekenntnis, das Gebet, das Fasten an Ramadan, die Spenden und die Pilgerfahrt nach Mekka. An Ramadan fasten sie den ganzen Tag. Erst nach Sonnenuntergang dürfen sie essen und trinken. Ramadan dauert 29 oder 30 Tage.
3: Und jetzt noch ein paar kurze Fakten. Der Imam ist der Gebetsleiter, Allah ist der Gott, der heilige Tag ist Freitag, sie beten fünfmal am Tag und das Schwein gilt als unreines Tier und darum essen sie es nicht.
4: Es gibt drei Rechtskräfte, das positive Recht, das klassische islamische Recht und das Gewohnheitsrecht. Muslime erzählen, dass ihnen das Kopftuch Geborgenheit und Selbstvertrauen gibt. Aber wie viele Menschen wissen, was den Islam wirklich ausmacht? Wir haben für Sie nachgefragt.
1: Muslime tragen ja Kopftücher. Was halten Sie generell von Kopftüchern?
5: Ist ein Kleidungsstück. Vor 60, 70 Jahren haben in Österreich die verheirateten Frauen noch fast alle Kopftücher getragen. Ist kein großes Thema. Eine Vollverschleierung, das ist schwieriger, wenn man das Gesicht nicht erkennt. Aber das Kopftuch stört mich nicht.
6: Wer es tragen will, soll es tragen.
1: Was wissen Sie generell so vom Islam?
5: Ziemlich etwas. Er gründet auf fünf Säulen, ich könnte euch viel erzählen. Ich bin ein studierter Theologe, zwar ein katholischer Theologe und Priester, aber der Islam ist eine der großen, der drei großen Eingott-Religionen. Wie jede Religion ist im Kern eine Botschaft des Lebens und des Friedens. Dass Menschen manchmal etwas anderes daraus machen, da ist keine Religion davor sicher.
0: Also unsere Frage wäre, wisst ihr, ob das Mittelalter eine Verbindung zum Islam hat?
6: Ehrlich gesagt, nein.
7: Na, weiß ich nicht. Weiß ich nicht.
4: Unsere Umfrage hat uns gezeigt, dass die Leute alle unterschiedlich viel wissen.
3: Und jetzt zu etwas Gruseligerem.
8: Genau, und zwar stellen Resa,
9: Olivia,
10: Emilia und Maya
9: euch die Folter vor. Viel Spaß! Die geschichtlichen Wurzeln der Folter kommen aus dem römischen Recht. Die kannten es aber nur gegenüber der Sklaven.
8: Wenn man einen Menschen, der gefangen gehalten wird, quält, damit er eine Aussage macht, ein Geheimnis verrät oder ein Geständnis abgibt, dann nennt man das Foltern. Man kann einen Menschen sowohl körperlich als auch seelisch foltern. Mit dem Foltern will man erreichen, dass der Gefangene aufgibt und möglicherweise auch Informationen preisgibt.
9: 1602 sagte der Pfarrer Anton Praetorius in einem Bericht über die Zauberei gegen die Folter aus. In Gottes Wort findet man nichts über Folterei und peinliches Verhör. Heute gefoltert, morgen tot. 1681 wollte der Franzose Augustin Nikolaus das Foltern für die Christen abschaffen, jedoch vergeblich. Erst 5 Jahre später erfolgte die Abschaffung erfolgreich.
8: Und jetzt stellen wir Ihnen die verschiedenen Folterungsarten vor. Da gibt es zum Beispiel Auspeitschen. Die Angeklagten werden mit Riemen, Peitschen oder sogar Ruten auf dem Rücken ausgepeitscht. Eiserne Jungfrau. Das Opfer liegt auf einem Kasten mit der Innenseite aus Spießen und damit werden verschiedene Stellen des Körpers durchbohrt. Sehr schmerzhaft. Kitzeln. Verursacht starke Schmerzen bei der Lunge und bei den Bauchmuskeln.
9: Die Mundsperre. Das Folterinstrument hält den Mund des Angeklagten offen und dient zur Demütigung, weil das Ausfließen von Speichel als beschämend gilt. Der Angeklagte kann nicht gut sprechen. Verbrennen. Das Opfer wird an einen Pfahl gebunden. Unter ihm liegt Reisig. Dem Opfer werden so lange Verbrennungen hinzugefügt, bis er oder sie die Wahrheit sagt. Die letzte Folterungsmethode, die wir Ihnen heute sagen, sind die Pfahlhängen. Die Hände des Opfers werden hinter dem Rücken gefesselt, die danach mit einer Seilwinde hochgezogen werden. Es wurde teilweise so schlimm, dass die Arme der Opfer ausgekugelt wurden und die Opfer sogar ohnmächtig wurden.
8: Was verstehst du unter Verstümmelung?
11: Ja, Verstümmelungen ist, wenn einem Menschen gewisse Körperteile abgeschnitten werden, um ihm eben Schmerzen zu bereiten, damit er dann zum Beispiel bei einer Befragung oder so dann die richtige, also die ehrliche Antwort dann gibt.
8: Dankeschön. Hallo, was stellen Sie sich unter dem schweigenden Raum vor? Also was haben die Opfer da erleidet?
2: Ich würde mal sagen, dass die Opfer nichts sprechen dürfen in dem schweigenden Raum. Also ich schätze mal, sie werden eingesperrt und dann kommuniziert einfach gar niemand mehr mit ihnen. Und weiß nicht, vielleicht bleibt es einfach eine Weile so, bis sie anfangen zu weinen oder so, keine Ahnung.
12: Ja, also der Angeklagte wird eben in einen Raum eingesperrt und er leidet dann meistens an psychischen Problemen. Also.
13: Hallo, was stellen Sie sich denn unter Streckbank vor?
14: Wo man Leute auseinanderzieht und sie quält.
13: Ja genau, also das Opfer liegt am Tisch und es ist an den Armen und Beinen festgebunden und an dem Seil wird ganz, ganz lang gezogen, bis sich dann die Gelenke ausrenken. Also eine sehr schreckliche Art zu foltern.
15: Was können Sie sich unter Mundbirne vorstellen?
16: Ich habe wirklich keine Ahnung. Also ich muss ehrlich sagen, was das sein könnte, wenn jemand den Mund so aufbläst oder was. Ich habe keine Ahnung. Ich habe das Wort noch nicht gehört. Birne, aber Mund, ja, aber im Zusammenhang.
15: Ne. Also Mundbirne bedeutet, das ist einfach ein Gegenstand aus Metall und das wird... Also das wird dem Angeklagten auf den Mund geschoben, also in den Mund geschoben, und damit es ihm den Kiefer zerbricht.
9: Folter ist ein sehr schlimmes Thema.
8: Wir können oder wollen uns das gar nicht vorstellen, dass das so im Mittelalter war und sind froh, dass das heute anders ist. Und damit ihr euch jetzt ein bisschen von dem Horrorthema ablenken könnt, spielen wir euch Musik.

0: Das war die Radiosendung von der 4. B-Klasse. Wir hoffen, es hat euch gefallen und dass ihr auch ein paar Ideen gesammelt habt.
1: Wir wünschen euch
2: einen schönen

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1: Der Jäger, der seine Frauen ungleich behandelte. Ein Märchen aus Guinea.

Es war einmal ein Jäger. Der war zu seiner Zeit und in seinem Land der berühmteste aller Jäger, denn er hatte nie auf Kosten der kleinen und schwachen Tiere gejagt, sondern er verstand es im Wald bei der Jagd immer wieder auf große und starke Opfer zu stoßen. Deshalb kannten ihn mit der Zeit auch alle Tiere des Waldes. In seinem Haus lebte er mit zwei Hunden, die er Kitimiri und Duramani nannte. Und er hatte zwei Frauen, aber die erste war seine Lieblingsfrau. Die zweite fühlte sich zu wenig geliebt und unrecht behandelt. Deshalb war sie nur selten zu Hause. Eines Tages wollte diese zweite Frau ihm aber eine Lektion erteilen. Sie hatte Böses im Sinn, denn sie ging in den Wald und verbündete sich mit den größten wilden Tieren. Das waren die Panther, die Löwen, die Tiger, Wölfe und die Elefanten. Sie kam zurück zum Haus und täuschte ihren Mann, indem sie vorgab, seine beiden Hunde seien krank. In Wirklichkeit hatte sie die Tiere zwei Tage lang ohne Futter eingesperrt. Der Jäger glaubte aber, dass seine Hunde krank seien. Und er ließ ausnahmsweise sein Gewehr zu Hause, als er sich zu einem Ausflug in den Wald begab. Ganz anders, als es sonst seine Gewohnheit war, blieb er diesmal immer auf dem Weg, denn er wollte diesmal ja möglichst keinem wilden Tier begegnen. Nach 2 Stunden kletterte er auf einen Baum, machte es sich auf einem großen Ast gemütlich und fing an zu singen.

Das hörte ein Tiger, der sich ganz leise und unbemerkt heranschlich. Als er gesehen hatte, dass es der Jäger war, mit dessen zweiter Frau sich die wilden Tiere ja verbündet hatten, beeilte er sich, um die wilden Tiere des Waldes zu informieren. Unterwegs traf er zuerst den Panther und dann den Wolf. Sobald der Wolf von dem Jäger gehört hatte, rief er mit seiner scharfen Stimme in den Wald hinein nach den anderen Tieren.

Unter dem Kommando des Tigers rückten sie gegen den Jäger vor, der immer noch auf dem Baum saß. Als der Jäger dann das erste Tier erblickte, war es für ihn zu spät, um zu fliehen.

Da er diesmal keine Waffe und auch seine Jagdhunde nicht dabei hatte, blieb ihm nur seine Stimme, um Hilfe zu rufen. Er rief seine beiden Hunde mit einem Gesang, der so klang.

Sein Rufen wurde aber von den Affen gehört, die sogleich loseilten, um die wilden Tiere zu unterstützen, denn die Affen können besonders gut klettern. Der Ort des Geschehens war 7 Kilometer vom Dorf entfernt. Als die Hunde die rufende Stimme ihres Herrn hörten, waren sie in ihrer Hütte eingesperrt und es war niemand da, der sie hätte befreien können. Inzwischen hatten sich die wilden Tiere unter dem Baum versammelt. Die einen kletterten am Baum in die Höhe, die anderen machten sich über die Wurzeln des Baumes her, um ihn zu fällen. Mit ihren scharfen Zähnen war es ihnen schon bald gelungen, die äußeren Wurzeln zu durchtrennen. Es fehlte nur noch die Hauptwurzel und der Baum wäre umgefallen. Immer noch waren die Hunde des Jägers in der Hütte gefangen. Bis endlich die Lieblingsfrau des Jägers nach Hause kam und das laute Bellen der Hunde hörte. Und als sie sah, dass ihr Mann nicht zu Hause war, verstand sie sofort, dass die Hunde ihrem Mann zu Hilfe eilen wollten. Sie öffnete ihnen das Tor und ließ sie hinaus. Und obwohl sie von Hunger geschwächt waren, rasten sie so schnell sie konnten den bekannten Waldweg entlang, um ihrem Herrn zu helfen. Sie kamen gerade noch rechtzeitig bei ihrem Herrn an, denn es fehlte nur noch wenig. Und der Baum wäre gefällt worden. Wütend stürzten sich die beiden Hunde auf die Tiere des Waldes und bissen, was sie zu fassen kriegten. Unter lautem Bellen verjagten sie die großen Tiere, den Tiger, den Elefanten und den Panther, bis sie dann endlich ihren Herrn befreit hatten.

Als der Jäger vom Baum herunterkam, war er schwach und froh. Und er dankte seinen treuen Hunden für die Errettung vor dem Tode und ging dann ganz langsam mit ihnen zum Dorf zurück. Dort erzählte er seiner Familie, was ihm gerade geschehen war, was er gerade im Wald erlebt und überlebt hatte. Die zweite Frau sagte daraufhin: Es hat doch noch gar nicht angefangen mit den Angriffen gegen dich. Solange du mich in deinem Hause nicht genügend anerkennst und gleichberechtigt behandelst, wirst du von allen Tieren bedroht bleiben. Da verstand der Jäger, dass jeder Mensch frei ist, sein Recht zu verteidigen. Von diesem Tage an behandelte er seine beiden Frauen gleich.

Sie hörten Der Jäger, der seine Frauen ungleich behandelte. Ein Märchen aus Guinea.

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Sebane ist tot. Sebane ist tot. Vala lebt noch. Noch lebt sie. Keiner weiß, dass sie sterben wird. Sie wird sterben. Dieses Ding in ihr frisst sie langsam auf. Langsam, langsam. Schmerzhaft, schmerzhaft. Langsam verschwindet sie. Wird fast durchsichtig. Ich will leben, sagt sie, flüstert er. Ich will leben. Sie flüstert nicht mehr. Ich will leben. Vala lebt noch. Sebane ist tot. Vala lebt noch. Noch lebt sie. Sie morden weiter. Sie morden weiter. Sie dürfen es. Sie haben die Macht. Die Macht ist hinter ihnen. Eine mörderische Macht. Sie schlagen, vergewaltigen, demütigen. Sie dürfen es. Sie haben die Macht. Die Macht ist hinter ihnen. 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Mein bösestes Ich soll eure Träume begleiten. Meine Wut soll euch den Atem rauben. Meine Tränen sollen bei euch zu Eiter werden. 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Mein Vater war das Oberhaupt der Familie. Er ist gegangen. Ich meine, gegangen für immer. Ich meine damit, er ist keines natürlichen Todes gestorben. Nein. Er ist erschossen worden. Die Rebellen. Sie haben ihn erschossen. Ich erinnere mich an diese warme, schwüle Nacht. Als wir zu Bett gingen, klopften sie an der Tür. Sie waren nicht eingeladen.

Was sollte Mutter tun? Sie hatte 7 Kinder. Nun ist sie tot. Die Verantwortung für die Kinder der Familie ruht auf mir. Ich bin gerade 17. Ich war nie in der Schule. Kann weder schreiben noch lesen. Es gibt tausende Mädchen wie mich. Viele, die jünger sind als ich, haben Kinder zu versorgen. Sogar wenn sie selbst noch Kinder sind. Ich wurde im Rebellenkampf vergewaltigt. Ich ziehe meinen 3-jährigen Sohn groß mit 4 anderen Kindern aus der Familie. Der Besitz meiner Eltern ging verloren. Wir haben unser Haus selbst aufgebaut. Jetzt leben wir in einem Haus mit einem Dach aus Plastiksäcken. Es regnet herein. Wenige helfen uns. Wir brauchen Hilfe. Wer hilft uns? Wer hilft uns, wenn wir krank sind? Wo können meine Geschwister in die Schule gehen? Vater ist tot. Mutter ist tot. Wer hilft uns?

kann es einen Gleichklang geben zwischen dem Nomaden und dem, der Zäune baut. Kann es einen Gleichklang geben zwischen einem Hausbesitzer und einem Hausbesetzer? Kann es eine Aussöhnung geben? Ja, der Ozean versöhnt sich mit dem Mond, während die Flut abebbt. Wir können uns aussöhnen. Die steile Klippe söhnt sich aus mit Wind und Meer in gerundetem Stein. Wir werden uns aussöhnen. Der Baum beherbergt Vögel, Insekten, auch Termiten. Er gewöhnt sich an sie. So wird der Kreislauf des Lebens gewahrt. So werden wir auch versöhnt werden. Das Gleichgewicht der Kräfte ist ein Naturgesetz. Können wir den Wunsch nach Eigentum und die Gier miteinander aussöhnen? Können wir die Liebe unter Verwandten mit dem Dominanzstreben aussöhnen? Können wir das Geschenk mit dem Dieb in Verbindung bringen? Wie können wir unser Verlangen nach Gerechtigkeit gegen die Tyrannei durchsetzen, auch ohne Rebellion? Vielleicht durch Verständnis. Wenn Ehrgeiz sich mit Mitgefühl paart, wenn der Berg der Lüge sich durch den Regen der Wahrheit reinwischt, dann können wir uns wahrhaft aussöhnen. 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

0: weiterspielen. Achtung, Matchball. Treffer. Gewonnene Punkt, gewonnene Kraft, gewonnene Sicherheit, gewonnenes Glück, gewonnen. Spiel das Spiel weiter, Frau. Sag S, R, C, D. Weiterspielen. Spiele weiter. Weiterspielen. Weiterspielen. Warum sind so schwarz? Bin ich nicht. Sie sind doch eine Negerin. Bin ich nicht. Sind Sie eine Drogendealerin? Ich nicht. Ist Ihr Vater auch schwarz? Ist er nicht. Sind Sie ein bisschen beschränkt? Was? Ob Sie eine Husche haben. Was? Die Negerkinder sind aber lieb. Vor dem Tod oder nachher? Ich hab nichts gegen die Ausländer. Schön für Sie.
1: You speak English?
0: No, no, not. In Austria we learn English in the school.
1: Was?
0: Okay. Mein Name ist...
1: Sie kennen ja Deutsch.
0: Was wollen Sie von mir?
1: Sie sind so schön schwarz.
0: Super. Und was jetzt?

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1: Eine Bescherung beim König, dem Löwen. Aus dem Buch Meine afrikanischen Lieblingsmärchen von Nelson Mandela.

0: König Löwe gab ein großes Fest. Und jedes Tier musste hingehen. Denn eine Einladung vom König durfte niemand ausschlagen. Nur die Antilopenweibchen erhoben Protest.
1: Oh nein, sagte Frau Kudu. Löwe wartet nur darauf, sich an den Angehörigen unserer Familie gütlich zu tun. Woher sollen wir wissen, dass er uns nicht auffrisst, wenn wir zu seinem Fest gehen? Ja, ja, ja, stimmte eine ganze Gruppe von Antilopenweibchen zu.
0: Dann gehe ich eben allein, sagte Herr Kudu. Wenn ich nicht gehe, könnte es Ärger geben. Ja, gehen wir, sagten die anderen Antilopenmännchen.
1: Die Antilopenweibchen schnaubten zornig und bewegten keinen einzigen Huf. Nur eine alte Ziege konnte einer Einladung, bei der es etwas zu fressen gab, nicht widerstehen, selbst auf die Gefahr hin, dass sie selbst am Ende von den anderen gefressen würde.
0: Und so trafen die Tiere eins nach dem anderen bei Hofe ein. Leopard und Kaninchen, Zebra und Maulwurf, Elefant und Schlange und Iltis. Und auch der Pavian war zu neugierig, um wegzubleiben. Und der Esel war zu dumm. Auch Pfeifhase und Hippopotamus und die Spitzkopfeidechse waren da, ebenso wie die Hyäne und der Schakal. Oh ja, ja, es war das beste Fest aller Zeiten.
2: Oh, oh, oh, oh, oh, oh, oh, oh.

0: Gondel.
1: Zuerst wurde ein wenig getanzt, wobei der Pavian die Führung übernahm. Dann wurde ein wenig gesungen und der Schakal war besonders gut bei Stimme. Danach aßen sie Honig und tranken Milch. Sogar Löwe und Leopard und Luchs und auch die Hyäne aßen mit den anderen, als hätten sie nie Blut gekostet. Denn der Löwe hatte befunden, dass man bei einem gemeinsamen Fest wohl kaum die Familienangehörigen der Gäste auftischen könnte.
2: Hört her, meine Tiere, sagte der Löwe, als er den Honigtopf sauber geschleckt hatte, denn ein König isst immer als Erster und als Letzter und dazwischen auch noch eine ganze Menge und die anderen müssen einfach nehmen, was sie kriegen. Hört, meine Tiere, sagte er also noch einmal, ich möchte jedem von euch etwas schenken, damit ihr seht, was für ein guter König ich bin.
1: Danke, danke, danke, schrien die Tiere und rangelten um den besten Platz, denn jedes hatte Angst, das andere könnte das beste Geschenk bekommen, ehe es selbst an der Reihe wäre. Langsam, langsam, brüllte der Löwe. Wer sich vordrängelt, kriegt gar nichts und die Raffgierigen kommen als Letzte dran. Damit kehrte etwas Ruhe ein. Wer von euch Hörner haben will, sagt der Löwe, stelle sich auf eine Seite. Hörner? Kudu schaute seine Freunde fragend an. Meint ihr nicht, Hörner würden uns gut zu Gesicht stehen? Ja, ja, ja, schrien die Antilopen und stellten sich auf eine Seite. Hier, sagte Löwe und sie legten sich die Hörner an. Aber die Antilopenweibchen, die weggeblieben sind, bekommen nichts. Der Elefant sah die Antilopen einherstolzieren und schob sich mit der ganzen Wucht seiner Masse an König Löwe heran. Ich will auch Hörner, sagte er und packte sich mit dem Maul ein hübsches, weißes Paar. Du Gierschlund, knurrte Löwe, weil du so gierig warst, werden dir die Hörner im Maul stecken bleiben und du wirst sie nie oben auf dem Kopf tragen können, wie die Antilopen. Ach du meine Güte, keuchte Elefant. Jetzt ist meine Nase viel zu kurz. Ich kriege keine Luft. Nun, sagte der Löwe und zog den Elefanten an der Nase, bis sie fast am Boden schleifte. Ist das besser? Danke, brummelte Elefant und schlurfte mit seinen Hornzähnen und seiner Baumelnase davon. Aber schon gab es einen anderen Wirbel bei der Hörnergruppe. Diesmal war es ein Rhinoceros, das herumschnüffelte. Also gut, sagte der Löwe. Da du überall deine Nase reinstecken willst, sollen dir die Hörner auf der Nase kleben. Oh nein, nicht mit mir, sagte Rhinoceros und ging sofort auf seinen König los und versuchte, ihn auf seine Nashörner zu nehmen. Aber der Löwe versetzte ihm einen solchen Schlag, dass die Spitze eines seiner Hörner abbrach und ihm die Augen fast zuschwollen. Und so kommt es, dass das Rhinoceros bis heute so schlecht sieht und ein ungleiches Paar Hörner hat.

0: Der Löwe ging zur nächsten Gruppe. Hier gibt's schöne Ohren, sagte er. Tiere sind aber genau wie Kinder. Sie haben keine Ohren für das, was man ihnen sagt und wollen auch keine. Schon hielt der Löwe zwei lange Ohrenpaare in den Tatzen. Die wollte er nicht einfach wieder weglegen, denn schließlich war er der König. Oh, nehmt die hier, sagte er und legte sie den ersten beiden Tieren an, die ihm in die Quere kamen. Das waren Esel und Kaninchen. Denen blieb gar nichts anderes übrig, als sich zu bedanken. Und jetzt die, die schöne Kleider haben wollen, rief König Löwe. Da war die Aufregung groß. Der Löwe musste einen klaren Kopf behalten, denn die Tiere waren ganz versessen darauf, ein wenig anzugeben. Jedes wollte besser aussehen als sein Nachbar. Der Leopard bekam einen getüpfelten Anzug, das Zebra eine gestreifte Jacke. Bei Pferd und Kuh war die Sache gar nicht so einfach. Wir arbeiten auf dem Hof, sagte Pferd. Und wir müssen uns jeden Tag adrett anziehen, sagte Kuh. Ein Kostüm allein reicht nicht aus, sagte wiederum das Pferd. Wir wollen doch nicht, dass der Bauer uns Tiere auslacht, sagte die Kuh. Schon gut, sagte der Löwe, denn er mochte den stolzen Gang des Pferdes. Und die Kuh wiederum hatte eine Stimme, die war so sanft, dass sie sogar das Herz eines Königs erweichte. Kommt her. Das Pferd war zuerst dran. Oh, hübsch ist gar kein Ausdruck. Pferd bekam mehrere Anzüge, die waren grau getüpfelt und kastanienbraun, dunkelbraun und schneeweiß und einer sogar schwarz wie die finstere Nacht. Vielen Dank, sagte Pferd und trabte davon. Nach einer Weile hatte er das ständige An- und Auskleiden satt und teilte die Garderobe unter seinen Kindern auf. Und so kommt es, dass bis heute jedes Pferd nur einen Anzug hat, aber jedes Pferd anders aussieht. Die Kuh bekam ein buntes Kleid, eine rote Jacke und einen schwarzen Sonntagsanzug. Aber später machte sie es wie das Pferd und schenkte die Sachen ihren Kindern. Während König Löwe gerade noch mit der Kuh beschäftigt war, kreischte eine Stimme aus der Menge.
1: Hey, und ich verschenk nicht die schönsten Sachen alle an Pferd und Kuh.
0: Das war die Giraffe. Wie unverschämt! Rief Löwe aus. Wie kannst du es wagen, deinen König anzuschreien? Zur Strafe wirst du nie wieder sprechen. Und so kam es, dass die Giraffe ihre Stimme verlor. Um den Tieren zu zeigen, dass er sich nicht drängen ließ, schlenderte der König in aller Ruhe noch einmal zu dem Haufen mit Hörnern und suchte ein Paar für die Kuh aus, das zu jedem ihrer Kostüme passte. Vielen Dank, sagte die Kuh und trottete mit ihren Geschenken von dannen. Die Giraffe schaute nun so unglücklich drein, dass sogar der Löwe Mitleid mit ihr bekam, obwohl sie ja kein einziges Wort sagen konnte. Hier habe ich ein ganz besonderes Kostüm für dich, sagte der König. Und dazu ein passendes Paar Hörner. Die Giraffe zog ihr Kleid an und setzte die Hörner auf und war gleich viel hübscher anzusehen. Der Löwe musterte sie eingehend von oben bis unten. Und außerdem schenk ich dir einen langen Hals, damit du deine Feinde schon von Weitem sehen kannst, sagte er. Und dazu noch lange Beine, damit du schnell weglaufen kannst. Da war die Giraffe hoch erfreut und trabte zufrieden davon.

Gerade als Löwe sich wieder umdrehen wollte, bewegte sich etwas zwischen seinen Tatzen. Hey, brüllte er und sprang in die Luft, und ehe der Missetäter sich aus dem Staub machen konnte, hatte Löwe ihn unter seinen Pranken zerquetscht. Es war die Spitzkopfeidechse, die mit schwarz und blau geschlagenem Kopf zwischen den Tatzen des Löwen hervorkroch. Da bist du selber schuld, sagte der König. Jetzt wirst du wohl für immer einen blauen Kopf haben.

Allmählich wurde Löwe ungeduldig, denn die Sonne stand schon tief und der Magen fing ihm an zu knurren. Milch und Honig sind wirklich nicht das Fressen, das dem König der Tiere zusteht. Jetzt mussten also die übrigen Tiere nehmen, was sie kriegen konnten. Der Pavian bekam einen Schwanz, der wie eine Sichel aussah. Pfeifhase und Maulwurf erhielten einen langen, dünnen, den sie aber nicht wollten, weshalb sie ihn insgeheim vergruben. Da hatten sie nun gar nichts. Der Ziegenbock bekam einen Bart und ehe die Ziege sich's versah, hatte sie auch einen. Die Tiere glucksten und kicherten untereinander, aber der König drängte zur Eile. Der Nächste, rief er. Hippopotamus bekam 4 riesige Zähne verpasst und die Schlange erhielt aus Versehen Löwes Kalebasse mit Kräutermedizin, die er einem Jäger gestohlen hatte. Die Schlange würgte das Gebräu auf einen Zug hinunter. Es begann zu gären und Schlange wollte es wieder ausspeien. Es verwandelte sich in Gift und sie wollte einfach nur zubeißen. »Hackt ihr die Beine ab!« schrie König Löwe, aber das nutzte nichts. Die Schlange war bereits so wahnsinnig, dass sie einfach auf dem Bauch davon glitt und noch heute beißt sie alles, was sie sieht. Und ihr Gift ist gefährlicher denn je. Der Iltis wiederum bekam Frau Löwes kleinen Dufttopf in die Pfoten und kippte den ganzen Inhalt über sich aus. Ach, war das ein Gestank! Die Tiere hielten sich die Nase zu und packten rasch ein, was immer sie konnten. Hörner, Hufe und Wedelschwänze. Und dann rannten sie Hals über Kopf davon. Und was ist mit uns? Winselten die Hyäne und der Schakal, die noch immer nichts hatten, weil sie bis jetzt zu wählerisch waren. Der Löwe, den das alles sehr angestrengt hatte, schaute in die Runde, aber es war nur noch ein Wimmern und ein Lachen übrig. Nehmt, was ihr wollt, sagte er, und seht zu, dass ihr weiterkommt. Die beiden mussten also nehmen, was noch da war. Und so kommt es, dass die Hyäne noch heute das lauteste Lachen unter allen Tieren hat. Und dass es kein Tier gibt, das den Schakal in Wimmern übertreffen würde.

Als die alte Schildkröte schließlich zu der Stelle kam, wo der Löwe die Geschenke überreicht hatte, war von den Tieren und von all den Geschenken weit und breit nichts mehr zu sehen. So kommt es, dass sie noch heute in dem Hornpanzer herumtrudelt, den das Krokodil für sie gemacht hat. Und der Frosch lebt ganz nackt im Wasser. Beim langen Warten war ihm so heiß geworden, dass er ein schnelles Bad genommen hatte. Aber irgendjemand hatte ihm seine Kleider gestohlen. Und jetzt ist er zu schüchtern, um sich vor den anderen Tieren zu zeigen. Wenn er sich ein wenig sonnt und hört, wie sich etwas bewegt, hüpft er sofort ins Wasser. Aber nachts, wenn es dunkel ist, kommen er und seine Brüder heraus. Und dann hört man sie klappern.

Sie hörten eine Bescherung beim König, dem Löwen. Aus dem Buch Meine afrikanischen Lieblingsmärchen von Nelson Mandela.

Ja, meine lieben Damen und Herren, bitte Zeit nehmen und ganz ruhig bleiben. Jetzt, wir sind echt mitten der Weisheiten.

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Hier sind die Märchen aus Afrika, meine liebe Damen und Herren, nehmen wir Zeit. Holen Sie Kinder, und damit Sie alle mithören, aber nicht nur Kinder, auch Erwachsene. Also viel Spaß in Afrika.

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1: Der Schlangenhäuptling. Ein Märchen aus Westafrika, aus dem Buch Meine afrikanischen Lieblingsmärchen von Nelson Mandela. Die Völkerkundlerin Diana Pitcher, die im Zululand aufwuchs, hörte diese Geschichte von ihrem Kindermädchen Miriam Majola, einer wunderbaren Märchenerzählerin. Später stellte sie fest, dass das Motiv eines jungen Mädchens, das durch seine Standhaftigkeit einen Fluch band, an der Westküste Afrikas häufig auftaucht. Ein ebenso verbreitetes Motiv in afrikanischen Erzählungen ist die Schlange als mystische Figur. In dieser Nacherzählung ist die Geschichte in Zululand.

Nandi war sehr arm. Ihr Mann war tot und sie hatte keine Söhne zum Hüten des Viehs und nur eine Tochter, die ihr bei der Feldarbeit helfen konnte. Im Sommer, wenn die Umdoni-Bäume üppige, zartgelbe Blüten trugen, grub sie mit ihrer Tochter nach Süßkartoffeln, die sie dann zu ihrem Maisbrei aßen. Und im Herbst, wenn die Blüten abgestorben waren, sammelte sie die purpurroten, süßen Umdoni-Beeren und gab sie ihren Nachbarn im Tausch gegen Streifen getrockneten Ziegenfleisches oder Kalebassen mit dicker, cremiger Sauermilch. Eines Tages, es war sehr heiß, ging

und nahm die, wie gewöhnlich, zum Fluss hinunter, um die purpurroten Beeren zu pflücken, doch sie konnte nichts finden. Nicht eine einzige Beere war zu sehen, nicht eine. Da hörte sie ein lautes Zischeln, ein lautes, schreckliches Zischeln. Als sie aufsah, erblickte sie eine riesige, grün-graue Schlange, die sich rund um den dunkelroten Stamm eines Baumes gewickelt hatte und ihren Kopf zwischen den Ästen wiegte. Und sie fraß sämtliche Beeren auf. »Du stiehlst meine Beeren«, rief Nandi. »Oh, Schlange, du stiehlst mir meine ganzen Beeren. Was soll ich jetzt gegen Fleisch eintauschen, wenn du mir alle Früchte nimmst?« Die Schlange zischelte wieder und ließ sich langsam den Stamm hinuntergleiten. Nandi hatte Angst, aber wenn sie davon liefe, wäre es mit den Beeren ganz vorbei. »Was gibst du mir im Tausch für die Undomi-Beeren?« zischelte die Schlange. »Wenn ich dir den Korb fülle, gibst du mir dann deine Tochter?« »Ja«, rief Nandi, »noch heute Abend gebe ich dir meine Tochter. Lass mich nur meinen Korb

Weg machte, begann sie zu zittern ob des Versprechens, das sie abgegeben hatte. Wie konnte sie ihre Tochter nur einer so hässlichen Kreatur ausliefern? Sie musste dafür sorgen, dass die Schlange nicht herausfand, wo sie lebte. Sie durfte nicht geradewegs nach Hause gehen, für den Fall, dass die Schlange sie beobachtete. Nandi überquerte den Fluss an einer seichten Stelle und schlug den Weg in den Busch am anderen Ufer ein, wobei sie lautlos zwischen den Dornenbäumen hindurchschlüpfte. Sie wusste nicht, dass ein langer Dorn ihren Lederrock aufgekratzt hatte und dass ein winziges Stück Leder an einem Baum hängen geblieben war. Vorsichtig und leise ging sie durch das Schilf. Wachsam hielt sie nach Krokodilen Ausschau, als sie durch den tiefen Teich wartete. Sie wusste nicht, dass eine dicke, purpurrote Beere aus dem Korb gefallen war und hinter ihr im Wasser hertrieb. Sie kroch zu einem riesigen Ameisenhaufen. Als sie an diesem vorbei war, musste sie bereits außer Sichtweite der Umdoni-Bäume sein. Aber sie blieb mit dem Fuß am Eingang des geheimen Tunnels von der Wasserratte hängen. Sie wusste nicht, dass sie in der weichen, braunen Erde drei Perlen von ihrer Fußkette verloren hatte. Schließlich erreichte sie ihre Hütte und rief ihrer Tochter zu: »Mein Kind, ich habe etwas Böses getan. Ich habe dich der Schlange versprochen für diesen Korb mit purpurroten Früchten.« Und sie brach in Tränen aus. Inzwischen war die Schlange von dem Baum herabgeglitten, um Nandi zu folgen. Hin und her wiegte sie ihren Kopf, bis sie ein kleines Stück Leder an dem Dorn sah. Da wusste sie, welchen Weg sie zu nehmen hatte. Und noch einmal wiegte sie ihren Kopf hin und her, bis sie drei Perlen an der Mündung des Tunnels von Wasserratte liegen sah. Da wusste sie, welchen Weg sie zu nehmen hatte. Gerade als Nandi in Tränen ausbrach, war ein lautes Zischeln am Eingang ihrer Hütte zu vernehmen. Die Schlange glitt hinein und rollte ihren langen, grün-grauen Körper auf. »Nein, nein«, schrie Nandi, »mein Versprechen war nicht ernst gemeint. Ich kann dir meine Tochter nicht geben.« Das junge Mädchen blickte auf. Ihre dunklen, braunen Augen waren sanft und ganz ohne Furcht. »Versprochen ist versprochen, Mutter«, sagte sie. »Die Schlange hat ein Anrecht auf mich.« Sie streckte die Hand aus und streichelte der Schlange den grün-grauen Kopf. »Komm«, sagte sie, »ich hole dir etwas zum Fressen.« Und sie brachte eine Kalebasse voll dicker, cremiger Sauermilch und gab sie ihr zum Trinken. Dann faltete sie ihre Decke zusammen und bereitete ihrem Herrn, der Schlange, ein Lager. Mitten in der Nacht wachte Nandi auf. Was hatte sie geweckt? Hatte ein Leopard gehustet? Hatte eine Hyäne den Mond angesungen? Irgendetwas hatte sie aufgeschreckt. Sie lauschte wieder. Stimmen. Sie konnte Stimmen hören. Es war ihre Tochter, die da sprach. Aber wem gehörte die andere Stimme? Diese tiefe, kräftige Stimme.
Lautlos kroch sie unter ihren Felldecken hervor. Was sah sie da? Schlief sie noch und träumte? Neben ihrer Tochter saß ein hübscher, junger Mann, großgewachsen, braun und stark. Bestimmt der Sohn eines Häuptlings, vielleicht sogar ein Häuptling selbst. Ihre Tochter flocht gerade einen Halsschmuck. Sie verband die bunten Perlen zu einem Hochzeitsmuster. Und während sie so weitermachte, sprach der junge Mann sanft und liebevoll zu ihr. Nandi betrachtete die gefaltete Decke, auf der die Schlange zur Ruhe gebettet worden war. Darauf lag eine lange, zusammengerollte, grün-graue Haut. Sie hob sie auf und warf sie ins Feuer, das in der Mitte der Hütte noch immer vor sich hin glomm. Jetzt ist der Bann gebrochen, sprach der Schlangenhäuptling, denn ein tugendhaftes Mädchen hat sich meiner erbarmt und eine einfältige alte Frau hat schließlich meine alte Haut verbrannt. Und trotz dieser klaren Worte schenkte er Nandi gleichzeitig ein warmes Lächeln. Nandi hat inzwischen 3 Enkelkinder. Einen Jungen zum Hüten des Viehs im Grasland und 2 Mädchen, die ihr helfen, das Unkraut zwischen den Maispflanzen herauszuhacken und nach Süßkartoffeln zu graben. Um Doni-Beeren aber braucht sie nicht mehr zu sammeln, denn alle im Haus haben ja jetzt genug zu essen.

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1: Heute ist Donnerstag, der 14. Mai, Christi Himmelfahrt. Am Mikrofon ist Tina Hanreich. US-Präsident Donald Trump ist beim größten Wirtschaftsgegner eingetroffen, in China. Heute spricht er mit dem chinesischen Präsidenten Xi Jinping. Bei den Gesprächen soll es unter anderem um den Handelskonflikt sowie den Irankrieg gehen. US-Präsident Trump spricht immer wieder davon, dass der Iran nach dem Krieg gegen die USA und Israel am Boden liege und dass das iranische Militär stark geschwächt sei. Jetzt berichtet die New York Times allerdings, dass Trumps Geheimdienste ganz anders sehen. Das Raketenprogramm des Iran sei weitgehend intakt. Ernst Kernmeier, was stimmt denn da?
2: Die New York Times schreibt, dass im Krieg nur 30% des iranischen Raketenprogramms zerstört wurden und dass der Iran weiterhin die Straße von Hormuz kontrollieren kann, also die Meeresenge, durch die in Friedenszeiten ein großer Teil der Erdöltransporte geht. Dieser Zeitungsbericht stützt sich auf anonyme Aussagen von Geheimdiensten ohne genauere Quellen und die US-Regierung sagt, das sei alles falsch. Aber wir sehen, wie der Iran in den Verhandlungen mit den USA auftritt. Das Selbstbewusstsein da, das ist wohl nicht nur Bluff. Der Iran weiß offenbar, dass er sehr gute Karten hat.
1: Im Iran sind erneut Menschen aufgrund von Spionagevorwürfen hingerichtet worden. Unter ihnen war ein studierter IT-Experte. Ihm wurde vorgeworfen, mit dem israelischen Auslandsgeheimdienst Mossad zusammengearbeitet zu haben. Der Direktor von Iran Human Rights spricht von einem Todesurteil nach falschen Vorwürfen. Nach langen Streitigkeiten hat die wichtigste Notenbank der Welt, die Federal Reserve, einen neuen Chef. Der Senat in Washington hat Kevin Warsh als Zentralbankchef und Nachfolger von Jerome Powell bestätigt. Warsh gilt als Wunschkandidat von US-Präsident Trump. Außenministerin Beate Meinl-Reisinger betont, dass die EU offen sein müsse, mit Russland zu sprechen. Die EU solle ein Verhandlungsteam oder einen Sondergesandten nominieren. Voraussetzung dafür sei allerdings, dass Russland zu ernsthaften Friedensgesprächen bereit sei. Im Parlament gibt es vorerst keine Änderungen und das, obwohl 10 FPÖ-Mitarbeiter unter Beobachtung des Staatsschutzes stehen. Sie werden vor allem wegen ihrer Nähe zu den rechtsextremen Identitären beobachtet. Eine Sitzung vom Nationalratspräsidium hat kein Ergebnis gebracht. Katja Arthofer berichtet.
3: Eine einfache Änderung der Hausordnung im Parlament könnte dazu führen, dass künftig wirklich alle, also auch parlamentarische Mitarbeiter, sicherheitsüberprüft werden. Dem müssten aber sämtliche Fraktionen, also auch die FPÖ, zustimmen. Die will davon heute nichts wissen und erst aus erster Hand hören, was der Staatsschutz zu sagen hat. FPÖ-Nationalratspräsident Rosenkranz und LUB-Direktor Nemeth.
4: Zeitungsberichte allein sind mir zu wenig.
5: Wird jetzt die Leiterin der DSN eingeladen werden, zu referieren, ob es überhaupt ein Problem im Hohen Haus gibt.
3: Nachsatz Nemeth, angesprochen auf seinen eigenen Mitarbeiter, der identitären Vizeobmann war.
5: Im freiheitlichen Parlamentsclub arbeiten ausschließlich lupenreine Demokraten.
3: Eine Änderung im Parlament wäre allerdings auch ohne die FPÖ möglich, und zwar durch eine einfache gesetzliche Änderung, also mit den Stimmen der Dreierkoalition. Dort gibt man sich aber abwartend und sieht vorerst die FPÖ am Zug.
1: Der ehemalige Präsident der EZB, der Europäischen Zentralbank, Mario Draghi, wird in Aachen mit dem Karlspreis ausgezeichnet. Das Direktorium des Preises bezeichnet Draghi als Persönlichkeit, die Großes für Europa geleistet habe. Der italienische Wirtschaftswissenschaftler Draghi war von 2011 bis 2019 EZB-Präsident. 2021 und 2022 war er Ministerpräsident Italiens. Der Karlspreis zu Aachen gilt als wichtigste Auszeichnung für Verdienste um die europäische Einigung. Der Preis ist mit 1 Million Euro dotiert. Diese kommen proeuropäischen Projekten zugute. 2,5 Jahre nach dem Tod des Friends-Schauspielers Matthew Perry ist in Kalifornien ein Drogenlieferant Perrys zu 2 Jahren Gefängnis verurteilt worden. Der Mann hatte sich zuvor schuldig bekannt, Perry in den Wochen vor seinem Tod mehr als 50 Dosen Ketamin besorgt zu haben. Das waren die Nachrichten mit Tina Hanreich. Zum Wetter.
6: Der nächste Schub Regen und kühlere Luft kommt heute. Im Südosten startet der Feiertag aber noch mit etwas Sonne und speziell im Burgenland sind bis zu 19 Grad möglich. Meist werden es aber nur 10 bis 16, in den Alpen vereinzelt sogar nur 7 Grad. Dazu ist es bewölkt und zeitweise nass, am Nachmittag speziell im Süden auch gewittrig. Auch am Freitag und Samstag regnet es immer wieder, dazu bleibt es frisch. Ab Sonntag wird es dann etwas milder mit mehr Sonne. So viel zum Wetter von Daniel

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1: Schönen Mittwochmorgen, meine Damen und Herren. Herzlich willkommen zur ZIP um 7. Das größte Flüchtlingslager Griechenlands, das berühmt-berüchtigte Moria auf Lesbos, steht beinahe vollständig in Flammen. In der Nacht sind in Moria selbst und in der Umgebung mehrere Brände ausgebrochen. Rund 13.000 Menschen haben das heillos überfüllte Lager inzwischen verlassen. Die Ursache der Brände ist ungeklärt.
2: Erinnern Sie sich an den Brand von Moria vor 5 Jahren? Das Flüchtlingslager galt schon lange vor dem Brand als Symbol europäischen Versagens. Ursprünglich für 2.800 Menschen gebaut, lebten dort zuletzt fast 13.000 Menschen. Frauen, Männer, Kinder, viele in Zelten, ohne fließendes Wasser, Elektrizität oder ausreichend medizinische Versorgung.
3: One important aim is no more Morias.
2: Kurz nach dem Brand tritt Ylva Johansson, EU-Kommissarin für Inneres, vor das EU-Parlament in Brüssel.
3: We should not accept people living under these conditions.
2: Nach dem Brand von Moria fordert die EU neue Lager. Modern und sicher sollen sie sein. Und für die griechische Regierung vor allem geschlossen und kontrolliert. Sogenannte Closed Controlled Access Center. 5 solcher Zentren entstehen auf den Ägäisinseln, auf Lesbos, Chios, Leros, Kos und auf Samos. Für ihren Bau stellt die EU rund 276 Millionen Euro bereit. Sie gelten als Pilotprojekte einer Generation von neuen Lagern, ausgestattet mit modernster Überwachungstechnik. Das erste dieser Lager eröffnet auf Samos. Auf dem Gelände überwachen Kameras jede Bewegung. Ihre Bilder laufen in Echtzeit in eine Zentrale nach Athen. So entstehen Unmengen an Bildern, Daten und Bewegungsprofilen über jeden, der das Gelände betritt oder verlässt. Was aber passiert eigentlich hinter den Kameras?
4: I would love to go inside, but for journalists it's not allowed.
5: Yeah. Vote is closed. Adopted.
6: Vor der Halbinsel Peloponnes läuft gerade eine riesige Suchaktion.
7: In today's world, secure and well-functioning borders are more important than ever.
8: Der Insasse 34 versuchte gegen 14 Uhr, sich mit improvisiertem Material zu strangulieren.
9: How high is the price in sufferance and in money that we and them are paying?
2: Europa rüstet auf. Nicht nur gegen militärische Bedrohung, sondern auch gegenüber Menschen auf der Flucht. Grenzen werden verschoben, Mauern gebaut, Lager errichtet. Dahinter steckt nicht nur Politik, sondern auch ein wachsendes Business. Wer investiert, wer profitiert und wer verliert? Sie hören Border Business, das Geschäft mit Europas Grenzen. Eine Serie über Europas neue Migrationspolitik von Franziska Grillmeier und Anja Tröhlenberg. Mein Name ist Stefanie Reinsberger und ich begleite Sie in dieser Folge nach Griechenland.
10: Voraus liegt unsere Zielinsel Samos, lieber auch denn etwa eine halbe Stunde.
2: Das ist Folge 3, die Technik. Vor dem Hochsicherheitslager auf Samos brennt die Sonne schon am frühen Morgen so stark, dass sich die meisten Menschen dicht an die Schattenkanten des Lagers drängen. Gleich 2 NATO-Sicherheitszäune umgeben das Gelände. Dazwischen ein breiter Korridor, auf dem ein Polizeiwagen patrouilliert. Der Zugang ist stark kontrolliert. Jede Bewohnerin und jeder Bewohner zeigen einen Ausweis vor. Viele tragen ihn an einem roten Band um den Hals. Ein Wächter öffnet das Tor und schließt es nach jeder einzelnen Person wieder. Dahinter verschwinden die Bewohner im überdachten Eingangsbereich.
11: You can hear it. This doesn't stop.
0: What are they saying?
11: We are now 500 meters, I think, away from the management office. I don't know. Is this 500?
8: Wir sind 500 Meter vom Verwaltungsbüro entfernt. Namen werden aufgerufen, damit sie dorthin kommen. Das passiert den ganzen Tag lang. Was man von außen nicht sieht, wenn man nicht hier lebt, es ist nie ruhig. Ständig Lärm, ständig grelles Licht. Es ist, als stünde man jeden Tag im Scheinwerferlicht.
2: Der Mann vor dem Lager ist Anwalt Dimitris Koulis. Ein schlaksiger Mann Mitte 40. In T-Shirt und Sneakers. Lange arbeitete er an einer Tankstelle, fuhr zwischendurch Kaffee und Krebs aus. Erst später wurde er Strafverteidiger. Heute ist er wohl einer der bekanntesten Anwälte Griechenlands und vertritt vor allem Asylsuchende.
11: The quality of the sound, it's terrible.
8: Die Klangqualität ist furchtbar. Sie haben so viel Geld investiert, da könnte man ein besseres Soundsystem erwarten, damit man versteht, was gesagt wird. Drinnen klingt es wie im Flugzeug. Man hört, dass jemand spricht, aber versteht kein Wort.
2: Obwohl seine Klienten im Lager leben, bleibt Dimitris Koulis draußen, weil er an diesem Tag nicht angemeldet ist. Auch Franziska Grillmeier und Anja Tröhlenberg erhalten keinen Zugang. Alle Anfragen, das Lager besuchen zu können, bleiben unbeantwortet. Journalistinnen und Journalisten kommen meist nur im Rahmen sehr seltener Pressetouren hinein. Insgesamt ist der Zugang zu Informationen in Griechenland stark eingeschränkt. Lokale und internationale Medienorganisationen berichten seit Jahren, wie schwierig unabhängige Recherchen geworden sind, besonders wenn es um Migration geht. Im EU-Vergleich rangiert das Land bei der Pressefreiheit regelmäßig auf den letzten Plätzen. Wer zu kritisch berichtet, riskiert Überwachung oder Einschüchterung.
11: They try not to have anyone inside.
8: Sie lassen so gut wie niemanden hinein. Wir wissen, dass Journalisten aus aller Welt um Zutritt bitten und immer abgelehnt werden. Ich selbst sollte als Anwalt eigentlich Zugang haben. In jedem anderen öffentlichen Gebäude ist das selbstverständlich. Ich gehe hin, zeige meinen Ausweis und darf hinein. Selbst ins Gefängnis, während der Besuchszeiten. Hier aber nicht. Hier muss ich vorher eine E-Mail schicken mit dem Namen meines Mandanten und der Vollmacht. Und genau das verschafft ihnen Kontrolle. Sie wissen immer, wann ich komme und wen ich treffen will.
11: This gives them complete power over everything because they know when I'm coming and they know who I'm seeing.
2: Was sich von draußen nicht sehen lässt. Wer das Gelände betritt, muss seine Taschen durchsuchen lassen, Schuhe und Jacke ausziehen und durch einen Metalldetektor gehen. Jeder wird biometrisch erfasst, per Fingerabdruck und Gesichtsscan. Hyperion heißt das biometrische Zugangs- und Identifikationssystem, das Ein- und Ausgänge reguliert. Benannt nach dem griechischen Titan des Lichts, dem Allsehenden.
12: It's like a military camp. You have to take off everything, even your cap.
2: Für Farid Haji, Bewohner des Lagers, wirkt das Lager wie ein Militärcamp. Er heißt eigentlich anders. Zu seinem Schutz nennen wir nicht seinen echten Namen. Auch im Inneren ist das Lager technisch hochgerüstet. Überall hängen Lautsprecher, Bewegungsmelder und Kameras, verbunden mit einem System namens Centaur. Es erlaubt, jede Aktivität aus der Ferne zu beobachten und zu steuern. Benannt nach dem Mischwesen aus der griechischen Mythologie, halb Mensch, halb Pferd, steht Centaur für Stärke, Kontrolle und für die Verschmelzung von Mensch und Maschine.
13: Kendavros is a mega surveillance system composed of CCTV cameras, drones.
8: Centaur ist ein riesiges Überwachungssystem aus Kameras, Drohnen und einem sogenannten KI-System zur Verhaltensanalyse. Anhand von Bewegungen, also wie jemand geht oder gestikuliert, soll es zukünftiges Verhalten vorhersagen. Wird ein Verhalten als riskant eingestuft, kann das Folgen haben.
13: Put him here or them under a risk factor.
2: Eleftherios Geloudakis ist Rechtsanwalt und Leiter von Homo Digitalis, einer NGO, die sich in Griechenland für den Schutz digitaler Bürger und Grundrechte einsetzt. Es sei völlig unklar, wo die erhobenen Daten gespeichert würden. Es gäbe keine Sicherheitsprotokolle, keine unabhängige Aufsichtsbehörde und keine Information darüber, wer Zugang zu den Daten habe, so der Anwalt. Die Überwachungstechnologien würden tief in die Privatsphäre eingreifen. 2022 reichte Homo Digitalis deshalb Beschwerde bei der griechischen Datenschutzbehörde ein. Die Behörde leitete daraufhin eine Untersuchung ein. Weil beide Systeme, Centaur und Hyperion, ohne Folgenabschätzung implementiert wurden und gegen geltende EU-Datenschutzgesetze verstoßen, verhängte die griechische Datenschutzbehörde im April 2024 eine Geldstrafe von 175.000 Euro. Und auch bei der Datenweitergabe an die Polizei gibt es Lücken.
0: Um Daten an die griechische Polizei zu übermitteln, muss eine Rechtsgrundlage vorhanden sein. Etwa in Fällen von Straftaten, bei denen jemand einen anderen geschlagen oder sogar brutal angegriffen hat. Das wäre ein Grund, warum eine solche Übermittlung erfolgen muss. Aber bis heute haben wir keine Klarheit über die Datenverarbeitungsvereinbarungen, weil sie nicht öffentlich sind. Selbst die vom Ministerium veröffentlichte Datenschutzerklärung ist vage. Wir tappen völlig im Dunkeln, welche Daten erfasst werden.
2: Unklar ist auch, wie zuverlässig die KI-gestützten Systeme vermeintlich kritische Situationen tatsächlich bewerten. Wenn man zum Beispiel das Tourette-Syndrom hat und seine Handbewegungen nicht kontrollieren kann, wird man dann vom System als Gefahr eingestuft? Fragt sich der Anwalt. Also reichte Homo Digitalis im nächsten Schritt Klage ein. Ziel ist mehr Transparenz und die Anerkennung, dass Asylsuchende die gleichen Datenschutzrechte erhalten wie jeder Mensch in der EU. Der Rechtsanwalt Eleftherios Heliodakis kritisiert, dass unter dem Vorwand von Sicherheit eigentlich andere Interessen verfolgt würden.
13: We have here a very complex problem presented as a security threat, while in reality is something more related to administration.
2: Hier werde ein komplexes Problem als Sicherheitsbedrohung dargestellt. Davon, sagt er, profitieren bestimmte Unternehmen.
13: There are specific companies that are getting benefit out of this narrative.
2: Zurück vor dem Eingang des Hochsicherheitslagers auf Samos. Anwalt Dimitris Koulis hält kurz inne, als ein Wassertanker die Zufahrtsstraße zum Lager hinauffährt.
11: This is the water. This is the truck that brings water all day. It's a new facility.
0: Das ist das Wasser, das ist der Lastwagen, der den ganzen Tag Wasser bringt. Es ist eine neue Anlage, aber sie haben es nicht geschafft, sie an das Versorgungsnetz anzuschließen.
11: But they didn't manage to have water systems so they can have water. So every day they pay a contractor to bring water.
0: Eine ganz neue Anlage und trotzdem wird jeden Tag ein Unternehmer dafür bezahlt, Wasser anzuliefern.
2: An einem Nachmittag, einige Wochen später, treffen sich einige Bewohner des Lagers an einem kleinen Kiosk an der Landstraße, einem der wenigen Orte, die man vom Lager aus zu Fuß erreichen kann. Eine winzige Hütte, voll mit Produkten, wie man sie auch in einem Supermarkt in Afghanistan oder Syrien finden würde. Hummus, Tahini, Dattelsirup, Rosenwasser. Draußen auf der angrenzenden Wiese sitzen Männer im Schatten, trinken Cola und schauen hinunter aufs Meer oder hören Musik. Viele wollen nicht mit den Reporterinnen sprechen. Einige sprechen kein Englisch, andere haben Angst vor möglichen Konsequenzen. Auch, weil sie noch mitten im Asylverfahren stecken. Diejenigen, die erzählen, berichten von Alltagsproblemen. Ein Mann sagt, die Elektrik funktioniere nicht, nachts sei es dunkel, seine kleine Tochter traue sich nicht auf die Toilette. Ein anderer erzählt, er könne seine Kinder nicht zur Schule schicken. Denn wer bei der Essensausgabe fehlt, verliert den Anspruch auf seine Mahlzeit. Nur ein junger Mann hat eine andere Meinung. Er spricht in den Übersetzer seines Handys und hält den Text hin.
14: Kamta hayat güzel, muhteşem, herkese iyi davranıyor. Onlara teşekkür etmemiz gerekiyor. Her şey muhteşem.
15: And the camp is beautiful and wonderful. Everyone is treated well. We need to thank them. Everything is amazing.
2: Das Leben im Lager sei wunderbar. Jeder würde gut behandelt werden. Anja Trölenberg möchte wissen, wie das Lager von innen aussieht.
4: I would love to go inside, but for journalists it's not allowed.
0: Sie lassen keine Journalisten rein, weil wenn sie sehen würden, was hier passiert, hätte die griechische Regierung ein großes Problem. Die Container sind in schlechtem Zustand. Alles ist beschädigt.
12: The connects are not very good. Everything is damaged.
2: Farid Haci ist ein kleiner, kräftiger Mann, Ende 30, mit einer auffallenden Präsenz. Achtsam beobachtet er alles um sich herum. Die wackeligen Plastikstühle, die Musik aus den Handys der jungen Männer. Erst seit wenigen Wochen ist er im Lager. Er kommt aus Afghanistan. Wie viele hier ist er nach der Machtübernahme der Taliban geflohen. Eine jahrelange Flucht über den Iran und in die Türkei.
12: To survive myself and my family. That's why I leave my homeland.
2: Um sich und seine Familie zu retten, hat er seine Heimat verlassen. Jetzt lebt er im Familienbereich des Lagers, in einem Container zusammen mit seiner Frau und den beiden kleinen Kindern.
12: In the camp we faced a lot of problems, but we have to arrange everything.
0: Im Camp haben wir viele Probleme, aber wir müssen irgendwie klarkommen. Einmal wurde meine Tochter in der Nacht krank. Ich wollte einen Krankenwagen rufen. Doch die Sicherheitsleute sagten, wir dürfen das nicht.
2: Seine Tochter wurde am darauffolgenden Morgen von Ärzten im Lager versorgt. Es war tatsächlich kein Notfall. Bei den Eltern aber bleibt ein ungutes Gefühl. Das Gefühl, nicht selbst entscheiden zu können, wann Hilfe nötig ist. Der Tag im Lager richtet sich für die meisten.

0: kann sich draußen etwas zu essen kaufen. Die meisten aber stellen sich morgens um 9 in einer langen Schlange an, um das Frühstück abzuholen. Mittags dann wieder. 2 Plastikschalen pro Person für das Mittag- und das Abendessen. Danach verlassen viele das Lager für einen Spaziergang. Weil das griechische Migrationsministerium Franziska Grillmeier und Anja Trölenberg den Zugang verwehrt, bitten sie mehrere Bewohner um Fotos aus ihren Unterkünften. Darauf zu sehen: Vor den einzelnen Containern liegen Holzpaletten aus Trittstufen. Dahinter ein zerfetzter Laminatboden. Die Metallstreben der Konstruktion ragen hervor. Löcher sind mit Spanplatten abgedeckt. Drinnen 2 Räume, Küche, Bad. In jedem Schlafzimmer 2 Doppelstockbetten aus Metall. Matratzen, graue Militärdecken. In der Küche ein kleiner Kühlschrank, ein Waschbecken. Statt Regalen hängen grüne Plastikkisten an der Wand.
1: Sometimes they are not giving permission for the doctors. They have to stay outside.
0: Manchmal dürfen selbst Ärzte nicht ins Lager, erzählt Farid Hadji. Eine der Ärztinnen, die Zugang zum Lager haben, ist Camille Mö, Projektkoordinatorin bei Ärzte ohne Grenzen. Franziska Grillmeier trifft sie in einem kleinen Büro, in dem noch 2 weitere Kolleginnen mit ihr arbeiten. Die Klimaanlage läuft auf höchster Stufe. Die Luft ist kalt.
2: For the main morbidities that we can see, so there is all about the chronic non-communicable diseases.
3: Die häufigsten Erkrankungen, die wir hier sehen, sind chronische, nicht übertragbare Krankheiten. Bluthochdruck, Diabetes. Dazu kommen saisonale Beschwerden, vor allem Hauterkrankungen wie Krätze, die im Sommer häufiger auftreten. Wir behandeln außerdem Magen-Darm-Erkrankungen und Probleme des Bewegungsapparats.
2: Wir also have of course with the mental health team, we see anxiety, depression, trauma related condition.
3: Und natürlich sehen wir gemeinsam mit dem Mental Health Team viele Fälle von Angststörungen, Depressionen und Traumafolgen, ausgelöst durch das, was die Menschen in ihrem Herkunftsland und auf der Flucht erlebt haben.
2: Following the situations as they were confronted in their country of origin and during the journey.
0: Über die eigenen Arbeitsbedingungen im Lager spricht Camille Mö nicht.
4: Do you ever have difficulties accessing the camp?
0: Die Frage wird übersprungen. Camille Mö kann sich nur eingeschränkt äußern, um die Arbeit von Ärzte ohne Grenzen vor Ort nicht zu gefährden.
1: The salt for Hunter, yeah. The singer.

0: You know what's the meaning of Zindan? Prison.
1: Farid Haji wäre lieber im Iran geblieben, wo er auf dem Bau gearbeitet hat. Oder in der Türkei, wo seine Tochter geboren wurde. Doch im Iran, so erzählt er, bekam er kein Visum. Nur weil er auch in der Türkei keine Aufenthaltserlaubnis erhielt, wagte er schließlich die gefährliche Überfahrt nach Griechenland mit seiner Familie.
2: Vor der Halbinsel Peloponnes läuft gerade eine riesige Suchaktion. Ein Fischerboot mit Flüchtlingen ist in der Nacht in den Gewässern gekentert. Wie viele Menschen an Bord waren, kann nur geschätzt werden. Von Hunderten ist die Rede. Mehr als 100 Menschen wurden bereits gerettet und nach Kalamata gebracht, wo sie auch ärztlich versorgt werden. Dutzende konnten nur noch tot aus dem Wasser geborgen werden.
1: In der Nacht zum 14. Juni 2023 versinkt eines der überfülltesten Flüchtlingsschiffe der letzten Jahre vor der griechischen Küste. Der Fischtrawler Adriana. Mitten im europäischen Such- und Rettungsgebiet. 5 Tage zuvor war das Schiff im libyschen Tobruk gestartet. Ziel Italien. An Bord Männer, Frauen und Kinder aus Pakistan, Syrien, Palästina, Ägypten und Afghanistan. Mehr als 600 Menschen sterben. Nur etwas mehr als 100 überleben. Doch noch bevor das Wrack in der Meerestiefe versinkt, beginnt ein zweiter Kampf um die Deutung der Ereignisse. Die griechische Küstenwache spricht von einem plötzlichen Kentern, ausgelöst durch eine unkontrollierte Bewegung an Bord.

0: Doch Überlebende erzählen etwas anderes. Dass das Schiff stundenlang beobachtet, aber nicht gerettet wurde. Und dass ein Abschleppversuch der Küstenwache das Boot erst zum Kentern brachte.
1: Most of the survivors told us that in the hours before the sinking, their vessel, their captain had been lost.
2: Die meisten Überlebenden erzählten uns, dass ihr Schiff und der Kapitän in den Stunden vor dem Untergang die Orientierung verloren hatten.
1: They thought, in fact, that they were traveling west to Italy, but they were traveling north-northwest, zigzagging towards the coast of the Peloponnese and a bit towards Italy.
2: Sie glaubten, Richtung Westen nach Italien zu fahren. Tatsächlich bewegten sie sich im Zickzack nach Norden, entlang der Küste des Peloponnes.
0: Das berichtet Stefanos Levidis von Forensic Architecture, einer 2011 gegründeten Forschungs- und Rechercheagentur mit Sitz an der Goldsmiths University in London. Das Kollektiv rekonstruiert weltweite Ereignisse, bei denen Staaten selbst keine Aufklärung leisten, mit Hilfe von Satellitenbildern, Zeugenaussagen und Datenanalysen. Das Berliner Team von Forensis hat untersucht, was vor Pylos wirklich passiert ist. Dafür haben sie Aussagen von Überlebenden ausgewertet und Daten aus Satellitenbildern und Logbüchern zusammengeführt.
2: Überlebenden berichteten außerdem, dass ihnen die Vorräte ausgegangen waren und sie Meerwasser trinken mussten, das sie mit Datteln versüßten.
1: They also said that people had started passing away, dying on the vessel before the sinking, so at least two people.
2: Sie sagten auch, dass Menschen zu sterben begannen, noch bevor das Schiff sank. Mindestens zwei starben noch vor dem Schiffbruch an Erstickung, Dehydrierung und fehlender Nahrung. Dieses Boot war eindeutig in Not.
1: So this was clearly a boat in distress. It was lost.
0: Erst Tage nach dem Unglück veröffentlichen die Behörden ein spärliches Protokoll. Es gibt weder Videoaufnahmen noch Funkmitschnitte. Frontex, die Europäische Agentur für die Grenz- und Küstenwache, war informiert. Drohnen waren in der Luft. Doch die griechische Küstenwache gibt kein einziges Bild frei.
1: So you had a condition where survivors were telling us that they had phones, many of which were protected in waterproof cases.
2: Die Überlebenden erzählten uns, dass sie Handys hatten, von denen viele mit wasserdichten Hüllen geschützt waren. Diese Handys wurden aber erst Monate später gefunden, alle zusammen in einem Müllsack, weit weg vom Unglücksort. Zuvor lagen sie sogar 2-3 Monate auf einem Schiff der Küstenwache. Zurückbekommen haben die Besitzer ihre Geräte nie. Und die Behörden haben die Handys auch nie als Beweismittel akzeptiert. Als man sie später darauf ansprach, sagten sie, das Salzwasser hätte die Handys zerstört, sodass nichts mehr zu finden gewesen wäre.
0: Auch von der Küstenwache existiert kein Bildmaterial, das die Ereignisse dokumentiert. Mehrere Kameras, die auf dem hochmodernen Schiff der griechischen Küstenwache installiert waren, das für die Rettung verantwortlich war, funktionierten an dem Tag nicht.
1: They were not recording. I should mention that this is a vessel that was constructed in 2021.
2: Sie waren außer Betrieb oder hatten nicht aufgezeichnet. Dabei wurde das Schiff erst 2021 gebaut, also 2 Jahre vor dem Unglück. Für rund 15 Millionen Euro pro Schiff hat Griechenland 3 dieser Schiffe bei einer italienischen Werft bestellt. Zum Unglückszeitpunkt waren sie also brandneu und zu 90% mit EU-Geldern bezahlt.
1: So they were brand new at the moment of the shipwreck. They were funded 90% by EU money.
0: Erst Monate danach wird öffentlich, dass bereits Stunden vor dem Unglück mehrere Notrufe eingegangen waren. Und fast 2 Jahre später, im Frühjahr 2025, geraten jene ins Visier, die eigentlich retten sollten. 17 Angehörige der Küstenwache, gegen die inzwischen wegen unterlassener Hilfeleistung und Falschaussage ermittelt wird.
1: There was a helicopter of the Hellenic Coast Guard that flew above the vessel that came to be called the Adriano, the vessel that eventually sank.
2: Es gab einen Hubschrauber der griechischen Küstenwache, der über dem Schiff flog. Dem Schiff, das später Adriana genannt wurde und schließlich sank. Er machte ein paar Aufnahmen. Außerdem flog ein Flugzeug von Frontex über dem Schiff und filmte es einige Minuten lang, rund 13 Stunden vor dem Unglück. Wir wissen also, dass die Behörden von der Existenz dieses Schiffes wussten und es versäumten, rechtzeitig Hilfe anzubieten. Hilfe, die entscheidend hätte sein können und diese Todesfälle hätte verhindern können.
0: Die Untersuchung von Stefanos Levidis und dem Rechercheteam von Forensis wirft schwerwiegende Fragen auf und belastet die griechischen Behörden in mehreren Punkten. Zeugenaussagen und forensische Analysen legen nahe: Die Küstenwache hat versucht, das Boot abzuschleppen. Möglicherweise der Moment, der das Kentern auslöste. All das zeigt, Überwachungstechnik ist vorhanden. Doch beim Schutz von Menschenleben hat sie versagt.
1: There is this kind of fetishization of surveillance technology and automation of border surveillance.
2: Es gibt eine Fetischisierung von Überwachungs- und Grenztechnologie. Aber wenn Menschenleben auf dem Spiel stehen, funktioniert das nicht. Es dient dazu, um abzufangen, abzuschrecken, zu bestrafen, nicht um zu schützen. Und das ist meiner Meinung nach nicht der richtige Einsatz von Technologie.
1: And that, in my opinion, as somebody who works closely with technology, is not the right application of this technology.
0: Am Abend, kurz vor Sonnenuntergang, auf einem Hügel oberhalb des neuen Hochsicherheitslagers auf der griechischen Insel Samos. Von hier sieht das Lager aus wie eine geometrische Insel aus Beton und Blech, eingefasst in eine karge Hügellandschaft im Inselinneren. Auf rund 14 Hektar breitet sich ein streng symmetrisches Raster aus. Reihen weißer Container, getrennt durch breite Asphaltachsen. Aus der Ferne hört man Kinder spielen. Es ist die Stunde, in der die Hitze nachlässt und die Familien aus den Containern kommen. Das Lager von Samos steht für ein neues Kapitel europäischer Migrationspolitik. Ein Ort der Kontrolle. Sicher, geordnet, effizient. Doch während Europa Milliarden in Überwachung investiert, ertrinken Menschen weiterhin an seinen Küsten. Nirgendwo wird so viel beobachtet und so wenig gesehen. Lesbos, ein windiger Spätsommertag im August. Über mehrere Monate blieben alle Anfragen, eines der neuen Hochsicherheitslager zu besichtigen, unbeantwortet. Dann wechselt der Minister. Athanasios Pleveris heißt der neue Mann im Amt. Er gilt als Hardliner in der Migrationspolitik, nennt sich selbst aber Technokrat. Einem Kollegen gelingt es schließlich, Kontakt zu seiner Pressesprecherin herzustellen. Und Franziska Grillmeier und Anja Tröhlenberg erfahren, Pleveris wird das neue Lager auf Lesbos besuchen. Also fahren sie Ende August zum Registrierungslager Kara Tepe, unweit der Hauptstadt Mytilini, direkt am Meer. Dort warten sie, wie viele andere Journalistinnen und Journalisten, vor dem Ausgang. Eine Frage hatte man ihnen zugesagt. Sie fragen, ob sich die Zusammenarbeit mit Journalisten künftig ändern werde. Der Minister stockt, wirkt irritiert. Und eine griechische Kollegin ruft: Werden Sie uns reinlassen? Und der Minister, der sagt schließlich: Wer in die Lager wolle, müsse das beantragen. Und jede Anfrage werde geprüft. Das war Border Business, das Geschäft mit Europas Grenzen. Von Franziska Grillmeier und Anja Tröhlenberg. Gesprochen von Stefanie Reinsberger. Studiotechnik Fridolin Stolz und Georg Janser. Redaktion Monika Kalcic. Eine Produktion von Ö1 und ORF Sound. Danke an Ilja Zuko. Grelles Licht. Ein weiter Raum aus Glas und Beton. Hohe Decken, graue Stahlträger, weiße Wände. Der Granitboden glänzt frisch poliert. Von hier führen breite Gänge in die Messehallen. Durch den Eingangsbereich strömen vor allem Männer. Viele tragen graue oder schwarze Anzüge. Verkäufer, Unternehmer, Sicherheitsexperten. Krawatte, Umhängebadge, Aktentasche. Dazwischen Uniformen in verschiedenen Farben. Grün für Heer, grau und dunkelblau für Polizei und Sicherheitskräfte. Weiß für Marineoffiziere. Einige Besucher tragen lange Gewänder, wie sie in den Golfstaaten üblich sind.
3: All attendants of the exhibition must wear business or service attire.
0: So stand es in der E-Mail mit der Registrierungsbestätigung. Über den frisch polierten Granitboden laufen viele Anzugsschuhe, noch mehr Stiefel und nur wenige Absätze. Das vermutlich einzige Paar weiß-grüne Turnschuhe gehört zu einem Mann Ende 30, der so aussieht, als hätte er mit seinem hellblauen Hemd eine seltene Ausnahme gemacht.
4: Okay, ich heiße Nikita Teryoshin und ich beschäftige mich seit 2016 mit dem globalen Waffenhandel. Als Fotograf habe ich mittlerweile um die 21 Waffenmessen auf der ganzen Welt bereist. Und meine Arbeit heißt Nothing Personal, The Back Office of War.
0: Der Fotograf Nikita Teryoshin dokumentiert seit Jahren die Waffen- und Sicherheitsindustrie auf Messen überall auf der Welt. In seinem Projekt Nothing Personal, The Back Office of War zeigt er nicht Gefechte oder Frontlinien, sondern die Ausstellerhallen, Verkaufsgespräche und technischen Kataloge hinter der Rüstung. Seit 2016 fotografiert der in St. Petersburg und Dortmund aufgewachsene Künstler auf Rüstungsmessen weltweit. Auf vielen seiner Bilder sind die Gesichter der Geschäftsleute kaum zu erkennen. Stattdessen ragen aus ihren Köpfen Waffen hervor, als wären sie selbst Teil der Ausstellung. Und eigentlich, erzählt er, war das Projekt vor nicht allzu langer Zeit schon einmal fast abgeschlossen.
4: Also ich hatte auch überlegt, eigentlich 2023 damit aufzuhören. Es fühlte sich auf jeden Fall ein bisschen so an, als ob das die Geschichte auserzählt wäre. Aber ich stelle natürlich selbst fest, dass es immer weitergeht und immer absurder wird mit diesem Wettrüsten.
0: An den vielen Ständen neue und noch neuere Technik. Drohnen und Zeppelin-ähnliche Flugobjekte. KI-gestützte Kamerasysteme mit Gesichtserkennung. Eine portable Panzerabwehrrakete. Dazwischen gepanzerte Fahrzeuge. Und auf großen Monitoren Grenzzäune, Küstenlinien, Infrarotbilder und schnelle Boote. Meist mit heroischer Musik unterlegt. Simulationen zeigen, wie schnell Gefahr erkannt wird. Plakate versprechen Effizienz, Sicherheit oder Aufklärung in Echtzeit. 400 Aussteller aus 37 Ländern sind auf der DEFEA vertreten, der Defense Exhibition Athens. Sie ist die größte Verteidigungsmesse des Mittelmeerraums. Ahead of Ready steht quer über eine große Stellwand. Davor werden Häppchen und Sekt gereicht. Geht es hier noch um Sicherheit?
5: I would love to go inside, but for journalists it's not allowed.
6: Yeah. Vote is closed. Adopted.
7: Vor der Halbinsel Peloponnes läuft gerade eine riesige Suchaktion.
8: In today's world, secure and well-functioning borders are more important than ever.
2: Der Insasse 34 versuchte gegen 14 Uhr, sich mit improvisiertem Material zu strangulieren.
9: How high is the price in sufferings and in money that we and them are paying?
0: Europa rüstet auf. Nicht nur gegen militärische Bedrohung, sondern auch gegenüber Menschen auf der Flucht. Grenzen werden verschoben, Mauern gebaut, Lager errichtet. Dahinter steckt nicht nur Politik, sondern auch ein wachsendes Business. Wer investiert, wer profitiert und wer verliert? Sie hören Border Business, das Geschäft mit Europas Grenzen. Eine Serie über Europas neue Migrationspolitik von Franziska Grillmeier und Anja Tröhlenberg. Mein Name ist Stefanie Reinsberger und ich begleite sie durch die vierte und letzte Folge. Das Geschäft. Auf der internationalen Verteidigungsmesse DEFEA in Athen präsentiert die Sicherheitsindustrie im Mai 2025 ihre neuesten Produkte. Rüstungsfirmen treffen auf Delegationen von Ministerien, Polizei und Grenzschutzbehörden. Franziska Grillmeier und Anja Trölenberg sind hier nicht wegen der Panzer oder Raketen. Sie suchen nach Technologien, die Migration an Europas Grenzen steuern sollen. Nach Systemen, die Menschen erkennen, verfolgen oder aufhalten und damit entscheiden, wer rein darf und wer draußen bleibt. Nur, dass das für die beiden Reporterinnen schwieriger sein wird als erwartet. Hinter dem Eingangsbereich eröffnen sich vier große Messehallen. Der Boden ist jetzt mit blauem Teppich ausgelegt. Rechts und links reihen sich Stände aneinander. Das Ende der Gänge verschwindet im Hallenlicht. Zahlen und Buchstaben, Firmenlogos und Pfeile weisen Besucherinnen und Besuchern den Weg. Gleich hinter einem der Eingänge der Stand eines israelischen Unternehmens, bekannt für Technik zur Erkennung und Abwehr von Drohnen. Ausgestellt ist hier aber etwas anderes.
3: Halle 2, Stand F4, Capture System.
0: Auf einem weißen Podest steht ein sandfarbenes Gerät. Mehrere kantige Gehäuseteile greifen ineinander. Der Aufbau sitzt auf einem drehbaren Sockel, der an einem kräftigen, leicht gebogenen Arm endet. Vorn ist ein großes, rundes und schwarzes Objektiv angebracht. Daneben ein zweites, deutlich kleineres. Hinter einem schmalen Stehtisch grüßt eine junge Frau. Schwarzes T-Shirt, blasses Gesicht. Sie stellt sich als Marketingdirektorin Alexandra vor.
10: My name is Alexandra and I'm a marketing director in Capture Systems. It's a company based in Israel. We are manufacturing palm tilt systems.
0: Bei dem Ausstellungsstück handle es sich um eine Schwenkneigeeinheit, ein Bauteil für Überwachungssysteme. Es trägt Kameras oder Sensoren, die sich ferngesteuert in alle Richtungen bewegen lassen. Eine eingebaute Software erkennt Bewegungen und kann vor Bedrohung warnen.
11: Why is it for border control?
10: For border control, because the detection is 16 kilometers.
0: Das System eigne sich für die Grenzüberwachung, erklärt Alexandra, weil es Bewegungen auf sehr große Distanz erfasse, bis zu 16 Kilometer weit. Auf 6 Kilometer erkennt es, ob sich ein Vogel, ein Auto, eine Drohne oder ein Mensch nähert. Und auf 1,5 Kilometer kann es sogar Gesichter identifizieren und mit Datenbanken abgleichen. Die Systeme sind modular aufgebaut und werden ständig weiterentwickelt, angepasst an neue Bedrohungen oder spezielle Kundenwünsche.
10: I mean, we are training our systems constantly based on requests and new threats and new applications.
0: Eingesetzt wird das System bisher an den Grenzen Israels und in Litauen. In Israel dient solche Technik vor allem der militärischen Überwachung. In Litauen allerdings überlagern sich Sicherheits- und Migrationspolitik, seit das Land Migration 2021 offiziell als hybride Bedrohung eingestuft hat. Damals kamen innerhalb weniger Wochen tausende Menschen aus dem Irak, Syrien und dem Jemen über Belarus nach Litauen. Die EU warf dem belarussischen Machthaber Alexander Lukaschenko vor, Menschen gezielt an die EU-Außengrenze gebracht zu haben, um politischen Druck aufzubauen.
10: It's very good for prisons, it's very good for border control, it's very good even for farms.
0: Letztlich, sagt Alexandra, eigne sich das System für ganz unterschiedliche Einsatzorte, für Gefängnisse, zur Grenzüberwachung oder sogar für landwirtschaftliche Betriebe. Dort könne die Kamera etwa erkennen, wenn sich ein Wolf der Herde nähert.
10: So the camera can recognize that there is a wolf coming.
0: Was 2021 an der Grenze zu Belarus begann, ist längst europäische Politik. Migration wird nicht mehr als humanitäre, sondern als Sicherheitsfrage behandelt. Diese neue Logik findet ihren Weg bis in die europäischen Gesetzestexte. Am 10. April 2024 beschließt das Europäische Parlament das neue Migrations- und Asylpaket, das Gemeinsame Europäische Asylsystem, kurz Geas.
12: Now we finally have on the table a comprehensive European approach on migration.
0: Ylva Johansson, EU-Kommissarin für Inneres, sprach an diesem Tag von einem historischen Schritt. Einheitliche Asylverfahren, schnellere Entscheidungen, verbindliche Solidarität zwischen den Mitgliedstaaten.
13: Ich werde Kritikpunkte nicht verschweigen.
0: Anders Birgit Sippel, SPD-Abgeordnete im Europäischen Parlament. Sie warnte vor der Instrumentalisierungsklausel, die es erlaubt, Asylrechte einzuschränken, wenn Migration als politisches Druckmittel eingesetzt wird, wie 2021 an der belarussisch-litauischen Grenze.
14: In der neuen Form des GEAS gibt es vor allem eine Stärkung der Grenze. Das heißt, man versucht, Asylverfahren stärker grenznah, also an der Außengrenze der EU, durchzuführen.
0: Sagt Bernd Kasparek, Professor für digitale Infrastrukturen an der Delft University of Technology. Seit über 15 Jahren forscht er zur europäischen Grenzpolitik. Im neuen Asylsystem sieht er eine deutliche Verschiebung hin zur Kontrolle an den Außengrenzen.
14: Man erhofft sich dadurch, dass man quasi sehr viele Personen, die in Europa ankommen an der Grenze und von denen die Europäische Union ausgeht, dass sie keine triftigen Asylgründe haben, schon an der Grenze eben festhalten und dann auch wieder abschieben kann.
12: Vote is closed. Adopted. Therefore the first reading of Parliament is closed.
0: Künftig sollen ankommende Menschen nicht mehr weiterreisen, sondern direkt an der Grenze registriert und geprüft werden. Nach einem kurzen Screening folgt ein beschleunigtes Verfahren, das unter Haftbedingungen durchgeführt werden kann.
14: Das heißt, da soll Ihr Asylantrag sehr schnell untersucht werden. Und um der Leute in diesem beschleunigten Prozess habhaft zu werden, läuft es wohl darauf hinaus, dass es eine starke Komponente von Inhaftierung an der Grenze Europas geben wird.
0: 18 Nationen sind mit eigenen Pavillons in den Messehallen vertreten. Besonders auffällig der Pavillon der USA, dekoriert in Blau und Rot, der Eingang ein beleuchteter Rahmen. Der EU-Pavillon dagegen ist kaum zu erkennen. Eher ein loser Zusammenschluss einzelner Stände. Ziemlich unscheinbar, gemessen daran, welche Summen die Europäische Union inzwischen in Verteidigung und Grenzsicherung steckt. Die EU will mit der neuen Initiative Readiness 2030 bis zu 800 Milliarden Euro an öffentlichen und privaten Investitionen für ihre Verteidigungsfähigkeit mobilisieren. Die Europäische Union rüstet jedoch nicht nur gegen militärische Bedrohung auf, sondern auch gegen Menschen auf der Flucht. Das haben die vorausgegangenen Folgen gezeigt, über den ungarischen Grenzzaun, das Hochsicherheitslager auf der griechischen Insel Samos und das italienische Flüchtlingscamp in Albanien. Was in Brüssel als Sicherheits- oder Verteidigungspolitik präsentiert wird, greift längst in die Migrationspolitik über. Unter dem Schlagwort Sicherheit fließt EU-Geld auch in Technologien zur Migrationskontrolle und in den Ausbau der europäischen Grenzagentur Frontex. Im laufenden EU-Haushalt 2021 bis 2027 sind fast 23 Milliarden Euro vorgesehen, etwa viermal so viel wie für den Bereich Gesundheit. Wie diese Summen genau an den Grenzen eingesetzt werden, lässt sich nur schwer nachvollziehen. Viele Verträge bleiben unter Verschluss. Ausschreibungen sind oft nur in Teilen öffentlich zugänglich. Das liege nicht nur an nationalen Sicherheitsinteressen, sondern vor allem am europäischen Selbstbild, sagt der Architekturhistoriker Christian Welzbacher.
15: Europa vermarktet sich ja in Anführungsstrichen als offener, weltoffener, vor allen Dingen wirtschaftsoffener Kontinent. Und das bedeutet, dass alles das, was diese Architekturen verraten über Europa, möglichst nicht kommuniziert werden soll. Das erklärt auch, dass die Europäische Union sehr stark darauf erpicht ist, möglichst wenig über die europäischen Grenzarchitekturen an die Öffentlichkeit kommen zu lassen. Man will nicht das vermarktete Selbstbild mit der Realität, die die Europäische Union dann einmal geschaffen hat, in ihren Außengrenzen, konfrontieren.
0: Christian Welzbacher ist Autor des Buches Mauern, Lager, Slums. Der gebürtige Berliner untersucht seit Jahren, wie sich Migrationspolitik in den Raum übersetzt und wie Grenzen, Lager und Kontrollzonen zu einer eigenen Architektur der Abschottung werden.
15: Das heißt, es ist, also brutal gesagt, ist das Verschweigen der Lager und der Grenzzäune und der Brutalität an den Grenzen ist Teil einer Imagekampagne, die versucht, das Positive des Kapitalismus weiter hochzuhalten.
0: Ganz anders in den USA. Dort gäbe es keine solche Geheimhaltungsstrategie.
15: In den USA war es nämlich so, dass der Zaun, den die erste Trump-Administration hat bauen bzw. erneuern lassen an der Grenze zu Mexiko, dass es da eine öffentliche Ausschreibung gab, an der große Firmen und aber auch Architektur- und Ingenieurbüros teilgenommen haben. Die Ausschreibung selber war öffentlich, war für jedermann einsehbar und aber auch die Ergebnisse wurden dann publiziert, in den Zeitungen diskutiert, besprochen und es gab dann am Ende sogar eine Ausstellung.
0: In den USA durften also Firmen und Architekten ihre Entwürfe für die Grenzmauer öffentlich einreichen. Am Ende entstanden 8 Musterabschnitte, jeweils rund 9 Meter hoch und breit. Prototypen einer neuen Grenze aus Beton und Stahl, öffentlich zur Schau gestellt.
15: Und wenn ich zum Beispiel versucht habe, herauszufinden, wo die EU-Behörden in Brüssel eigentlich ihre Ausschreibungen haben für bestimmte Grenzabschnitte an den EU-Außengrenzen, oder ob das über die Staatsregierung geht oder ob das lokal gemacht wird, dann hatte ich keine Chance.
0: Der blaue Teppich auf der Internationalen Verteidigungsmesse in Athen führt vorbei am Stand der griechischen Küstenwache. Dort stehen, ziemlich breitbeinig, 2 glatzköpfige, schwergewichtige Männer mit Waffe am Gürtel. Auf dem Bildschirm dahinter schneidet ein graues Schiff bei voller Geschwindigkeit durch die Wellen. In der unteren Ecke der Stellwand neben einem Mülleimer mit leerem Plastikbeutel klebt ein kleiner weißblauer Sticker. Darauf steht Home Affairs Funds. Safety for all. Sicherheit für alle. So heißen die Fördertöpfe der Europäischen Union, aus denen seit 2021 Milliarden für Migration, Grenzmanagement und innere Sicherheit fließen. Griechenland erhält daraus nach offiziellen Angaben bis 2027 über 1 Milliarde Euro. Der Großteil fließt in Grenzsicherung, Überwachung und KI-gestützte Kontrollsysteme. Kaum ein anderes EU-Land dient und verdient so deutlich als Testfeld für neue Technologien an den Außengrenzen. Zu diesen Fördergeldern fließen zusätzlich Millionen in europäische Forschungsprogramme, in sogenannte smarte EU-Grenzen. Also in KI-gestützte Überwachungssysteme, Datennetze und biometrische Erfassung. Bis 2020 lief das große Forschungsprogramm der Europäischen Union unter dem Namen Horizon 2020. Seitdem heißt es Horizon Europe und läuft noch bis 2027. Aus diesen Programmen wird auch die Entwicklung von Grenztechnologien finanziert.
16: In the EU, border control is getting an upgrade. And it doesn't blink.
0: Etwa iBorder Control, ein digitaler Lügendetektor, der Reisende schon vor der Grenze befragen und per Webcam analysieren soll. Die Idee? Ein Algorithmus erkennt, ob jemand lügt oder nervös reagiert, anhand von Gesichtsausdruck, Mikrogesten und Stimme. Gefördert wurde das Projekt von der EU mit rund 4,5 Millionen Euro. Oder RoBorder. Ein Projekt, das Schwärme aus Drohnen, Unterwasser- und Bodenfahrzeugen entwickelt, die autonom patrouillieren, Objekte verfolgen und Daten in Echtzeit austauschen. Gefördert wurde es mit knapp 8 Millionen Euro von der EU. In einem von einem beteiligten Forscher auf YouTube veröffentlichten Demo-Video ist zu sehen, wie Personen und Fahrzeuge farbig markiert und automatisch verfolgt werden, unterlegt mit Technomusik. Nicht nur Grenzbehörden, Auch große Konzerne profitieren von diesen Förderprogrammen. Etwa das griechische IT-Unternehmen Space Hellas oder Airbus, Europas größte Luft- und Raumfahrt, sowie zweitgrößter Rüstungskonzern. Wie viel EU-Geld insgesamt in die Entwicklung von Grenztechnologien fließt, lässt sich auch deshalb nur schwer nachvollziehen, weil sich Zuständigkeiten und Fördertöpfe überlagern. Im Fall des Stratobus stammten Teile der Fördermittel von der Europäischen Weltraumagentur ESA. Entwickelt wurde das solarbetriebene Luftschiff vom europäischen Raumfahrtunternehmen Thales Alenia Space. Es soll monatelang in der Stratosphäre kreisen und ganze Regionen überwachen können. Breites Einsatzspektrum, geringe Betriebskosten, direkter Zugang zur Stratosphäre, niedriger CO2-Fußabdruck, Einsatz über große Gebiete. Das sind die Versprechen, die im Promovideo des Unternehmens eingeblendet werden. Der Stratobus sieht aus wie ein kleiner Zeppelin. 140 Meter lang, zigarrenförmig, mit glatter, silbrig-weißer Hülle. Auf seiner Oberseite ziehen sich dunkle Solarpaneele wie ein Band über die Fläche. Ein Luftschiff, das scheinbar schwerelos über den Wolken schwebt. Er gehört zur Kategorie der sogenannten HAPS, High Altitude Pseudo-Satellites. Unbemannte Flugplattformen, die monatelang in rund 20 Kilometern Höhe kreisen. Das heißt, über dem Flugverkehr, aber unterhalb der Satelliten. Auch Frontex, also die Europäische Grenz- und Küstenwache, zeigte Interesse an der Technologie als mögliche Plattform für Überwachung. Franziska Grillmeier und Anja Tröhlenberg folgen dem blauen Teppich, auf dem Hände geschüttelt und Schultern geklopft werden. Sie sind auf der Suche nach neuen Grenztechnologien und dem Stratobus. Nicht alle wollen mit ihnen sprechen. Oder jedenfalls nicht, solange das Mikrofon läuft. Mehrfach werden sie abgewiesen, bis sie vor einem kleinen Fluggerät stehen bleiben.
17: Halle 4, Stand C24. Hellenic Police.
0: Aufgebockt auf einem blauen Metallgestell liegt ein Fluggerät, das an ein Modellflugzeug erinnert. Der Rumpf ist schmal und silbergrau, die Oberfläche glatt, die Nase spitz zulaufend aus Metall. Seitlich spannen sich feste Tragflächen, wie bei einem Sportflieger. Unter dem Bauch hängt eine kugelförmige Kamera.
18: Wir stehen hier neben unserem neuesten Projekt, dem Edomon, auf das wir sehr stolz sind. Es ist ein völlig neues Konzept, ein unbemanntes Fluggerät mit festen Tragflächen. Ganz anders als herkömmliche Drohnen, die man im alltäglichen oder kommerziellen Gebrauch sieht.
0: Das erklärt Panayotis Christopoulos von der griechischen Polizei. Entwickelt wurde das Projekt von Altus LSA, einem griechischen Unternehmen.
18: Das Fluggerät bleibt bis zu 6 Stunden in der Luft, dank eines Hybridsystems aus Benzinmotor und Batterien. Die maximale Reichweite liegt bei etwa 100 Kilometern, abhängig vom Gelände. Und die maximale Flughöhe liegt bei 10.000 Fuß, also rund 3 Kilometern. Das Besondere daran, 6 Stunden Einsatzzeit bei vergleichsweise geringen Kosten für die Streitkräfte.
0: Drohnen kommen vor allem bei Überwachungsflügen entlang der Landgrenzen zum Einsatz. Griechenland nutzt sie seit Jahren zur Beobachtung von Migrationsrouten. Teils in Kooperation mit der europäischen Grenzwache Frontex, teils im nationalen Auftrag.
8: This is Frontex, the EU's Border and Coast Guard Agency, where cooperation is at the heart of our mission.
0: Auch Frontex, die Europäische Agentur für Grenz- und Küstenwache, wird massiv aufgerüstet. Das jährliche Budget von Frontex hat sich innerhalb der letzten 10 Jahre versiebenfacht. Von 143 Millionen Euro auf über 1 Milliarde Euro.
8: In today's world, secure and well-functioning borders are more important than ever.
0: In der heutigen Welt sind sichere und gut funktionierende Grenzen wichtiger denn je, heißt es im Image-Video. In den kommenden Jahren soll Frontex weiter wachsen, personell, technisch und organisatorisch. Die Agentur baut eine ständige Einsatztruppe auf und stattet sich mit eigener Ausrüstung, Fahrzeugen und Überwachungssystemen aus.
8: With ongoing conflicts at our doorstep and criminal networks constantly changing their tactics, Europe must stay ahead of the game. Identifying those who bring harm. Helping those who seek protection.
0: Europa müsse kriminellen Netzwerken immer einen Schritt voraus sein. Man wolle die erkennen, die Schaden anrichten und denen helfen, die Schutz suchen. So Frontex. Mehr als 60% des Budgets fließen in sogenannte Operational Activities, also in Einsätze an den Außengrenzen, Rückführungen und technische Ausstattung, erklärt Bernd Kasparek, Professor für digitale Infrastrukturen.
19: Das sind also die Operationen der Agentur an den verschiedenen Grenzen der Europäischen Union, mittlerweile auch teilweise in Drittstaaten, also zum Beispiel auf dem Balkan, oder es gibt Kooperationen in Westafrika und Nordafrika, wo die Agentur auch aktiv ist.
0: Den größten Teil des Budgets nutzt Frontex inzwischen für den Aufbau einer ständigen Einsatztruppe, des sogenannten European Standing Corps. Diese Reserve soll künftig eigenes Personal stellen, das direkt an den Außengrenzen eingesetzt werden kann. Doch Frontex setzt nicht nur auf mehr Personal und Technik vor Ort, sondern auch auf digitale Kontrolle. Über das System Eurosur vernetzt die Agentur unterschiedlichste Sensoren und Datenquellen, vom Satellitenbild bis zur Drohnenaufnahme, und erstellt ein gemeinsames Lagebild der europäischen Außengrenzen.
19: Das schaltet quasi sehr viele verschiedene Datenbanken und vor allem Sensoren, also was ich vorhin meinte, Satelliten, Drohnen, Radartürmer, mobile Patrouillentrupps, schaltet die zusammen und versucht, so ein synthetisches Gesamtbild für die europäische Grenze herzustellen.
8: But Frontex is not only working at the borders. We are about to witness a revolution in European border management.
0: Nach außen sichert Frontex Europas Grenzen. Im Innern wächst das digitale Netz. Neue Systeme wie ETIAS und EES sollen künftig jede Ein- und Ausreise von Drittstaatenangehörigen elektronisch erfassen, inklusive Fingerabdrücke und Gesichtsbilder. Die Daten fließen in europäische Sicherheitsdatenbanken, auf die zunehmend auch Polizei- und Strafverfolgungsbehörden zugreifen können.
19: Es geht nicht darum, einfach nur eine europäische Grenzschutzpolizei aufzubauen, die vielleicht auch eines fernen Tages die nationalen Mitgliedstaaten aus der Verantwortung nimmt, sondern dass es nur noch eine sozusagen Bundesbehörde ist, wie man das in den USA auch sieht, sondern es gibt eben diesen Drive dazu, die Grenzkontrolle zu harmonisieren, also zwischen den Mitgliedstaaten die Praktiken anzugleichen und zu professionalisieren. Und die Technologisierung der Grenzkontrolle spielt eine große Rolle darin.
8: Together with the EU and Schengen Associated Countries, we stand as one, sharing the mission to make Europe a safer place for all of us.
0: Der Gang auf der internationalen Verteidigungsmesse DEFEA führt vorbei an einer Art virtuellem Schießstand, an dem Besucher mit einer Waffe auf ein digital erzeugtes Bild schießen. Wie in einem Computerspiel.
17: Entry requirements. Access to people under the age of 18 is prohibited.
0: Auf der Suche nach dem Stratobus stoppen Franziska Grillmeier und Anja Trölenberg vor einem weiteren kleinen Fluggerät. Ob das in die Stratosphäre fliegen könne?
20: This is the new technology. It's connected with the fiber optic. It carries barometric.
0: Der Messeaussteller sagt, es handle sich um eine neue Überwachungstechnologie mit Glasfaser. Schnell, präzise und störungssicher. Geeignet für große Distanzen und Flüge in beträchtlicher Höhe. Aber eben nicht bis in die Stratosphäre. Also zeigt Anja Trölenberg ihm ein Bild des Stratobus auf ihrem Handy.
20: What is that?
21: It's something a bit bigger than a drone. It's called a HAPS. It flies on high altitude. It flies higher than an airplane and lower than a satellite.
0: Die Männer am Stand eines griechischen Unternehmens lachen über den Stratobus. Zur Grenzüberwachung, sagen sie, eigne sich so ein System nicht. Es gäbe keine Kamera, die auf diese Distanz Menschen erkennen könne. Und dann sei da noch das Problem mit den Wolken. Warum also entwickelt man Technologien, die unter realen Bedingungen kaum funktionieren? Und warum investiert die EU trotzdem darin?
20: Because they like money. They love money.